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1: Ich bin heute mit Bettina und Lida im Studio, die die Sendung Monday Movie Talk machen.
2: Hallo.
3: Hallo, Benni.
1: Die Schlagwörter zu eurer Sendung sind Aktuelles zum Film, Theater, Tanz und Literatur, grob zusammengefasst. Wie würdet ihr die Sendung in euren eigenen Worten beschreiben?
2: So ein anderes Schlagwort ist natürlich die Kritik zu Spielfilmen und Dokumentationen. Und wir bringen natürlich auch so ein paar O-Töne vom roten Teppich. Und wir haben ausgewählte Studiogäste. Wir besprechen eben aktuelle Theaterproduktionen und Tanzinszenierungen aus Berlin und Co. Das heißt, wir wandern auch mal in andere Städte und gucken, was in anderen Städten so los ist, dass man von Berlin aus dahin fahren kann. Aber primär sind wir queer-feministisch.
3: Absolut. In die linke Ecke. Immer klassenkritisch, nicht nur film- und theaterkritisch.
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2: Danke, Sam Xelot.
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1: Herzlich willkommen bei den On Air Stories. In dieser On Air Story möchte ich euch die Sendung Oldie Treff von Peter Ziermann vorstellen. Hallo Peter, schön, dass du da bist.
2: Ja, freut mich auch.
1: Was ist denn die Sendung Oldie Treff genau? Also worum geht es?
2: Ja, ein bisschen old-fashioned Radio. Zum einen wird für ich ja seit 100 Jahren gefühlt durch, dass wir hier noch Plattenspieler im Studio haben, weil ich tatsächlich immer noch eigentlich 100% Vinyl spiele. Und mein Musikgeschmack, der liegt ja eigentlich eher bei internationalen Titeln, bei Beat und ja, vernünftigen Nummern der 60er, 70er Jahre. 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
1: Herzlich willkommen zu einer weiteren On-Air-Story. Ich bin heute mit Rolf Gensrich im Studio, der die Sendung OK Beat macht.
2: Hallo, freue mich, dass ich hier sein darf.
1: Wie würdest du ansonsten deine Sendung generell beschreiben?
2: Die Sendung lässt sich eigentlich schlecht beschreiben. Also es gibt mehrere Varianten. Ich versuche, Gäste mir heranzuholen aus allen möglichen Gegenden, so Sachen, die mir über den Weg laufen. Das kann also der Würstchenverkäufer sein bis hin zu irgendwelchen kleinen Aktionen, Grundeinkommen zum Beispiel oder kleine Parteien oder aber Musiker, die mir auf der Straße auffallen, denen ich dann mal meine Visitenkarte gebe und sage, kommt doch mal vorbei, meldet euch doch mal.
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0: Herzlich willkommen zur 22. Folge und heute habe ich wieder die Ehre, eine Expertin bei mir zu Gast zu haben, nämlich Ira Schumann, und wir sind heute jeweils bei uns zu Hause, denke ich, ja, werden wir gleich herausfinden. Ja, wir hoffen oder wir sind sicher, Tonqualität und insbesondere Inhalt wird sich davon nicht stören lassen. So, bevor ich zu viel quatsche fürs Intro, Ira, stell dich gerne vor.
1: Ja, hallo. Genau, ich bin gerade zu Hause und also zu Hause heißt in meinem Fall in Leipzig. Genau, mein Name ist Ira, meine Pronomen sind sie und ihr. Vielleicht für den Zusammenhang sage ich hier auch noch, dass ich selbst dick bin und eigentlich auch schon so den größten Teil meines Lebens dick bin. Und ich bin, vielleicht spielt das nachher noch eine Rolle für die, also die eigene, den eigenen Prozess, ich bin 46 und mittendrin in der Perimenopause. Genau, und dann, ich sage noch ein paar Sachen zu meiner Arbeit und das wird vielleicht ein bisschen länger, weil ich so viele verschiedene Sachen mache. Also ich komme so,
0: Zeit.
1: Sehr gut, dann hole ich ein kleines bisschen aus. Ich komme so aus dem Bereich Inklusion. Irgendwann kam das Thema Diversität dazu. Das ist bei mir heute so die große Überschrift über dem, was ich mache, über allem, was ich mache, Inklusion und Diversität. Und ich arbeite sowohl mit Organisationen, dazu sage ich gleich ein paar Worte, und aber gleichzeitig auch mit Privatpersonen. Und bei Organisationen, das heißt, ich arbeite vor allem mit Bildungseinrichtungen, also viel mit Schulen, aber auch mit Kitas. Manchmal bin ich auch im Bereich kulturelle Bildung unterwegs und habe da verschiedene Rollen. Also ich mache Fortbildungen. Ich moderiere manchmal auch Dinge, so einzweitige Geschichten. Ich begleite auch Organisationen über mehrere Monate, das heißt dann Prozessbegleitung. Und ich coache dort auch manchmal, also zum Beispiel Führungskräfte. Und coachen ist dann auch die Brücke in die Arbeit mit Privatpersonen. Dort ist mein Schwerpunkt das Thema Körperakzeptanz. Und so mein Hauptangebot ist eben 1:1 Coaching, also wo ich eben Menschen dabei begleite, ja, einfach ihren Körper so ein bisschen mehr annehmen zu können, ein bisschen mehr akzeptieren zu können. Ich habe auch andere Angebote und ich habe aber auch ja so komplett kostenfreie Sachen, wie zum Beispiel eben auch einen Podcast. Und in meinem Fall heißt der Körper und Gesellschaft.
0: Sehr, sehr schön. Und ich glaube, da gibt es ganz viel darüber zu berichten. Und in dem Podcast sind es auch Einzelfolgen oder Interviews zu verschiedenen Personen?
1: Beides.
0: Was gibt's bei dir?
1: Also ich habe beide, ich habe eine ganze Weile nur Einzelfolgen gemacht und habe dieses Jahr dann angefangen mit Interviews beziehungsweise mit Gesprächen und habe jetzt, also gerade wenn man sich, genau, wenn man es dann online findet, das letzte halbe Jahr anschaut, sind es vor allem Gespräche und wenig Solo-Folgen. Genau, es ist für jeden was dabei und es ist eben immer diese Ebene mit drin von, hey, wenn du mit deinem Körper irgendwie nicht klarkommst, wenn du dich in dem nicht wohlfühlst, das ist nicht irgendwie deine Schuld oder dein Versagen, sondern ich gucke immer wieder auf diese gesellschaftliche Ebene und würde auch immer sagen, dass da die Hauptgründe dafür liegen, warum Menschen sich nicht wohl in ihrem Körper fühlen. Also dieses politische, gesellschaftliche kommt eigentlich ganz oft oder fast immer mit rein.
0: Ja, ich also mit meinem ADHS hin, könnte ich ja stundenlang darüber sprechen. Okay, manchmal bin ich auch müde, ehrlicherweise, über manche Schlagzeilen oder Happenings oder Entscheidungen. Aber wir sind hier und wir wollen hier ein Feel-Good-Gespräch haben und jedem, der hier reinhört, etwas mit an die Hand geben zum Thema Körperakzeptanz, aber vielleicht auch, um die Augen zu öffnen. Und wenn wir über Körperakzeptanz sprechen, erstmal Dankeschön, dass du uns einen Einblick zu dir und deiner Arbeit gegeben hast. Was ist dein Body-Proud-Moment oder was macht dich besonders stolz an deinen Körper? Kurzer Hinweis, ich habe bisher nämlich immer den Titel oder ich habe meine bisherigen Podcast-Gästinnen immer nach der Green und früher auch Red Flag des Körpers genannt und habe da ein bisschen Feedback bekommen, dass das ja wieder bewertet, was sehr gut oder schlecht am Körper ist. Und deswegen nehmen wir doch die Proud-Sache. Und wir sind im Pride Month, von daher, worauf bist du stolz, wenn du an deinen Körper denkst?
1: Ja, ach, ein ganz schön vieles. Also ich mach mal mehrere Sachen, weil ich finde, das kommt oft viel zu kurz, was man am eigenen Körper mag, worauf man stolz ist. Also ich mag grundsätzlich, dass ich stark bin. Das fand ich auch als Kind schon cool. Ich war irgendwie auch als Kind, habe ich mich schon als stark empfunden und ich habe so eine ganz lebhafte Erinnerung an so, wie heißt das, Seilziehen, wenn so Gruppen von Menschen auf der verschiedenen Seiten.
0: Oder
1: also sowas.
0: Tauziehen?
1: Tauziehen, aber du weißt, was ich meine, ne? Dieses,
0: ja.
1: Ich habe so eine Erinnerung, wie ich da so mit anderen Kindern da bin und irgendwie auch so meine Kraft so einsetzen konnte. Also ich mag, dass er stark ist und mein Körper ist extrem gut darin, mir zu signalisieren, was er braucht. Also das finde ich immer wieder sehr beeindruckend. Also egal, ob das jetzt Nahrung ist oder auch, ob ich satt bin, ob ich Durst habe, aber auch, ob ich müde bin, ob das Stresslevel zu hoch ist oder vielleicht auch zu niedrig. Also solche Sachen, ob ich Erholung brauche, und mein Körper ist da sehr klar. Das finde ich sehr beeindruckend und sehr cool. Und was ich auch gerne mag, also ich hadere da viel mit, du hast gerade schon ADHS gesagt, ich bin auch neurodivergent. Und ich finde, das ist manchmal sau anstrengend. Also so gerade, wenn es um Arbeit und Funktionieren müssen und solche Sachen geht. Aber ich mag grundsätzlich total gerne, wie mein Gehirn funktioniert. Ich mag meine Denkprozesse, ich mag meinen Humor. Und also ich finde mein Gehirn sehr unterhaltsam. Es passt halt nur nicht zu Arbeitsanforderungen oder zu bestimmten Anforderungen unserer Gesellschaft. Aber ich mag es total gerne.
0: Genau. Oh Gott, ich habe auch 1000 Gedanken dazu. Ich fühle das so zu 3000. Komisch, dass ich 1000 Gedanken dazu habe. Ich fühle das zu 3000%. Also einerseits bin ich immer wieder überrascht, auf welche Ideen ich komme, was ich alles kann, wie viele Dinge ich auch erschaffen kann. Ja, und manchmal ist es aber auch extremst anstrengend. Und dann frage ich mich, wie geht's jemand mit einem anderen Gehirn?
1: Total, ja. Also ich habe auch manchmal so Tage, wo ich dann so denke, es wäre schön einfach, wenn mein Gehirn einfach so funktionieren könnte, wie es so erwartet wird. Also wenn einfach so dieses Dinge abarbeiten können, das kann ich zum Beispiel nicht. Ich kann meinen Alltag oft so gestalten, dass es okay ist, aber manchmal eben muss doch irgendwas erledigt werden und dann eben einfach nicht, das nicht zu können, obwohl ich eigentlich das weiß, es müsste erledigt werden. Das ist manchmal wirklich schwierig und auch schmerzhaft. Und gleichzeitig weiß ich aber auch da, es bin nicht ich, es ist halt auch da wieder, und das klingt jetzt sehr groß und sehr pauschal, aber es ist die Gesellschaft und mein Gehirn ist nicht das Problem. Genauso wie mein Körper halt nicht das Problem ist.
0: Danke für diese absolut perfekte Überleitung, denn ich würde super gerne in unsere erste Kategorie gehen, nämlich die Body Fails of the Week. Body Fails of the Week. Hat 6 Kilo zugenommen. Schlagzeile. Im Stern, in Promi-Flash, wurde mir jetzt auch in meinen Algorithmus eingespult. Hast du eine Idee?
1: Wer das sein könnte? Ich hab keine Ahnung tatsächlich. Ich ignoriere solche Sachen inzwischen total. Ich überlege gerade, und es ist ja auch so eine Nicht-Schlagzeile. Ich habe keine Ahnung, wer hat denn 6 Kilo zugenommen?
0: Ja, also der eine Titel heißt Neues Körpergefühl, hat 6 Kilo zugenommen, und der andere Titel heißt Warum gerade zunimmt und damit zum Vorbild wird. Die Rede ist von Fitness-Influencerin Pamela Reif.
1: Ah ja.
0: Eventuell ein Begriff. Ehrlicherweise, ich habe erst vorhin meinen Freund gefragt, weil der sich ein bisschen besser mit InfluencerInnen auskennt. Ich kenne ihren Namen, aber ich kenne nicht ihre Vita und warum sie, weiß ich nicht, irgendwie knapp 9 Millionen FollowerInnen hat. Also sie hat wohl damals aus dem Keller heraus angefangen, mit ihrem Bruder oder jemandem Fitnessvideos zu drehen und ist halt super schnell viral geworden und hat halt ganz vielen, insbesondere Frauen, gezeigt, wie sie den perfekten Körper sich antrainieren können, was wichtig ist. Also sie kennt sich da auch wohl extrem gut aus in Sachen Fitness. Und ja, jetzt Schlagzeilen über Schlagzeilen, weil sie eben auch eine Person des öffentlichen Lebens ist und eine Frau. Gibt es die Schlagzeile, 6 Kilo zugenommen. Der Bodyfail an der ganzen Sache ist, dass die Medien natürlich genau diese Schlagzeile nehmen, dass das überhaupt kommentiert werden muss. Ich muss aber sagen, es ist tatsächlich dahinter, wenn man sich dann durchliest, worum es geht, wieder ein gutes, eine gute Bewegung oder eine gute Veränderung. Denn Hintergrund ist, dass sie sie ist erkrankt vor mehreren Monaten und hat dann gemerkt, dass sie regelmäßig mit ihrem Körper am Limit ist. Also sie ist extrem durchgetaktet, was das Thema Sport angeht, Fitnessplan, Ernährung, extrem viele Dienstreisen. Also sie hat ihren Körper regelmäßig extrem ans Limit gefahren und hat gemerkt, eben mit der Krankheit, ihr Körper braucht mehr Ressourcen. Und dann hat sie eigentlich gedacht, sie geht jetzt in die sogenannte Massephase, um ein bisschen mehr Kilos sich anzuessen, um dem Körper ein bisschen mehr Fleisch, Fett zu geben, whatever. Und jetzt sagt sie, dass sie sich viel wohler damit fühlt und gar nicht mehr abnehmen möchte. Also der Gedanke dahinter war eigentlich, ich stehe zu, weil es meinem Körper gerade schlecht geht und er mehr Ressourcen braucht. Jetzt habe ich zugenommen und merke, dass es mir besser geht. Und ich merke auch, dass ich regelmäßig über meine Limits gegangen bin und ich genau daran arbeiten muss. Weniger zwanghaft in dem Sinne zu leben. Das sind meine Bodyfail-News. Welche Gedanken hast du?
1: Ach, ganz verschiedene. Also ich hänge total noch an diesen 6 Kilo, also an diese Schlagzeile, die du zuerst genannt hast, wie die formuliert ist, weil ich gerade das, was du danach erzählt hast, da habe ich gerade gedacht, da wären ja so viele andere Schlagzeilen möglich gewesen. Und dass aber das ausgewählt wird. Ich meine, ne, wir wissen, wie das funktioniert. Es wird das ausgewählt, wo vermutet wird, da klicken die Leute am meisten drauf. Und trotzdem finde ich das einfach so, ja, noch 6 Kilo ist so eine willkürliche Zahl. Also das ist ganz seltsam irgendwie, da hänge ich gerade dran.
0: Ja. Hat sie aber tatsächlich selber so gesagt
1: im Interview.
0: Deswegen, ja.
1: Ja, das glaube ich auch, dass die Info von ihr kommt. Und trotzdem habe ich gedacht, so, also ich denke dann als zweites sofort, ah krass, auch so genau zu wissen, wie viel man wiegt. Also ich weiß nicht, ich habe irgendwann aufgehört, mich zu wiegen. Also ich werde bei Arztbesuchen gewogen und selbst da versuche ich eher inzwischen zu argumentieren, dass das doch eigentlich nicht notwendig ist. Das heißt, genau, da ist für mich auch sofort wieder die Überwachung des eigenen Körpers so drin. Ich habe da noch eine Assoziation. Ich finde das Wort Massephase eigentlich total schön und habe gerade gedacht, so auch charmantes Wort. Ich glaube, ich weiß, aus welchem Kontext das kommt und dass es da vielleicht was anderes heißt, aber ich finde, damit könnten wir mehr arbeiten. Und ich habe gerade noch gedacht bei Pamela Reif, dass ich habe die ewig nicht mehr auf Instagram oder überhaupt irgendwo gesehen und wahrgenommen, aber das liegt einfach daran, dass mein Algorithmus, glaube ich, inzwischen einfach, also ich folge einfach sehr viel dickfetten Menschen und also einfach, ich folge keinen Fitness-Influencern zum Beispiel oder eben nur dicken Fitness-Influencern, die aber wahrscheinlich dann keine Influencer sind, genau, aber das heißt, ich sehe so einen Content tatsächlich nicht, aber ich habe eine Erinnerung, die gerade so aufgeploppt ist, als du den Namen gesagt hast, dass es vor, oh, ich sag jetzt mal 5, 6, 7 Jahren, also als sie so gerade so groß wurde, dann, also da habe ich auch Bilder von ihr gesehen und ich habe noch eine Person vor Augen, die eben auch so ganz deutlich sichtbare Bauchmuskeln hatte, also so ein Sixpack, ne? Und ich weiß, da gab es dann irgendwann auch so eine Diskussion darüber, dass eben ein ganz kleiner Prozentsatz von Menschen überhaupt von die Veranlagung hat, solche Bauchmuskeln zu entwickeln, weil Sixpack ist ja auch sowas, was immer so als Ideal irgendwie formuliert wird im Sinne von, und jeder kann das haben, jede Person kann das erreichen. Und ich weiß, dass sie damals als Beispiel genannt wurde im Sinne von, sie ist eine von ganz wenigen Personen, die sowas überhaupt erreichen kann, aber es wird immer so getan, also sie tut vielleicht ein bisschen so mit den Übungen, aber auch generell wird immer in diesem Fitnesskosmos so getan, als könnten alle das erreichen. Das ist so eine Assoziation, die ich zu ihr so habe. Aber erstmal gut für sie, wenn sie gemerkt hat, das geht so nicht. Aber ja, es ist halt spannend, was dann daraus gemacht wird.
0: Ich möchte noch einen Gedanken teilen, denn ich setze mich zwar seit vielen, vielen Jahren für das Thema Körperakzeptanz ein, aber ich bin natürlich auch gebrandmarkt und ich bin auch mit all diesen Idealen und Denkweisen und Bodyshaming aufgewachsen und ich bin nicht davor gefeit, wie sagt man, ich bin nicht 100% frei, dass solche alten Gedanken und Bewertungen wieder hochkommen. Und konkret, als ich diese Schlagzeile gelesen habe, kam als erster Gedanke, was willst du mit deinen 6 Kilo? Und das ist aber auch das, was die Journalisten, die sowas schreiben, bewirken wollen. Dass nämlich genau wieder über so eine Person gehetzt wird, ne, und warum erwähnt sie das überhaupt? Und das ist ja natürlich auch immer, also ich kenne das halt von früher aus dem Vergleich. Ich war, bis ich 12, 13 war, immer sehr stark, also sehr dick. Und bis ich eben in eine Essstörung in die andere Richtung, in die Anorexie gegangen bin. Und deswegen kenne ich beide Seiten. Und ich habe ganz lange immer das im Kopf gehabt, was willst du mit deinen 2, 3 Kilo abnehmen? Aber letztlich, und deswegen will ich das jetzt gerade zu dem Thema auch abschließend nochmal äußern. Pamela Reif lebt in ihrem Körper, in ihrer Körperform ihr ganzes Leben. So, für sie sind 6 Kilo in ihrer ganzen Lebensweise sehr wahrscheinlich viel. Und natürlich, wenn ich zum Beispiel damals mit 16 habe ich 160 Kilo gewogen und habe dann 80 Kilo abgenommen, dann ist es natürlich crazy. Dann denken sich Leute, boah, die hat einfach einen ganzen durchschnittlichen Menschen abgenommen. Und wir dürfen manchmal diese Kilo-Bewertung und das, was das in dem Kopf macht, wir müssen davon wegkommen. Mhm. Und ich will das teilen, weil ich transparent sein will, dass auch diese Gedanken immer noch da sind bei mir, weil ich halt so, ja, so aufgewachsen bin. Und das aber loslassen kann.
1: Total. Und ich glaube auch ja tatsächlich, dass das, also ich glaube, dass das sehr normal ist, dass dieser erste Gedanke, der so einschießt, oft so eine alte Prägung ist oder aus so einer alten Prägung kommt. Ich glaube, das geht den meisten Menschen so. Also auch die zum Thema Körperakzeptanz unterwegs sind. Und ich finde ja dann auch immer spannend, was ist dann der zweite Gedanke oder was kann man dann mit diesem ersten einschießenden Gedanken machen? Ja. Da entscheidet sich das ja dann eher im Sinne von, habe ich vielleicht was dazugelernt? Ist es mir schon so ein bisschen gelungen, vielleicht alte Dinge so ein bisschen zu verlernen. Aber ich glaube, da dürfen wir uns auch freundlich zu uns sein und uns nicht vielleicht nach diesem ersten Impuls bewerten, weil diese Prägung ist ja Jahre, Jahrzehnte lang, ne? Genau. Ja.
0: Mir geht es eher darum, weil ich so sehr für Körperakzeptanz, Body Positivity, Neutrality, ich habe mich noch auf keinen Körperakzeptanz, das ist ein guter Begriff. Ich möchte nicht als das Ultimo nach außen gehen und sagen, ich bewerte gar keinen Körper mehr. Ich bin völlig frei. Alle Menschen sind gleich. Sondern ich habe meine Prägungen noch. Aber, genau wie du richtig gesagt hast, der erste Gedanke, was will die mit ihren 6 Kilo um Gottes Willen? Der zweite Gedanke ist, Caro, woher kommt das? Was schießt da von früher hoch und was hast du gelernt? Absolut richtig. Also ich verurteile mich nicht dafür, aber ich möchte zeigen, dass das eben auch noch da ist. Und nochmal, ich bin 34 Jahre alt. Ich mache jetzt Dein Körper ist genug seit knapp 6 Jahren. Wenn ich die meiste Zeit meines Lebens mit Prägung aufgewachsen bin, dann ist das völlig normal, dass solche Gedanken noch kommen.
1: Definitiv, ja.
0: So, jetzt habe ich genug auch miterzählt und von mir erzählt. Du bist meine Gästin und wir gehen jetzt in die Hauptkategorie meines Podcasts, nämlich den Body Talk.
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0: Wie bist du in deinem Körper aufgewachsen? Was hast du erlebt? Wer hat dich geprägt? Magst du uns ein bisschen mit auf deine Reise nehmen?
1: Ja. Ich finde das immer ganz spannend, so zurückzuschauen und zu schauen, welche Erzählungen dann da so auftauchen. Ich glaube, so das Hauptthema, was bei mir auftaucht, wenn ich an Aufwachsen denke, ist gar nicht das Thema Gewicht. Also das ist ein Nebenthema und das hat mich dann später auch nochmal natürlich stark geprägt. Aber in den ersten Jahren war bei mir das Thema chronische Krankheit vorherrschend, weil ich halt einfach seitdem ich selber weiß das natürlich nicht, aber das ist die Erzählung meiner Familie. Seit ich 6 Monate alt bin, habe ich eben Neurodermitis und hatte das wirklich auch als Kind sehr, sehr schwer. Also sehr schwer heißt einfach, ich hatte jeden Tag Schmerzen. Also wenn die Haut dann, also Neurodermitis vielleicht für die, die es gar nicht kennen, das ist einfach dieses, die Haut juckt ganz viel, die Haut ist eh schon sehr, sehr trocken, die Hautbarriere ist nicht so, wie sie sein sollte. Und das heißt einfach, wenn da ganz viel Juckreiz ist, heißt das auch, also gerade bei Kindern, dass die Haut dann auch oft aufgekratzt ist, entzündet sich dann und irgendwann, es juckt aber weiter. Das heißt, man kratzt dann irgendwann auf den Stellen, die eigentlich schon vorgeschädigt sind, die schon so ein bisschen offen vielleicht sind. Also ich will auch jetzt nicht zu grafische Bilder zeichnen, aber das ist also sehr schmerzhaft. Und genau, also bei mir hieß das in meinem Leben wirklich, also jeden Tag Schmerzen und ich war wirklich auch jedes Jahr mindestens einmal im Krankenhaus, wenn es dann wieder so ganz schlimm wurde. Und das war so, bis ich 10 war. Also die Neurodermitis ist nicht weg, die habe ich heute noch. Aber ich war dann auf einer Kur für 6 Wochen. Und das war sowas, seitdem ist es zumindest besser. Also das ist zumindest meine Erzählung, dass es seitdem besser ist. Und es ist auch besser. Es war nie wieder so krass wie vorher. Aber ich hatte auch in der Pubertät noch genug Sachen. Das heißt, ich war dann auch mit 18 zum Beispiel nochmal zur Kur. Und seitdem ist es dann auch nochmal viel, viel ruhiger geworden. Spannenderweise taucht es jetzt wieder auf mit dem Thema Perimenopause, weil meine Haut ist immer noch fantastisch im Vergleich zu früher. Aber ich merke, dass meine Haut deutlich trockener wird. Und dass so das, was ich die letzten Jahre so zur Hautpflege gemacht habe, also ich muss mich viel eincremen und solche Geschichten, dass ich da jetzt zum Beispiel wirklich auch andere Produkte brauche als noch vor 1, 2, 3 Jahren, weil die Haut jetzt so furchtbar trocken wird. Genau, aber eigentlich nochmal der Sprung zurück zur Kindheit. Also das heißt, das war einfach sehr dominierend, so dieses Erleben von, ja, mein Körper bereitet Schmerzen und ich hatte den großen Wunsch, einfach mal einen Tag ohne Schmerzen leben zu können. Und ich glaube tatsächlich, dass das auch dieses dazu geführt hat, dass dieses Gewichtsthema gar nicht so dominierend war für mich in meiner Kindheit. Also das gab es und das gab es auch in meiner Herkunftsfamilie, wie in so vielen Familien. Aber es war, glaube ich, ein Nebenthema. Also ich glaube, was ich so positiv, also worauf ich positiv zurückschaue, ist, dass es in meiner Herkunftsfamilie, also ich war nicht die erste, also ich würde sagen, ich war kein dickes Kind. Also wenn ich zurückschaue auf Kindheitsbilder, ich hatte so eine Phase so als Baby-Kleinkind, wo ich eindeutig so ein ganz dickes Gesicht habe. Was ja Kinder oft auch so, dieses, ne, der Babyspeck und so. Wenn ich aber so Fotos von mir sehe, ich habe so Fotos im Kopf, bin ich so 6, 7 oder so zum Beispiel. Wenn ich da drauf schaue, sehe ich kein dickes Kind. Aber ich habe aus meiner meiner Umwelt, also vor allem so ja, Schule, aber eben auch Herkunftsfamilie, schon das Feedback bekommen, dass mein Gewicht irgendwie ein Thema ist. Aber ich selber in meiner eigenen Wahrnehmung würde sagen, ich bin erst in der Pubertät dann, also vielleicht so 12, 13, da würde ich sagen, ab da würde ich mich selber als dick bezeichnen. Mhm. Aber was ich sagen wollte, also das heißt, ich würde gar nicht sagen, ich war ein dickes Kind, aber Gewicht war ein Thema. Und eben eine Prägung ist, glaube ich, auch, dass es in meiner Familie eben andere dicke Menschen schon gab. Also mein Großvater habe ich nur als dicken Mann kennengelernt. Ich bin bei meiner Mutter aufgewachsen, bei meiner alleinerziehenden Mutter, die auch, also seitdem ich sie kenne, immer schon dick war. Und ich glaube, das hat was normalisiert auch in meinem Fall zumindest. Mhm. Also im Sinne von, also ich bin einfach die letzten Monate auch nochmal durch so Gespräche in meinem Podcast immer mal wieder so drauf gestoßen worden, dass, oder eben auch manchmal sehe ich so Kommentare auf Instagram, dass ja wirklich eine Menge Menschen mit dem Bild rumlaufen, dass dicke Menschen alle sehr früh sterben. Ne, das ist ja eine der Ängste, die immer so produziert wird, von wegen, oh, wenn du so dick bist, dann stirbst du ganz früh. Und ich habe das nie geglaubt, weil in meiner Herkunftsfamilie gab und gibt es ja dicke Menschen, die eben nicht mit 40 oder mit 30 tot umgefallen sind und die wirklich sehr lange gelebt haben oder auch immer noch leben. Und von daher, das ist, glaube ich, schon auch eine wichtige Prägung. Also das meine ich auch mit Normalisieren, von einfach so zu erleben, es gibt halt dicke Körper, dicke Menschen. Das hat mir später auch geholfen, als ich dann, da komme ich nachher dahin, als ich dann mit Mitte 20 aufgehört habe, Diäten zu machen, weil ich irgendwann auch so dachte, ja klar, in meiner Familie gibt es einfach diese Körperform. Und mein Körper sieht einfach so aus, so wie er halt ist. Und es hat keinen Sinn, das immer verändern zu wollen. Also das heißt, das war eine wichtige Prägung. Und ich glaube, was schon auch wichtig war, ist, also ich würde jetzt meine Mutter nicht zur Ikone von Fat Liberation erklären. Also sie hat genau dieselben, ne, Fettfeindlichkeit verinnerlicht und so. Und meine Mutter würde, glaube ich, auch sehr klar sagen, unterschreiben, dass dick sein schlecht ist und dünn sein ist gut und dass man eigentlich dünn sein sollte. Das heißt, sie hatte genauso diese Ideen, die halt der Rest der Gesellschaft auch hat, aber das war wenig Thema in meiner Kindheit. Also ich durfte immer essen, was ich wollte. Ich wurde nicht irgendwie gegängelt, dass ich weniger essen sollte. Mein Körper wurde sehr wenig kommentiert. Das war dann so ein Stück weit anders bei meinen Großeltern und meiner Urgroßmutter. Da gab es dann manchmal schon Kommentare. Also so, ist das okay, wenn ich das wiederhole? Ich will halt auch nicht Menschen jetzt hier irgendwie, also es kann ja manchmal unangenehm sein, auch so Sachen zu hören. Also das sind auch alles keine drastischen Sachen. Ich finde, es sind eher so, glaube ich, Beispiele von, wie sowas immer so mitschwingend halt. Ne? Also ich habe eine Erinnerung, wie meine Urgroßmutter, also ne, ich komme aus Halle, meine Mutter kommt aus Berlin und da war so der Rest oder war und ist der Rest der Familie. Und dann waren wir dort zu Besuch und wir sind so am S-Bahnsteig und wollen, glaube ich, gerade so Richtung, also wieder abreisen. Und meine Urgroßmutter hat uns da hingebracht und dann so der letzte Satz an mich war, dass ich doch irgendwie nicht weiter zunehmen soll oder sowas in diese Richtung. Und ich so denke auch, wie absurd. Also dass da, also mein Gewicht hat sie eigentlich fast gar nicht thematisiert und dann auf einmal nochmal sowas. Oder eben mein Großvater hat mal zu mir gesagt, oder meine beiden Großeltern haben das, glaube ich, so formuliert, also dass wenn ich dick bin, dann kriege ich keine Arbeit. Also es ist nochmal eine interessante Variante von, wenn du dick bist, dann kriegst du keinen Mann, was es ja in anderen Familien gibt. Bei mir war es Arbeit, was ich total spannend finde immer wieder, dass es das ist. Also so eine Kommentare, oder ich habe eben auch aus der Schule mal so, ne, da gab es auch so Situationen, wo so Rückmeldungen waren, wo ich heute denke, ja, das ist, ne, das war fettfeindlich. Aber ich merke, dass ich das als Kind, also ich will nicht sagen, dass es spurlos an mir vorbeigegangen ist, überhaupt nicht. Aber ich kenne sehr, sehr andere Geschichten von Aufwachsen, von Vorbildern in der Familie. Also auch so, ich kenne eine Menge Menschen, die ihre eigenen Eltern, vor allem ihre Mütter, dabei erlebt haben, wie die immer wieder versucht haben abzunehmen etc. Also und die, wo auch zum Beispiel die Eltern sehr stark den Körper der Kinder kommentiert haben, also negativ kommentiert haben. Und das habe ich zum Glück tatsächlich wenig erlebt. Und ich glaube tatsächlich, dass das schon irgendwie auch stärkend war. So, also ich bin da nicht schon mit so großen Verletzungen, also an der Stelle nicht mit so großen Verletzungen rausgekommen aus der Kindheit. Und gleichzeitig war es aber auch, ja, also dann bin ich so rausgekommen und in der Pubertät, glaube ich, da hatte ich dann das Gefühl von, so das erste Mal das Gefühl von, oh, ich bin dick oder ich bin auch zu dick. Und habe dann auch mit 13 wirklich dann so meine erste Diät gestartet. Also ich glaube, bei mir hat das dann, ist diese Selbstwahrnehmung von, ich bin dick, die ist dann entstanden, als ich nicht mehr so schnell gewachsen bin, aber weiter zugenommen habe. Also ich habe so eine ganz klare Erinnerung von, ich bin in der Schule und wir haben so eine ärztliche Untersuchung, wir werden alle gewogen. Mhm. Und da, also ich weiß nicht, Wiegen war jetzt in meinem Alltag auch nicht schon ständig Thema und ich weiß noch die Zahlen, die mir genannt wurden und ich weiß noch, dass ich nicht alleine mit dem Arzt, der Ärztin da im Raum war, sondern dass da noch eine Mitschülerin von mir im Raum war, dass man also auch noch vor jemand anderem das eigene Gewicht rückgemeldet bekommen hat. Und das ist so eine Situation, die, ich glaube, ab da hatte ich dann das Gefühl von so, oh, jetzt werde ich hier irgendwie dick oder mein Körper ist, passt vielleicht auch in eine Norm nicht mehr rein. Und ja, das war irgendwie so mit 11, 12 und dann, glaube ich, kein Zufall, dass ich ab 13 die erste Diät gemacht habe und das war auch, also das hat meine Mutter zum Beispiel auch nicht kritisch hinterfragt. Also das könnte ja sagen, naja, man könnte ja einem Kind auch rückmelden, dass das vielleicht gar nicht so, dass das vielleicht nicht notwendig ist und auch gar nicht so gesund etc. Das war aber, also das meine ich mit, ne? Meine Mutter hat da wenig, war da nicht so giftig wie vielleicht andere Elternteile, aber sie war jetzt auch nicht so, dass sie eben gesellschaftliche Fettfeindlichkeit in Frage gestellt hat und mich da irgendwie in die Richtung gestärkt hat, sondern genau, das wurde hingenommen. Ich glaube durchaus, dass es auch positiv bewertet war, dass ich Diäten gemacht habe. Und dann habe ich halt immer wieder mal, ja so klassisch, ne, Diätkarriere, immer wieder Diäten gemacht, immer wieder am Anfang so ein bisschen abgenommen, dann wieder zugenommen. So, und dann, das ging dann so, ja, so bis 24. Also ich war nicht dauerhaft auf Diät, aber eben immer wieder. Und mit 24 hatte ich dann so einen Moment, also da war ich dann wirklich, glaube ich, hatte ich dann das höchste Gewicht, was ich so hatte zu der Zeit. Also habe ich es, glaube ich, zum ersten Mal so bewusst wahrgenommen, ich wiege über 100 Kilo. Und hatte dann, glaube ich, mal wieder so eine Diät probiert. Ich glaube, damals war es Low Fat. War damals gerade voll das heiße Ding. Das war also zwei, das kenne ich gar nicht. Ich kenne nur, es gab so Kochbücher irgendwie. Damals habe ich schon gelesen, hey, das ist keine Diät, das ist ein, wie haben die das genannt? Lifestyle. Also jedenfalls wurde schon nicht mehr Diät. Es gab schon diese Unterscheidung von, hey, das ist hier keine Diät. Rückblickend würde ich sagen, es war eine ganz kleine Diät, aber genau. Das waren dann so meine letzten Diäten mit dieser Low-Fat-Geschichten. Und dann hatte ich irgendwann so das Gefühl, so einen Moment, wo mir dann wirklich also wirklich wie so ein bisschen wie so vom Blitz getroffen, wo ich dann so da stand und dachte so, ja Moment, aber wenn ich jemals dünn sein möchte in diesem Leben oder überhaupt dünn sein könnte, würde das heißen, dass ich komplett hungern müsste. Und selbst dann, ne, ist es nicht so richtig klar, ob ich dünn sein könnte, aber es war irgendwie klar von, was der Preis wäre, wenn ich das weiter probiere. Und ich müsste vor allem weiterhin sehr viel darüber nachdenken, sehr viel Energie da reingeben, darüber nachzudenken, was ich esse, was ich nicht essen kann etc. Und auch ich glaube, diese Erkenntnis mit 24 von, oh, ich müsste das jetzt den Rest meines Lebens machen und dann auch sehr, sehr drastisch, damit es überhaupt jemals vielleicht annähernd funktionieren könnte. Und ich meine, mit dem heutigen Blick würde ich sagen, ja, also selbst wenn ich gehungert, sehr stark gehungert hätte, vielleicht wäre ich auch immer noch dick geblieben. Ne? Also das ist ja tatsächlich, genau, also so, das ist ja auch gar keine Garantie, weil es gibt halt verschiedene Körperformen auch. Und das war so ein Klarheitsmoment und für mich war so klar, ich will so nicht leben. Also ich möchte nicht mein ganzes Leben lang ständig so darauf achten, was ich esse und so intensiv darüber nachdenken. Also ich finde ja so an Diäten, es ist ja krass, was da für eine Energie reingeht. Also ich finde, da geht Geld geht da rein, aber da geht auch ganz viel so Energie rein. Also diese ständige Aufmerksamkeit über den Tag, was habe ich heute gegessen, was noch nicht, was geht heute noch, wie viele Kalorien, bei Low Fat war es damals diese, ach, es ging immer darum, dass der Fettgehalt irgendwie, ach, keine Ahnung, es gab irgendeine komische Formel, wo man, also es gibt ja so ganz viele Sachen, wo man eigentlich ständig im Kopf dann mit Buchhaltung so innerlich so beschäftigt ist, zu Kalorien oder irgendwelchen Grammgeschichten. Und Und da habe ich, für mich war halt klar, das will ich nicht. Das will ich nicht mehr. So, und ich möchte gerne mein Leben anders verbringen. Und das war dann auch wirklich die letzte Diät, die ich gemacht habe. Ich weiß bis heute nicht, wo das herkam, weil ich tatsächlich, also ein paar Jahre später erst, dann so 2010, 2011, 2012, über die ersten so Bloggerinnen gestolpert bin, die so Body Positivity, die in so die Richtung geschrieben haben. Und das war tatsächlich, glaube ich, ein großer Glücksfall, dass es so, dass ich diese Erkenntnis hatte. Und genau, ich glaube, so ein anderer wichtiger Moment war dann eben so mit 30, Anfang 30, wo ich dann angefangen habe, eben diese Blogs zu lesen. Waren vor allem englischsprachige Blogs, aber damals gab es auch dann bei der Mädchenmannschaft, glaube ich, irgendwann auch schon diese Kolumne von Magda Albrecht, die ja viel geschrieben, also Mein Fett ist politisch, hieß es damals, findet man wahrscheinlich auch immer noch online. Und das war auch nochmal total hilfreich, weil es meine Perspektive auf mich und meinen Körper nochmal sehr verändert hat. Also ich habe einfach dadurch, glaube ich, ganz viel so Begriffe kennengelernt, Konzepte, die mir geholfen haben, nochmal über mich, über meinen Körper, über Zusammenhänge nochmal anders nachzudenken. Und ich glaube, dadurch kam dann nochmal so ein, ja, ich nenne das vielleicht mal so ein weiterer Befreiungsmoment, wo ich dann irgendwann dachte, hey, ich kann auch einfach Kleidung tragen, die mir gefällt. Also es muss gar nicht darum gehen, dass das für andere auf eine bestimmte Art aussieht, sondern ich kann entscheiden, ob ich das gut finde oder ich bin der Maßstab. Und ich finde immer so, diese Kleidungsgeschichte klingt vielleicht gar nicht so kraftvoll, aber für mich war das halt zwischen so 24 und Anfang 30. Ich glaube, mein Kleidungsstil hat sich gar nicht so viel geändert. Ich habe immer noch viel so, ne, Jeans, T-Shirt, Pullover getragen und viele auch immer noch so gedeckte Farben. Obwohl ich eigentlich so laute Farben gerne mag. Und ich hatte nicht so eine aktive Idee von, oh, meine Kleidung soll meinen Körper kaschieren, aber ich glaube schon, dass das irgendwie noch eine Rolle gespielt hat, also dann zu über, ne, Kleidung zu tragen, die zumindest nicht knallbunt ist zum Beispiel, nicht nochmal auffällig ist und nicht bestimmte Sachen vielleicht betont. Und mit Anfang 30 hat sich halt mein Kleidungsstil dann zum Beispiel komplett geändert. Also ich habe dann andere Farben getragen, ich habe dann ab Anfang 30 bis jetzt vor ein, zwei Jahren fast nur Kleider getragen, was ich die Jahre davor gar nicht gemacht hatte. Und ja, also von daher, das war auch nochmal eine ganz wichtige Erkenntnis, dieses ich bestimme, was für mich die richtige Kleidung ist. Und das ist egal, was andere darüber denken. Und das war jetzt auch nicht befreiend sofort in dem Sinne von, wie soll ich das sagen, also nicht alles war sofort denkbar für mich an Kleidung. Und ich, also auch, ne, wie du vorhin gesagt, also was wir vorhin hatten mit diese Prägungen wirken ja so nach. Also beim Thema Kleidung zum Beispiel, ich hatte immer noch jahrelang immer wieder dieses Thema von wegen, armfrei oder nicht, ne? So, also zeige ich meine Arme oder zeige ich sie nicht im Sommer? Oder eben auch so das Thema bauchfrei, trage ich einen Badeanzug, trage ich ein Bikini? Also das sind alles so Sachen, die dann so im Prozess halt kamen. Also ich merke so, diese Entwicklung ist eine, die, ja, die schreitet auch immer voran. Also ich merke auch zum Beispiel, dass ich dieses Jahr nochmal wieder Dinge im Sommer mich anders kleide oder auf Dinge nochmal weniger achte. Also zum Beispiel das Thema Beine rasieren. Das war für mich lange immer noch so ein Gefühl von, oh, ich kann ganz viele Sachen, ne, ganz viele Normen und so kann ich in Frage stellen, aber Beine rasieren, das fühlt sich immer noch so an wie doch, das ist irgendwie, das ist noch wie so ein Tabu, doch noch so eine Regel, die, aus der komme ich nicht richtig raus, aus der Geschichte. Und das merke ich dieses Jahr, ist es mir echt an vielen Stellen, glaube ich, relativ egal. Auch hier wieder, ich merke so, ich habe gar nicht die Energie, da so früh drüber nachzudenken und so viel Zeit zu investieren. Und dann ziehe ich halt die Shorts an, obwohl meine Beine nicht rasiert sind. Dann ist das halt so. Also ich will sagen, ich will jetzt nicht so eine Befreiungsgeschichte erzählen von wegen, ich hatte dann diesen Durchbruch mit 30 von, ich kann tragen, was ich will. Und seitdem habe ich quasi nur noch das und das. Und das ist auch das, ist ein Prozess. Und das verändert sich immer noch. Und das wird sich wahrscheinlich weiterhin auch verändern. Und ich werde wahrscheinlich in 5 Jahren noch mal ganz anders bestimmte Sachen noch mal tragen, die ich heute nicht trage, auf die ich vielleicht gar nicht komme oder die sich vielleicht noch nicht richtig, ne, die ich mich noch nicht ganz wohl fühle. Also das heißt, auch das wird ja nicht zu Ende sein wahrscheinlich. Genau. Ich glaube, das sind soweit so die wichtigsten so Meilensteine, die mir sofort erstmal so einfallen.
0: Du bist der systemische Coach. Wann ist das passiert und welchen Einfluss hat denn das auf dein Körperbild oder dem Thema Körperakzeptanz gegeben? Ich meine, du coachst ja auch deine KlientInnen genau zu diesem Thema. Vielleicht magst du uns da mitnehmen.
1: Genau, Coaching, die Coaching-Ausbildung kam relativ spät. Ich habe die mit 40, also ich bin jetzt 46, habe die mit 40 angefangen und mit 42 war ich fertig. Also ich habe 2020 angefangen direkt. Genau, und das kam relativ spät deswegen, weil diese systemische, also ich bin ausgebildet als systemische Coach. Also ich wusste schon lange, ich will eine systemische Ausbildung machen, aber eher aus der Idee raus, ich habe halt viel mit Schulen gearbeitet. Ich habe Schulen in Entwicklungsprozessen begleitet und dann war immer so klar, hey, eine systemische Ausbildung wäre richtig hilfreich dafür, um da einfach nochmal kompetenter, professioneller auftreten zu können. Und dass es systemisches Coaching geworden ist, war eigentlich eher Zufall. So, also hätte auch eine andere systemische Ausbildung werden können, aber die war an dem Institut, wo ich quasi eine Ausbildung machen wollte, war die gerade als nächstes dran. Ich hatte das Gefühl, zu den anderen Ausbildungen gibt es große Überschneidungen. Und dann ist es Coaching geworden. Ich hatte auch nie vor, mit Privatpersonen zu arbeiten, aber habe dann in der Ausbildung festgestellt, dass ich das total spannend finde, eins zu eins mit Menschen zu arbeiten und eben auch jetzt nicht nur mit Führungskräften, zum Beispiel in Schule, sondern eben wirklich auch, ja, einfach Personen, die, genau, so Privatpersonen, die irgendwie eine Herausforderung haben und die sie nicht alleine irgendwie gelöst bekommen. Also das heißt, genau, achso, und ich wollte noch sagen, ich konnte mir die Coaching-Ausbildung oder systemische Ausbildung lange nicht leisten. Also deswegen habe ich die auch eben erst so spät gemacht, obwohl ich schon lange Jahre wusste, ich will sie machen, weil diese Dinger eben so teuer sind. Und dann hatte ich irgendwann so gegen Ende der Coaching-Ausbildung so den Gedanken, ja, vielleicht lässt sich das Thema Körper ja damit verbinden. Ich habe dann zu der Zeit auch schon Fortbildungen gemacht zum Thema Gewichtsdiskriminierung. Bin da so ein bisschen hereingestolpert, stimmt nicht. Es war eine sehr bewusste Entscheidung, aber es war vielleicht so ein bisschen widerwillige Entscheidung. Also ich habe schon lange immer mal wieder zum Thema Körper, zum Beispiel so Workshops, Fortbildungen gemacht. Allgemeiner auch zum Thema Körper oder auch Körper und Gesellschaft. Ich habe zum Beispiel wirklich mal vor 2006 einen Kurs co-geleitet, der hieß Körper und Gesellschaft. Das findet sich jetzt eben im Podcast-Titel wieder. Aber ich habe tatsächlich jahrelang auch bewusst nicht zum Thema Gewichtsdiskriminierung, Fettfeindlichkeit gearbeitet, weil das eben auch, ja, das ist schon nochmal besonders anstrengend, zu eigenen Diskriminierungsformen Bildungsarbeit zu machen. Und habe dann aber tatsächlich in meiner Ausbildung zur Diversity-Trainerin, die habe ich 2018 gemacht, da war das Thema Gewichtsdiskriminierung wieder gar kein Thema. Und dann habe ich halt, deswegen, das meine ich mit widerwillig, gedacht, okay, es fühlt sich ganz schlecht an, hier aus dieser Ausbildung rauszugehen. Und das ist so unsichtbar geblieben. Und dann habe ich eben innerhalb dieser Ausbildung, glaube ich, eine Stunde Input dazu gehalten, zu dem Thema. Also es gab die Offenheit, dass wir so Sachen einbringen konnten. Habe dann später genau Workshops dazu gemacht etc. Das heißt, es gab schon diesen Bildungsteil zu dem Thema und dann war irgendwann die Idee von, kriege ich das irgendwie auch ins Coaching oder kann ich, oder nicht mal, ich habe zuerst nicht mal über Coaching nachgedacht, sondern ich habe irgendwie gedacht, kann ich es irgendwie verbinden, und mein erstes war dann auch gar nicht sofort 1:1 Coaching. Also ich habe wirklich lange gebraucht, um das so zu klären, dass das auch mein Schwerpunkt als Coach ist. Das ist jetzt auch relativ neu, also in der Marketingsprache sagt man dazu Positionierung. Das ist man so, als Coach wird immer auch gesagt, man muss die Positionierung klären. Das heißt, man soll sich so seine Nische suchen, wofür, welches Thema coacht man. Und ich habe lange, lange mich gesträubt, das auch als Hauptthema beim Coaching zu machen, weil ich immer das Gefühl hatte, so, aber ich coache doch gern so viele andere Themen auch. Und hat immer das Gefühl von, mache ich da irgendwie die Tür zu, wenn ich dann wirklich sage, mein Schwerpunkt ist Körperakzeptanz. Und habe dann eben deswegen, glaube ich, auch zuerst, meine erste Sache, die ich dann, wo ich eine Idee hatte 2023, dass ich das verbinden könnte, dann war eben, ich habe einen 6-Wochen-Kurs entwickelt. Also ausgehend von der Herausforderung, die ich immer wieder so mitbekommen habe, dass Menschen halt sagen, ja, irgendwie, ich will das Alte nicht mehr. Also ne, ich will raus aus diesen Abnehmgeschichten. Ich will irgendwie raus aus dieser ständigen negativen Bewertung meines eigenen Körpers. Aber ich weiß nicht, wie ich das andere machen kann, weil ich habe es ja auch nie gelernt. Also wie kann ich denn freundlicher auf meinen Körper schauen? Wie komme ich denn dahin, anders mit meinem Körper umzugehen? Und habe dann eben so einen Kurs entwickelt. Und da ist natürlich meine systemische Perspektive stark mit eingeflossen. Also eben in den Perspektiven, die ich da anbiete, in den Fragen, die ich stelle. Also als systemische Coach, vielleicht für diejenigen, die sich da nichts drunter vorstellen können, ich arbeite ganz viel über Fragen, also Fragen, die einfach dabei helfen, nochmal anders über Dinge nachzudenken, Fragen, die dabei helfen, eine neue Perspektive zu entwickeln. Das heißt, meine Rolle im Coaching ist vor allem zu 90, 95% Fragen zu stellen und eben genauso, da andere Perspektiven sich entwickeln zu lassen. Und diese Expertise habe ich eben auch in diesen Kurs einfließen lassen. Und dann eben seit diesem Jahr ist es überhaupt erst mein Schwerpunkt im Coaching. Also es taucht auch immer mal wieder auf. Aber ich habe mich dieses Jahr erst entschieden zu sagen, okay, ich mache das jetzt wirklich zu meiner Positionierung, zu meinem Schwerpunkt und verbinde das miteinander. Und habe da auch manchmal immer noch Fragezeichen, weil, da habe ich noch gar nicht drüber gesprochen, weil, na, ich finde halt, was ich ja vorhin auch schon mehrmals anklang, ich finde, das ist halt hauptsächlich ein gesellschaftliches Thema. Und ich finde einfach, auf der Ebene müsste sich ganz, ganz viel ändern. Und wenn ich Handlungsbedarf
0: Dinge denkst du da konkret? So ein, zwei, drei Sachen, die dir in den Kopf schießen?
1: So konkrete Beispiele. Also klar, generell, ich finde einfach als Gesellschaft, ich finde Fettfeindlichkeit abbauen, fettfeindliche Vorurteile abbauen, aber eben konkreter zum Beispiel, dass es eben Gewicht oder eben Aussehen bei Bewerbungen keine Rolle mehr spielt. Also solche Dinge. Also es gibt ja letztendlich dickfette Menschen, haben bei allen gesellschaftlichen Bereichen weniger Zugang und weniger Teilhabemöglichkeiten.
0: Ja.
1: Und das eben, also mein Ziel ist natürlich, dass das sich verändert. Also dass es einfach weniger beziehungsweise idealerweise gar keine Diskriminierung von dickfetten Menschen mehr gibt. Oder wenn ich es mir wünschen dürfte, natürlich generell keine Diskriminierung mehr von irgendjemandem. Also das heißt, ich würde gerne, also ich finde, es braucht mehr Zugang, es braucht mehr Teilhabe, es braucht mehr Repräsentation. Das einfach auch, also ich bin zum Beispiel so aufgewachsen, ich habe nie dickfette Menschen irgendwo gesehen. So. Oder wenn, dann halt nur so negativ. Und ich glaube, das hätte mir total gut getan, das eben anders zu sehen. Ne, so, das ist also eben auch da wieder Thema, Stichwort Normalisierung. Überhaupt zu sehen, das ist erst in den letzten Jahren habe ich überhaupt, und wie gesagt, ich bin Mitte 40, in den letzten Jahren habe ich überhaupt die ersten Male Serien geschaut, wo einfach Menschen dick sind. Ohne dass das ein Thema ist. Und die sind einfach dick und leben ihr Leben. Und sowas hätte ich viel, viel früher gebraucht. Das heißt, da würde ich ansetzen, ich würde gerne die ganze Diätindustrie zerschlagen, wenn das ginge. Und ich würde gerne, dass die einfach, also ich finde einfach, da braucht es Veränderungen. Ne? Dass es halt klar ist, also zum Beispiel gibt es ja schon ganz, ganz lange Erkenntnisse, dass Diäten nicht funktionieren. So, dass die meisten, also das heißt, dass die meisten Menschen, also wirklich über 95%, nach einer Diät am Ende wieder zunehmen oder sogar wirklich dann auch mehr wiegen. Und dass es eben gesundheitsschädlich ist, immer wieder dieses Auf und Ab vom Gewicht und so. Und ne, wir hatten vorhin schon mal das Thema Essstörungen. Eine Menge Menschen, die immer wieder Diäten machen, landen irgendwann auch in Essstörungen, entwickeln Essstörungen. Und ich würde mir zum Beispiel wünschen, dass diese Erkenntnisse dazu viel, viel bekannter sind, auch im medizinischen Bereich, weil ich meine, eines der größten Felder von Diskriminierung ist eben der medizinische Bereich. Also das sind so konkrete Sachen. Und ich finde eigentlich, Da braucht es eine Veränderung. Und ich aber als systemische Coach, also das kann ich, ne, da kann ich meinen Teil mitmachen im Sinne von, ich mache Fortbildung, ich mache da Bildungsarbeit dazu, ich kläre auf. Ich habe diesen Podcast, wo auch, ne, dann kann man auch mal eine Folge weiterschicken und kann sich vielleicht eine Diskussion ersparen. Also das sind so Dinge. Aber natürlich arbeite ich am Ende jetzt gerade trotzdem 1:1 mit Menschen. Wo für mich schon ein Widerspruch drin liegt, weil die Person ist ja nicht das Problem. So, und der Körper der Person ist das nicht das Problem. Und gleichzeitig würde ich sagen, naja, Körperakzeptanz ist halt ein herausfordernder Prozess. Auch deswegen, weil die Umgebung so, also wir leben in so einer massiv fettfeindlichen Welt. Und dann zu sagen, ich will es anders machen. Also ich glaube, es ist total lohnend, diesen Weg zu gehen. Aber es ist natürlich ein schwerer Weg, wenn der Rest der Welt dir immer weiterhin erzählt, dein Körper ist nicht gut genug, ne? Das ist ungesund, wie du bist, wie du aussiehst. Also keine Ahnung. Also wenn dir die ganze Zeit andere Botschaften gesendet werden, ist es halt verdammt schwer, das dann anders zu machen. Und ich glaube, dass da, ja, trotz der ganzen Diskriminierung, die ich gerade aufgezählt habe, dass sich das trotzdem lohnt, dass da schon ganz viele Momente von Freiheit drinstecken. Und ich glaube, weil der Prozess so herausfordernd ist, glaube ich schon, dass es da auch Begleitung braucht. Und Begleitung kann Verschiedenes heißen. Also Begleitung kann auch sein, Menschen finden irgendwie eine kleine Gruppe von anderen dicken Menschen, dickfetten Menschen, finden eine Community. Und auch das ist ja eine Form von Begleitung. Und auch das kann, glaube ich, massiv helfen in diesem Prozess. Nicht alle Menschen haben aber Zugang zur Community. Und es gibt auch immer noch sehr wenig Angebote dazu. Und dann denke ich, okay, vielleicht ist es für manche Menschen oder in bestimmten Lebensphasen ist es vielleicht auch dann eben das 1:1-Coaching, weil für andere Herausforderungen ist das ja auch eine, eine legitime Form von Begleitung, dann vielleicht auch hier. Und vielleicht auch hier, Coaching heißt ja auch nicht, ich begleite jemanden über Jahre, sondern es geht eher um Monate und vielleicht eher zu sagen, wir arbeiten hier zusammen an diesem Stolperstein, danach gehst du den Weg alleine weiter.
0: Na, und ich finde halt schon, dass es einen Mehrwert bringt, wenn du eben aus deiner Praxis, also aus deinem Wissen, deinen KlientInnen auch etwas mehr mitgeben kannst, als jetzt nur die systemischen Fragen, die du gelernt hast, sondern es ist ja auch wichtig, du kannst ja verschiedene, oder genau das ist ja auch der Hintergrund der systemischen Arbeit, eben nicht nur auf sich selbst und die eigene Vita zu schauen, sondern auch auf das Umfeld, auf die Gesellschaft, auch das, was geprägt hat. Und es ist unglaublich wichtig, sich da überhaupt mal bewusst zu werden. Von daher finde ich nicht, dass sich das widerspricht. Was sind denn so deine Erkenntnisse oder sag mal Schlagzeilen, die du aus deinem Berufskontext als Beraterin in Organisationen mit uns teilen kannst?
1: Jetzt speziell so zum Thema Gewichtsdiskriminierung, Fettfeindlichkeit oder allgemeiner?
0: Allgemeiner,
1: gerne. Allgemeiner. Vielleicht eine Schlagzeile ist, dass Diskriminierung ständig passiert und meistens ungewollt. Ich glaube, das ist eine ganz unangenehme Erkenntnis, die viele Menschen dann haben. Also ich mache zum Beispiel so Trainings, Diversity-Trainings, wo es eben auch darum geht, sich mit eigenen Prägungen auseinanderzusetzen etc. Und klar, es gibt Menschen, die wollen bewusst diskriminieren, aber die meisten Menschen, zumindest auch die bei mir so in Fortbildung sitzen, die wollen nicht diskriminieren. Und gerade wenn ich dann natürlich dann in Kontexten bin, wo Menschen eh schon sagen, Inklusion ist mir wichtig, Diversität ist mir wichtig, wir fühlen das hier vorantreiben und dann stellen die fest, oh, aber ich bin mit meinem Verhalten oder mit dem, was ich halt gelernt habe, wie ich mich verhalte, diskriminiere ich auch immer wieder unabsichtlich und ich bin Teil des Problems. Ich reproduziere bestimmte Sachen. Das ist oft eine sehr schmerzhafte Erkenntnis. Aber die ist total wichtig, weil ich kann ja Diskriminierung nicht abbauen, wenn ich nicht darüber reden kann und vor allem, wenn ich es auch nicht erkennen kann. Und viele, also zum Beispiel das Thema Rassismus. Ich habe in Trainings sehr viele weiße Menschen zum Beispiel sitzen, die das natürlich ganz schlimm finden, diese Erkenntnis, dass sie rassistisch diskriminieren, aber die eben auch als weiße Menschen oft gar nicht erkennen, wenn rassistische Diskriminierung passiert, weil vieles davon auch so fein ist und so subtil abläuft, dass sie das gar nicht als Diskriminierung erkennen würden.
0: Kennst du die Kritik, dass warum weiße Menschen über Rassismus überhaupt Trainings machen?
1: Nee, sag mal.
0: Naja, also weil weiße Menschen in der Regel ja nicht betroffen sind von Rassismus und das wiederum kritisiert wird, dass weiße Menschen dann darüber sprechen. Kennst du die Kritik oder hast du die schon mal gehört?
1: Ich überlege gerade. Ich glaube, ich kenne sie so nicht. Sag mal gerne noch ein bisschen mehr dazu.
0: Gibt gar nicht so viel mehr, sondern es ist einfach so, dass jemand aus einer privilegierten Sicht, der eben wenig von Rassismus betroffen ist, darüber referiert und andere Menschen aufklären möchte. Und das ist eher, oder nehmen wir mal ein anderes Beispiel, adaptiert zum Thema Fettfeindlichkeit. Ja. Wenn jetzt eine schlanke Person oder eine schlanke lesende Person über Fettfeindlichkeit referiert, kann sie nicht ernst genommen werden. Weißt du, das meine ich.
1: Die Ebene meinst du, okay. Mhm. Ja, also das ist ständig ein Thema. Also zum Beispiel für also da, wo ich meine Ausbildung gemacht habe, wenn ich für die Trainings mache, für den Verein, dann wird immer darauf geachtet, dass man eben im Tandem unterwegs ist und eben sowas idealerweise nicht passiert, dass da zum Beispiel nur zwei weiße Menschen vorne stehen und über Rassismus reden oder eben über welche Kategorie es oder, ne, also welchen Schwerpunkt es dann auch gerade immer gibt. Ja, also das ist eine große Frage. Genau, wer macht Bildungsarbeit zu welchem Thema? Auf jeden Fall. Wer ist da wie positioniert? Und gleichzeitig gibt es eben auch so das Thema, und das ist für mich gar kein Aber, sondern eher dieses gleichzeitig eben, was ich vorhin meinte, mit wenn man halt zu eigenen Unterdrückungsformen, zu eigenen Formen der Diskriminierung Bildungsarbeit macht, ist das halt eben auch unglaublich anstrengend. Ne? Das ist, total. Aber ja, also jedenfalls, ich glaube, so eine Schlagzeile wäre eben dieses, wir diskriminieren alle eigentlich auch ständig. Und es ist eben, wäre wichtig, da genau mehr hinzugucken.
0: Was gibst du denn oder was kannst du jemanden an die Hand geben, der das gerade bemerkt?
1: Was ich oft mache am Anfang von Fortbildung, von Trainings, ist, dass ich wirklich einmal diese Setzung mache, ist, wir haben alle Vorurteile, wir haben das alle gelernt. Und dass ich auch, ich habe meistens wirklich so eine Power.

0: oder in Form von Dünnsein, das ist für viele Menschen erstmal eine ganz furchtbare Erkenntnis. Ne? Gerade wenn diese Menschen bestimmte Werte vertreten. Aber da müssen wir halt alle durch, um was verändern zu können.
1: Wie können wir uns denn vom System freimachen?
0: Ich würde da direkt auch eine Frage stellen. Nämlich, ich weiß tatsächlich nicht, ob wir uns komplett freimachen können. Also wir leben ja in Gesellschaft und ich würde immer denken, man kann da nicht raustreten. Und gleichzeitig würde ich sagen, dass aber auch in diesem System, in diesen miesen Rahmenbedingungen oder nicht hilfreichen Rahmenbedingungen, dass da trotzdem ganz viel möglich ist. Also man kann jetzt, also zum Beispiel, ich nehme jetzt mal das Thema Körper und vielleicht auch nochmal so das Thema Gewicht. Es ist ja möglich, anders darüber nachzudenken. Also wir haben diese dominierende Perspektive von dick sein ist schlecht, dünn sein ist gesund und etc. Ne? Alles, was da so dranhängt. Und es ist ja trotzdem möglich, anders darüber nachzudenken. So, also verbietet einem ja keiner. Es ist halt eine Perspektive, die muss man irgendwann im Leben mal kennenlernen. Oder wenn man Glück hat, lernt man sie irgendwann im Leben kennen und kann damit was anfangen und kann dann vielleicht, ja, vielleicht ist das an der Anfang eines persönlichen Entwicklungsprozesses. Aber es gibt die Möglichkeit, die ist nicht verboten, so, das ist nicht so populär, die Perspektive, aber es gibt sie. Und ich glaube einfach diese Freiheitsmomente, die es gibt und gerade so als, gerade privilegierte Menschen haben ja, also was soll denn im schlimmsten Fall passieren, ne? So, wenn man bestimmte Sachen nicht mehr mitmacht. Also der Worst Case ist doch, man kriegt ein bisschen Gegenwind und dann gibt es Menschen im eigenen Umfeld, die das nicht gut finden. Aber es ist nicht lebensgefährlich.
1: Ich würde tatsächlich noch einen Schritt zurückgehen, weil ich glaube, wenn die Erkenntnis schon da ist, dann haben wir schon viel gewonnen. Also wenn dieser Schritt schon im Kopf da ist, zu sagen, oh, ich könnte, sollte anders auf eine Sache blicken. Ich bin noch einen Schritt weiter vorne und ich würde behaupten, ohne dass ich Zahlen kenne, dass das die meisten Menschen betrifft. Das Problem liegt eher darin, dass Menschen eben nicht erkennen, dass sie Diversität und Diskriminierung auf den verschiedenen Ebenen betreiben. Und das, da sind wir auch wieder in den Medien und wie Medien uns treiben. Sei es, wer ist denn verantwortlich für Übergriffe und Kriminalität, ja? Flüchtlinge beispielsweise, Thema Rassismus. Oder dass jemand sagt, naja, aber es ist doch auch ungesund, dass man dick ist. Und wenn man dicke Menschen in den Medien zeigt, dann propagieren wir ja ungesundes Leben. Und wenn, solange die Menschen immer noch mit dieser Denke rumlaufen, kommen sie ja gar nicht erst dazu, darüber nachzudenken, ich brauche diesen Schalter. Oder wir können auch wieder in Richtung in die Gender-Debatte gehen. Ist ja die spannendste Debatte, wer regt sich denn über Gendern auf und welche Geschlechtszuordnung es hat? Das sind in der Regel die Menschen, die gar nicht von der Debatte betroffen sind. Da können wir in alle Ebenen gehen. Oder wie behindertengerecht unsere nicht nur Gesellschaft, sondern Infrastruktur ist.
0: Ja,
1: und wie du vorhin als Einblick genannt hast, du bist aufgewachsen, ohne dass du hast dicke Menschen nirgends gesehen. Und das ist ja auch das Thema, dass viele Menschen in ihren kleinen Orten, Kreisen, wie auch immer, nicht jeder lebt in Berlin, sagt, es gibt doch gar nicht so viele Menschen mit Behinderungen. Warum muss man da jetzt so viel Geld investieren? Und da sehe ich das Thema.
0: Also ich sehe da auf jeden Fall auch ein Thema im Sinne von, ich glaube auch, dass das ein Riesenschritt ist, also überhaupt, oder dass das schon ein Riesen, auch Entwicklungsschritt ist, dahin zu kommen. Also es ist ja nicht nur die eigene Entwicklung, überhaupt diese Ideen, irgendwo über diese Ideen zu stolpern von, hey, es könnte auch anders sein. Das hat ja oft viel damit zu tun, wer ist im eigenen Umfeld unterwegs, was für Medien konsumiert man, kommt da diese Perspektive irgendwo mal vor? Also es ist eine Glückssache auch. Und ich glaube, dann noch diesen Schritt zu gehen, zu denken, okay, hier könnte was sein, hier wäre es vielleicht gut, nochmal genauer hinzuschauen. Also da auch eine Neugier zu entwickeln und nicht sofort so eine Abwehr, in der Abwehr so vielleicht drin zu bleiben. Das ist schon sehr viel und ich glaube, das ist halt der große Türöffner. Und ich würde auch mitgehen, also ich würde mitgehen, dass das natürlich der große Stolperstein ist, dass wir eben umgeben sind. Also ich nenne das in meinem Podcast immer so Erzählung. Ne? Wir sind eben umgeben von einer Erzählung,

0: genau, ich brauche es gar nicht immer wiederholen, also die eben bestimmte Dinge über Körper und über Gewicht aussagt und die so wirkt, als wäre es immer schon so gewesen, als wäre das ganz natürlich so und als wäre es gar nicht möglich, anders darüber nachzudenken. So, und das ist halt super schwer, wenn was sich so, so tarnt, als das ist natürlich und das war schon immer so, dann da irgendwie überhaupt rauszukommen. Das ist schwer. Und wie gesagt, ich würde sagen, es gibt ganz viele Momente von Freiheit auch in diesem Schlechten. Aber ja, das ist schwer, überhaupt erstmal so dahin zu kommen. Und gerade natürlich auch für Menschen, die in Umfeldern leben, wo alle total fettfeindlich sind. Also wo die Herkunftsfamilie das ist, wo vielleicht in der eigenen Partnerschaft ganz viel Fettfeindlichkeit ist, im Freundeskreis, am eigenen Arbeitsplatz. Also ich finde, Arbeitsplätze und Fettfeindlichkeit ist auch ein eigenes Thema. Also was da oft an Unterhaltung abläuft, auch über Essen etc. oder Gewicht, das ist wirklich eine eigene Liga. Aber das heißt, es ist natürlich unheimlich schwer, wenn alle um dich herum das Gleiche sagen, dann dahin zu kommen, irgendwann zu denken oder das überhaupt irgendwann in Frage zu stellen.
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2: 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Das ist ein Projekt in Zusammenarbeit der drei Berliner Hochschulen, der Humboldt-Universität, der Freien Universität und der Technischen Universität Berlin. Und ich möchte euch nun das Campus Radio genauer vorstellen und habe hierzu Laura und Emily von CouchFM eingeladen. Herzlich willkommen.
3: Hi.
4: Hi.
2: Seit wann gibt es denn das Format Campus Radio CouchFM?
3: Also 2011 kam die Idee auf. Und 2012 lief dann die erste Sendung schon. Also es ist jetzt schon ganz schön lange her.
2: Und ihr sendet ja jeden Tag und habt verschiedene Formate. Wie ist die Sendung denn aufgebaut?
3: Genau, also wir haben jeden Tag in der Woche ein unterschiedliches Format. Zweimal die Woche läuft unser Live-Magazin. Das heißt, da stehen wir live im Studio und reden über alles Mögliche. Und dann läuft auch Musik zwischendurch, wie man es aus dem Radio halt so kennt. Und montags ist bei uns immer Platz für eine Gästesendung. Mhm. Also da können zum Beispiel andere Unis ihre Projekte vorstellen, wenn sie selbst einen Podcast produzieren und so weiter. Dann haben wir am Mittwoch unsere Musiksendung, das Klangkompott. Das wird von der Musikredaktion gemacht und es kann auch alles Mögliche sein. Interviews, einfach eine Band vorstellen, ein Genre vorstellen, alles Mögliche. Genau, donnerstags läuft unser Gästezimmer. Das ist ein Interviewformat mit Personen zum Beispiel aus Politik oder der Kultur, Berliner Figuren, alles Mögliche. Ja, samstags ist bei uns Tanzstunde. Da können DJs aus Berlin ihre Sets spielen und sich so ein bisschen vorstellen. Und am Sonntag läuft unsere Wiedergabeliste mit den besten Songs aus der Woche.
2: Wie kommt ihr denn zu den Themen, die ihr in der Sendung besprecht?
4: Also ich finde, das ist auch mal ein sehr spannender Prozess, weil es einfach wirklich das ist, was die Couchies so im Alltag beschäftigt. Und das fand ich am Anfang auch so ganz ungewohnt, dass wirklich der Themenvorschlag einfach so reingeworfen werden kann. Und meistens wird er auch total cool aufgenommen und dann wird gebrainstormt, dann können andere relaten oder eben nicht. Und das ist immer ein total spannender Prozess. Also das meiste findet so in der Wortredaktion dann statt oder halt davor in den allgemeinen Sitzungen.
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1: Heute mit Maria Barnack. Erleichterung nach Geiselnahme im Supermarkt. Ohne erkennbaren Plan hat ein Mann eine Supermarktmitarbeiterin im Stadtteil Marienfelde am Freitagabend für fast 12 Stunden als Geisel genommen. Laut Polizeisprecher Florian Naht konnte der Täter am Samstagmorgen überwältigt und die Geisel befreit werden. Er ergänzte zudem, dass glücklicherweise niemand größer zu Schaden gekommen sei. Die Hintergründe zu der Tat sind weiterhin unklar. Weitere Ermittlungen wurden nun von der Staatsanwaltschaft Berlin übernommen. Am Wochenende kam es zu vielen Bränden in Brandenburg. Laut der Feuerwehr meldeten fast alle Regionalleitstellen mehrere Brandeinsätze. In verschiedenen Landkreisen brannten mehrere Hektar Feld. Auch Böschungsbrände sowie eine erhöhte Waldbrandgefahr konnten festgestellt werden. Ein Sprecher der Feuerwehr teilte zudem mit, dass man die Brände schnell in den Griff bekommen habe. Durch sommerliche Temperaturen und Trockenheit bleibt die Brandgefahr weiter hoch. Vom 16. Juli bis zum 19. Juli lädt das Tegeler Hafenfest in Alt-Tegel zur Live-Musik und Rummelatmosphäre ein. Laut Bericht von berlin.de wird das Fest entlang der Greenwich-Promenade ausgerichtet. Neben Fahrgeschäften und Marktständen bietet das Hafenfest ein vielfältiges Bühnenprogramm sowie zahlreiche gastronomische Angebote entlang der Promenade. Ein beliebter Höhepunkt ist das Feuerwerk, was am Freitag gegen 22.30 Uhr entzündet wird. Der Eintritt ist kostenlos. Genaue Öffnungszeiten für die einzelnen Tage können unter www.berlin.de gefunden werden.
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1: Heute sonnig mit Temperaturen bis zu 30 Grad Celsius. Es wird teilweise windig, in der Nacht nur leichte Bewölkung bei 15 Grad.
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Schönen guten Morgen und willkommen auf der Südseite. Mein Name ist Tito Villanueva und ich begrüße Sie ganz herzlich zu einer neuen Ausgabe unseres Magazins mit Musik lokal und global. Jede Woche hören Sie samstags um 10 auf Tide Radio in Hamburg und montags um 11 auf Alex Radio Berlin bekannte Stars und neue Talente aus unterschiedlichen Stilrichtungen und verschiedenen Ländern der Welt. Jede Woche immer anders und heute mit Jazz und Fusion.

Ja, wie gesagt, heute hören wir Jazz und Fusion, neue Erscheinungen und CDs der letzten Jahre aus unterschiedlichen Ländern und verschiedenen Stilrichtungen. Angefangen haben wir mit dem US-amerikanischen Saxophonisten Ken Fowser. Seit seiner Ankunft in New York 2005 hat sich Fowser schnell einen Namen als einer der besten Tenorsaxophonisten seiner Generation gemacht. Seine Musik ist stark geprägt von John Coltrane, McCoy Tyner und der Philly Sound der 70er Jahre. Er hat bereits 8 Alben veröffentlicht. Sein Debütalbum Standing Tile blieb 7 Wochen lang am ersten Platz in den Jazz Week Radio Charts. Sein letztes Album Morning Light und ist 2020 bei Positron Records erschienen. Begleitet wurde er von Josh Bruneau an Trompete und Flügelhorn, Tadataka Uno an Klavier, Vincent Dupont an Bass und Joe Trussell an Drums. Mit einer feinen Balance aus Modernität und klassischer Ästhetik beweist Fowser erneut seine ausgefeilte Vision für eine Musik, die emotional packend und zugleich unterhaltsam ist. Aus Morning Light haben wir gerade das Stück That Was Then gehört. Weiter geht's mit der deutsch-portugiesischen Sängerin, Songwriterin und Multiinstrumentalistin Sophia Hoffmann. Sie wurde 1980 in Lissabon geboren und absolvierte während des Gymnasiums eine 4-jährige Ausbildung in klassischer Gitarre, Gesang und Komposition. Nach der Schule studierte sie Meeresbiologie und zog nach dem Abschluss nach Mailand und danach nach Madrid. 2011 kehrte sie nach Lissabon zurück und studierte Gesang bei der berühmten Sängerin Maria João. Während dieser Zeit lernte sie auch indische Sitar. 2019 veröffentlichte sie ihr Debütalbum One Soul und wurde über Nacht in der Lissaboner Musikszene bekannt. Zusammen mit dem renommierten brasilianischen Sänger, Pianisten und Komponisten Ivar Lins hat sie im April letzten Jahres ihr neues Album veröffentlicht. Diese CD trägt den Titel In Love und gestaltet eine sehr gelungene Mischung aus Jazz, Bossa Nova und World Music. Wir hören das Stück Eclipse.

Das war Sophia Hoffmann mit dem Stück Eclipse aus dem Album In Love von 2025. Jetzt hören wir die japanische Sängerin und Musikpädagogin Akiko Aoki. Sie fing in der Schulzeit an, in Kinderchören zu singen, trat als 16-Jährige im Fernsehen auf und begann mit 19 ihre professionelle Musikkarriere in Clubs der Stadt Yokohama. Danach ging sie in die USA und studierte am Berklee College in Boston. Nach dem Abschluss kehrte sie nach Japan zurück und arbeitete in Tokio als Musikpädagogin und Sängerin. Sie arbeitete als Solistin als auch mit verschiedenen Ensembles. Ihre Interpretationen zeichnen sich durch melodische Feinheit und harmonische Vielfalt aus. Improvisation spielt in ihren Konzerten eine zentrale Rolle. Ihr Debütalbum Alfie wurde vom Publikum und von der japanischen Fachpresse höchst gefeiert. Ihr neues Album trägt den Titel Pure Imagination und ist im November 2022 erschienen. Wir hören das Stück Moon Dance.

Das war die japanische Sängerin Akiko Aoki mit dem Stück Moondance aus dem Album Pure Imagination von 2022. Sie hören die Zugzeite, ein Magazin über Musik lokal und global. 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Und heute mit Jazz und Fusion. Und jetzt sind wir mit dem süddeutschen Gitarristen Philipp Schippeck. Er wurde 1994 in Dinkelsbühl geboren und begann seine Musikkarriere in Pop und Rock, bevor er die Komplexität von Klassik und die Vielschichtigkeit von Jazz entdeckte. Er absolvierte ein Jazzstudium an der Musikhochschule in Würzburg und München und schloss 2018 ab. Zwischen 2016 und 2018 war er Mitglied in Bujazzo und tourte durch Frankreich und Nordafrika. 2017 bekam er den Sudetendeutschen Kulturpreis. Stilistisch gesehen bewegt sich Schippeck zwischen Hardbop, Kreativ, Jazz und Avantgarde. Er war mit einer Vielzahl bekannter Namen der deutschen und der internationalen Jazzszene auf der Bühne und im Studio, darunter Richie Bayrach, Manfred Schuh, Klaus Doldinger, Matthias Bordenave und Alma Naidu. 2018 erschien sein Debütalbum Golden Dance bei Angel Records. Seine bisherige Diskografie umfasst 6 Alben. Sein letzter trägt den Titel Vengeance and Ballads und ist am 8. Mai bei Galileo Music erschienen. Wir hören das Stück Serendipity.

Das Felicibe Quartett spielt das Stück Serendipity aus dem Album Bangers and Ballads von 2026. Unser nächster Gast ist der schwedische Bassist Christian Fabian. Als 12-Jähriger besuchte er ein Konzert von Dizzy Gillespie und war so beeindruckt von der Musik, dass er beschloss, Jazz zu spielen. Er lernte elektrische Bass und begann mit 16 Jahren Kontrabass zu spielen. Danach zog er nach Holland, studierte in Maastricht und spielte in dieser Zeit in einer Jazz-Rock-Band. In den 90er Jahren ging er in die USA, studierte am Berklee College in Boston und schloss 2000 ab. Seitdem lebte er in New York und ist ein bekannter Bassist der dortigen Jazzszene geworden. Er spielte in der Big Band von Lionel Hampton und hat mit vielen bekannten Jazzgrossen als Sideman gearbeitet, darunter Wayne Shorter, Gary Barton und Herbie Hancock. Sein letztes Album trägt den Titel Hip to the Skip und ist im Februar 2024 erschienen und wurde im Trio mit Jason Marsalis an Drums und Matt King an Keyboards aufgenommen. Wir hören das Stück This Can't Be Love.

Das war Christian Fabian mit den Stutis Can Be Love aus dem Album Hip to the Skip von 2024. Nun hören wir die südafrikanische Sängerin und Singer-Songwriterin Thandiswa Matswai. Sie wuchs in Soweto auf. Angeregt durch Hugh Masekela begann sie sich für Musik zu interessieren. Sie studierte an der University of Witwatersrand englische Literatur und internationale Beziehungen. 1993 debütierte sie als Berufsmusikerin. 1996 wurde sie Sängerin der Band Jackknife und später Sängerin von Bongo Muffin. Die Band nahm 5 Alben auf und bekam zahlreiche Auszeichnungen. 2004 erschien ihr erstes Soloalbum Sabalasa. Die CD bekam 2x Platin und sie wurde mit dem Kora Award als beste afrikanische Sängerin ausgezeichnet. Ihre Musik verbindet südafrikanische Rhythmen mit Reggae, Funk und Jazz. Aus ihrem Album Grand Masters von 2015 hören wir das Stück Transkei Moon.

Das war dann Lisa Masuai mit dem Stück Transkei Moon aus dem Album Grand Masters von 2015. Sie hören die Zuzeit mit Tito Villanueva am Mikrofon, wie immer, jeden Samstag von 10 bis 11 auf Tidi Radio in Hamburg und jeden Montag von 11 bis 12 auf Alex Radio Berlin. Und heute mit Jazz und Fusion. Und weiter geht's jetzt mit dem süddeutschen Saxophonisten Markus Harm. Er wurde 1997 in Stuttgart geboren, studierte dort zwischen 2008 und 2016 Jazzsaxophon und arbeitet seit 2022 als Dozent an verschiedenen Musikhochschulen. Der mehrfach preisgekrönte Virtuose ist mittlerweile eine sehr gefragte Figur in der deutschen Jazzszene und wirkt entsprechend bei zahlreichen Ensembles mit, unter anderem das Rebecca Trenchard Quintett, das Sander-Narko-Orchester aus München, das Marie-Levinin-Quartett und die Big Band des Südwest-Rundfunks. Seine Diskografie unter eigenen Namen und als Sandmann ist ebenfalls groß und umfasst 19 Alben. Sein neuest trägt den Titel Out in Space, ist 2024 bei Double Moon Records erschienen und wurde im Quartett mit Andreas Veit am Piano, Martin Godanogovic am Bass und Vladimir Konstantinovich an Drums aufgenommen. Wir hören das Stück Don't Scramble, Mr. Humble.

Das war Markus Harn mit den Stuktons Rumble Mrs. Humble aus dem Album Out in Space von 2024. Unser nächster Gast ist die brasilianische Jazzvokalistin Bruna Black. Die 27-Jährige ist die neue Shootingstar von der Brasilien zurzeit Schwärm. 2020 wurde sie bei der brasilianischen Ausgabe von The Voice schlagartig bekannt. Sie hat eine klassische Gesangsausbildung und spielt Schlagzeug und Percussion. 2021 gründete sie mit ihrem Landsmann, der Sänger JP, das sensationelle Duo Avua und absolvierte eine Europa-Tournee. Mittlerweile hat Avua weltweit Millionen von Fans ihre Videos auf YouTube. Bruna Black gestaltet eine sehr gelungene Mixtur aus Pop und unterschiedlichen Richtungen der brasilianischen Musik. 2024 ist ihr neues Album erschienen. Diese trägt den Titel War Revelação und präsentiert eine breite Palette an Subgenres der brasilianischen Jazz. Neben klassische Bossas und Sambas finden sich auch Baião, Partido Alto, Forró und Atoché. Bruna Black erweist sich als wahres Stimmchameleon, das Klangfarben, Register und Ausdruckformen mühelos wechselt. Wir hören das Stück Perolas.

Das war Bruna Black mit Stuperolas aus dem Album Barre de la Sao von 2024. Unsere Sendung über Jazz und Fusion ist gleich zu Ende und wir beenden mit den US-amerikanischen Posaunisten und Produzenten Delfeayo Marsalis. Der 27-jährige Virtuose ist international nicht so populär wie seine Brüder Branford und Winton, aber in den USA sehr bekannt im Jazz- und Klassikbereich. Er studierte zuerst klassische Posaune und war entsprechend in der klassischen Musik tätig. Am 1982 studierte er Posaune und Studioproduktion am Berklee College in Boston und erwarb 2005 einen Master in Jazz Performance. Er hat unter anderem mit Art Blakey, Abdullah Ibrahim und Ray Charles gespielt, diverse Ensemble in unterschiedlichen Besetzungen geleitet und 75 Alben produziert, unter anderem mit Harry Connick, Marcus Roberts und seinen beiden Brüdern. 2019 erschien das Album Jazz Party. Es war sein zweites Studioalbum mit dem Uptown Jazz Orchestra, eine sehr bekannte Big Band aus New Orleans, die er 2008 gegründet hat. Die Orchester ist für ihre langjährige Zusammenarbeit mit Sun Harbor bekannt und präsentiert regelmäßig eine Auswahl der talentiertesten modernen Jazzkünstler der Stadt. Aus dieser CD hören wir das Stück Dr. H. Group.

Delfeayo Marsalis und Band spielten das Stück Toto Hagbrook aus dem Album Jazz Party von 2019 und damit ist unsere Sendung über Jazz und Fusion zu Ende. Tito Villanueva verabschiedet sich, ich wünsche eine angenehme Woche und wir hören uns am nächsten Montag um 11 Uhr auf Alex Radio Berlin und am nächsten Samstag um 10 Uhr auf TV Radio Hamburg, wenn es wie jede Zeit ist für die Zurzeit. Ein Magazin über Musik lokal und global.

0: unerkennbaren Plan hat ein Mann eine Supermarktmitarbeiterin im Stadtteil Marienfelde am Freitagabend für fast 12 Stunden als Geisel genommen. Laut Polizeisprecher Florian Naht konnte der Täter am Samstagmorgen überwältigt und die Geisel befreit werden. Er ergänzte zudem, dass glücklicherweise niemand größer zu Schaden gekommen sei. Die Hintergründe zu der Tat sind weiterhin unklar. Weitere Ermittlungen wurden nun von der Staatsanwaltschaft Berlin übernommen. Am Wochenende kam es zu vielen Bränden in Brandenburg. Laut der Feuerwehr meldeten fast alle Regionalleitstellen mehrere Brandeinsätze. In verschiedenen Landkreisen brannten mehrere Hektar Feld. Auch Böschungsbrände sowie eine erhöhte Waldbrandgefahr konnten festgestellt werden. Ein Sprecher der Feuerwehr teilte zudem mit, dass man die Brände schnell in den Griff bekommen habe. Durch sommerliche Temperaturen und Trockenheit bleibt die Brandgefahr weiter hoch. Vom 16. Juli bis zum 19. Juli lädt das Tegeler Hafenfest in Alt-Tegel zu Live-Musik und Rummelatmosphäre ein. Laut Bericht von berlin.de wird das Fest entlang der Greenwich-Promenade ausgerichtet. Neben Fahrgeschäften und Marktständen bietet das Hafenfest ein vielfältiges Bühnenprogramm sowie zahlreiche gastronomische Angebote entlang der Promenade. Ein beliebter Höhepunkt ist das Feuerwerk, was am Freitag gegen 22.30 Uhr entzündet wird. Der Eintritt ist kostenlos. Genaue Öffnungszeiten für die einzelnen Tage können unter www.berlin.de gefunden werden.
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0: Heute sonnig mit Temperaturen bis zu 30 Grad Celsius. Es wird teilweise windig, in der Nacht nur leichte Bewölkung bei 15 Grad.
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Ja, hallo ihr Lieben, herzlich willkommen im Xeniverse, empfangbar über DAB Plus Kanal 12D und Livestream. Und ja, gerade eben war es etwas turbulent, denn unser Rechner hat sich hier beinahe aufgehängt. Aber letzten Endes konnte die Technik wirklich auf die letzte Minute helfen. Ach, ist schön. Wunderbar. Sehr schön. Wunderbar. Wir haben heute wieder eine pickepackevolle Sendung. Und ich will es mal so sagen, Tiny, dir geht's auch gut, ne? Ja, Tiny sagt ja. Das freut mich sehr, denn wir haben heute hier auch eine richtig bunte Mischung wieder an richtig guten Songs, die auch wirklich richtig Spaß machen, die auch teilweise so Radiosongs sind, die nicht so unbedingt immer in irgendwelchen Radios laufen. Wie findest du denn das, Tiny, dass da auch mal was anderes läuft, als immer nur in Anführungsstrichen das ganz normale Gedudel? Findest du gut, ne? Ja, ja. Das freut mich sehr. Und insofern, also da kannst du dich dann auch auf richtig gute Songs freuen. Zum Tanzen sind die ersten. Und ich will es mal so sagen, gegen später wird die Sendung dann heute ein kleines bisschen ruhiger. Denn es gibt eben auch einige entspanntere Songs, sag ich jetzt mal, die wirklich richtig gut sind, die sehr hohe Qualität haben und die richtig Spaß machen. Aus den 80ern, 90ern und 2000ern hier bei uns im Xeniverse. Und ich würde mal sagen, bevor wir jetzt richtig loslegen, fangen wir gleich schon mal mit einem an. Und das ist der allererste Song hier bei uns. Delight. Groove is in the heart. Aus dem Jahr 1990. 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

0: ist.
1: Berlin hat einen Feiertag mehr, den städtischen Sanierungstag. Obwohl, vielleicht waren es auch 7 Tage oder ein Monat oder ein Jahr.
2: OMC, how bizarre. Hier bei uns im Xeniverse empfangen wir über DAB Plus Kanal 12D und Livestream. Und ja, die One-Hit-Wonder, die haben es ja immer so ein bisschen in sich. Die tauchen einmal ganz kurz auf, jeder erinnert sich an die und dann versinken die Künstler praktisch in der Bedeutungslosigkeit. Eben ihre Songs aber nicht. Und dieser Song ist auch so einer. Kaum jemand weiß, dass dieser Song How Bizarre, der in praktisch jedem Radio läuft, hoch und runter läuft, von KünstlerInnen namens OMC ist. Ja, aber so ist es eben. OMC, How Bizarre, hier bei uns im Xeniverse, empfangbar über DAB Plus Kanal 12D und Livestream. Und wenn ihr jetzt angeschaltet habt, solltet ihr merken, ja, das sind schon alles ziemlich ältere Songs hier bei uns. Das liegt daran, dass das Xeniverse ein Retro

unserem Namen, ne Tiny? Du bist da derselben Meinung. Ja, Tiny sagt ja, dann bin ich auch mal derselben Meinung. Und bist du jetzt auch der Meinung, dass wir es gleich mit den 80s to 2000s Retro Top 20 weitermachen sollten? Unseren eigenen Retro-Charts hier in dieser Sendung? Ja, das freut mich. Denn ich habe hier auch schon die Platzierungen direkt in meiner Hand und kann sie euch hier jetzt auch 1:1 präsentieren. Platz 20, runter von der 19, Rain Christian featuring Fever mit Spellbound. Platz 19, hoch von der 20, Dead or Alive mit You Spin Me Round Like a Record. Platz 18, geblieben auf der 18, Cranberries mit Analyze. Platz 17, geblieben auf der 17, Elias mit Automatic, I'm Talking to You. Platz 16, geblieben auf der 16, DJ Sammy mit Why. Platz 15, geblieben auf der 15, Dean Lovitch mit Birdsong. Platz 14 geblieben auf der 14, Arash mit Boru Boru. Platz 13 geblieben auf der 13, Chivago mit Jurima. Platz 12 geblieben auf der 12, Billy Ocean, When the Going Gets Tough. Und Platz 11 geblieben auf der 11, Samantha Fox mit Touch Me, I Want Your Body. Ja, dieses Ergebnis gefällt dir, ne, Tiny? Ja, das gefällt Tiny, sehr schön. Das freut mich auch, wenn es dir gefällt. Und ja, worauf hast du denn jetzt eigentlich so ein bisschen Lust? So musikalisch so ein bisschen. Keine Ahnung, sagt Tiny. Was zum Tanzen vielleicht? Ja. Dann lege ich dir jetzt mal einen Titel hinterher. Der ist zwar eher zum so ein bisschen abrocken, aber geht auch noch ziemlich fett ab. Und ich bin mir sicher, dass er dir gefallen wird. Hier sind die Commitments mit Mustang Sally. Hier bei uns im Xeniverse empfangen wir über die RV Plus Kanal 12D und Livestream.

Promise You Made hier bei uns im Xeniverse. Ein toller Song. Und ja, wenn ihr so die Generation 90er seid, dann könnte euch dieser Song auch anderweitig bekannt vorkommen, denn es gab gegen Ende der 90er, Anfang der 2000er auch eine richtig coole Coverversion, die natürlich nicht ans Original rankommt, aber trotz allem damals den Zeitgeist getroffen hat, und zwar von Kate Ryan. Der Titel war dann allerdings auf Französisch, hieß nicht mehr The Promise You Made, sondern La Promesse n'est pas oubliée. Und ganz ehrlich, ich bin auf diesen Titel über die Coverversion gekommen, kannte das Original zuerst mal so ein bisschen unter ferner Liefen. Gut, hin und wieder lief es mal im Radio, aber ich habe nicht so wirklich drauf geachtet. Und ich fand dann aber die Coverversion so cool und dachte dann, der Song hat irgendwie schon ein bisschen mehr. Und jetzt im Nachhinein muss ich sagen, wo jetzt praktisch also dieser ganze Retro-Trend, alles aus den 80er, 90er, 2000er, es war ja nie wirklich weg, aber heute ist es ja auch eher so, aufgrund dessen, dass die Musik, die

Lieder, die insbesondere über die Charts angeboten werden, hören ja auch viele jüngere Leute wieder die alten Sachen und dann kommen auch plötzlich wieder die Originalversionen raus und

Ich höre ihn ehrlich gesagt heute genauso gerne wie auch den Titel von Kate Ryan. Beide Titel haben ihre Berechtigung. Der eine ist ein bisschen danziger und der andere ein bisschen rockiger. Aber sie sind meiner Meinung nach beide gut. Und ja. Jetzt wollte ich schon Xini sagen. Also das geht doch mal gar nicht, oder? Nein, sagt Tiny.

mit den Xeniverse Kurios, den kuriosesten Nachrichten in dieser Woche. Ja, das willst du und ich will es auch. Insofern, los geht's. Insekt fliegt in Linienbus, 4 Verletzte. War das die gefürchtete, Zitat, faustgroße Fliege? Zitat Ende, vor der Vincent Weiss und kaum zu glauben im NDR noch vor wenigen Monaten erst gewarnt hat? Rekordversuch, fliegende Kirschkerne und eine Diesellok am Seil. Hoffentlich hatte dabei dann die Diesellok die Kirschkerne nicht überfahren, weil das Seil gerissen war. Crew zu betrunken, Flug wird gestrichen. Mensch ey, die sind ja echt sternhagelvoll.

auf Wildschweine, italienische Region erlaubt Jagd mit Pfeil und Bogen. Warum haben

Beim Warten am Flughafen, Passagier setzt letzte 10 Dollar und gewinnt Millionen. Super, dann sollten jetzt alle in das Terminal rennen, um reich zu werden. Und eine haben wir noch. Niemand da im ICE. Reisender übernimmt die Ansagen. Liebe Fahrgäste und ZuhörerInnen von Xeniverse Kurios, wir als Deutsche Bahn möchten Sie darüber

Zuges um gleich mehrere Tage. So viel zu Xenibus Kurios in dieser Sendung und ich weiß es ehrlich gesagt nicht, wie ich zu dem nächsten Titel die Überleitung machen soll. Erst recht nach dieser lustigen letzten Meldung. Ich versuch's einfach mal. Aus Zügen kann man ja auch rausgucken oder auf Züge kann man ja auch schauen. Und schauen heißt auf Englisch look. Ne, Tiny? Bist derselben Meinung? Ja. Tiny sagt auch, das heißt auf Englisch look. Und ja, wenn du da schaust, dann bist du just looking, ne?

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Hallo ihr Lieben, herzlich willkommen zum Xeniverse, zu den Xeni-News, so, zum Xeniverse, aber zu den Xeni-News im Xeniverse. Jetzt haben wir es sortiert. Der Bundestag hat sich Freitag der vergangenen Woche für Nur Ja heißt Ja ausgesprochen, wie unter anderem 29.de in Instagram berichtet. Demnach sei der Entschließungsantrag zu dieser Änderung hinsichtlich mehr Frauenrechten hier in Deutschland angenommen worden. Über den Entschließungsantrag kann der Bundesrat jetzt als nächsten Schritt die Bundesregierung auffordern, einen Gesetzentwurf zur Einführung eines konsensbasierten Sexualstrafrechts vorzulegen. Dies ist ein wichtiges, bedeutendes Zeichen dahingehend, dass Frauenrechte in Deutschland endlich stärker ernst genommen werden. Zusätzlich zu dieser wirklich wichtigen politischen Entscheidung hat sich der Bundesrat in einer weiteren Abstimmung dafür entschieden, Femizide erstmals als eigenen Straftatbestand mit aufzuführen. Der Ball liegt infolgedessen jetzt bei unserer Bundesregierung. Sie muss dieses eindeutige Zeichen aus dem Bundesrat aufnehmen und dementsprechend aktiv werden. Zu dieser innerpolitischen Entscheidung habe ich in Instagram auch ein wenig die Stimmung in den Kommentarspalten verfolgt. Der Verein Teilenswert e.V. findet darin deutliche Worte. Zitat: Richtig gut, ein Lichtblick unter all den anderen Entscheidungen. Zitat Ende. Auch die Petitionsplattform InIt freut sich mit einem kurzen Zitat: Yay! Zitat Ende. Claudia Wuttke, der ja ein ähnliches Schicksal wie Colin Fernandes widerfahren ist, postete in ihrem eigenen Instagram-Account namens Ungebrochen Claudia Wuttke einen eigenen Beitrag zu diesem Thema. In ihm schreibt sie mehr als eindeutig, Zitat: Nur Ja heißt Ja. Das sagt nun auch der Bundesrat. Davor ziehe ich meinen Hut. Zitat Ende. Nur Ja heißt Ja in Instagram wiederum schreibt, Zitat: Wir haben es geschafft. Der Bundesrat hat für Nur Ja heißt Ja gestimmt. Zitat Ende. Und weiter, Zitat: Vielen Dank an alle, die so unermüdlich dafür gekämpft haben. Das zeigt eindeutig, Zusammenhalt und Druck aus der Zivilgesellschaft wirken. Lasst uns weiterhin gemeinsam laut sein. Zitat Ende. Was ich darüber denke? Bei dieser politischen Entscheidung innerhalb des Bundesrates muss man meines Erachtens nach von einem großen innerpolitischen Meilenstein

können, dass sie alle gesehen sowie durch die Politik verstanden worden sind. Was ich mir wünsche? Die Bundesregierung muss jetzt aktiv werden, zum Wohl von uns allen. Diskutiert mit mir zu diesem Thema unter Facebook.

damit machen wir hier jetzt weiter mit dem nächsten Song. Ne, Tiny, du bist derselben Meinung? Ja. Dann lege ich jetzt hier mal einen nach, der euch wahrscheinlich aus den 2000ern noch ein richtig guter Begriff sein könnte, wenn ihr einen Film kennt. Es gab ja damals die ersten Filme aus der American Pie Spielfilmreihe.

Kinder sozusagen da rausgewachsen und können aber trotzdem irgendwie nicht erwachsen werden, bauen irgendwie ziemlich viel Scheiße und der ein oder andere tappt dabei ständig irgendwie immer aufs Neue ins Fettnäpfchen, während die anderen sich drüber amüsieren. Und in diesen Filmen gab es im zweiten Teil, in American Pie 2, einen Songtitel, der von einer Frau gesungen wurde.

gerade jetzt nach dieser positiven Entscheidung für Frauenrechte, habe ich gedacht, passt dieser Titel auch irgendwie wie die Faust aufs Auge. I will. Hier ist Lucia. Viel Spaß.

Ja, welcher ein geiler Song. Stereo MC Connected hier bei uns im Xeniverse. Und ja, Tiny, der war jetzt richtig nach deinem Geschmack. Da konntest du richtig gut dazu abtanzen, ne? Ja, definitiv. Ich auch. Wir haben hier jetzt noch die 80s to 2000s Retro Top 20 im Schnelldurchlauf und vorher noch kurz ein Hinweis, den habe ich vorhin vergessen, bei den Plätzen 20 bis 11. Es ist wichtig, dass ihr mitmacht, denn ich stelle gerade so ein bisschen fest, dass die Aktivität hinsichtlich von unseren Retro-Charts nachlässt. Deswegen gibt es auch in dieser Woche keine Änderung im Vergleich zur Vorwoche, weil es einfach schlichtweg keine Stimmen gegeben hat. Ich bitte euch, stimmt ab, versucht so ein bisschen Bewegung in diese Retro-Charts reinzukriegen, dass da einfach auch so ein bisschen neue Titel eine Chance haben, höher hochzukommen oder auch zum Beispiel bestehende Titel sich einfach so ein bisschen innerhalb der Charts bewegen. Es macht ja auch euch nicht Spaß, immer nur dieselben Platzierungen hören zu müssen. Deswegen hier nochmal der Appell an euch, macht mit, wie ihr mitmachen könnt. Ganz einfach über WhatsApp. Ihr findet unser WhatsApp-Angebot, unsere WhatsApp-Community über die Webseite xeniverse.de. Da müsst ihr gar nicht irgendwie ganz groß in der Seite suchen. Das steht ziemlich oben auf der Startseite schon oben drauf. Und ihr braucht einfach nur draufklicken und euch mit unserer WhatsApp-Community verbinden. So viel dazu und hier sind die Plätze 10 bis 1 im Schnelldurchlauf. Platz 10 geblieben auf der 10 Garcia mit Vamonos, Platz 9 geblieben auf der 9 Skisa mit Candy Randy, Platz 8 geblieben auf der 8 Faithless mit Insomnia, Platz 7 geblieben auf der 7 Masterboy mit Mr. Feeling, Platz 6 geblieben auf der 6 Sandra in the Heat of the Night, Platz 5 geblieben auf der 5 The Cars Hello Again, Platz 4 geblieben auf der 4 Mr. President Coco Jumbo, Platz 3 geblieben auf der 3 Magic of Air Energy of Light, Platz 2 geblieben auf der 2 Erotic Help Me Dr. Dick und Platz 1 geblieben auf der 1 Dune Rainbow to the Stars. Und solltet ihr in eurer Wohnung Probleme haben, was Schimmel betrifft, kann ich euch folgenden Artikel ans Herz legen. Schwarzen Schimmel in der Wohnung entfernen, so geht's. Das ist nämlich gar nicht ungefährlich, wenn man solchen Schimmel in der Wohnung hat. Der ist gesundheitsgefährdend für uns alle. Und deswegen ist es wichtig, ihn so schnell wie möglich aus den eigenen vier Wänden wieder raus

spiele ich jetzt für euch. Und ich verabschiede mich damit von euch. War wieder eine schöne Sendung. Die hat dir auch gefallen, ne, Tiny? Ja, die hat Tiny auch gefallen. Und ich hatte die Sendeverantwortung für diese Sendung. Freue mich, wenn ihr wieder einschaltet. Kommt

Livestream. Und hier ist er, der letzte Song. Shed 7, Going for Gold. Ich sag tschüss und Tiny auch. Tschüss zusammen. Ciao, ciao. Bis zum nächsten Montag.

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1: Heute mit Maria Barnack. Erleichterung nach Geiselnahme im Supermarkt. Ohne erkennbaren Plan hat ein Mann eine Supermarktmitarbeiterin im Stadtteil Marienfelde am Freitagabend für fast 12 Stunden als Geisel genommen. Laut Polizeisprecher Florian Naht konnte der Täter am Samstagmorgen überwältigt und die Geisel befreit werden. Er ergänzte zudem, dass glücklicherweise niemand größer zu Schaden gekommen sei. Die Hintergründe zu der Tat sind weiterhin unklar. Weitere Ermittlungen wurden nun von der Staatsanwaltschaft Berlin übernommen. Am Wochenende kam es zu vielen Bränden in Brandenburg. Laut der Feuerwehr meldeten fast alle Regionalleitstellen mehrere Brandeinsätze. In verschiedenen Landkreisen brannten mehrere Hektar Feld. Auch Böschungs

0: Waldbrände sowie eine erhöhte Waldbrandgefahr konnten festgestellt werden. Ein Sprecher der Feuerwehr teilte zudem mit, dass man die Brände schnell in den Griff bekommen habe. Durch sommerliche Temperaturen und Trockenheit bleibt die Brandgefahr weiter hoch. Vom 16. Juli bis zum 19. Juli lädt das Tegeler Hafenfest in Alt-Tegel zur Live-Musik und Rummelatmosphäre ein. Laut Bericht von berlin.de wird das Fest entlang der Greenwich-Promenade ausgerichtet. Neben Fahrgeschäften und Marktständen bietet das Hafenfest ein vielfältiges Bühnenprogramm sowie zahlreiche gastronomische Angebote entlang der Promenade. Ein beliebter Höhepunkt ist das Feuerwerk, was am Freitag gegen 22.30 Uhr entzündet wird. Der Eintritt ist kostenlos. Genaue Öffnungszeiten für die einzelnen Tage können unter www.berlin.de gefunden werden.
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0: Heute sonnig mit Temperaturen bis zu 30 Grad Celsius. Es wird teilweise windig, in der Nacht nur leichte Bewölkung bei 15 Grad.
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1: Das ist richtig. Mein Name ist Gerti und ich sage herzlich willkommen zu meiner Sendung heute am 27. Juli 2011.
2: Fast, heute ist natürlich der 13. Juli 26. Wir senden eine Wiederholung.

0: Das war Radio Rhythm von Fletcher Henderson und Savannah Syncopators. Sie merken es schon, ein swingiger Titel, denn das ist heute mein Thema mit meinem Studiogast. Ein bisschen später in der Sendung. Ich war die Tage in einem Café hier irgendwo in Mitte und da war was ganz Lustiges an der Wand und zwar so Bilder, also Fotos. Lustigerweise nur von Frauen, immer eine Frau mit einer Handtasche oder Rucksack bei sich und daneben war dann ein Foto von dem kompletten Inhalt, was sie eben in ihrer Handtasche oder in ihrem Rucksack hatte. Und das fand ich ganz witzig, habe das dann auch hier in der Redaktion gleich erzählt. Wir haben dann alle unsere Taschen umgestülpt, um zu sehen, was wir so mitschleppen. Und da muss man wirklich sagen, mitschleppen, denn uns fiel eigentlich allen auf, dass wir ganz viel Krempel in der Tasche hatten. Ja, Müll ist es nicht gerade, aber irgendwelche Zettel, Bücher für diese vielen Momente unterwegs, wo man es ja immer schafft, ganze Bücher zu lesen, Rechnungen, Quittungen, bis hin zu irgendwelchen abgelaufenen Gutscheinen oder so. Wir sind dann alle ausgeströmt, haben in unserem Bekanntenkreis ebenso gefragt, wie sieht's aus hier, pack doch mal deinen Aktenkoffer aus oder eben deinen Rucksack oder dein Handtäschchen. Wieso hat eine Frau 5 Lippenstifte mit oder sonst irgendwas? Das war eigentlich eine ganz lustige Übung. Man sagt das ja, wenn Kofferräume von Autos überprüft werden, ich glaube, die werden ja nur überprüft, um zu gucken, ob man ein Warndreieck mit hat oder Verbandskasten. Und dann kommt immer raus, dass die Leute ganz viel durch die Gegend schleppen, also fahren mit dem Auto, an Gewicht, was sie aber nicht brauchen. Was weiß ich, wochenlang Altglas oder alte Bücher oder sonst was, die sie immer schon mal wegbringen wollten, so einen Büchertisch mit sich rumtragen, was immer Benzin verbraucht. Gut, wenn man es in der Handtasche hat oder im Aktenkoffer oder im Rucksack, verbraucht es ja nicht Benzin, aber natürlich auch Energie, aber es nimmt vor allen Dingen auch immer Platz weg. Wieso ist das so? Wieso trennt man sich nicht von den Sachen, beziehungsweise tut sie nicht an die Stelle, wo sie hinkommen, die Belege, vielleicht den kleinen Karton mit Belegen oder sonst irgendetwas. Nett war es natürlich auch, verschollene Gegenstände wieder zu finden. Mensch, hier ist ja mein altes Taschenmesser oder ach, guck mal, stimmt, ich hatte hier neulich mal englisches Weingummi gekauft. Dieser kleine staubige Knubbel hier ist, glaube ich, ein englisches Weingummi, Wasser drüber, oh ja, in Orange oder sonst was. Das war sehr lustig. Macht sie doch auch mal. Gucken Sie doch mal in Ihre gängige Tasche, die sie mit sich rumtragen oder ihren Rucksack. Haben sie da nur aktive Sachen drin oder ein Sammelsurium von Flugblättern, Hinweisen, Postkarten, die sie gerade im Moment überhaupt nicht brauchen? Wie viele Bücher tragen sie mit sich rum oder Broschüren, wo sie denken, in der ruhigen Minute zwischendurch? Machen Sie mal, und wenn Sie Lust haben, erzählen Sie davon. Machen Sie Folgendes.
1: Schreib Gerti eine Mail.
0: Und die Adresse lautet wie immer
1: schreib-gerti@gmx.de.
0: Ich freue mich schon, von Ihnen zu hören.

0: Es ist Juli und in diesem Monat wollte ich ja eigentlich Birgit Prinz vom 1. FFC Frankfurt in die Sendung holen, aber das hat leider nicht geklappt. Also sind stattdessen andere Birgits aus Frankfurt am Main zu Gast. Und so kommen wir nun zu meiner absoluten Lieblingsrubrik in meiner Sendung, in der es wie angekündigt um Swing gehen wird.
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0: Birgit Scharschmidt. Hallo Birgit.
2: Hallo Gerti!
0: Ja, wir haben gerade hier einen Song gehört, der heißt I've Got My Fingers Crossed, was man übersetzen würde mit Ich drücke meine Daumen. Und das war ein Swing-Titel. Und Swing ist etwas, worüber ich mit dir reden will, denn du wirst uns erklären, was das ist und warum man das lieben sollte und wo es herkommt und wo es hingeht. Lass mal hören, I've Got My Fingers Crossed. Was war denn das jetzt?
2: Das war ein Titel von einer Gruppe, die ich sehr mag, die aus Seattle kommt. Die heißen Casey McGill, beziehungsweise Casey McGill hat schon einiges gemacht, and his Blue Four Trio. Das ist für mich immer schwierig auszusprechen. Ja, ich finde, Swing ist etwas total Beschwingtes, wie die Übersetzung lautet, und ist halt eine sehr fröhliche Tanzmusik, die ich auch schon recht lange höre, eigentlich durch meinen Vater, könnte ich sagen, zu Anfangs noch nicht so oft wie jetzt. Und Swing ist einfach auch eine Jazz-Richtung und darüber hinaus auch für mich Lebensgefühl.
0: Swing wird in der Regel von Bands gespielt, oft so eine Kombination Band und dann singt irgendjemand, meistens auf Englisch. Oder ist das was mittlerweile weltweit ist und es gibt eigentlich auch schon finnische und kroatische Swing-Titel, zu denen man genauso gerne tanzt?
2: Also Swing kommt ursprünglich aus den Staaten, ist auch eine Musikrichtung, die dort ihre Wurzeln hat. Die kommt mehr so aus dem Ragtime, aus dem Charleston und wurde weiterentwickelt. Ganz entscheidend an der musikalischen Weiterentwicklung hatte auch Louis Armstrong, der ja wirklich aus New Orleans kommt, und solche Bands, die das dann immer weiterentwickelt haben. Es gab halt viele kleinere Kombos erst, also Vierer-, Dreier-Kombos und auch ein bisschen größer, auch 6- und 7-Personen. Und später dann auch die Big Bands, mehr so in Richtung 40er Jahre gehen, 30er, 40er. Und dann waren die sehr bekannt in Chicago, New York. Und in Europa gab es auch Swing-Bands. Nur es gab nicht den Swing wie in den Staaten, sondern es gab mehr so einen beschwingten Foxtrot. Weil man hatte ja noch nicht so die Medien. Man hat dann auch teilweise die Sachen auf Schellack rüber importiert bekommen aus den Staaten und hat dann versucht, da rauszuhören, was es ist, und hat das aber in der Instrumentierung, die man kannte, und auch in dem Rhythmus, den man kannte, eigentlich vertont. Und insofern, hier in Europa ist der Swing war angekommen, wurde auch gespielt, gerade in Berlin wurde ja total viel gespielt, aber teilweise so ein bisschen so in dem Foxtrot-Rhythmus. Und es gab schon immer dänische, schwedische, belgische, deutsche, französische und sonstige Bands, und gerade in Berlin gab es auch total viele Big Bands. Teddy Staufer, er aus der Schweiz kommt, aber ist natürlich eine sehr bekannte Big Band von damals. Aber es gibt auch andere, die nicht allen so bekannt sind, die durchaus zum damaligen Zeitpunkt den Leuten sehr bekannt waren. Deswegen finde ich, der Swing ist überall schon weltweit. Nach dem Zweiten Weltkrieg kam er dann auch nach Japan und kam auch sonst über die Welt. Und wir tanzen ja heute, tanzen ist vielleicht auch etwas, auf das wir noch zu sprechen kommen, weltweit Swing. Und deswegen muss es ja vor Ort Swing geben. Und es gibt in Japan schon Swing-Gruppen, die auf Japanisch singen. Es gibt in Tschechien Gruppen, die auf Tschechisch singen. Es ist nicht immer nur US-amerikanisch.
0: Was ich mal gelesen habe, ist, dass Swing musikalisch was Revolutionäres war, weil dort zum ersten Mal Musiker, du sprachst schon Louis Armstrong an, zum ersten Mal in einer Band schwarze und weiße Musiker und Musikerinnen zusammen Musik machten. Und vorher wäre das ganz stark getrennt gewesen.
2: Also ich weiß nicht, ob es am Swing lag, aber es hat sich dort auch ergeben. Und viele Musiker waren farbig und die Guten waren einfach farbig. Warum auch immer, aber sie scheinen ein sehr gutes musikalisches Gefühl zu haben. Und manche Big Band Leader haben natürlich die besten Musiker gewollt. Und dann war es einfach so, dass sie auf Farbige zurückgegriffen haben. Und der ganze Swing und auch diese Musiker hatten sich eine Zeit lang in New Orleans konzentriert. Und da ist das irgendwie auch bei den eher Armen entstanden. Daraus entstehend war irgendwie, wenn die Weißen mitmachen wollten, brauchten sie gute Musiker, die dann eben farbig waren. Und es hat sich wirklich vermischt. Und in New York, Harlem, war es dann so, dass auch bei den Ballrooms das Publikum teilweise gemischt war. Sonst war das streng getrennt. Also man hatte farbige Big Bands, aber weißes Publikum. Aber es gab auch ein paar Ballrooms, ich glaube, es war das Savoy Ballroom, wo auch das Publikum total gemischt war.
0: Ballroom ist, wenn ich es übersetze, wirklich Ballraum, also sowas, wo ein Ball stattfindet? Oder ist das jetzt nicht so was Schniekes, Formales, wie das, was man aus dem Fernsehen kennt von Opernbällen?
2: Es ist was sehr Schönes gewesen. Nur heute haben wir alle nicht mehr diese großen Säle, weil sie auch teilweise zerstört worden sind, abgerissen worden sind. Ich würde Ballroom immer mit Ballsaal übersetzen, aber das trifft es auch. Die waren sehr groß, die Räume, deswegen Saal. Und es haben jeweils an einem Ende, zum Beispiel im Savoy Ballroom, zwei Big Bands gestanden. An dem einen Ende eine Big Band, auf dem anderen die andere. Und dafür braucht man schon ein bisschen Raum. Und dazwischen war eben auch noch Raum, wo man sich bewegen konnte. Andere hatten halt immer noch Raum, um eine Big Band auf eine Bühne zu stellen.
0: Moment, da waren zwei Bühnen und da haben die das Gleiche gespielt oder spielten die verschiedene Sachen?
2: Die spielten verschiedene Sachen und zu unterschiedlichen Zeiten. Wenn die eine Big Band fertig war, fing die andere an.
0: Ah, okay. Ich habe mir das jetzt gerade vorgestellt, wie so ein Wettbewerb schon fast.
2: Das haben sie auch gemacht. Das nannten sie dann Big Band Battle und wird heute teilweise noch versucht nachzuleben.
0: Dann muss ich natürlich jetzt gerade noch schnell Benny Goodman erwähnen, der ja immerhin ein weißer Musiker ist, weil der nämlich Klarinette spielt. Und der hat ja dann wirklich mit Lionel Hampton und anderen Musikern zusammen, das galt ja sozusagen mit als Elite von der Swing-Musik. Und Big Band, müssten wir vielleicht auch noch sagen, wie der Name sagt, ist das eine sehr große Kapelle mit sehr viel Blech, oder?
2: Auch Blech, aber nicht nur Blech. Teilweise hatten die Big Bands sogar Violinen, also nicht unterschätzen. Die haben natürlich ganz, ganz viele Trompeter und auch Posaunisten, ganz klar. Die spielen dann zu viert, zu sechst, je nachdem, welche Sätze sie so haben. Ja, und Benny Goodman war ein weißer Bandleader, der auch selber Klarinette gespielt hat. Und was bei Benny Goodman sicherlich hervorzuheben ist, ist, dass er das erste Mal diese Musik vor sitzendem Publikum gespielt hat, in der Carnegie Hall. Und das ist eins der berühmtesten Konzerte überhaupt in der Carnegie Hall. Und da hat er einfach auch Leuten, die nicht sich dazu tänzerisch bewegen wollten, quasi diese Musik nahegebracht und es ihnen ermöglicht, sie einfach nur mal sich anzuhören.
0: Wir hören jetzt ein weiteres Stück und nämlich gleich wollen wir über Tanzen reden. Und dieses Stück heißt, ich versuche den Titel mal zu sagen, jetzt muss das ja ein bisschen wahrscheinlich amerikanisch ausgesprochen werden, I can't dance, I've got ants in my pants. Und das heißt, ich kann nicht tanzen, weil ich Ameisen in meiner Hose habe. Stimmt das?
2: Ja.
0: Wer wird uns das präsentieren?
2: Das ist eine Big Band, die derzeit auch existiert, also aus Prag kommt. Und die heißen Andrej Havelka and his Melody Makers. Ist sensationell, wenn einer mal die Chance hat, sie in Prag zu hören. Einfach mal hinfahren.

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1: Mein heutiger Gast Birgit Schaar-Schmidt musste gerade ans andere Telefon vermutlich irgendein juristisches Problem lösen. Das nutzen wir doch schnell für zwei andere sehr nette Rubriken. Genau, das hatte ich in der letzten Sendung gekoppelt mit einer Verlosung. Ich hatte das sehr schön gestaltete und illustrierte Ratespiel Fabelhaft über die Welt der Fabeln von der Edition Büchergilde vorgestellt und eine Frage daraus gestellt. Hier ist sie nochmal. Der Igel verlässt seinen Wald und gesellt sich zu den Stachelschweinen. Was sagen diese über des Igels Haarkleid? A. Er hat Haare aus Stahl. B. Er hat kurze Haare. C. Er hat Haare aus Seide. D. Er hat Haare aus Gold. Die Frage war wohl leider viel zu schwer und sie war wohl auch nicht mit Hilfe des Internets zu lösen, denn die Fabel ist online nicht zu finden. Die Fabel mit dem Titel Der Igel und die Stachelschweine. So haben die Wackeren, die Lösungen eingeschickt haben, vermutlich wirklich einfach geraten und die allermeisten lagen leider falsch. Nur eine hatte die richtige Antwort. Hier die Auflösung. Ich lese aus dem Begleitbüchlein, was es gab. Es gab ja diese schönen illustrierten Karten mit den Fragen drauf, aber eben auch das Büchlein. Beides konzipiert und illustriert von Eleanor Marston aus Hamburg. Gut, ich lese jetzt die Fabel vor, der Igel und die Stachelschweine. Mit vielen Tieren lebt in einem Wald ein braver Igel, bieder, treu und ehrlich. Und doch, sein Leben war ihm arg beschwerlich. Zu Schimpf und Qual ward ihm sein Aufenthalt, denn alle Tiere schmähten ihn und schimpften. »Da kommt Herr Struppig«, ging das Naserümpfen. »Pfui«, schrie der Has, »du hässlich Borstenvieh!« Die Krähe frug, »wo lässt du dich rasieren? Von dieser Schabkunst möcht ich profitieren. Seht doch den Kaktus, schönern sah man nie.« Das Wiesel rief, »der Dachs«, »auf mein Gewissen schwör ich's, er ist ein lebend Nadelkissen.« So ging es täglich nun Jahr ein Jahr aus, und täglich war der Igel still bedrückter. Trüb schlich er durch den Wald wie ein Verrückter. Da riet ihm einst ein Fuchs, »Kerl, wandre aus, die Welt ist weit, hier wird man stets dich schelten, an anderm Ort vielleicht wirst du was gelten.« Der Igel tat's. Er trabte brav einher und in der dritten Nacht, im Mondenscheine, kam er ins ferne Land der Stachelschweine. Eins trat heran, rief noch ein anderes her. »Psst«, rief es aus, »welch schöne Augenweide! Sieh nur den Fremdling mit dem Haar von Seide!« Willkommen hieß man ihn mit Sang und Tanz. Der Igel trank auf Du und Du mit allen. Er ließ sich die Bewunderung gern gefallen und sonnt sich warm in seines Ruhmes Glanz. Und eh ein Jahr verging, war dieser kleine Herr Struppig Fürst im Reich der Stachelschweine. Ja, also ist's, und klug hat die Natur es so gemacht. Kopf hoch und niemals weinen und sagen. Schelten auch die einen voll Hohn dich eine Borstenkreatur, ein struppig Stacheltier, so musst du wandern. Als Seidenviechchen loben dich die andern. Die Lösung war also, er hat Haare aus Seide. Herzlichen Glückwunsch nach Norddeutschland. In ein paar Tagen wird unsere Hörerin Frän oder Fran die tolle Schmuckkassette mit dem Ratespiel erhalten.
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1: Und eine kleine Rubrik noch vor der nächsten Musik.
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1: Und dazu schicke ich Grüße und Glückwünsche nach Paris an einen japanischen Künstler. Yoshi Oida wurde gestern 78 Jahre alt. Seit 1968, seiner ersten Begegnung mit Peter Brook, war er als Schauspieler, Regisseur, Lehrer und Mittler zwischen den Kulturen in Europa und der ganzen Welt unterwegs. Ganz selten steht er heute noch auf der Bühne, meistens davor, denn im Moment macht er noch Regie von einigen Opern. 78 Jahre alt, Yoshi Ueda.
0: Ich habe es schon gesagt, wir wiederholen diese Sendung von 2011. Yoshi Ueda wurde 1933 geboren, am 26. Juli. Er wird also in 13 Tagen 93 Jahre alt. Herzlichen Glückwunsch!

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1: Mein heutiger Studiogast, Birgit Scharschmidt aus Frankfurt, Rechtsanwältin übrigens, obwohl sie ja hier sehr swingig rüberkommt. Leider nur am Telefon, denn aus irgendeinem Grund wollte sie heute nicht nach Berlin kommen. Wir haben jetzt gerade gehört ein Stück You Make Me Feel So Young, was jetzt zu dem Geburtstag sehr gut passt. Was war das jetzt?
2: Das war von Kansas City's Jazz Orchestra, auch eine Band, die zurzeit existiert, das heißt, die man noch live erleben kann.
1: Das heißt, es werden viele Stücke, die so dann Jazz- oder Swing-Klassiker sind, logischerweise immer wieder gecovert, immer wieder neu aufgenommen, neu interpretiert. Und es gibt wahrscheinlich auch neuen Swing, der im Stil der alten Songs komplett neu komponiert wird, oder?
2: Ganz wenige. Das ist witzig, dass du das ansprichst. Es gibt auch da eine Band aus Seattle. Und die haben jetzt eine wirklich neue CD rausgebracht mit Sachen, die sich alt anhören, die aber ganz neu komponiert worden sind. Und der heißt Glenn Kreitzer, ich hoffe, ich spreche das richtig aus, and his Syncopators. Ich habe sie leider noch nicht live gehört. Ich hoffe, irgendwann kommen sie mal nach Europa.
1: Wir kommen natürlich jetzt zu dem zweiten Thema, nämlich Swingmusik. Wir hatten ja schon gesagt, das haben Sie wahrscheinlich auch gemerkt, wenn Sie die Stücke hier hören, dass man da sehr Lust hat, sich zu bewegen. Man kann natürlich einfach da lustig stehen und mit dem Bein im Takt irgendwelche Verrenkungen machen, aber man kann natürlich auch tanzen. Und du hattest ja schon Ballroom, also Ballsäle angesprochen und dass das ein Social Dance ist, der nach dem Charleston kam, der dazu getanzt wurde. Der Tanz hieß dann auch Swing oder?
2: Ja, teilweise hieß der Tanz Swing. Es gibt auch andere Bezeichnungen für was sehr Ähnliches. Das ist dann Jive oder manche meinen auch, es wäre Jitterbug. Also es gibt halt wirklich andere Bezeichnungen dafür. Manche meinen auch, es sei Black Bottom. Aber das, was heutzutage so das wohl gebräuchlichste dafür ist, denke ich, ist Lindy Hop.
1: Lindy Hop, ja. Das ist ja ein ganz lustiger Name. Hop heißt wahrscheinlich, dass man dabei auch durch die Gegend hopst.
2: Das tut man in der Tat. Allerdings, ich glaube, das ist anders entstanden, denn zu dem Zeitpunkt, als man sagt, es sei dieser Name entstanden, hat man noch gar nicht so viel gehoppt. Lindy Hop soll daher kommen, weil zu diesem Zeitpunkt, als man diesen Tanz getanzt hat, Charles Lindbergh über den Atlantik gehoppt ist. Und es stand wohl ein Titel in der Zeitung in den Staaten, Lindbergh oder Lindy Hop the Atlantic. Und einer der damals bekannten Tänzer wurde gefragt, was denn das wäre, was sie tanzen. Und dann sagt er, oh, that's Lindy's Hop oder Lindy Hop. Und das war irgendwie wohl der Name, der dann allen gefiel. Und dann hat man diesen Tanz so genannt. Und die Sprünge, das heißt die Hops, kamen mit Frankie Manning rein, der bei einem der Wettbewerbe, die im Savoy Ballroom gemacht wurden, also Tanzwettbewerbe, mit seiner Partnerin den ersten Aerial, wie er dann heißt, den ersten kleinen Sprung konstruiert hat.
1: Wir müssen mal noch einen Schritt zurückgehen. Wir haben jetzt diesen Ballsaal, wir haben alle schöne Kleidung dafür natürlich angezogen, hören die schöne Musik und wollen dann auch tanzen und sehen, dass andere um uns herum tanzen. Lindy Hop ist ein Paartanz, das heißt zwei Leute zusammen, die sich irgendwie umfasst halten und zu der Musik irgendwelche Schritte machen.
2: Genau, Lindy Hop ist eigentlich ein Paar-Improvisationstanz. Man hat so ein paar Grundkonsensschritte, die alle so als Lindy Hop-Sprache können sollten. Und dann kann man aber auch die Musik, weil Swing ist ja Jazz und deshalb auch mit Improvisieren zu verbinden. Und dann kann man eben auch auf die Musik die Schritte improvisieren und man sollte zu der Musik tanzen und mit dem Partner. Frankie Manning sagte immer, die Frau ist für den Herrn wie eine Königin, wenn man zusammen tanzt. Es ist eine Heirat für 3 Minuten.
1: Okay, diese Königin wird dann über die Tanzfläche ja geführt, aber geführt klingt dann für mich so nach sowas Gediegenem wie vielleicht einem langsamen Walzer oder sowas und das ist es ja hier überhaupt nicht. Es ist ja so ein bisschen abgefahrener, kann man sagen.
2: Das ist total dynamisch und was damit ausgesagt werden soll, ist einfach, dass sich bitte der Herr darum sorgt, dass die Dame, ohne mit den anderen zusammenzustoßen, über die Tanzfläche kommt und behandelt wird, als wäre sie eine Königin, das heißt, sehr geachtet von dem Lied, dass sie hofiert wird von dem Lied. Aber dabei kann man total dynamisch tanzen.
1: Also, wir haben jetzt bestimmt Leute, die heute zuhören, die die Swingmusik natürlich jetzt schon die Sendung über gehört haben, aber wahrscheinlich noch nie Lindy Hop gesehen haben. Ein Walzer könnte man ja irgendwie beschreiben, dass das so was Fließendes ist, dass da ein Paar sich immer um sich selbst dreht und im Raum rumdreht. Gäbe es irgendwas, wie man sich Lindy Hop vorstellen kann? Man kennt Walzer, Charleston haben ja viele schon mal gesehen und vielleicht Rock'n'Roll. Bewegt sich das da irgendwo dazwischen oder ist das was völlig anderes?
2: Genau dazwischen.
1: Okay.
2: Hat Charleston-Elemente wie auch das, was wir unter Rock'n'Roll verstehen, also die Überwürfe. So in den 50er Jahren wurde hier so eine Art Boogie-Boogie getanzt oder viele kennen auch den Boogie-Boogie. Das ist genau dazwischen.
1: Überwürfe, das heißt, der Mann schmeißt seine Königin so gerade mal so durch die Gegend, dass sie einen Überschlag macht?
2: Ja, damit sie hinterher wieder lächelnd aufkommen kann.
1: Okay, ja, Aufrechterhaltung.
2: Also ich glaube, wer schon mal Dschungelbuch von Walt Disney gesehen hat, das ist ja von Louis Prima, also die Musik jedenfalls nicht, der Film natürlich. Und wenn man da Ich bin der König im Affenland sich anguckt, da ist man völlig richtig für eine Tanzhaltung her. Und das Spannende an der Szene ist auch, dass Louis Prima und sein Orchester das eigentlich teilweise mitgemacht haben und sich auch so bewegt haben und das danach gezeichnet worden ist von der Walt Disney Produktion. Und da kann man sich das gut vorstellen. Und wer jetzt noch nie diesen Film gesehen hat, der kann vielleicht einfach sich einen Basketballer vorstellen, der trippelt. Der ist ja auch so in den Knien und immer die ganze Zeit in Bewegung und Action. So muss man sich das dann als Paar vorstellen.
1: Wenn man das jetzt heutzutage irgendwo sehen will und am besten auch noch machen will. Wir sind ja hier in Berlin, du bist in Frankfurt. Andere, die zuhören, sind vielleicht in Hamburg oder in München oder in Tokio. Gibt es das irgendwo noch?
2: Das gibt es in Berlin, Hamburg, Tokio, München.
1: Okay.
2: Also genau in all diesen Städten. Und es gibt es auch in Südkorea, gibt es eine ganz große Tanzszene. Es gibt es wahrscheinlich auch in Australien sowieso. Es gibt es auch in Argentinien, in Buenos Aires. Also Lindy Hop wird weltweit getanzt und es finden immer mehr Leute daran gefallen. Das heißt, die Kommune wird echt stetig größer. In Berlin findet man das ganz leicht, wenn man Lindy Hop sucht. Da kann man Kurse finden, man kann Veranstaltungen finden. Berlin hat super viel Live-Musik. Hamburg ist ähnlich. Die haben auch sogar das vereinsmäßig organisiert. In München gibt es eine Tanzschule, nee, sogar zwei Tanzschulen, die nichts anderes als Swing-Tänze unterrichten, was echt genial ist. Die veranstalten auch ganz viele tolle internationale Workshops. Und da gibt es auch einen Verein, der dann Boogie tanzt, der aber auch einen Swing-Workshop veranstaltet. In Frankfurt gibt es Live-Musik und Swing-Tanz-Veranstaltungen ohne Live-Musik und auch Kurse. Also wenn man interessiert wird, findet man in allen Städten was. Man kann Swing-Tanzen eingeben und die Stadt oder man nimmt Lindy Hop und die Stadt.
1: Muss man da einen Partner haben? Also wenn ich als Königin jetzt sage, gut, ich will mir das mal angucken, muss ich da im Set hingehen oder kann ich da auch alleine hingehen?
2: Einen Partner zu haben. Ich muss aber keinen Partner haben. Wir wechseln sowieso unsere Tanzpartner oft, weil wir finden, wir können nur richtig gute Tänzer werden, wenn wir schaffen, mit jedem tanzen zu können, sowohl als Königin als auch als König. Und deswegen denken wir, dass es sowieso Sinn macht, dass man mit allen tanzen kann. Für die Kurse ist es manchmal ein bisschen blöd, weil die Leute dann nicht unbedingt einen Partner haben, denn es ist doch so, dass die Männer immer noch weniger gerne in Deutschland tanzen lernen wollen als Frauen, obwohl das gerade beim Lindy Hop so ist, dass die Männer richtige Männer bleiben dürfen, wenn sie tanzen.
1: Naja, wenn du sagst, es ist wie Basketball, das ist ja sportlich genug.
2: Also wir lieben es, wenn sie so bleiben, wie sie sind,
1: ja.
2: Die anders werden. Und das ist, finde ich, einfach an dem Tanz auch schön, dass das nicht irgendwie gekünstelt aussieht, sondern richtig natürlich ist und geerdet. Und die Frau eben Frau ist, der Mann eben Mann ist. Da gibt es halt aber trotzdem in den Kursen oftmals einen Frauenüberschuss. Das muss man dann überlegen, wie man das löst. Manchmal lernt dann auch die Frau die Herrenrolle. Und da beim Lindy Hop sowieso alles erlaubt ist, darf der Herr die Frauenrolle lernen und die Frau die Herrenrolle. Eigentlich alles erlaubt, solange es Spaß macht.
1: Und wenn du sagtest, dass viel mit Improvisieren ist, dann könnte ja auch jemand, der jetzt vielleicht nicht so die fließenden Bewegungen hat, der kann die ja gerade als Absicht verkaufen. Wenn er da irgendwelche hölzernen Armverrenkungen macht, das ist dann seine Form von Lindy Hop. Das ist ja wahrscheinlich auch erlaubt, oder?
2: Auf jeden Fall. Es ist nur wichtig, dass man das gut verkauft und selber Spaß dabei hat.
1: Das klingt schon mal sehr gut. Du hast gesagt, man kann im Internet selber suchen, aber ich verrate an dieser Stelle mein kleines Geheimnis, dass alle, die dich noch nicht kennen, logischerweise noch nicht wissen, alle, die dich kennen, werden jetzt gähnen. Du gibst einen fantastischen Rundbrief per E-Mail raus, wo, wenn man den abonniert, man eigentlich erfährt, was passiert, zumindest im deutschsprachigen Raum, an Swing, sowohl Konzerten als auch Lindy Hop, Tanzgelegenheiten und Workshops.
2: Genau.
1: Genau, und der kostet nichts, sondern man kann den einfach so abonnieren. Und wie macht man das?
2: Ja, natürlich kostet der nichts, weil ich den sowieso rumschicke. Und wenn man mir eine E-Mail schreibt unter birgit@hop-the-mein.de, dann setze ich jeden gerne auf meinen Verteiler.
1: Und Main ist der Fluss, der durch Frankfurt fließt. Wir hören jetzt Blue Skies, was auch ein Lied ist, was man in 1000 verschiedenen Versionen gehört hat von Doris Day und sonst wem. Aber wir hören jetzt eine Fassung von
2: The McGuire Sisters.
1: Und gleich bin ich wieder da mit Birgit Scharschmidt, meinem heutigen Gast, Rechtsanwältin und Oberswing-Expertin aus Frankfurt am Main.
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2: Wir sind wieder da. Birgit, letzter Blog, wo wir nochmal kurz drüber reden, wie du eigentlich bei dieser Sache gelandet bist. Ich sage ja immer, dass du Rechtsanwältin bist, was ja auch stimmt. Vielleicht kann ich auch mal erwähnen, dass du ursprünglich aus dem Ruhrgebiet bist. Wir haben uns vor Jahren mal in Berlin kennengelernt. Bist du mittlerweile in Frankfurt gelandet? Aus irgendeinem Grund? Hat bestimmt mit der Börse zu tun?
3: Es hat überhaupt nichts mit der Börse zu tun. Es hat einfach mit Dingen, die mich durch mein Leben trieben, zu tun.
2: Und du hast aber auf jeden Fall diesen Frankfurt am Mainer Raum etwas aufgemischt und dort eigentlich aus dem Nichts oder aus dem rudimentären sonst was auch dort eine ständig wachsende Swing- und Lindy-Hop-Szene etabliert.
3: Ja, ich glaube, da haben mir ein paar geholfen, aber ich bin sehr froh, da ein kleiner zwar von der Körpergröße her, aber im Grunde genommen ein großer Katalysator gewesen zu sein, dass das hier richtig nach oben gepusht wird. Ich wollte ja auch irgendwie jeden Abend einmal tanzen gehen können in der Woche.
2: Ja, und wenn es das noch nicht gibt, muss man sich selbst drum kümmern. Wenn jemand von uns zufällig weiß und zur Börse zieht oder sonst was in Frankfurt zu tun hat, dann können wir jetzt auch sicher sein, wenn wir jetzt alle demnächst Lindy-Hopper und Hopperinnen werden, dass wir dort auch genug Gelegenheiten finden, tanzen zu gehen. Die Partys sind wahrscheinlich auch alle sehr nett und offen, wo man auch als Fremde hinkommen kann und jemand wird mit einem tanzen.
3: Die Frankfurter sind in der Regel sehr aufgeschlossen und wenn man nicht von ihnen angesprochen wird, dann auf jeden Fall Leute hier ansprechen, weil sie helfen einem gerne und man kann auch gerne dann mit denen tanzen. Ich kenne keinen, der sagt, nee, ich tanze nicht, es sei denn, der ist schon total schlagkaputt, weil er einfach zu viel getanzt hat.
2: Und im Zweifelsfall immer sagen, Birgit hat gesagt, ich soll hier jemand ansprechen. Das wird garantiert immer funktionieren. Birgit, wie bist du denn als Rechtsanwältin beim Swing gelandet?
3: Bei mir war das so, dass ich irgendwann mal beruflich so viel gemacht habe, dass ich gar nicht mehr einen körperlichen Ausgleich hatte. Und das hat dann dazu geführt, dass ich einfach einen Bandscheibenvorfall gekriegt habe und mich echt schlecht bewegen konnte. Und das fand ich ziemlich doof. Ich hatte vorher Rock'n'Roll, also dieses Akrobatische getanzt. Und das mit so einem Bandscheibenvorfall sollte man dann nicht sofort wieder anfangen. Und trotzdem haben mir meine Ärzte gesagt, ich soll mal was suchen, was mir richtig, richtig viel Spaß machen könnte, damit ich einfach so einen Ausgleich zu meiner Arbeit habe, die ich auch gerne mache, aber einen körperlichen Ausgleich. Und dann habe ich das gemacht, indem ich gesucht habe, was mir gefallen könnte und bin auf diesen Swingtanz gekommen, weil der diesem Rock'n'Roll ein bisschen ähnlich ist, beziehungsweise der Rock'n'Roll kommt vom Lindy Hop. Und dachte mir, okay, das könnte mir Spaß machen, weil da viele Elemente dabei sind. Ich hatte das schon vorher mal gesehen. Ich hatte Leute gehört, die schon in einem Camp in Schweden waren, die immer nur begeistert waren. Und dachte ich mir, super, entweder gefällt dir das oder nicht. Und bin dann mal eine Woche halt zu diesem Camp gefahren.
2: Wie, ganz alleine bist du nach Schweden gefahren?
3: Ich bin total alleine nach Schweden gefahren, habe da eine Woche Lindy Hop getanzt und seitdem tanze ich Lindy Hop.
2: Wie lange ist das her?
3: Das war 1999.
2: Damals warst du ja noch in Berlin und hast dann hier in Berlin dir weitere Gelegenheiten gesucht, um Lindy Hop zu tanzen.
3: Ja, im Grunde genommen habe ich auch in Berlin schon angefangen, das ein bisschen mit aufzubauen, weil es gab da noch nicht so viel in Berlin. Und die Leute in Berlin waren total dankbar und haben dann, die da waren, es gab schon ein paar, die haben dann einfach mitgemacht, sodass in Berlin das richtig groß geworden ist.
2: Also an dieser Stelle der Aufruf, wenn Sie in einer Stadt wohnen, wo noch Lindy Hop einöde ist, versuchen Sie doch mal Birgit Scharschmidt dorthin zu lotsen, dass sie auch dort was aufbaut. Du hattest zwar gerade gesagt, dass es jemand gab, der Name fiel schon ein paar Mal, Frankie Manning, der zu Lindbergs Zeiten schon rumgetanzt hat. Das heißt, es gibt sowas wie die Urahnen des Lindy Hop, kann man sagen?
3: Ja, oder ein schöner Ausdruck im Englischen ist The Oldtimers.
2: Kann man ja auf Deutsch die Oldtimer sagen, ist ja, glaube ich, der deutsche Begriff dafür. Und wen muss man sich darunter vorstellen? Alte Männer und Frauen, die das in ihrer Jugend schon getanzt haben und all die Jahre, Jahrzehnte geprägt haben?
3: Ich weiß nicht, wenn man das mit dem Auto vergleicht, deswegen finde ich den Begriff Oldtimer wirklich klasse und passend dort. Indem man nämlich einfach sagt, da gibt es alte Autos, die wahre Schätze heute sind, auch wenn sie nicht mehr das Moderne widerspiegeln. Und so muss man das auch bei den alten Menschen, wie ich sie immer nenne, sehen. Die haben den Tanz eigentlich erfunden. Sie haben ihn eigentlich wirklich gestaltet. Und haben ihn dann, jetzt wo sie älter waren, und der Tanz hat ja so ein Revival erlebt in den 90ern, haben ihn dann irgendwie noch um die Welt getragen und ihr Wissen an uns alle weitergegeben.
2: Die haben dann Elemente, die sie selber in diesem Tanz erfunden haben, unterrichtet.
3: Ja, und da war zum Beispiel einer derjenigen, die dann auch gelebt haben und auch noch Unterricht geben konnten, bis sie 93 wurden, Frankie Manning. Hallo?
2: Ja, ich bin ganz ergriffen. Ich dachte, jetzt kommt noch was. Frankie Manning, der eben schon erwähnt wurde und du sagtest, er wurde 93, das heißt, er ist leider nicht mehr unter uns, ist vor ein paar Jahren gestorben.
3: Ja, er wurde eigentlich 94, aber bis 93 war er noch fit und ist vor 2 Jahren gestorben. Und eigentlich sollte es eine Geburtstagsparty werden, nämlich Frankie 95. Und es ist dann eine Gedenkveranstaltung Frankie 95 geworden. Und das ist wirklich sehr spannend gewesen, wie viele Leute da waren. Da war alt und jung zusammen, also richtig alt und richtig jung. war total ergreifend.
2: Du hast ihn aber noch kennengelernt, du hast von ihm noch was gelernt und vielleicht sogar mit ihm mal getanzt?
3: Ehrlich gesagt, ich war immer zu ehrfurchtsvoll, um ihn wirklich direkt zu einem Tanz aufzufordern. Wenn, dann war das immer nur mal im Unterricht, dass ich ein paar Schritte mit ihm machen durfte oder mit seinem Sohn Chess Young. Frankie Manning hat eine meiner ersten Lindy Hop-Stunden mir gegeben. Das war nämlich in dem Tanzcamp in Schweden und ich habe von ihm wirklich viel, viel mitbekommen. Alleine schon die Seele des Lindy Hop, das Gedankengut, das konnte, finde ich, er unglaublich vermitteln. Und er hat besondere Schritte, da sagen wir heute noch, das sind Frankies Schritte, die hat er halt den Leuten beigebracht.
2: Diese Schritte haben ja teilweise sehr lustige Namen.
3: Shorty George ist vielleicht einer, Susie Q ist einer, Shim Sham ist einer, oder Shimmy nennen wir ihn dann. Da gibt es ganz viele, die auch im Jazz-Tanz übernommen worden sind.
2: Hat der Grundschritt auch einen Namen oder gibt es gar keinen Lindy Hop-Grundschritt?
3: Es gibt ein oder zwei Lindy Hop-Grundschritte. Einer ist der Swing Out oder Lindy Circle. Je nachdem, wo man kommt, wird das so oder so genannt. Oder auch ein Charleston-Schritt. Das ist dann wieder was anderes.
2: Frankie Manning ist jetzt einer von denen, die das sozusagen mitgeprägt haben und ihr Leben lang weitergegeben haben. Entweder leben sie nicht mehr oder sie sind jetzt schon sehr, sehr alt und können wahrscheinlich gar nicht mehr tanzen, wenn wir von den 30er, 40er Jahren des letzten Jahrhunderts sprechen.
3: Genau.
2: Das heißt, es gibt jetzt bald eigentlich niemand mehr aus der ersten Stunde.
3: Ganz wenige nur noch. Ja, es gibt vielleicht auch für die Leute, die Kinoliebhaber unter den Zuhörern sind. Und zwar gibt es einen Film, der heißt auf Deutsch In der Hölle ist der Teufel los. Auf Amerikanisch Hell's a Poppin'. Und da gibt es eine Tanzszene, die hat Frankie Manning choreografiert.
2: Das ist doch die Szene mit der eine Bühnenarbeiter und die eine in so einer Art weißer Schürze, oder?
3: Das ist im Grunde genommen mit dieser Kochtruppe.
2: Ja, genau.
3: Die Tänzer sind alle als Köche oder sonstige Gehilfen gekleidet. Gespielt wird von Slim & Slam, die auch sehr bekannt sind. Und die spielen halt vorher, finden da so ein Instrument und fangen an zu spielen. Das ist die Szene, genau.
2: Allerdings muss man dazu sagen, wenn man diese Szene sieht, nicht frustriert sein, so laufen die normalen Lindy Hop Workshops nicht ab. Also man muss nicht denken, dass man direkt sowas als neue Swing-Königin können muss. Aber das ist was, wo man gerade mit diesen Aerials und diesen Überwurfgeschichten vielleicht eines Tages landen kann, wenn man lange dabei bleibt.
3: Man kann es kaum nachtanzen, würde ich jetzt fast sagen, weil die Tänzer damals echt spektakulär gut waren. Wir kommen langsam wieder an das Niveau von damals ran. Ich habe auch bei der Gedenkfeier von Frankie 95 die Szene gesehen, in einem etwas langsameren Tempo, als sie dort getanzt wurde, aber sie war originalgetreu. Vor ein paar Jahren, vor so 5 bis 10 Jahren, hatten wir noch nicht das tänzerische Potenzial, dass das jemand mal wieder nachtanzen kann.
2: Dieser Revival, dass Leute, was ja auch unter anderem Skandinavien oder woanders auch in Europa oder vermutlich auch in den USA wieder anfing, dass man sich an diese alten Tänze erinnerte, das holt langsam auf, aber ist noch nicht so breit, wie es damals war.
3: Damals waren die Leute einfach etwas besser ausgebildet.
2: Gut, aber nicht entmutigen lassen, es ist auf jeden Fall ein toller Genuss, das zu sehen.
3: Und in dieser Tanzszene tanzt auch eine Lady mit, nämlich Norma Miller. Und Norma Miller reist noch um die Welt und wird Anfang August eine kleine Norddeutschland-Tour machen, bestehend aus den Städten Frankfurt, Hamburg und Berlin. Und wir planen jetzt noch, das heißt, sie wird kommen am 6. nach Deutschland und wir müssen ganz schnell noch planen, wie das alles so funktioniert. Wird also bald da schon ein paar Infos zu geben. Aber letztendlich sind wir total geehrt, dass sich Norma Miller bereit erklärt hat, zu uns nach Deutschland zu kommen. Ich finde es ganz klasse und die alte Lady wird einfach noch erklären können, wie das war, als sie Ella Fitzgerald das erste Mal gehört hat, wenn sie mit Bands zusammengearbeitet haben. Das ist super faszinierend. Und das Wissen, was die Dame hat, das geht halt auch, wenn sie dann doch sterben sollte, mit ihr verloren und sie ist halt jetzt schon über 90.
2: Wir haben ja schon den Rundbrief von Birgit erwähnt. Nochmal die E-Mail-Adresse birgit@hop-the-mine, jeweils mit Minus dazwischen, hop-the-mine.de. Da kann man den Rundbrief bestellen. Da würde natürlich auch auf die Veranstaltung mit Norma Miller in Hamburg, Berlin und Frankfurt am Main hingewiesen.
3: Genau.
2: Vielleicht noch ganz zum Schluss Lindy Hop, weil es einfach was sehr Spektakuläres ist und immer schön aussieht, was man vielleicht auch aus irgendwelchen anderen, vielleicht auch neueren Hollywood-Filmen kennt, wo die sagen, wir drehen einen Film, der in den 30er, 40er Jahren spielen soll und bauen wir ein bisschen Lindy Hop ein. Gibt es sowas öfter?
3: Wenig noch. Es gibt immer mal wieder sowas. Einer, der in Deutschland recht bekannt war, wo es so ein bisschen ähnlich war, aber auch mit neuer Musik, ist ja Barfuß. Da hat Ray Collins die Musik gemacht, also Barefoot, und da sind auch einige Swing-Tänzer drin gewesen.
2: Dann gibt es natürlich so einen Film wie Swing Kids. Da wird dann auch Lindy Hop getanzt oder ist das anderes? Der spielt ja hier im Deutschland des Dritten Reichs, wo es von Jugendlichen handelt, die Swing-Musik hören.
3: Das ist richtig, von den hätte ich jetzt nicht als neueren Film bezeichnet, sondern der ist ja auch schon wieder ein paar Jahre alt mit Matt Damon, der damals noch richtig jung aussah und heute ja nicht mehr. Die Szenen sind übrigens gedreht in Prag in dem Ballsaal in der Lucerna Hall. Das ist auch noch ein Ballsaal, der in Benutzung ist und wo auch André Hervé Cantis Melody Breakers einmal im Jahr spielen zum Tanzen. so wie er da getanzt wurde, deswegen würden wir ihn heute schon nicht mehr tanzen, wir würden teilweise noch besser tanzen. Ja, das ist auch ein Film, der viele Leute animiert, Lindy Hop zu lernen.
2: Malcolm X, den habe ich mal gesehen in Kopenhagen, der eben die Geschichte von Malcolm X ist. Und am Anfang ist eine Szene, wo ich ganz überrascht war, hups, auf einmal eine Lindy Hop-Szene. Kam im ganzen Film nicht mehr vor.
3: Ja, der Malcolm X war Lindy Hopper vor seiner Malcolm X-Zeit. Und der Film, das ist auch spannend, da haben wir schon wieder einen Bogen. Diese Tanzszene ist choreografiert worden von Frankie Manning und Norma Miller spielt mit.
2: Na bitte, also eigentlich läuft alles wieder zurück zu den gleichen Leuten, die wir jetzt alle gut kennen. Frankie Manning, wahrscheinlich könnte man einfach auch im Internet mal nach Frankie Manning suchen und würde von ihm dann auch so einiges finden.
3: Auf jeden Fall.
2: Birgit, ganz, ganz herzlichen Dank. Ich gehe davon aus, dass die Lindy Hop-Szene wieder heute ein paar neue Zuwächse bekommen hat von den Leuten, die zuhörten und sicher sehr inspiriert worden sind durch die schöne Musik, wo man ja direkt schon Lust hat, sich zu bewegen und jetzt sogar noch durch die Optionen, die du in den Raum gestellt hast, wie man sich dazu auch noch im Paar oder mit anderen Leuten zusammen bewegen kann. Kommst du nach Berlin, wenn Norma Miller kommt oder triffst du sie nur in Frankfurt?
3: Ich glaube, ich bleibe noch in Frankfurt, aber ich komme bald wieder nach Berlin und dann sehen wir uns mal wieder persönlich, Gerti.
2: Ja, bis dahin alles Gute und ja, wie gesagt, wenn ich demnächst mal an der Börse in Frankfurt zu tun habe, werde ich selbstverständlich zu einer der Tanzgelegenheiten auch in Frankfurt am Main kommen. Hier nochmal abschließend die Adresse für den Rundbrief birgit@hop-the-main.de. Gut, Birgit, ganz, ganz vielen Dank. Vor allen Dingen, das muss ich an dieser Stelle mal sagen, fast sämtliche Musik heute, die wir spielen, ist alle von Birgit ausgesucht und empfohlen worden. Dafür auch nochmal ganz, ganz herzlichen Dank. Birgit, alles Gute und bis bald.
3: Tschüss, Gerti, danke dir.
4: In der Tat, fast alle Musik heute wurde von Birgit Scharschmidt ausgewählt und ist Swingmusik. Einzige Ausnahme ist der folgende Titel aus traurigem Anlass. Die leider viel zu früh gestorbene Amy Winehouse mit Wake Up Alone.
5: Mein Gespräch mit Birgit Scharschmidt ist 15 Jahre alt. Das ist immer noch so toll, es anzuhören, so lebendig. Birgit, wenn du zuhörst, ganz lieben Dank nochmal und herzliche Grüße. Die Sendung ist aus dem Jahr 2011, 27. Juni 2011, unsere 65. Sendung. Und heute ist natürlich der 13. Juli 2011.

0: Ja, ein Blick auf die Uhr zeigt, dass es schon fast 8 Uhr ist. Und das ist natürlich das Ende meiner heutigen Sendung und gleichzeitig Zeit für die wohl traurigste Rubrik.
1: Gerti sagt Tschüss.
0: Ich bin wieder für Sie da. Heute in 14
2: Unsere
0: Tagen.
2: Nächste Sendung kommt heute in 14 Tagen. Das ist dann der 27. Juli 2026. Aber ihr könnt sie, auch wenn ihr sie verpasst habt oder nur einen Teil gehört habt oder sie weiterempfehlen wollt, im Alex Kosmos finden. Geht einfach auf die Alex-Webseite und guckt unter Radio Magic City 6.
1: www.radiomagiccity6.de.
0: Da können Sie zum Beispiel auch ins Glossar gehen, unter Themen gucken. Ich muss zugeben, nicht ganz aktualisiert. Oder unter Besuch, das ist immer sehr aktuell. Da sehen Sie, wer hier da war. Und dann auch den Link zum Podcast, die Sie natürlich auch direkt finden auf
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0: Dort in die Suche einfach eingeben Radio Magic City 6 oder im Fall von heute geben Sie ein Birgit Scharschmidt mit Doppel-A und DT am Ende oder geben Sie ein Lindy Hop, da müssten Sie auf jeden Fall auch bei der heutigen Sendung landen in ein paar Tagen, wenn wir den Podcast einstellen. So viel für heute. Ich wünsche Ihnen eine schöne Zeit. Ich hoffe, Sie haben alle Lust gekriegt, mehr Swing-Musik zu hören und vielleicht auch mal tanzen zu gehen, sodass wir uns vielleicht mal bei einer Swing-Party, einem Lindy-Hop-Workshop oder sonst etwas treffen. Bis dahin oder bis zur nächsten Sendung, wo Sie hoffentlich wieder einschalten, wünsche ich Ihnen eine schöne Zeit und sage Tschüss, Farvel, Wislat, Litraut, Au revoir, Ciao, Ciao, Ciao und Bye, Bye, Bye.

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2: Heute mit Maria Barnack. Erleichterung nach Geiselnahme im Supermarkt. Ohne erkennbaren Plan hat ein Mann eine Supermarktmitarbeiterin im Stadtteil Marienfelde am Freitagabend für fast 12 Stunden als Geisel genommen. Laut Polizeisprecher Florian Naht konnte der Täter am Samstagmorgen überwältigt und die Geisel befreit werden. Er ergänzte zudem, dass glücklicherweise niemand größer zu Schaden gekommen sei. Die Hintergründe zu der Tat sind weiterhin unklar. Weitere Ermittlungen wurden nun von der Staatsanwaltschaft Berlin übernommen. Am Wochenende kam es zu vielen Bränden in Brandenburg. Laut der Feuerwehr meldeten fast alle Regionalleitstellen mehrere Brandeinsätze. In verschiedenen Landkreisen brannten mehrere Hektar Feld. Auch Böschungsbrände sowie eine erhöhte Waldbrandgefahr konnten festgestellt werden. Ein Sprecher der Feuerwehr teilte zudem mit, dass man die Brände schnell in den Griff bekommen habe. Durch sommerliche Temperaturen und Trockenheit bleibt die Brandgefahr weiter hoch. Vom 16. Juli bis zum 19. Juli lädt das Tegeler Hafenfest in Alt-Tegel zu Live-Musik und Rummelatmosphäre ein. Laut Bericht von berlin.de wird das Fest entlang der Greenwich-Promenade ausgerichtet. Neben Fahrgeschäften und Marktständen bietet das Hafenfest ein vielfältiges Bühnenprogramm sowie zahlreiche gastronomische Angebote entlang der Promenade. Ein beliebter Höhepunkt ist das Feuerwerk, was am Freitag gegen

0: 22.30 Uhr entzündet wird. Der Eintritt ist kostenlos. Genaue Öffnungszeiten für die einzelnen Tage können unter www.berlin.de gefunden werden.
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0: Heute sonnig mit Temperaturen bis zu 30 Grad Celsius. Es wird teilweise windig, in der Nacht nur leichte Bewölkung bei 15 Grad.
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1: Heute mit Maria Barnack. Erleichterung nach Geiselnahme im Supermarkt. Ohne erkennbaren Plan hat ein Mann eine Supermarktmitarbeiterin im Stadtteil Marienfelde am Freitagabend für fast 12 Stunden als Geisel genommen. Laut Polizeisprecher Florian Naht konnte der Täter am Samstagmorgen überwältigt und die Geisel befreit werden. Er ergänzte zudem, dass glücklicherweise niemand größer zu Schaden gekommen sei. Die Hintergründe zu der Tat sind weiterhin unklar. Weitere Ermittlungen wurden nun von der Staatsanwaltschaft Berlin übernommen. Am Wochenende kam es zu vielen Bränden in Brandenburg. Laut der Feuerwehr meldeten fast alle Regionalleitstellen mehrere Brandeinsätze. In verschiedenen Landkreisen brannten mehrere Hektar Feld. Auch Böschungsbrände sowie eine erhöhte Waldbrandgefahr konnten festgestellt werden. Ein Sprecher der Feuerwehr teilte zudem mit, dass man die Brände schnell in den Griff bekommen habe. Durch sommerliche Temperaturen und Trockenheit bleibt die Brandgefahr weiter hoch. Vom 16. Juli bis zum 19. Juli lädt das Tegeler Hafenfest in Alt-Tegel zu Live-Musik und Rummelatmosphäre ein. Laut Bericht von berlin.de wird das Fest entlang der Greenwich-Promenade ausgerichtet. Neben Fahrgeschäften und Marktständen bietet das Hafenfest ein vielfältiges Bühnenprogramm sowie zahlreiche gastronomische Angebote entlang der Promenade. Ein beliebter Höhepunkt ist das Feuerwerk, was am Freitag gegen 22.30 Uhr entzündet wird. Der Eintritt ist kostenlos. Genaue Öffnungszeiten für die einzelnen Tage können unter www.berlin.de gefunden werden.
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1: Heute sonnig mit Temperaturen bis zu 30 Grad Celsius. Es wird teilweise windig, in der Nacht nur leichte Bewölkung bei 15 Grad.
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0: Hallöchen an all unsere liebsten Buschruf-ZuhörerInnen.
1: Heute mit der bezaubernden Pauli.
0: Und mit der zauberhaftesten Jeanette. Der poppige Sound, der euch zu uns geleitet hat, stammt by the way von Wilhelmine. Eine echte Kreuzberger Göre, die ihre frühen Jahre genau wie wir beide in besetzten Berliner Häusern verbracht hat.
1: Sie überzeugt mit ehrlichen Texten. Sie handeln von persönlichen Erlebnissen und sprechen dank der Authentizität vielen aus der Seele. Der Song heißt Mansplaining Survivor.
0: Unser Man of Planning, der Sendeverantwortliche also, ist wie immer Uwe Henk von der Albatros GmbH. Und nun wird's Zeit für den zweiten Song, diesmal von der dänischen Singer-Songwriterin Agnes Obel.
1: Das folgende Lied von ihr, Riverside, steht für innere Reinigung, Transformation und das Gefühl vom Loslassen. Lass auch los und lauscht. Ja.

0: Pauli, willst du mal loslegen, was die Lauscher der Sendung heute erwartet?
1: Mit Vergnügen. In den ersten Beitrag mischen sich mehrere Kurzinterviews zu einem lebhaften Eindruck vom Inklusionstag der Stiftung des 1. FC Union. Unsere Kollegin Nickel hat mit ihrer kommunikativen Art in der alten Försterei die gute Laune für uns eingefangen.
0: Unser persönliches Highlight war der Besuch von Paula Paula zu uns ins Studio. Bob hat dir spannende Fragen gestellt, aber ich will nicht zu viel verraten.
1: Zu guter Letzt ein etwas anderes Interview. Quasi eine Sendung in der Sendung. Das heißt, unsere Mitarbeitende Daria hat hier im Buschruf mit Nadia von Compango e.V. gesprochen. Sie ist aber selbst mit ihrem Radiosender Green Voices vor Ort gewesen und die beiden haben das Interview in ihrer Heimatsprache ukrainisch geführt. Daria hat es dann anschließend auch noch übersetzt und Nina hat es für uns und euch eingesprochen.
0: Und weil alle Beiträge uns das Gefühl von Gemeinschaft gegeben haben, war das für uns auch ein passendes Motto für die Sendung. Inklusion, Feminismus, Musik, Integration und Teilhabe. Das alles führt doch irgendwie Menschen zusammen und verbindet.
1: Das hast du toll gesagt, Janette. Ich habe einfach den perfekten Song, der uns zum Thema Inklusion führt. Wer ist schon normal? Fragt sich Rapper Graffiti in genau dem gleichnamigen Song. Und er hat recht. Wer oder was ist schon normal?

0: Mitreißender Song. Die Solidarität, die zwischen verschiedenen marginalisierten Gruppen entsteht und die unter anderem durch entstehende Selbstermächtigung von Menschen mit Behinderung. Das ist genau das Thema, dem Nickel nun Raum gibt.
1: Inklusion beim Fußball. Verschiedene Eindrücke von verschiedenen Interviewpartnern vor Ort. Und es gibt auch Mitmachangebote. Aber hört selbst! 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
2: Wir sind hier heute beim Inklusionstag der Stiftung des 1. FC Union Berlin, Union vereint Schulter an Schulter. Und ich habe jetzt hier den stellvertretenden Vorstandsvorsitzenden Mike Degner. Eisern, hallo. Was bedeutet Inklusion für Sie persönlich, gerade im Kontext von Fußball und Stadionkultur?
3: Ja, hallo. Erstmal schön, dass ihr hier seid bei uns. Ja, was heißt Inklusion im Rahmen Fußball? Fußball ist natürlich jetzt nicht jedermanns Sache. Ne? Manche mögen es, manche mögen es nicht. Was wir schaffen wollen, ist, dass möglichst viele Menschen teilhaben können. Dass es völlig egal ist, ob jemand Großes, Kleines, Altes, Junges, Frau ist, Mann ist, welche Religion, Hautfarbe. Jeder, der möchte, soll möglichst teilhaben können. Wir wissen, dass es nicht immer möglich ist. Gerade hier bei uns im Stadion einer öffentlichen Försterei haben wir im Moment jedenfalls noch vor dem Stadionbau sehr begrenzte Kapazitäten. Heiß begehrte Tickets und trotzdem müssen wir natürlich darauf achten, dass wir auch Menschen mit Beeinträchtigungen hier die Möglichkeit geben, immer wieder mal auch unser Stadionerlebnis teilhaben zu können. Deshalb ist es uns besonders wichtig.
2: Das klingt ja wundervoll. Und welche Begegnungen oder Momente zeigen Ihnen besonders, warum solche Veranstaltungen wichtig sind?
3: Naja, das ist, wenn man viel unterwegs ist, ob das Heimspiele sind oder Auswärtsspiele, dann erlebt man halt immer wieder, wie Menschen eben auch nicht teilhaben können. Ne? Wir haben bei uns zum Beispiel, könnt ihr heute auch nochmal vielleicht vorbeigehen, eine Selbsthilfegruppe nüchtern betrachtet, auch eine offensichtliche Siegstadt abseits und in der zweiten haben sich Menschen organisiert, die mit Depressionen zu tun haben, zu kämpfen haben. Die kommen manchmal hierher zum Stadion, stehen vom Stadion und können nicht reingehen, weil sie es einfach nicht schaffen. Und da Wege und Mittel zu finden, sie zu stützen, ihnen zu helfen, dass sie eben doch reingehen können, dass sie doch das Erlebnis haben. Oder wenn ich auswärts bin und irgendwo, ich erinnere mich, als Union mal richtig erfolgreich international gespielt hat in Prager, da hatten wir eine Treppe, die war so steil, da sind schon gesunde Menschen nicht hochgekommen. Wenn jemand gehbehindert war, wenn jemand mit Kreislauf zu tun hat, ein Rollstuhlfahrer schon gar nicht, der hätte da nicht teilnehmen können. Das sind natürlich Momente, wo man sieht, Mensch, hier habe ich es schön, ich kann mitmachen und andere eben nicht. Und da immer wieder darauf aufmerksam zu machen und zu gucken, wie können wir mehr Menschen quasi mitnehmen. Das ist im Grunde die Idee und deswegen gibt es halt auch diesen Tag mit dir.
2: Umso fantastischer, dass es den tatsächlich dann gibt, genau. Was macht den Inklusionstag hier im Stadion an der Alten Försterei vielleicht besonders im Vergleich zu anderen Veranstaltungen?
3: Ich glaube, das muss man aus der Historie erklären. Im Verein gibt es eine Fan- und Mitgliederabteilung, die FUMA. Das sind im Grunde Ehrenamtler, die im Verein direkt reinwirken können für verschiedene Themen. Es gibt verschiedene Arbeitsgemeinschaften und vor vielen Jahren war das noch ein Arbeitskreis Inklusion, der in der AG Soziales gearbeitet hat. Es waren ganz wenige Menschen. Inzwischen ist der so groß, dass es eine eigene Arbeitsgemeinschaft ist. Und da hatten Menschen, Unionerinnen, Unioner, die Idee, haben gesagt, wir müssen hier was tun. Aber das kam nicht von der Vereinsspitze, das kam nicht von uns als Stiftung, es kam wirklich von den Menschen hier von Union. Die haben gesagt, wir wollen was tun, haben sich zusammengesetzt und haben den ersten Inklusionstag quasi organisiert. Und wenn man heute sieht, wie groß das inzwischen geworden ist, das heißt, wir haben vor 2 Jahren entschieden, dass es so groß ist, dass der Verein die hauptamtlichen Strukturen quasi die Verantwortung übernehmen, die ganze Organisation übernehmen. Daran sieht man, wie es gewachsen ist, wie wichtig das ist. Und das ist wirklich besonders. Ich glaube, das gibt es so oft nicht. Und es zeigt auch, dass der Verein die Menschen machen lässt und dass es auch wichtig findet, weil er übernimmt eben jetzt auch hauptamtlich.
2: Das ist ja genau das Sympathische an Union, fannah zu bleiben und eben auch zu unterstützen. Was war organisatorisch die größte Herausforderung hinter den Kulissen?
3: Ich glaube, das müssen wir vielleicht dann wirklich die fragen, die es wirklich organisiert haben. Ja? Weil wir als Stiftung sind Schirmherren, wir unterstützen die Selbsthilfegruppen, wir unterstützen, glaube ich, auch die FUMA, die uns auch hilft, natürlich ganz oft mit Leuten in unseren Projekten. Aber ich glaube, das Wichtigste und vielleicht Schwierigste ist manchmal, es gibt so viele Ideen und wir können sie halt einfach nicht alle umsetzen. Und natürlich ist es so, wenn wir über Teilhabe reden oder über Beeinträchtigung, gibt es so viel verschiedener. Ne? Wir schauen ganz schnell mal auf den Rollstuhlfahrer, die Rollstuhlfahrerin. Manchmal sehen wir die Leute nicht, die Beeinträchtigungen haben, die wir nicht sehen. Die können sozioökonomisch sein, die können irgendwelche Sachen sein, die man nicht auf den ersten Blick sieht. Und da immer wieder dran zu denken und, glaube ich, alle mitzunehmen, ist schon eine Herausforderung. Und dann vor allem, wenn es von Jahr zu Jahr größer wird, wir haben hier vielleicht mal mit 20, 30 Leuten angefangen, inzwischen kommen vielleicht 500, dann ist das natürlich schon mal eine ganz schöne Herausforderung.
2: Aber eine schöne Herausforderung, wie ich raushöre, denn wenn es wächst, ist ja natürlich wundervoll. Wenn jemand noch nie bei so einer Veranstaltung gewesen ist, warum sollte die Person nächstes Jahr unbedingt vorbeikommen?
3: Das ist eine gute Frage. Aber ich würde sagen, da würde ich gar nicht drauf antworten wollen. Ich würde sagen, einfach vorbeikommen, angucken, erleben, wie die Menschen hier drauf sind, was hier passiert, ein bisschen Neugier mitbringen und glaube ich, dann weiß das Wehen hier selber, der gekommen ist.
2: Ja, das glaube ich auch. Wir schauen uns hier auch mal noch ein bisschen um. Es ist auf jeden Fall sehr gute Stimmung hier, gute Atmosphäre. Alle sind hier willkommen und das macht sehr Spaß, hier zu sein. Vielen lieben Dank für das Interview.
3: Sehr, sehr gerne. Und ich hoffe natürlich, dass das Wetter ein bisschen besser wird, weil dann macht es noch mehr Spaß.
2: Seite habe ich hier die Yvonne. Möchtest du dich gerne mal kurz vorstellen, bitte?
4: Ja, hallo, ich bin Yvonne und mein Job hier im Verein ist Fanbeauftragte und zwar für die Menschen mit Behinderung und auch für Inklusion und Vielfalt.
2: Was würden Sie jemandem sagen, der noch nie auf einem Inklusionstag hier im Stadion an der Alten Försterei war?
4: Ich glaube, da braucht man gar nicht viel sagen. Alles ist selbsterklärend. Wir haben ganz viele Mitmachangebote, wir haben ganz viele Infostände, wir haben den einen oder anderen Überraschungsgast, wir haben eine Podiumsdiskussion zu verschiedenen Themen. Wir haben draußen eine inklusive Kegelbahn, wir haben Mitmachsachen, einen Parcours. Also ich glaube, alles ist selbsterklärend, da braucht man nicht viel zu erklären und einfach Spaß haben.
2: Ja, haben Sie ja genau das gesagt, was ich hören wollte. Vielen lieben Dank. Wie nehmen Sie die Stimmung heute hier wahr?
4: Super. Also ich glaube, vorhin war mal so ein bisschen, oh Gott, es fängt an zu regnen, aber mittlerweile sind alle entspannt, alle fröhlich, so soll es sein, also wunderbar.
2: So nehme ich das auch wahr. Vielen lieben Dank.
4: Sehr gern.
2: Ich habe hier gerade den Jockel an meiner Seite. Merkt man heute hier besonders, wie Fußball Menschen verbinden kann?
5: Ja, hallo, ich bin der Jockel. Ich bin der zweite Gruppensprecher von der Selbsthilfegruppe. Nüchtern betrachtet mehr vom Spiel. Und wir haben uns zum Ziel gesetzt, Menschen mit einer Suchterkrankung oder generell Menschen mit einer Suchterkrankung auf dem Weg des Cleanwerdens zu begleiten und eine Stütze zu geben und zu sagen, wir sind suchtkranke Unioner, wir können euch helfen, kommt gerne zu uns, sprecht uns an und wir können euch helfen, wirklich definitiv auf lange, lange Zeit clean zu werden. Wir versuchen zumindest.
2: Das ist eine fantastische Idee und ich danke euch vielmals, dass ihr das sichtbar macht. Dankeschön.
5: Ja. Und wir danken euch, dass ihr uns sichtbar machen lassen dürft. Ja, viel Spaß
2: danke
5: euch.
2: Danke gleichfalls. Ich habe jetzt hier ehrenwerterweise den Bürgermeister von Treptow-Köpenick an meiner Seite. Wie nehmen Sie die Stimmung hier wahr?
6: Also es ist eine ganz tolle Stimmung. Nicht nur deswegen, dass Union in der ersten Liga bleibt, sondern auch, weil es eben eine große Gemeinschaft ist. Und zu dieser großen Gemeinschaft gehört jeder Mensch, egal was er mitbringt, was er nicht mitbringt, was er kann, was er nicht kann, sondern es geht hier um den Gemeinschaftsgeist und der wird bei diesem inklusiven Begegnungsnachmittag eben auch gelebt.
2: Ja, schön, dass Sie hier sind. Also es ist auch eher auch ein persönliches Anliegen, hier zu sein für Sie.
6: Unbedingt. Union ist hier Vorbild. Ne? Wir haben ganz, ganz viele tatsächliche Barrieren, entweder im Kopf oder aber auch baulich überall in unserer Umgebung. Und das abzubauen und erstmal sich dafür zu öffnen, die Barrieren zu finden, zu sehen, zu erkennen und auch zu sagen, hey, ich will die umstoßen, ist schon mal ganz wichtig. Und Union ist da nun mal eine Institution hier in diesem Bezirk und muss da eben auch Vorbild sein und kann eben auch Vorbild sein und das leben sie hier und deswegen bin ich sehr gerne hergekommen, um auch zu zeigen, hey, das macht ihr richtig.
2: Vielen Dank für das kurze Interview und ich wünsche Ihnen hier viel Spaß und schönen Tag für Sie noch.
7: Danke gleichfalls.
2: Dankeschön. Tschüssi.
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0: Yeah, schön wuchtig und Frauenpower, ganz meins. Man hört auf jeden Fall, dass Betty Poison, was gerade lief, sehr von den Einflüssen geprägt wurden. Gerade die 80er, 90er, Subgenre, unter anderem Noise Rock und Grunge spielen dabei eine große Rolle.
1: Dann lass uns noch einen draufsetzen, von wegen Frauenpower und so. Feminismus ist schließlich ein Teil unseres Mottos. Wer eignet sich da besser als Iggy Mel natürlich?
0: Yo, passt. Es gibt wohl kaum eine Rapperin, die gerade mehr polarisiert in Deutschland als Iggy. Partys, Drogen, Sex. Für die einen unverständliches Aufmischen, für die anderen pure Lebensermächtigung.
1: Ich war am 1. Mai am Mariannenplatz hier in Berlin und die Leute sind ausgerastet, als Iggy Mel angekündigt wurde. Der ganze Platz war voll mit Jugendlichen, überwiegend weiblich natürlich. Teilweise haben echt die Bäume gewackelt, weil die Leute da drauf gekrabbelt sind, um irgendwie was von dem Konzert zu sehen. Das war so abgefahren.
0: Und eingelullt vom feministischen Freudenpop folgt im Anschluss auf Iggy Mel, wie angekündigt, das nice Interview von unserem Kollegen Bob mit Paula Paula. Ich und viele andere hier sind voll Fans von ihrer Mucke.
1: Ihre Selbstbeschreibung fand ich ausgesprochen bildhaft. Perimenopausaler Pseudopop mit linksradikalem Bildungsauftrag und unerschütterlicher Menschenliebe. Im Übrigen findet Ende diesen Jahres ihre Tour statt. Am 26. November könnt ihr sie live im Badehaus sehen. Heilige Scheiße. Ihr Tour- und Albumname, by the way.

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1: Heute haben wir hier im Studio einen ganz besonderen Gästen, die mit ihrem Sound, ehrlichen Texten und vielen Gefühlen immer mehr Menschen begeistert. Paula ist heute bei uns zu Gast. Wie geht's dir heute?
2: Gut, vielen Dank. Die Sonne scheint und ich kann Fahrrad fahren. Das macht mich glücklich.
1: Für alle, die dich vielleicht noch nicht kennen, wie würdest du deine Musik beschreiben?
2: Ich beschreibe sie eigentlich immer anders und heute, also momentan sage ich, ich mache perimenopausalen Pseudopop und mit linksradikalem Bildungsauftrag und unerschütterlicher Menschenliebe.
1: Ja, das ist sehr, sehr schön. Wann hast du gemerkt, dass Musik dein Weg ist?
2: Das habe ich eigentlich erst gemerkt, als ich nicht mehr weiter wusste, was den Tanz angeht, weil ich im Tanz nicht mehr aktiv, also ich konnte nicht mehr aktiv tanzen, weil ich ein kleines Kind zu Hause hatte, meine Tochter, und gemerkt habe, dass die Probenzeiten und das ganze Aufführen und so weiter ist einfach nicht kompatibel mit Kindern. Und deswegen habe ich dann angefangen, wieder Klavier zu spielen, was ich schon als Kind gelernt hatte, und irgendwann eben auch angefangen, Songs zu schreiben.
1: Dein Sound ist besonders. Wie würdest du deinen Musikstil selbst schreiben?
2: Den Sound, meinst du? Ja. Also ich glaube, es fängt immer alles an mit einem Lied, was ich entweder auf der Gitarre oder auf dem Klavier spielen kann. Und von da aus gibt es dann entweder die Richtung Chanson, Cello, Folk, Singer, Songwriter, oder ich hole die ganze Band dazu und dann geht es Richtung experimentellerem Pop, vielleicht im weitesten Sinne Indie-Pop.
1: Was kommt bei dir zuerst? Der Beat, die Melodie oder der Text?
2: Ganz unterschiedlich. Also es gibt Momente, da habe ich jetzt bei dieser Platte hatte ich sehr viel erst die Musik, ganz viel von der Gitarre ausgehend. Und dann ist es wahnsinnig schwer, auf eine Melodie, die schon besteht, die auch eine Phrasierung hat und die in sich eigentlich schon fertig ist, zu verstehen, worum es in diesem Lied überhaupt geht. Das ist, war eine große Herausforderung und hat sehr viel Schweiß und Tränen gekostet. Aber eigentlich mag ich den Weg lieber, weil ich das Gefühl habe, die Musik wird sonst sehr schnell Sklavin des Textes und dann hat sie in sich nicht mehr so viel Zauber. Das schaffe ich nicht so oft, dass die Musik richtig in sich zaubert, auch wenn der Text zuerst da war.
1: Stecken persönliche Erfahrungen in deinen Songs?
2: Ja, nur. Alles. Alles persönliche Erfahrung.
1: Gibt es einen Song, der dir besonders am Herzen liegt?
2: Gerade ist es Weiterziehen und der ist auf dem neuen Album, der ist noch nicht draußen. Das ist ein Song über das Gefühl oder die Frage, ob man weiterziehen muss und was das Weiterziehen bedeutet und wie die vielleicht auch manchmal die aktuelle Lebenslage oder die politische Situation, in der man sich befindet, einen dazu zwingen kann, weiterzuziehen, in ein anderes Land zu gehen und dann auch zu sehen, wie die Vögel die ganze Zeit weiterziehen und dann auch zu spüren, wie das eigene Kind weiterziehen wird, weil es groß wird. Das ist so ein großes Gefühl und eine große Frage in mir. Und das ist der letzte Song vom nächsten Album.
1: Welche Botschaften möchtest du mit deiner Musik vermitteln?
2: Ich möchte eine Spiegelfunktion haben, eine Spiegelfunktion und eine Bestätigung für alle Menschen, die gerade das Gefühl haben, dass irgendwas schiefläuft oder es auf sehr vielen Ebenen sehr vieles schiefläuft. Und ich glaube, indem ich das benenne, was ich wahrnehme, was schiefläuft, versuche ich Menschen das Gefühl zu geben, dass sie damit nicht alleine sind und dass sie ihrer Wahrnehmung trauen können und dass sie sich vielleicht bestärkt fühlen, die Verhältnisse zu verändern.
1: Das klingt sehr wunderbar. Was liebst du am meisten daran, live aufzutreten?
2: Das Publikum. Ich liebe es, in Räumen zu sein, in denen Menschen sich darauf geeinigt haben, zusammen 1,5 Stunden lang Musik zu hören und sich darüber zu verbinden und diesen Fokus zu geben für etwas, was so wenig, eigentlich zum Schluss so wenig greifbar ist und trotzdem so universell und so berührend sein kann. Und ich habe immer das Gefühl, dass diese gemeinsame Vereinbarung, die man an so einem Abend trifft, wie so ein kleines Zauberritual ist, in dem sich alle zusammentun und irgendwas verändern.
1: Wie beeinflusst die Energie des Publikums deine Performance?
2: Ich glaube, das ist eine permanente Feedbackschleife. Es hat eine Person, deren Namen ich gerade vergessen habe, Erika, irgendwas, eine Musikwissenschaftlerin, hat mal von der autopoietischen Feedbackschleife gesprochen und sie hat gesagt, alles, was passiert an dem Abend, ist zu 50% von der Person oder den Personen auf der Bühne und zu 50% vom Publikum abhängig. Das heißt, es ist alles Co-Kreation und es wird nicht stattfinden, nicht funktionieren, wenn das Publikum sich nicht angesprochen fühlt oder mit im Boot sitzt. Und dementsprechend, genau, ist es zu 50% immer alles Publikum.
1: Wo können die Hörer dir folgen und deine Musik supporten?
2: Am besten auf Bandcamp. Da kann man meine Musik hören und kaufen. Da kommt tatsächlich auch das Geld bei mir an. Auf Spotify wird es dieses Album nur zur Hälfte geben, weil ich Spotify nicht mehr unterstützen möchte. Ich bringe es da trotzdem raus zur Hälfte, weil 85% der Menschen, die meine Musik hören, immer noch über Spotify das machen. Ich versuche aber auch gleichzeitig ganz viele Menschen dazu zu bewegen, darunter zu gehen. Und dann gibt es eine neue Plattform aus Frankreich, die heißt Qobuz. Und die bezahlt KünstlerInnen 6-mal so gut wie auf Spotify und ist sehr viel interessanter und besser kuratiert und hat ein tolles Musikmagazin und so weiter. Also wenn man unbedingt streamen muss, dann sollte man sich immer die Vinyl oder die CD oder einen digitalen Download von der Künstlerin holen und dann streamen oder eben direkt auf Bandcamp gehen und am allerbesten live.
1: Welche Song möchtest du nach dem Interview im Radio hören?
2: Entweder weiterziehen, weil wir gerade davon gesprochen haben, oder einen anderen Song, der schon draußen ist und der heißt Monster.
1: Wow, vielen lieben Dank. Das hat mich sehr gefreut, mit dir den Interview zu machen.
2: Ja, vielen Dank für die Einladung.
1: Dann wünsche ich dir auch einen schönen Tag noch und wir hören jetzt dein Lied.
2: Super, danke. Bye.

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1: Yeah, wie schön! Und wo wir schon bei Herzensmusik sind, das ist schließlich auch etwas, was uns sehr verbinden kann, die Liebe zur Musik. Wollen wir unseren intergalaktischen Sendervater Hank auch einen Wunsch erfüllen? Das Mädchen aus dem Weltall!
2: Diese Band bietet mit ihrem Cosmic Disco Sound ganz besondere Musik, vor allem eben für Hank. Ihre Musik produzieren sie selbst in einem eigenen Studio auf dem Land, dann gemixt in Texas, gemastert in London. Ihr hört... Der Kuss.

So, einen letzten Femcrack haben wir noch von der. Kannte ich vorher nicht, ist recht roh, ehrlich und mehr als deutlich performt sie ihren Rap. Sperrt die Lauscherchen auf für diesen Pathos. Und ja, der Song heißt so.

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1: Ihr Lieben, wir nähern uns gen Ende der 154. Sendung. Ein bisschen Platz müsst ihr aber noch machen. Für die Kulturtipps ein paar Minuten, geballte Ladung, Infos für alle City-Interessierten.
2: Und wenn wir über die Kultur von Berlin sprechen, kommen wir an Conny nicht vorbei. Er macht seit Jahrzehnten Musik, Kleinkunstpunk, wie er es nennt. Das erste Mal habe ich ihn in der Potze sehen dürfen, da war ich noch recht jung. Und seine gesellschaftskritische Musik hat mich damals bis heute nicht mehr losgelassen. Also Bühne frei für diesen Kleinkunstpunk mit dem Song Jupp.

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1: Heute haben wir Nadia von Compango e.V. zum Interview hier. Compango organisiert Veranstaltungen rund um das Thema ökologische Nachhaltigkeit für Ukraine und Ukrainerinnen. Zu der von Ihnen produzierten Radiosendung Green Voices wird Nadia uns jetzt einiges erzählen. Das heutige Interview führen wir auf Ukrainisch und lassen es für die Zuhörer übersetzen. Hallo, dann fange ich an. Wie kam es zu der Idee für das Radio Compango Green Voices?
2: Die Idee, ein Radio zu machen, kam auf, als wir Zugang zu einem Studio bekamen. Wir zogen an einen neuen Standort ins Haus der Statistik in der Nähe vom Haus der Materialisierung. Dort gab es ein Radiostudio und wir dachten uns, warum machen wir nicht auch ein Radio? Schließlich gab es unter uns Leute, die sich mit Musik auskannten und schon früher Radio gemacht hatten.
1: Wer arbeitet in Ihrem Team und wie sieht die Vorbereitung auf die Sendung aus?
2: Wir bestehen aus einem festen Team und einem Teil des Teams, das sich ständig ändert. Denn in den Organisationen gibt es viele Freiwillige, die ihre Zeit und Energie einbringen, wenn sie Zeit dafür haben. Zum festen Team gehört Dario, unser Moderator, das Herz und die Stimme unserer Radiosendung. Ich kümmere mich in erster Linie um die Technik und achte auf die Qualität. Außerdem haben wir Reporter. Jeder von uns gibt sein Bestes, um Inhalte zu erstellen. Das sind Interviews, Podiumsdiskussionen mit geladenen Gästen oder Reportagen von Veranstaltungen.
1: Könntest du uns mehr über die Themen erzählen, die ihr ansprecht, und mehr darüber, was euch derzeit wichtig ist?
2: Wir konzentrieren uns auf die Themen Nachhaltigkeit, Umweltschutz und demokratische Gesellschaft. In unseren Sendungen vergleichen wir Ukrainisches mit Deutschem. Wir machen das, damit es den in Berlin lebenden Ukrainern leichter fällt, sich in dieser neuen Welt zurechtzufinden. Wie können sie Unterstützung finden? Wie können sie ihre Situation verbessern oder bestimmte Kenntnisse, Fähigkeiten oder andere Organisationen erreichen?
1: Gab es einen Moment in der Sendung, der dir besonders in Erinnerung geblieben ist?
2: Ja, vor kurzem hatten wir eine Sendung, bei der sehr viele Kinder ins Studio kamen. Natürlich waren sie in Begleitung von Erwachsenen. Sie alle gehörten der Organisation Plast an. Diese Organisation widmet sich dem Thema Natur als Teil ihrer Erziehung. Natürlich fanden sie es sehr spannend, die Mikrofone anzufassen, in den Tonstudioraum zu gehen oder sich gegenseitig über die Kopfhörer zu hören. Soweit es mir möglich war, habe ich ihnen eine kleine Führung gegeben. Ich habe ihnen zum Beispiel erklärt, wozu die DJ-Pulte im Studio dienen. Diese Kinder waren wunderbare Gäste, denn sie haben alles sofort verstanden, wie man die Mikrofone benutzt und warum man zum Beispiel den Kopf nicht wegdrehen darf. Und sie haben sich ruhig und diszipliniert verhalten, wenn es still sein musste. Und wenn jemand zu Wort kam, haben sie sich sehr interessant zum Thema geäußert. Mir hat diese Sendung sehr gut gefallen, wegen der Energie, die sie mitgebracht haben. Sie kamen zu uns, weil wir im Garten etwas sehr Spannendes gemacht haben. Wir haben die Geräusche der verschiedenen Insekten unter der Erde aufgenommen und daraus eine Field Recording Oper gemacht, die auch im Radio ausgestrahlt wurde.
1: Zum Schluss, wo kann man eure Sendung hören?
2: Derzeit senden wir jeden zweiten und vierten Mittwoch im Monat von 13 bis 15 Uhr auf DAB Plus Radio und UKW 88,4 FM Berlin-Brandenburg. Unsere früheren Sendungen könnt ihr euch jetzt auf unserer Website compango.org anhören. Auch auf der Website von Freie Radios Berlin, also fr-bb.org. Dort gibt es auch einen Livestream, der jederzeit verfügbar ist.
1: Vielen Dank für dieses tolle Gespräch. Möchtest du noch etwas ergänzen?
2: Wir freuen uns natürlich immer über Gäste bei Compango. Wir freuen uns über neue Leute, die zu unseren Veranstaltungen kommen oder einfach jeden Samstag in unseren Garten vorbeischauen. Nach dem Mittagessen findet im Garten ein offenes Treffen statt, bei dem alle Tee trinken, sich unterhalten und die Blumen bewundern können. Und ich glaube, es ist gar nicht so einfach sonst, mitten am Alexanderplatz eine solche grüne Oase zu finden. Kommt also gerne vorbei, schaut auf unserer Website vorbei. Wir haben sehr viele Projekte. Wir haben auch ein Sprachcafé, eine Reparaturwerkstatt. Wir bieten Näh- und Upcyclingkurse an und wir haben Bildungsangebote und Projekte für Ukrainer. Wir freuen uns auch immer über Deutsche und versuchen, ein Umfeld zu schaffen, in dem beide Sprachen harmonisch nebeneinander existieren und das gegenseitige Verständnis fördern können. Kommt also gerne zu uns. Wir freuen uns immer über euren Besuch.
3: Kulturtipps. Hallo, ihr lieben Süßmäuse, da sind wir wieder mit den kostenfreien Kulturtipps. Los geht's mit dem Kindertheater mit den Los Hobos, The Ambiguous Vagabonds. Zirkus, Comedy und Musik. The Ambiguous Vagabonds ist eine nonverbale Physical Comedy und Zirkusshow, begleitet von Live-Musik. Die Show verbindet Zirkuskünste wie Jonglieren, Handbalance, Rollerbola mit Musik und Comedy-Routinen. Sehr interaktiv und sehr witzig. Eine Veranstaltung im Rahmen der Reinickendorfer Sprach- und Lesetage und gefördert durch das KIA-Programm der Senatsverwaltung für Kultur und gesellschaftlicher Zusammenhalt. Los Hobos wurden übrigens bereits mit 5 Preisen bei internationalen Straßentheaterfestivals ausgezeichnet. Das Vorbeischauen lohnt sich also. Das Event findet am 23. Juli ab 16 Uhr bis 17 Uhr in der Humboldt-Bibliothek statt. Diese befindet sich in der Karolinenstraße 19, 13507 Berlin-Reinickendorf. Alle Informationen zum Nachlesen findet ihr auf rausgegangen.de. Weiter geht's mit The Sound of Courage, Music and Equality in the Nordic Countries. Die Ausstellung The Sound of Courage der nordischen Botschaften beschäftigt sich mit anhaltenden Ungleichheiten und Sexismuserfahrungen von Frauen und genderdiversen Personen in der nordischen Musikszene. Ausgelöst durch die MeToo-Bewegung und aktuelle Debatten zeigt die Ausstellung Künstlerinnen, die Missstände sichtbar gemacht und Veränderungen angestoßen haben. Anhand von Video-, Foto- und Interviewmaterial aus allen nordischen Ländern erzählt sie von Pionierinnen einer neuen Generation engagierter Musikerinnen sowie Netzwerken und Initiativen, die sich für gerechtere Arbeitsbedingungen einsetzen. Gleichzeitig soll kritisch hinterfragt werden, wie weit Gleichsetzung tatsächlich erreicht ist und was noch getan werden muss. Warum verdienen weibliche und nicht-binäre Musikerinnen immer noch weniger? Warum werden sie seltener für Festivals gebucht? Und warum sind sie immer noch so häufig Sexismus ausgesetzt, selbst in Ländern, die international als Vorbilder für Gleichberechtigung gelten? Porträtiert werden in dieser Ausstellung unter anderem, und ich hoffe, ich spreche das richtig aus, Aurora, Lidmore, Sarah Larsson, Björk und Erika Wiegmann. Das Event findet bis 4. Oktober jeden Tag ab 11 Uhr im Felleshus der Nordischen Botschaften statt, welches sich in der Rauchstraße 1, 10787 Berlin Tiergarten befindet. Alle genaueren Infos findet ihr auf nordischebotschaften.org. CSD. Der 48. Berliner Christopher Street Day findet dieses Jahr vom 24. bis 25. Juli unter dem Motto Haltung ist hot statt. Der Höhepunkt ist wie immer die große kostenlose Parade am Samstag, dem 25. Juli. Eröffnet wird sie um 11.30 Uhr und gestartet wird um 12 Uhr in der Leipziger Straße Ecke Charlottenstraße. Genauere Infos unter anderem zur Route findet ihr auf csd-berlin.de. Und damit sind wir auch schon beim letzten kostenlosen Kulturtipp, die Flux FM Sommerlounge. 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Wenn Berlin einen Ort für den nahezu perfekten Lazy Sunday hat, dann ist es der Fluxbau. Vom 19. Juli bis zum 30. August wird die Spreeterrasse jeden Sonntag ab 12 Uhr mittags bis 12:15 Uhr abends zur Flux FM Sommerlounge. 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Ob Kaffee und Kuchen, ein herzhafter Snack oder der erste kühle Drink des Tages, hier könnt ihr euch treiben lassen. 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Dazu gibt's den passenden Soundtrack. Entspannte Indie-Grooves, Softpop und Chill-Beats begleiten euch durch den Nachmittag. 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
1: Falls jemand was verpasst hat, gibt's die Chance auf eine Wiederholungssendung am 15. Juli. Dann im Übrigen mit frischen Kulturtipps. Und last but not least sliden wir mit dem Interpreten Osha und seinem Song Key In aus der heutigen Sendung. Lasst euch fallen in eine, und ich zitiere, erstklassige energetische Klangwelt.
2: Bye bye und einen schönen Sommer!

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1: Heute mit Maria Barnack. Erleichterung nach Geiselnahme im Supermarkt. Ohne erkennbaren Plan hat ein Mann eine Supermarktmitarbeiterin im Stadtteil Marienfelde am Freitagabend für fast 12 Stunden als Geisel genommen. Laut Polizeisprecher Florian Naht konnte der Täter am Samstagmorgen überwältigt und die Geisel befreit werden. Er ergänzte zudem, dass glücklicherweise niemand größer zu Schaden gekommen sei. Die Hintergründe zu der Tat sind weiterhin unklar. Weitere Ermittlungen wurden nun von der Staatsanwaltschaft Berlin übernommen. Am Wochenende kam es zu vielen Bränden in Brandenburg. Laut der Feuerwehr meldeten fast alle Regionalleitstellen mehrere Brandeinsätze. In verschiedenen Landkreisen brannten mehrere Hektar Feld. Auch Böschungsbrände sowie eine erhöhte Waldbrandgefahr konnten festgestellt werden. Ein Sprecher der Feuerwehr teilte zudem mit, dass man die Brände schnell in den Griff bekommen habe. Durch sommerliche Temperaturen und Trockenheit bleibt die Brandgefahr weiter hoch. Vom 16. Juli bis zum 19. Juli lädt das Tegeler Hafenfest in Alt-Tegel zu Live-Musik und Rummelatmosphäre ein. Laut Bericht von berlin.de wird das Fest entlang der Greenwich-Promenade ausgerichtet. Neben Fahrgeschäften und Marktständen bietet das Hafenfest ein vielfältiges Bühnenprogramm sowie zahlreiche gastronomische Angebote entlang der Promenade. Ein beliebter Höhepunkt ist das Feuerwerk, was am Freitag gegen 22.30 Uhr entzündet wird. Der Eintritt ist kostenlos. Genaue Öffnungszeiten für die einzelnen Tage können unter www.berlin.de gefunden werden.
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1: Heute sonnig mit Temperaturen bis zu 30 Grad Celsius. Es wird teilweise windig, in der Nacht nur leichte Bewölkung bei 15 Grad.
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1: Heute mit Maria Barnack. Erleichterung nach Geiselnahme im Supermarkt. Ohne erkennbaren Plan hat ein Mann eine Supermarktmitarbeiterin im Stadtteil Marienfelde am Freitagabend für fast 12 Stunden als Geisel genommen. Laut Polizeisprecher Florian Naht konnte der Täter am Samstagmorgen überwältigt und die Geisel befreit werden. Er ergänzte zudem, dass glücklicherweise niemand größer zu Schaden gekommen sei. Die Hintergründe zu der Tat sind weiterhin unklar. Weitere Ermittlungen wurden nun von der Staatsanwaltschaft Berlin übernommen. Am Wochenende kam es zu vielen Bränden in Brandenburg. Laut der Feuerwehr meldeten fast alle Regionalleitstellen mehrere Brandeinsätze. In verschiedenen Landkreisen brannten mehrere Hektar Feld. Auch Böschungsbrände sowie eine erhöhte Waldbrandgefahr konnten festgestellt werden. Ein Sprecher der Feuerwehr teilte zudem mit, dass man die Brände schnell in den Griff bekommen habe. Durch sommerliche Temperaturen und Trockenheit bleibt die Brandgefahr weiter hoch. Vom 16. Juli bis zum 19. Juli lädt das Tegeler Hafenfest in Alt-Tegel zu Live-Musik und Rummelatmosphäre ein. Laut Bericht von berlin.de wird das Fest entlang der Greenwich-Promenade ausgerichtet. Neben Fahrgeschäften und Marktständen bietet das Hafenfest ein vielfältiges Bühnenprogramm sowie zahlreiche gastronomische Angebote entlang der Promenade. Ein beliebter Höhepunkt ist das Feuerwerk, was am Freitag gegen 22.30 Uhr entzündet wird. Der Eintritt ist kostenlos. Genaue Öffnungszeiten für die einzelnen Tage können unter www.berlin.de gefunden werden.
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1: Heute sonnig mit Temperaturen bis zu 30 Grad Celsius. Es wird teilweise windig, in der Nacht nur leichte Bewölkung bei 15 Grad.
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1: Hallo und herzlich willkommen. Hier sind Pauline,
2: Lena,
3: David
4: und Kevin.
1: Wir sind Studierende der sozialen Arbeit an der BTU Cottbus-Senftenberg. Ihr hört die Sendung Visi on Air, junge Visionen aus und für Cottbus. Heute geht es um das Leben am Ostsee, Leben in Neuschmellwitz. Im ehemaligen Tagebau Cottbus Nord entsteht gerade ein riesiger See. Wir tauchen aber in den angrenzenden Stadtteil Neuschmellwitz ein, im Nordosten von Cottbus. Besonders interessant wird es für diejenigen unter euch, die Studierende an der BTU Cottbus-Senftenberg sind oder werden möchten, für alle, die in Cottbus leben oder die Stadt mal besuchen möchten. Und alle anderen sind auch herzlich eingeladen zuzuhören.
2: Wir nehmen euch in der kommenden Stunde mit auf einen Spaziergang durch Neuschmellwitz. Ihr hört außerdem ein Gespräch mit dem Stadtteilmanager und dem Bürgervereinsvorsitzenden über die aktuelle Situation und die Zukunftsvision von Neuschmellwitz. Aber natürlich mit ganz viel Musik, heute besonders verschiedene Genres, damit jeder auf seine Kosten kommt. Wir fangen an mit Leonie und Holding On. Viel Spaß!

Und ich bin der David und ich bin auch dabei. Gerade habt ihr Wer, wenn nicht wir von Vincent Weiss gehört. In der Sendung heute werfen wir einen Blick auf Neuschmellwitz. 1983 erbaut, ist es der jüngste Stadtteil von Cottbus und liegt nördlich des Zentrums. Früher war die Gegend eine Moorlandschaft. Die Häuser wurden auf Betonpfählen errichtet, um Absinken zu vermeiden. In den 90er Jahren kämpfte der Stadtteil damit, dass immer mehr Betriebe stillgelegt wurden und dass viele Einwohner wegzogen. Doch seit 2017 hat sich die Situation gewandelt. Weniger Wohnungen standen leer und viele Geflüchtete fanden hier ein Zuhause. Neuschmellwitz ist nun für seine Vielfalt bekannt, mit zahlreichen Veranstaltungen und einem starken Gemeinschaftsgefühl. Jetzt aber erstmal wieder Musik. Hier ist Lost Frequencies mit The Feeling.

0: Das war Miss Jackson von Outkast. Nun aber zurück zu unserem Stadtteilporträt. Wie klingt Neuschmelwitz? Mein Name ist Kevin und ich nehme euch mit durch den Stadtteil. Ihr habt die Gelegenheit, eine langjährige Anwohnerin von Neuschmelwitz zu treffen. Sie verrät, warum sie manchmal gerne dort wohnt und warum manchmal nicht. Viel Spaß!
1: Ich wohne seit 40 Jahren hier in Cottbus, in Neuschmelwitz. Ich wohne gern hier und manchmal wohne ich nicht gern hier. Wenn ich die Plätze sehe, verunstaltet werden, Müllplätze, Müll rumliegt, was gerade schön aufgebaut wird, heute Häuser bemalt werden, was auch nicht immer vorteilhaft ist, beschmiert werden und solche Sachen. Aber wenn ich was zu sagen habe, dann gehe ich auch hin und sage das den Leuten. Und ja, meine Meinung, ich würde gern hier bleiben. Ich bin auch hier, gehe jeden 14 Tage zum Frühstück hier. Ne, wie nennt sich das? Frühstück 50 Blut. Und dass der Stadtteil verfällt, ja, habe ich manchmal auch so den Eindruck, müsste mehr gemacht werden. Die Leute geben sich immer Mühe, den Leuten was recht zu machen, was schön zu machen. Frühstück und Spielplätze und für die jüngeren Kinder, Aufbau, Kindergärten und was weiß ich, so erziehungsmäßig. Ne? Ja, alles ganz toll, muss ich sagen, bis auf den einen Punkt eben, dass immer nicht so alles so sein, so ist, wie es ist.
2: Und Sie haben Sie Bezug zum Bürgerverein? Also,
1: ja, natürlich. Ja, natürlich. Sitzen wir ja hier heute zusammen alles. Ja. Ist egal welche Nationalität, habe ich nie Probleme gehabt. Man lernt nur dazu. Und es ist schön, muss ich sagen. Das ist
2: eine schöne Ansicht.
1: Ja.
2: Gibt es einen besonderen Grund, warum Sie gerne hier
3: wohnen? Das wäre ja cool,
2: also
3: hätten wir da noch
2: ein
3: kleines draufgeschrieben.
1: Einen besonderen Grund eigentlich nicht. Ich finde bloß das Grün ringsherum. Der Wald, die Wiese, was jetzt hier durchfließt, abgesehen von den Ratten, wie die heißen, was das sind. Die dürfen wir nicht füttern, nicht. Das darf nicht sein. Aber naja, manchmal gibt man schon einen Apfel. Ne? Ja, ich finde es schön hier, aber wenn man so sieht hier, was alles so, das gefällt mir überhaupt nicht. Aber alleine kann man nichts machen, man kann nur gemeinsam was tun.
2: Wir befinden uns gerade an der Zuschka in Neuschmelwitz. Ja, was gibt's hier groß zu sagen? Alles hier rundherum besteht aus ostdeutschem Plattenbau um die Wände rum und ein wenig Grün durch die Pflanzen und Büsche. Allerdings so viel mehr ist hier auch nicht. Die Fassaden sind ein wenig runtergekommen in den letzten Jahren. Ein paar Graffitis an den Wänden. Ja. Wir befinden uns gerade am Fließ in Neuschmelwitz, ein Teil der Spree, der hier auch mit lang fließt. Ab und zu sehen ein paar Enten. Ja, das Wasser an sich ist jetzt nicht mehr das Schönste. War mal schöner gewesen. Des Weiteren ist der Fließ ein sehr, sehr schöner und wohlbewohnter Ort für Nutrias, die häufig auch mal hoch auf die Wiese kommen. Wir befinden uns auf einem der vielen Spielplätze in Neuschmelwitz, sehr, sehr nah am Fließ gelegen. Sonderlich viel zu sehen ist ja auch nicht mehr, ist etwas verfallen runtergekommen. Das Einzige, was hier zu finden ist, ist eine Drehscheibe und ein paar Holzgegenstände, wie zum Beispiel ein Krokodil, wo man drauf klettern und laufen kann. Wir befinden uns jetzt hier an der Skateanlage an der Neuen Straße in Neuschmelwitz. Anliegend gleich noch eine kleine Sportanlage, ein Fußballfeld mit Basketballkörben. Alles ist ziemlich von Graffiti übersät. Ansonsten gibt es aber ziemlich viele Möglichkeiten, sich hier sportlich zu betätigen.

Wir befinden uns hier auf dem Ernst-Mucke-Platz, direkt an der Straßenbahnhaltestelle von der Linie 4 an der Neuschmelwitz zu Schka. Im Hintergrund zu hören das Rauschen eines kleinen Wasserfalls, wenn man das so nennen kann, ist wahrscheinlich hier eines der schönsten Objekte im Stadtteil. Gibt so eine schöne Beruhigung. Das war das Porträt So klingt Neuschmelwitz. Und so klingt jetzt Oliver Tree mit Life Goes On.

0: Das war gerade Pink mit Trustfall. Gleich geht es weiter mit einem Interview zum Stadtbezirk Neuschmelwitz in Cottbus. In Cottbus gibt es ja bald einen Ostsee.
1: Was? Ostsee in Cottbus?
0: Ja, richtig gehört. Nach 30 Jahren Kohleförderung entsteht im ehemaligen Tagebau Cottbus Nord nun ein See. 19 Quadratkilometer groß, so viel wie 2600 Fußballfelder. Seit 2019 wird Wasser aus der Spree in den See geleitet. Es entsteht eine beeindruckende neue Erholungslandschaft. Neuschmelwitz ist Anrainer an den Cottbusser Ostsee. Welche Chancen und Möglichkeiten der Stadtteil bietet, das erzählen euch in den folgenden Minuten der Stadtteilmanager und Bürgervereinsvorsitzende von Neuschmelwitz.
2: Hallo, ich bin Stefan Schurmann, der Stadtteilmanager von Neuschmelwitz, angestellt bei der Regionalwerkstatt Brandenburg e.V.
3: Ich bin Michael Tietz, Bürgervereinsvorsitzender hier in Schmelwitz und mache das Ganze hier im Ehrenamt und wohne in Schmelwitz.
4: Welchen Bezug habt ihr beide denn eigentlich zu diesem Stadtteil Neuschmelwitz, Schmelwitz, wie auch immer?
3: Ja, ich wohne seit 1998 hier. Da ist meine erste Tochter geboren und wir haben uns damals für Schmelwitz entschieden, weil wir natürlich ebenfalls eine Wohnung mit Fernheizung wollten. Das ist tatsächlich, wir sind aus einer Kohlewohnung gekommen und hier war alles schick gemacht, weil im Zuge der Buga, die hier doch viel verändert hat, die Innenhöfe wurden gemacht und auch viele Spielplätze wurden hier gebaut. Und da haben wir einfach beschlossen, nach Neuschmelwitz zu gehen. Meine Frau ist hier aufgewachsen, das heißt, dadurch hatten wir natürlich auch familiär den Bezug hierher. Und ja, und irgendwann im Laufe des Rückbaus bin ich dann hier zum Bürgerverein gekommen und aus eigenem Interesse und seit 2011 mittlerweile Vorsitzender.
2: Meine Eltern sind 2004 in die Feldstraße gezogen und ich als junger Student bin ab und zu mal nach Hause gefahren oder in die neue Umgebung, weil ich ja eigentlich ursprünglich in Bautzen groß geworden bin, obwohl ich ja in Cottbus geboren war. Genau, und in dieser Zeit habe ich halt auch viel miterlebt, diesen Rückbau, also wie es vorher aussah, wie dann der Rückbau geschehen ist, was das mit diesem Stadtteil gemacht hat. Und bin 2011 mit meiner Familie dann nach Cottbus gezogen. Und seit 2012 bin ich aktiv als Sozialarbeiter im Stadtteil unterwegs gewesen. Und jetzt seit über einem Jahr als Stadtteilmanager.
4: Was machte Neuschmelwitz damals so attraktiv?
3: Ja, zur Wende bzw. auch zur DDR-Zeit war das natürlich attraktiv, damals in der Platte zu wohnen. Es war fließend Wasser, es war Zentralheizung, das ist das, was sich damals jeder gewünscht hat, jede Familie. Es gab Kindergärten in der Nähe, Schulen, die ganze Infrastruktur hat gestimmt und vor allem die Nähe zum Arbeitsort, damals Kraftwerk Jenschwalde und das Textilkombinat Cottbus, das war halt das Wichtigste, was den Menschen damals wichtig war und deswegen war damals zumindest um die Wende rum dieses Stadtgebiet halt sehr attraktiv.
4: Was hat sich denn hier so Schönes verändert? Kann man da vielleicht ein paar ausschlaggebende Ereignisse eingrenzen? Gibt es da irgendwas Besonderes?
2: Na, tatsächlich gibt es ja viele Ereignisse, die sich gerade nach der Wende vollzogen haben. Einerseits die Schließung von Betrieben, von größeren Betrieben dann auch, die als nicht wirtschaftlich betrachtet wurden. Und dann natürlich auch der viele Wegzug von gerade auch von jungen Menschen. Na, Cottbus hat bis Anfang der 2000er Jahre haben die bis zu 20.000 Menschen sind halt weggezogen aus dem Stadtgebiet. Und gerade in den Ballungsräumen, also an den Randgebieten, hat sich das bemerkbar gemacht. Darunter litt auch Neuschmelwitz. Ne? Wir hatten Anfang der 90er Jahre noch 12.000 Einwohner, dann ab so 2006 nur noch so 4.500. Das macht sich dann natürlich sehr stark bemerkbar. Und das führte dann eben dazu, dass man angefangen hat, zurückzubauen. Ne? Und bis heute sind 42% der Wohnungen weggerissen. Ne? Und das macht sich dann sehr stark bemerkbar und sichtbar für den Stadtteil.
3: 2008, nach dem Rückbau, stagnierte dieser Stadtteil dann sehr. Bis in etwa 2015, da hat man wirklich nur diese Brachflächen notdürftig gepflegt. Und der Leerstand wurde trotzdem immer mehr. Und 2015 gab es ja die allbekannte Migrationswelle und da gab es tatsächlich wieder Zuzug zu Schmelwitz. Und man hat dann leerstehende Gebäude wieder ertüchtigt, man hat versucht irgendwie auch die Infrastruktur wieder hinzukriegen. Und das hat natürlich den Stadtteil auch verändert. Das heißt, das Multikulturelle, das war zu dem Zeitpunkt noch nicht so stark vertreten. Man hat hier Menschen wohnen gehabt, die sich die Miete gerade so leisten konnten. Und man hat dann zusätzlich zwischen diese Menschen, die ihre eigenen Probleme hatten, natürlich auch Menschen anderer Kulturräume gebracht. Und das hat hier immer, gerade so 2015 bis vielleicht so in etwa 2018, würde ich sagen, die ersten 3 Jahre waren die schwierigsten. In der Zeit gab es viele wie soll ich sagen, viel Reibungspunkte zwischen den verschiedenen Herkünften und Religionen. Ist zwar bis heute noch nicht ganz vorbei, aber es war zu dem Zeitpunkt besonders schlimm.
2: Also wenn du jetzt davon sprichst, dass Wohnungen wieder renoviert wurden oder wieder in Betrieb genommen wurden, dann ist es ja dennoch so, dass gerade das Außenbild oder die Außendarstellung ja so aussieht, dass über 20 Jahre ja nicht in den Stadtteil investiert wurde. Ne, aufgrund der Auflagen durch das Förderprogramm Soziale Stadt, ne, wo dann klar war, okay, es dürfen nur nicht investive Mittel genutzt werden für soziale Projekte, ne, um den sozialen Zusammenhalt zu stärken innerhalb des Stadtteils, ne, um den Rückbau sozial verträglich zu begleiten, ne. Und dann, was du im Vorgespräch schon mal angedeutet hattest, Micha, bezüglich der großen rechtsorientierten Community, würde ich es mal nennen, wo dann sagt, okay, wenn sozusagen Nazis hier gelebt haben, auch lange gelebt haben, was man ja auch sieht an den stattfordernden Wahlen der NPD damals noch, ne, in den Nullerjahren, das ist natürlich eine große Schwierigkeit, die dann aufeinander geprallt sind.
3: Gut, dass du das ansprichst. Das ist auch im Prinzip eine große Veränderung nach der Wende gewesen. Die sogenannten Baseballschlägerjahre waren hier besonders aktiv. Das heißt, man hat wirklich in Neuschmelwitz, auch in Sachsendorf natürlich, dort eher am Asylbewerberheim, aber in Neuschmelwitz gab es eben die große Szene. In den Jugendclubs, beziehungsweise auch in den Hauseingängen haben sich die jungen Menschen halt getroffen und man musste damals quasi politisch sein. Und dann entweder hat man sich für die linke Seite entschieden oder die rechte Seite. Und in Neuschmelwitz hat man sich eben hauptsächlich für die rechte Seite entschieden. Und das prägte dieses Bild natürlich im Prinzip bis zur Migrationswelle. Zwar jetzt nicht in Form von den Jugendlichen, sondern diese Jugendlichen wurden ja erwachsen. Die blieben auch oft im Stadtteil und haben natürlich auch eigene Kinder großgezogen. Und das merkt man ganz stark. Also es ist in ganz Cottbus natürlich ein Problem, weil sich das ja auch durch die ganze Stadt oder die Region sogar zieht. Aber in Neuschmelwitz war das noch mit am verwurzeltsten, sage ich mal so. Das ist mittlerweile nicht mehr so stark. Aber es ist noch da.
4: Glauben Sie, die Menschen wohnen oder wohnten gerne hier in Neuschmelwitz? Wenn ja, warum? Und wenn nein, warum nicht?
2: Also durch den Abriss vieler Plattenbauten hat sich natürlich so eine soziale Segregation im Gebiet verfestigt. Hohe Armutsrisiken, Langzeitarbeitslosigkeiten, die hier gehäuft im Quartier einfach auftreten. Und das beeinflusst natürlich dann auch das ganze Umfeld. Und dennoch denke ich, dass gerade auch die Älteren, die zum Teil hier schon seit gut 30 Jahren halt hier leben, einfach auch gerne in diesem Stadtteil leben, weil sie ihre Familien hier haben, ne? ihre Ärzte, ihre, weiß nicht, die Einkaufsmöglichkeiten, ne? Und Freunde, ne, mit denen sie sich treffen, um Käffchen zu trinken oder so. Ne? Das ist schon so, dass dieses soziale Umfeld extrem wichtig ist für die Menschen.
3: Ja, ich glaube, Stefan wollte mit einfachen Worten sagen, die meisten wohnen tatsächlich hier, weil die Mieten günstig sind. Das ist nun mal einfach ein Fakt, den können wir nicht einfach schönreden. Wir haben von den sozialen Schichten hier leider das Problem, dass die Leute eben herkommen, weil sie sich keine anderen Mieten leisten können. Dadurch natürlich eben auch nicht wirklich eine große Kaufkraft haben. Aber ich kann Stefan schon bestätigen, dass einige Leute wirklich, wirklich gern hier leben. Und auch Leute, die zwangsweise herziehen mussten, weil sie irgendwie diese Miete eben sich nur leisten konnten, wohnen mittlerweile sehr, sehr gerne hier. Ich habe das mal an einem guten Beispiel in einem Facebook-Kommentar gesehen. Da ging es darum, da hat eine Familie eine Wohnung gesucht in Schmelwitz. Also nicht mal in Schmelwitz, sondern in Cottbus. Und da wurde tatsächlich Schmelwitz von einer Kommentatorin da empfohlen. Da wurde extra drunter geschrieben, preiswerter Wohnraum, Velero ist ganz toll und im Sommer gibt es noch Kino vom Bürgerverein. Das ging runter wie Öl, dachte ich. Also das ist angekommen. Ja? Und wir haben viel Natur hier, das Grabensystem, das Vlies, es ist wundervoll. Klar, das einen freut, das anderen leid. Wir haben das mit den Nutrias hier, das ist immer sehr gespalten. Die einen sagen toll, super Natur, die anderen sagen ja, die machen so viel Schaden, aber auch das ist das Tolle. Man kann wirklich aus dem Block rausgehen und ist in der Natur. Man hat hintenrum auch viel Wald und Kita und Schulen, die sind ja wenigstens halbwegs geblieben. Also es ist zwar auch da vieles verschwunden im Laufe der Rückbaujahre, aber es ist eigentlich noch genug da. Und ich glaube, wenn man eine Weile hier wohnt, geht es jedem so, dass er nach einer Weile nicht mehr weg will.
2: Und das Schöne ist natürlich, dass sich dieser Stadtteil halt jetzt neu erschaffen kann. Also wir haben viele Möglichkeiten, also viele Freiräume, die zur Verfügung stehen halt zum Teil. Ne? Also sehen wir die Gewerberäume, ne? Die Gewerbeflächen, die viel leer stehen, wo Einkaufsmärkte halt reinkommen, kleinere Geschäfte reinkommen können. Wir haben, ne, mit Michael jetzt letztens gesehen, ein riesengroßes Atelier, 6 Meter hoch, weiß nicht, 200 Quadratmeter, 300 Quadratmeter große Räume. Es ist schon Wahnsinn, wo wir auch manchmal gar nicht wissen, was hier noch in diesem Stadtteil halt alles steckt. Dann natürlich die tollen Aktivitäten durch das offene Netzwerk Schmelwitz, ne? Die, wie Micha schon gesagt hat, die Open Air Kinonächte, der Herbstlauf. Dann versuchen wir in diesem Jahr noch ein Street Art Festival zu organisieren, was dann immer über die Stadtteilgrenzen hinaus strahlt, um die Leute mal nach Neuschmelwitz zu holen, um zu zeigen, wie schön dieser Stadtteil halt eigentlich ist und was es für vielfältige Facetten halt hat.
4: Warum sind denn die Mieten hier so günstig? Warum kann man nicht auch nach Stadtmitte ziehen? Also ja, weil die Mieten da teurer sind, aber warum sind die Mieten da teurer? Warum sind sie hier günstiger?
3: Also die Mieten sind, glaube ich, in jeder Platte günstig. Also da kann man in die Stadtmitte schauen, nach Sandow und nach Sachsendorf. Allerdings ist in Schmelwitz der größte Leerraum gewesen. Also hier ist die größte Auswahl. Wir haben ganz viele Dreiraumwohnungen, die gefragt werden, auch kleine Wohnungen. Wir haben teilsanierte Wohnungen. Das sind auch eher kleinere Wohnungen, bis Vierraumwohnungen zwar, aber nicht ganz so viele. Aber das ist wirklich so ein Punkt, so ein Pfund, was vielleicht Schmelwitz auch hat nach dem Rückbau. Es sind mehr ausgezogen, als eigentlich dann abgerissen wurde. Und das spielt uns jetzt ein bisschen in die Karten. Das heißt, der Strukturwandel schlägt hier vielleicht auch nochmal zu.
2: Genau, und bisher hast du ja schon den Ball mir rübergespielt, ne? Zukunft, Strukturwandel, also was gibt es für Möglichkeiten oder wie ist der Wandel, wie sieht die Zukunft aus dieses Stadtteils, was gibt es für Initiativen, was gibt es für Möglichkeiten halt auch meinetwegen für die Studenten hier halt Fuß zu fassen und wie ich schon erst so ein bisschen angedeutet habe, ne? Es gibt, oder wie du auch schon gesagt hast, Micha, ne? diese Wohnräume, die noch da sind, ne? Für alternative Wohnformen, die man entwickeln kann. Ne? Dann auch, also Möglichkeiten der Öffnung von Ateliers, also ne, wenn wir an die Architekten denken oder so, ne? Dass es Möglichkeiten gibt, da sich einzumieten und zu sagen, okay, wir bringen hier die Kunst nach Neuschmelwitz und entwickeln hier was. Ne? Dann natürlich auch die Freiflächen, die genutzt werden können, ne? Die Rückbauflächen und sagen kann, das ist, kann man dem Ganzen halt freien Lauf lassen zum Teil, ne? Man muss dann sehen, in welchem Rahmen, aber zumindest gibt es ja die Möglichkeiten, ne? Und die Hoffnung ist halt groß, dass jetzt wieder investiert wird, ne? Es wird jetzt eine Studie entwickelt zur Wiederbebauung des Stadtteils und darüber hinaus versuchen wir natürlich mit den Leuchtturmprojekten die Attraktivität halt auch zu steigern, ne? Und darüber hinaus sind es natürlich auch so kleinere Sachen, ne? So kleinere Festivitäten, ne? Auch so internationale. Wir haben dieses Jahr das erste Mal ein Zuckerfest gemacht. Wir werden das erste Mal so ein ukrainisches Mittsommernachtsfest feiern. Und darüber hinaus halt noch XY Familienfeste. Und dann sagt, okay, wir wollen immer wieder so Akzente setzen, wo viele verschiedene Menschen aufeinander stoßen, die vielleicht auch nicht unbedingt aus dem Stadtteil kommen, sondern dann sehen, hier passiert was, die Attraktivität ist da. Und wenn Micha gleich noch vom Bürgerverein erzählt, wo dann die Nachfragen schon aus Altschmelwitz halt kommen, das ist auch sehr interessant, weil die merken natürlich auch, hier passiert was, ne? Und die wollen natürlich auch davon partizipieren mittlerweile.
3: Ja, das ist ein guter Punkt. Also Altschmelwitz hat das tatsächlich auch mal mitbekommen, dass es hier beispielsweise Kino und Herbstlauf gibt. Das ist gar nicht so bei denen angekommen, dass es tatsächlich der Bürgerverein und Stadtteilmanagement dafür zuständig ist. Aber ich wollte nochmal auf schon fast perspektivisch weiterblicken, weil wir sind Anrainer des Ostsees. Also das ist dem wenigsten bewusst. Wir fahren mit dem Fahrrad keine 15 Minuten. Das ist noch viel, viel weniger Zeit. Dann ist man eigentlich am Wilmersdorfer Strand in der Zukunft. Und das ist echt ein Pfund, dass andere Stadtteile eben nicht haben. Und zudem wird es hier wahrscheinlich ein Oberstufenzentrum geben und wahrscheinlich auch noch eine weitere Schule, also das heißt also ein kleines Schulzentrum, was den Stadtteil wiederbelebt. Und ich glaube, da ist irgendwann wirklich perspektivisch gesehen, hier unsere Freiflächen sind dann wahrscheinlich echt begehrt. Und so lange versuchen wir das dann eben tatsächlich, wie Stefan schon gesagt hat, mit kleinen Festen oder eben mit strahlenden Projekten wie unserem Herbstlauf, der wirklich letztes Jahr eingeschlagen hat, wirklich unter den Läufern wie eine Bombe. Und das Kino, da kommen schon viele Leute von auswärts und schauen sich den Stadtteil an. Und das, also wir halten quasi die Stange hoch, bis es hier endlich in die Aufbruchstimmung gehen und dann in den Strukturwandel rein. Und die Hoffnung stirbt da zuletzt. Und ich glaube, wir sind ja sehr optimistisch und wissen, dass mit diesem Stadtteil und unserem neu gewählten OB, der dann auch sehr engagiert ist hier gerade in dem Stadtteil, eine Menge passieren wird.
4: Na, das klingt doch zuversichtlich. Die Stadtentwicklung in Neuschmelwitz sieht positiv aus und der Stadtteil bekommt die Aufmerksamkeit, die er verdient. Gleich hört ihr auch Musik aus Cottbus. Alexander Knappe mit Alles geht vorbei.

Das war Nirvana mit Smells Like Teen Spirit. Ihr fragt euch vielleicht, warum ist Neuschmelwitz für Studierende so interessant? Hier unsere Top 3. Erstens, die BTU Cottbus-Senftenberg liegt in unmittelbarer Nähe. Das bedeutet kurze Wege zur Uni, mehr Freizeit und weniger Stress beim Pendeln. Zweitens, Neuschmelwitz ist ein Ort der Offenheit und des kulturellen Austauschs. Hier treffen Menschen unterschiedlicher Hintergründe aufeinander und schaffen eine lebendige Atmosphäre. Drittens, hier könnt ihr in grüner Natur und am Wasser entspannen, direkt vor der Haustür. Als nächstes spielen wir für euch Apache und Udo Lindenberg mit Komet.

0: Also, liebe Studierende und alle Neugierigen, die auf der Suche nach einem aufregenden, inspirierenden Ort sind, ihr habt es gehört. Neuschmelwitz in Cottbus heißt euch herzlich willkommen. Wir wünschen euch eine spannende Zeit in Neuschmelwitz und hoffen, dass ihr CouchFM auch weiterhin genießt. Bleibt dran und lasst euch überraschen.
1: Einen wundervollen Tag wünscht euch das Radioteam von Visi on Air. Bis zum nächsten Mal bei Jungvision aus und für Cottbus. Passend zum Schluss spielen wir für euch Robin Schulz mit Sweet Goodbye. Macht's gut!

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1: Heute mit Maria Barnack. Erleichterung nach Geiselnahme im Supermarkt. Ohne erkennbaren Plan hat ein Mann eine Supermarktmitarbeiterin im Stadtteil Marienfelde am Freitagabend für fast 12 Stunden als Geisel genommen. Laut Polizeisprecher Florian Naht konnte der Täter am Samstagmorgen überwältigt und die Geisel befreit werden. Er ergänzte zudem, dass glücklicherweise niemand größer zu Schaden gekommen sei. Die Hintergründe zu der Tat sind weiterhin unklar. Weitere Ermittlungen wurden nun von der Staatsanwaltschaft Berlin übernommen. Am Wochenende kam es zu vielen Bränden in Brandenburg. Laut der Feuerwehr meldeten fast alle Regionalleitstellen mehrere Brandeinsätze. In verschiedenen Landkreisen brannten mehrere Hektar Feld. Auch Böschungsbrände sowie eine erhöhte Waldbrandgefahr konnten festgestellt werden. Ein Sprecher der Feuerwehr teilte zudem mit, dass man die Brände schnell in den Griff bekommen habe. Durch sommerliche Temperaturen und Trockenheit bleibt die Brandgefahr weiter hoch. Vom 16. Juli bis zum 19. Juli lädt das Tegeler Hafenfest in Alt-Tegel zu Live-Musik und Rummelatmosphäre ein. Laut Bericht von berlin.de wird das Fest entlang der Greenwich-Promenade ausgerichtet. Neben Fahrgeschäften und Marktständen bietet das Hafenfest ein vielfältiges Bühnenprogramm sowie zahlreiche gastronomische Angebote entlang der Promenade. Ein beliebter Höhepunkt ist das Feuerwerk, was am Freitag gegen 22.30 Uhr entzündet wird. Der Eintritt ist kostenlos. Genaue Öffnungszeiten für die einzelnen Tage können unter www.berlin.de gefunden werden.
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1: Heute sonnig mit Temperaturen bis zu 30 Grad Celsius. Es wird teilweise windig, in der Nacht nur leichte Bewölkung bei 15 Grad.
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7: Hier ist der Kulturbeutel von und mit Karin Derenthal. Herzlich willkommen.

Aus dem Jahr 1989, Gloria Estefan mit Oye mi canto. 1989, damals fiel die Mauer. Das Ende des Kalten Krieges und damit verbunden wurde mit dem Beginn der 1990er Jahre eine Zeit des Optimismus eingeläutet. Also praktisch das Gegenteil von dem, was wir im Moment haben, in Zeiten des Krieges und mit all den Unsicherheiten in so vielen Aspekten, nicht zuletzt wegen der Klimakatastrophe. Dieser Optimismus der 1990er Jahre war oft fast mit einer Euphorie über das Gefühl verbunden, dass nach der friedlichen Neuordnung der Welt und der technischen Entwicklung das Internet kam auf alles möglich erschien. Daher spiele ich für euch heute Musik aus den 1990er Jahren und zwischendurch bringe ich nur gute Nachrichten.

Depeche Mode live in Berlin, auch aus den 1990er Jahren. I feel you. Ja, und wenn Depeche Mode auf die Bühne gehen, sprechen wir Fans gern von einem Gottesdienst. Und einen solchen gibt es jetzt auch auf der großen Leinwand zu sehen. Der Film M ist ein Zusammenschnitt dreier ausverkaufter Konzerte der Tour 2023. Es war die erste Tour ohne den verstorbenen Keyboarder Andy Fletcher. Aufgenommen wurden die Konzerte der Memento Mori Tour in Mexico City. Die Show inszeniert der mexikanische Starregisseur Fernando Frias de la Parra. Insgesamt 200.000 Fans haben die Konzerte damals in Mexico City gesehen. Kurz vor Halloween kam der Film in ausgewählte Kinos. Irgendwie passend, denn in Mexiko gibt es einen großen Kult um den Tag der Toten, den Día de los Muertos. Und da feiern Depeche Mode mit dem Film einfach mit. Im Film ist aber deutlich zu sehen, dass die Konzerte nicht wirklich etwas mit dem Tod zu tun haben. Band und Fans sind quicklebendig und in Ekstase. Depeche Mode-Fans mussten sich für das Kinoerlebnis beeilen. Zu sehen war der Konzertmitschnitt M in rund 400 Kinos in Deutschland nur an drei Tagen bis zum 30. Oktober 2025. Und weil es so schön war, hier nochmal Depeche Mode, It's No Good.

Die schönste neue Nachricht zuerst. Meine Lieblingsneue Nachricht. In Paris warf ein Busfahrer alle Fahrgäste aus dem Bus, weil einem Rollstuhlfahrer kein Platz zum Einsteigen gemacht wurde. François Lebert, der wegen multipler Sklerose im Rollstuhl sitzt, wartete mit seinem Bruder auf den Bus. Doch als dieser eintraf, war er voll besetzt und keiner der Fahrgäste wollte Platz für den Rollstuhlfahrer machen. Das machte den Busfahrer so wütend, dass er aufstand und rief: Endstation, alle raus! Wie Lebert später in einem Facebook-Post berichtete.

In den Städten, überall in Kanada, verwandeln Gemeinschaftskühlschränke Gehwege in Orte der Freundlichkeit und Fürsorge. Jeder kann frische Lebensmittel hineinlegen und jeder Bedürftige kann sich rund um die Uhr nehmen, was er braucht, ohne Fragen beantworten zu müssen. Diese einfache Geste der Großzügigkeit hilft, Hunger zu bekämpfen, Lebensmittelverschwendung zu reduzieren und das Gemeinschaftsgefühl zu stärken. Ein Laib Brot oder eine Tüte Äpfel mag klein erscheinen, doch für jemanden in Not kann es alles bedeuten. Diese Kühlschränke erinnern uns daran, Essen zu teilen heißt Hoffnung zu teilen.

0: Weiter geht's mit guten Nachrichten. Norwegen verwandelt seine lange Küste in eine lebendige Klimaschutzlösung. Durch den Anbau großer Seetangfarmen wird Kohlendioxid direkt aus der Atmosphäre gebunden, während gleichzeitig Biomasse entsteht, die zu erneuerbaren Brennstoffen, Tierfutter und sogar umweltfreundlichen Verpackungen verarbeitet werden kann. Seetang gehört zu den nachhaltigsten Ressourcen der Welt. Es wächst schnell, benötigt keine Ackerflächen, kein Süßwasser und keine Düngemittel. Jede Ernte bringt sowohl Klimavorteile als auch wertvolle Rohstoffe für eine grünere Wirtschaft. Mit dieser Innovation zeigt Norwegen, dass das Meer nicht nur Leben erhält, sondern auch die Luft reinigen und die Zukunft antreiben kann. Gute Nachrichten. Heute im Wechsel mit Musik aus den 1990er Jahren, diesem optimistischen Jahrzehnt. Vor dem Beitrag hörtet ihr Kate Bush mit Rubberband Girl und nach dem Jingle Peter Gabriel mit Steam.
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Wusstet ihr, dass Morgan Freemans Karriere erst so richtig losging, als er 50 war? Erst dann wurde er zu einem der berühmtesten Schauspieler der Welt. Na, wenn das mal keine gute Nachricht ist. In den Niederlanden fanden Forschende heraus, dass Menschen nach dem Konsum von Alkohol manchmal eine Fremdsprache besser sprechen können. Die WissenschaftlerInnen betonen jedoch, dass das Ergebnis nicht missverstanden werden darf. Es gehe nicht darum, Alkohol als Hilfsmittel zum Sprachenlernen zu empfehlen. In den Tests in den Niederlanden wurde außerdem nur eine moderate Menge Alkohol verabreicht.

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1: In Polen entsteht erstmals seit über 20 Jahren ein neuer Nationalpark. Das Klima- und Umweltministerium plant den Nationalpark Unteres Odertal. Er entsteht in 4 Gemeinden, wie zum Beispiel Szczecin, und schützt die einzigartige Landschaft von Miedziorze. Hier leben über 200 Vogelarten, wie zum Beispiel Seeadler, Kraniche und Schwarzstörche. Auch seltene Fische, Amphibien, Insekten und Orchideen machen das Gebiet zu einem echten Hotspot der Artenvielfalt. Auf deutscher Seite grenzt der seit 1995 bestehende Nationalpark Unteres Odertal an. Deutschlands einziger Flussauen-Nationalpark mit ca. 10.300 Hektar. Gemeinsam entsteht ein grenzüberschreitendes Naturparadies von internationaler Bedeutung. Die Schifffahrt auf der Oder bleibt möglich und auch die Arbeit lokaler Betriebe wird nicht eingeschränkt. Für die betroffenen Kommunen sind staatliche Fördermittel eingeplant. Ein starkes Signal für Naturschutz und für Zusammenarbeit über Grenzen hinweg.

Dieses Stück der Warsaw Village Band war wahrscheinlich nicht aus den 1990er Jahren, aber die Band gründete sich in dieser Zeit. Was für ein wunderschönes Bild sehe ich da mit dieser Meldung. Die Niederlande haben einen leuchtenden Radweg geschaffen, der von Vincent van Goghs Sternennacht inspiriert wurde und vom niederländischen Künstler Daan Rosegaarde entworfen ist. Er liegt in Brabant, wo Van Gogh einst lebte, und verbindet auf einem Kilometer Länge Kunst, Energie und Design zu einem strahlenden öffentlichen Raum. Der Weg ist mit rund 50.000 leuchtenden Steinen besetzt, die tagsüber Sonnenlicht speichern und bis zu 8 Stunden lang im Dunkeln leuchten. Die Muster erinnern an die Wirbel des berühmten Gemäldes. An bewölkten Tagen sorgen zusätzliche Solarmodule für die nötige Energie. Als Teil des Smart Highway Projekts vereint diese Installation Nachhaltigkeit und kulturelles Erbe. Sie weist RadfahrerInnen den Weg und ehrt Van Goghs Vermächtnis durch Kunst und Licht.

Wir bleiben in den Niederlanden. Kann man ein Gerät bauen, das still und leise Plastik aus den Ozeanen filtert? Niederländische IngenieurInnen haben gezeigt, dass es möglich ist. The Ocean Cleanup, gegründet von Bojan Slat, hat das weltweit größte passive Reinigungssystem entwickelt. Die aktuelle Version System 03 ist eine U-förmige Barriere, die mehr als 2 Kilometer lang ist. Sie wirkt wie eine Küstenlinie. Strömungen, Wind und Wellen treiben Plastik in die Öffnung, wo es gesammelt wird, während Meereslebewesen sicher unter dem System hindurchschwimmen. Der Vorgänger System 002 Jenny hat bereits Zehntausende Kilo Plastik aus dem Great Pacific Garbage Patch entfernt. Nun ist System 03 darauf angelegt, noch schneller und effizienter zu arbeiten. Das ehrgeizige Ziel? Eine ganze Flotte dieser Systeme soll 90% des schwimmenden Plastiks im Great Pacific Garbage Patch entfernen. Diese passive Technologie ist ein Hoffnungsschimmer im Kampf gegen Plastikverschmutzung und für den Schutz unserer Ozeane.

0: Verständliche Geste. Für den Schwan war es der Anfang von etwas, das niemand erwartet hätte. Statt wegzufliegen, bleibt er. Tag für Tag taucht er wieder auf, begleitet den Mann durch den Garten, folgt ihm auf Schritt und Tritt. Die beiden entwickeln eine leise, aber tiefe Verbindung, ohne Worte, aber voller Vertrauen. Irgendwann ist der Moment gekommen, in dem der Mann...
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2: Heute mit Maria Barnack. Erleichterung nach Geiselnahme im Supermarkt. Ohne erkennbaren Plan hat ein Mann eine Supermarktmitarbeiterin im Stadtteil Marienfelde am Freitagabend für fast 12 Stunden als Geisel genommen. Laut Polizeisprecher Florian Naht konnte der Täter am Samstagmorgen überwältigt und die Geisel befreit werden. Er ergänzte zudem, dass glücklicherweise niemand größer zu Schaden gekommen sei. Die Hintergründe zu der Tat sind weiterhin unklar. Weitere Ermittlungen wurden nun von der Staatsanwaltschaft Berlin übernommen. Am Wochenende kam es zu vielen Bränden in Brandenburg. Laut der Feuerwehr meldeten fast alle Regionalleitstellen mehrere Brandeinsätze. In verschiedenen Landkreisen brannten mehrere Hektar Feld. Auch Böschungsbrände sowie eine erhöhte Waldbrandgefahr konnten festgestellt werden. Ein Sprecher der Feuerwehr teilte zudem mit, dass man die Brände schnell in den Griff bekommen habe. Durch sommerliche Temperaturen und Trockenheit bleibt die Brandgefahr weiter hoch. Vom 16. Juli bis zum 19. Juli lädt das Tegeler Hafenfest in Alt-Tegel zu Live-Musik und Rummelatmosphäre ein. Laut Bericht von berlin.de wird das Fest entlang der Greenwich-Promenade ausgerichtet. Neben Fahrgeschäften und Marktständen bietet das Hafenfest ein vielfältiges Bühnenprogramm sowie zahlreiche gastronomische Angebote entlang der Promenade. Ein beliebter Höhepunkt ist das Feuerwerk, was am Freitag gegen 22.30 Uhr entzündet wird. Der Eintritt ist kostenlos. Genaue Öffnungszeiten für die einzelnen Tage können unter www.berlin.de gefunden werden.
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2: Heute sonnig mit Temperaturen bis zu 30 Grad Celsius. Es wird teilweise windig, in der Nacht nur leichte Bewölkung bei 15 Grad.
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18: Ja, hallihallo. Na, liebe Freunde, letzte Woche hatte ich ja Natascha Jaffe zu Gast, eine Cellistin, und heute wird es elektronisch, punkig. Ist eine Gottheit, eine Berliner Musiker-Gottheit sitzt mir gegenüber, Brezel Göring. Brezel, du hier, ich bin total baff.
19: Oh, ja, hallo. Ich freue mich, hier zu sein.
18: So, Brezel, wir fangen erstmal gleich mit einem Stückchen Musik an. Du hast hier feinstes Plattenmaterial von dir mitgebracht. Was hören wir denn da als erstes? So mit Hand beschriftet, sieht aus wie so eine Art Testpressung.
19: Naja, ich habe immer die Testpressung aufgehoben von den Platten. Und das ist noch eine alte Stereo-Total-Platte. Die hieß damals Paris-Berlin. Und davon würde ich gerne ein Lied spielen. Das heißt, ich habe einen Komplex mit dem Sex.
18: Oh ja, das haben wir, glaube ich, alle in Berlin.

0: Hallo, einen schönen Montagabend allerseits. Ihr hört Time für Vinyl mit Philipp Nitsche. Mein Name ist Annika Liedetroß und ich wünsche viel Spaß.
1: Ja, das Ganze mit Philipp Nitsche am Mikrofon, wie es die Annika schon gesagt hat. Annika Liedetroß, nicht ganz umsonst, weil sie und, also ihr wart ja mit ihr befreundet, ihr seid mit ihr befreundet oder du bist mit ihr befreundet. Ja, Miss Frau Cobra Killer, jetzt müssen wir ja mal ein bisschen vom Anfang an eigentlich kurz mal reinsteigen. Ihr seid in Berlin immer so total berühmt, Stereo total, du und Françoise Cactus, die viele Jahre deine Partnerin war, sie ist leider, ich sag's nur ganz kurz, sie ist ja leider vor, ich glaube, 2 oder 3 Jahren gestorben. Mhm. Und ihr wart für mich So die absoluten Helden auch, weil ihr so als Gemeinschaft viel zusammengehalten habt und ihr habt euch nicht beirren lassen und ihr seid euch selber so treu geblieben. Also so das, was ich so mitbekommen habe, ne, durch eure Musik, eure Auftritte, auch diesen Abstand zur Kunst, ne, wenn sie dann sagte, ja, okay, also wenn die Leute auf unser Konzert kommen, dann wollen sie auch, dass wir mal Liebe zu dritt spielen, dann machen wir es halt so, ja. Wie so Handwerker, ja, das fand ich immer gut. Oder in einem Interview hat sie, glaube ich, 5 Minuten über ein französisches Messer erzählt. Opinel oder wie das
2: ja,
1: heißt.
2: Klar.
1: Und so, das fand ich, das hatte sowas urtypisches, bodenständiges, was ich immer geliebt habe. Das fehlt mir auch ganz oft heute.
2: Ja, das stimmt.
1: Brezel, jetzt hast du aber weitergemacht, hast so viel Musik gemacht. Psychoanalyse kam danach raus, super Albumcover, hat mir sehr gefallen. Und so viel davor. Was mich jetzt auch interessiert, da ist ja, wenn man so Interviews sich anguckt, gar nicht so viel überliefert. Die Anfänge des Ganzen. Ich weiß, es ist immer so abgedroschen, danach zu fragen, aber wenn du uns davon ein bisschen was hier erzählen könntest, das wäre toll.
2: Die Anfänge wovon? Von mir?
1: Erstmal von dir.
2: Als Musiker?
1: Ja. Und dann vielleicht nach dem nächsten Stück Musik, dass du ein bisschen erzählst auch, wie du mit Françoise Cactus so, wie ihr zusammengekommen seid und dann zusammen Musik gemacht habt und sowas.
2: Ja, also ich kann mich an vieles überhaupt nicht mehr erinnern. Da hat sich so schon der Nebel drüber gelegt. Und auch manchmal zählen mir Leute so alte Bands auf, in denen ich mal gespielt habe. Und dann staune ich auch nur. Aber, und die irgendwas in meinem Gedächtnis regt sich ein bisschen, aber so richtig kann ich mich nicht erinnern. Ich kann mich an eine Band erinnern, Sigmund Freud Experience, in der habe ich gespielt, aber das war... Wir haben sogar 2 Platten gemacht, aber das ist nichts, was ich mir gerne anhöre oder wo ich gerne dran zurückdenke. Das war eher experimentelle Musik. Und ich habe immerhin eine Person kannte diese Platten, die waren nicht sehr bekannt. Françoise kannte die. Und als wir uns kennengelernt haben, meinte sie, naja, sie hätte vorher in dieser Band Lolitas gespielt. Das war sehr Rock'n'Roll Garage, französische Rock'n'Roll Band. Und sie würde jetzt gerne eher was anderes machen. Und sich dann, also wir waren sowieso ein Paar geworden, aber das war jetzt musikalisch, sage ich mal, nicht lieber auf den ersten Blick. Also wir mussten uns da erst zueinander addieren und wir haben es dann ausprobiert und sind, sie hat versucht eher, was sie sich vorgestellt hätte, was meine Musik wäre und ich habe versucht Rock'n'Roll zu spielen, was natürlich sehr, mir jetzt mir auch nicht gegeben war, aber so haben wir die ersten Aufnahmen zusammen gemacht und dann, das war 1992, 93 und dann Stereo Total gegründet, ja.
1: Überlege mal, ne, vor 34 Jahren war das krass.
2: Ist irre, ne?
1: Das, da war ich 3.
2: Ja, das darfst du heutzutage eigentlich gar niemandem mehr erzählen, wie lange das alles schon her ist, weil das...
1: Aber das, nee, es ist aber eigentlich trotzdem interessant, weil diese Leute aus dieser Zeit,
2: ja,
1: die haben so eine Lebendigkeit. Also ich arbeite auch beim RBB im Hintergrund, ja, beim Großen Radio und da gibt es eine Redakteurin, die macht so Morgensendung, die ist immer so, als hätte die 6-mal an die Steckdose gefasst. Ich frage mich immer, wo die das hernimmt, ja. Mhm. Die hat so eine Energie, als würdest du an so einem Blitzableiter anfassen und oben schlägt der Blitz ein. Und, aber die erzählt auch genau aus dieser Zeit, wie sie so hackische Hilfe in so ein Kellerfenster eingestiegen ist und dann war da ein Club.
2: Ja.
1: Und diese Energie irgendwie, dass ihr die noch hier in die Jetztzeit rüber gerettet habt, das ist eigentlich das Geile. Daher ist das ganz gut, eigentlich darüber zu reden.
2: Absolut, das stimmt.
1: Das auch irgendwie so schade, ne? Wenn man die heutige Jugend anguckt, wenn du sagst, ich kann mich an meine Jugend nicht erinnern, hast du ja alles richtig gemacht. Ja, weißt du, die heutige Jugend, die denkt so an, so ein Scheiß wie Bausparvertrag. Was ist mit meiner
2: Rente? Ist das so?
1: Ja, ganz oft musst du dir mal angucken und dann sind so junge FDP wieder nicht, denkst du, was geht hier ab? Weißt du, so was ist denn mit denen passiert? Die sollen doch ihre Jugend zum Fenster rausschmeißen. Dafür ist doch die Jugend da. Wenn du da nur daran denkst, wie es ist, alt zu werden, dann hast du doch von deiner Jugend nichts.
2: Das stimmt.
1: Das strahlt auch total eure Musik aus. Ich würde sagen, wir machen jetzt erstmal ein nächstes Stückchen Musik. Aber das ist auch ein geiles Stück Musik, was irgendwie gut in die 90er passt, weil viele in Ostberlin waren arbeitslos und jo. Heute sind ja wieder durch KI bald alle arbeitslos. Ich weiß nicht, was wir dann machen, ja. Und in dem nächsten Stückchen Musik, lieber Alex Berlin-Hörer, da geht's, würde ich sagen, doch sehr viel um Arbeitslosigkeit.
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2: Und Sie haben die Sendung Time for Vinyl mit Philipp Nitsche am Mikrofon eingeschaltet. Heute ist 1000 Sasa zu Gast, Brete Göring, einer Ikone des, ich würde sagen, verspielten Elektropunks. Nee, das klingt irgendwie falsch. Ich hasse Schubladen. Einfach eine Ikone von der Ikone aus Kreuzberg, Neukölln, irgendwie Südberlin. Ein Biersommelier, ein Mensch, der weiß, was gute französische Messer sind. Ein Mensch, der eine super Lebensgefährtin viele Jahre hatte, François Cactus. Und vor allem unheimlich geile Musik gemacht hat, die so eine Art psychische Medizin für mich jedenfalls immer war. Also kosmischer Abschaum, ich komme aus dem Wedding, ja. Weißt du, Brezel, da denke ich immer so sofort, ja, geil, ich bin auf jeden Fall mit Stolz kosmischer Berliner Abschaum.
3: Oh, das freut mich.
2: Weißt du, so, auch so, manchmal so beim RBB, wenn du dann so eine Redaktion hast, wo nur so Werbeschwaben sind, Entschuldigung, wenn ich jetzt mal so ein bisschen eklig, und dann denkst du so, ich bin mit Stolz kosmischer Abschaum, ihr Arschlöcher. Weißt du, das muss man mal so gesagt haben, ehrlich. Brezel,
3: ja.
2: Diese Zeit, also die 90er Jahre, ihr findet musikalisch zusammen, ja. Sie so Garagenrock, was hast du für eine Art Musik gemacht?
3: Ich hatte so einen Drumcomputer und eine Orgel und einen Synthesizer.
2: Okay.
3: Und damit habe ich gespielt und dann habe ich mir eine Gitarre auf dem Flohmarkt gekauft und ich hatte eigentlich von Anfang an so ein konzeptionelles Verständnis für Musik. Also ich wollte kein Instrument haben, was mehr als 50 Mark gekostet hat.
2: Ja. Yeah.
3: Und mit dem habe ich dann eben versucht zu spielen und
2: ich muss sofort an die Band Trio denken. Die haben doch so ein kleines Kinderspielzeug gehabt, womit sie so total berühmt geworden sind. Und wenn ich eure Musik höre, so sie klingt im ersten Anhören irgendwie einfach, so laut und schrill und manchmal auch so mit so Kinderspielzeug gemacht irgendwie, aber das ist gerade für mich das Geile. Weißt du, also diese Energie, so man kann sie aufsaugen, so einfach. Es fühlt sich nach unbeschwerter Kindheit an, irgendwie eure Musik zu hören.
3: Ja, so ist es auch gemeint und es ist auch gut, dass du Trio erwähnst, weil das ist so zum einen Inspiration und zum anderen finde ich, dass die es so ähnlich gemacht haben, na klar.
2: Ach ja, interessant. Naja, ja, der Sprechgesang und so, ja, hat was. Aber erstes so richtig kommerzielles Stück war das Holiday Inn, kann das sein? Wie war denn das damals als Stereo Total?
3: Also wir hatten immer auf jeder Platte irgendein Lied, was dann vielleicht auch so im Radio gespielt hat. Auf der ersten war es Dactylo Rock, so ein Lied mit einer Schreibmaschine.
2: Ah, ja,
3: das
2: geil.
3: Das haben sich die Leute gerne reingezogen. Und dann hatten wir Schön von hinten auf der zweiten Platte.
2: Du bist schön von hinten. Ja, ich kann es alles mitsingen.
3: Ja, und dann gab es Holiday Inn.
2: Dann, ja.
3: Und dann hatten wir eine Platte, da war eigentlich überhaupt gar kein Lied drauf, aber da gab es so ein Lied, I Love You, Oh No. Und das ist dann durch irgendwie verrückte Umwege über so eine Parfum-Reklame plötzlich auch irgendwie bekannt geworden. Ist jetzt vielleicht sogar unser bekanntestes Lied.
2: Ach so.
3: Ja, also mir hat neulich mal jemand die Statistiken vorgelesen beim, ich weiß nicht, YouTube oder im Internet. Und da war dann komischerweise I Love You Uno ganz oben.
2: Für mich ist das so ein Stück, also auch wenn ich mir das Musikvideo dazu angucke, irgendwie, ich würde das total in so einer CSD-queeren, wir machen Straßenparty-Ecke verorten. Also so,
3: ja.
2: Das zusammen mit Relax Baby Be Cool irgendwie so, ne?
3: Ja.
2: Wo auch, was sich mich auch jetzt interessiert, wenn man sich so auch eure Musikvideos anguckt, diese Liebe zu alten Filmen. Von wem kam die von euch beiden? Also so Romy Schneider und so bei Relax Baby Be Cool oder so französische alte Gassenhauer in so schicken Autos, schicke Kleider. Und dann habt ihr da euren Punk drunter gepackt und so. Irgendwie voll geil.
3: Ja, ich meine, das war so eine Leidenschaft von uns beiden, aber sogar noch mehr von Françoise. Also sie hat sich an manchen Tagen 2-3 Filme hintereinander angeguckt abends.
2: Ja, geil. Was wäre denn da eigentlich eine Empfehlung? Also wir sind ja hier so ein Ausbildungsradiosender und die Jugend hier, wir haben viel so Kameraleute, auch manchmal Filmstudenten und ich glaube, die haben gar keine Ahnung, was es so gibt von damals, ja. Also, keine Ahnung, manche mögen es heiß oder Charlies Tante mit Peter Alexander oder wenn es darum geht, gegen Nazis zu sein, vielleicht die Feuerzangenbowle. Aber im französischen Bereich würde mir jetzt auch auf Anhieb nichts einfallen, ehrlich gesagt.
3: Na, zum Beispiel die ganzen Filme von der Nouvelle Vague kann man sich reinziehen. Die sind auch teilweise amüsant, teilweise. Und die sind gerade, wenn du dich für, wenn das auch dein Beruf wird, Kamera oder was auch immer, dann ist das ganz gut, weil ganz oft gibt es da so Regelverletzungen oder Regelverletzungen sind zum ersten Mal gemacht worden oder.
2: Ja.
3: Und das ist interessant zu gucken.
2: Was heißt Regel? Also so eine Art Regel, wie man etwas aufnimmt, wie man etwas beleuchtet, so, dass man da mal rausgeht, um einen anderen Effekt irgendwie zu erzielen.
3: Ja, also es gibt einen berühmten Film Außer Atem von Jean-Luc Godard und da, den sollte er kürzen, er war ihm zu lang, oder dem Produzenten war er zu lang und er hat dann statt jetzt einzelne Szenen rausgenommen, hat er einfach die Szenen in sich gekürzt und dann gibt es so Bewegungen, die so Sprünge machen und also das, was man eigentlich überhaupt nicht machen dürfte. Und das ist dann so ein Stilmittel geworden, der Jump Cut, also der jetzt auch wieder zitiert wird. Also jetzt inzwischen ist es kein Fehler mehr, sondern man zitiert jetzt Godard und macht den Jump Cut.
2: Ah ja.
3: Weißt du, was ich meine? Also so einer hat es gemacht, alle haben sich drüber aufgeregt und jetzt steht es in den Lehrbüchern.
2: Und heute muss es so sein, sonst darfst du heute kein TikTok mehr veröffentlichen, so ungefähr, so eine Kacke. Ja, ja, interessant. Ich muss auch gerade irgendwie an Louis de Funès denken. Klar, so Fantomas. Fand sie das scheiße? Weil das ja irgendwie alle so als Klamauk angesehen. Ich fand das nicht immer so Klamauk.
3: Fand das auch lustig. Aber ich meine, Louis de Funès fand sie, glaube ich, an sich echt, den mochte sie den Schauspieler nicht. Aber sie hat sich auch total viele Filme reingezogen, die wirklicher Klamauk waren. Zum Beispiel Die Onkel mit den Knarren, Les Tontons Flongueurs. Das war auch so ein Lieblingsfilm von ihr. Und das ist totaler Klamauk.
2: Ja,
3: das sind so Typen, die sich gegenseitig erschießen, aber dabei sehr irre lustige Sprüche klopfen.
2: Die Franzosen, ich mag Klamauk, französische Klamauk, auch heute so Monsieur Claudet und seine Töchter, das ist ja so bescheuert, eigentlich hochrassistisch irgendwie, aber ja, man sieht diesen unbeholfenen Familienvater, hat was. Ja.
3: Ah ja, ich bin nicht auf dem Laufenden auf französischen Komödien, aber ich habe mir, neulich hat es geregnet, als ich in Frankreich war und da bin ich ins Kino gegangen, um mich unterzustellen und da habe ich eine neue französische Komödie gesehen. Ich habe wirklich gedacht, dass ich es war wirklich unerträglich. Und vorher dachte ich, deutsche Komödien wären schlecht, aber da ist mir mal eine Lektion erteilt worden, die war auch mies.
2: Dieses, immer gefällige, da hat irgendwie einer dafür leider dann nur die, wie sagt man, ich habe heute Wortfindungsstörung, es ist zu heiß, Leute.
3: Es ist zu heiß, aber zum Beispiel die alten Filme, guck dir doch an, zum Beispiel auch sowas wie Monsieur Hulot, ich weiß nicht, ob du das kennst.
2: Ja.
3: Das ist doch total irre, total, wie euer Radio ist anarchisch, da kann alles passieren im nächsten Moment.
2: Die Panther-Filme mit Peter Sellers.
3: Ja, eben da, da bist du doch.
2: Filmförderung war das Wort, was ich haben wollte. Filmförderung, Freunde. So, wir kommen jetzt zu der ewigen Jugend. Der ewigen Jugend gegossen auf Vinyl von Stereo Total. Es ist, glaube ich, eines meiner Lieblingslieder. Ich hatte überlegt, ob als Britta Steffenhagen hier zu Gast war, ob ich das mit für sie spiele. Es war ein anderes, aber ich kläre sie danach auf, welches es war.
4: Nein, ich bin kein Girlie, keine Heidi. Eine Mini-Petite-Souris. Genau, wenn es Ihnen gefällt.

0: Asyl für immer 16 von Stereo Total. Das ist, ich glaube, mit eines meiner Lieblingslieder, ja?
1: Das freut mich.
0: Ich wäre, da hättest du immer deinen Salat, da müsste ich mal so dran denken. Ja. Bei Britta Steffenhagen warst du in Ich bin nackt. Ich habe gedacht, das passt zu Britta Steffenhagen wie Arsch auf einmal. Sie hat auch gelacht. Ich erzählte ihr danach dann von Rosa von Braunheim, der sie gefragt hat, es gibt so einen Dokumentarfilm und sie sitzt mit ihren Rixdorfer Perlen alle hochschwanger. Und man sieht so auf seiner Stirn so, gab es ein Sperma im Angebot? Aber was, warum? Also er ist ja sonst rotzfrech, ja? Aber da hat er so rum damit, sie hat gelacht, sie sagt, ja, war Zufall, keine Ahnung, wir waren alle gleichzeitig, juck, es war super. Und sie erzählte mir, deswegen habe ich dich überhaupt eingeladen, ja. Dann auch, er erzählte dann so, ja, Stereo total geil. Und sie sagte dann, Funk Schwarz Kaktus hätte sie mal porträtiert. Es war irgendwie eine Fernsehserie.
1: Ja.
0: Und dann musste Funk Schwarz so ein Bild von ihr malen. Und das hängt bei ihr in der Küche heute noch.
1: Ah ja.
0: Und da habe ich gedacht, ey, du musst mal irgendwie dieses Management von dem Göri, ich muss, vielleicht kommt der mal gucken, was passiert. Ja. Für immer 16, so ein geiles Stück Musik. Ich kann eigentlich alles von euch hören, das ist das Krasse. Ja. Vielleicht hat man dann, wenn man das 3 Stunden am Stück hört, Kopfschmerzen, aber glückliche Kopfschmerzen. Weißt du? Das ist völlig in Ordnung.
1: Kann sein, ja.
0: Keine Finanzvorstandskopfschmerzen, sondern so, ja, ist okay, ich bin matschig, das ist aber zufrieden matschig. Ja. Rätsel, ja. Für immer 16 heißt ja jetzt auch denn ein Film von dir demnächst, ja. Oder? Was ja. Hat es damit auf sich?
1: Na, also die Geschichte dazu ist eigentlich, dass ich nach Françoisens Tod ein unveröffentlichtes Buch, was sie geschrieben hat, aber nie rausgebracht hat, bei ihr in ihrem Nachlass gefunden habe. Da ist veröffentlicht, also ich muss das aus verschiedenen Teilen zusammensetzen, ist beim Ventilverlag erschienen und dann irgendwann habe ich gedacht, eigentlich eine ganz gute Geschichte, vielleicht sollte ich einen Film draus machen. Und ich habe dann mir befreundeten Filmproduzenten gefragt und habe ihm gesagt, ich würde gerne mit Super 8 dieses Buch verfilmen. Der hat sich dann um Finanzierung gekümmert und dann sind wir nach Palermo gefahren und haben da diesen Film gedreht.
0: Ja, aber warum mache ich mit Super 8 einen Film? Also das ist ja auch so ein, jetzt mal rein künstlerisch gefragt, das ist ja ein Stilmittel, dieses verwaschene, ist ja auch echt teuer, ne? Eine Rolle 5 Minuten hat mir neulich jemand vom Radio erklärt. Ich habe ihm das nämlich erzählt, dass du so einen Film mit Super 8 rausbringst. Warum das? Ist das, also dieses nicht so ganz scharfe, gerade das, was den Charme ausmacht dessen?
1: Alles sieht gut aus.
0: Alles sieht gut aus,
1: ja, Super 8. Ich könnte jetzt hier draußen da in dieser Halle mit den Industrie Metallstangen filmen und es würde trotzdem gut aussehen mit Super 8. Und jede Person würde gut aussehen. Und einfach angenehm für die Augen, schöne Farben, alles klar, nicht so scharf. Und außerdem hat es noch einen anderen Vorteil, dass es sehr leicht zu bedienen ist. Du musst jetzt nicht lange auf die Filmschule gegangen sein, um so eine Super 8 Kamera zu bedienen. Und der dritte Vorteil, du kannst es, du musst nicht so viel filmen. Denn ich weiß nicht, ob du schon mal mitbekommen hast, Leute, die digital filmen, die machen sehr viel, hinterher hast du viele Stunden Material und das muss zusammengeschnitten werden. Bei Super 8 hatten wir gar nicht so viel. Das, was wir hatten, haben wir auch verwendet.
0: Ja, aber wie darf ich mir jetzt das auch tontechnisch vorstellen? Du hast dann, wie sagt man dazu? Also irgendwie den Ton extra aufgenommen, den drüber gelegt oder du machst es wie Marc Rieder mit seinem Berlin-Film, du erzählst dann was drauf auf die Aufnahmen oder sollen wir uns lieber überraschen?
1: Nee, ich habe alle nachträglich synchronisieren lassen, ich habe alle drauf sprechen lassen.
0: Okay.
1: Und ich habe auch mit jedem und mit jeder Schauspielerin mal vorher zu üben, habe ich mit denen so jetzt, wie wir hier sitzen, im Dialog einmal das Skript durchgelesen. Und das habe ich aufgenommen. Und das war eigentlich schon fast der Ton, den ich dann noch später brauchte.
0: Und in dem die Filmmusik ist dann von euch?
1: Ja, alles der total. Haben wir ja genug Lieder gemacht. Weißt du, was ich meine? Ist doch alles da, können wir doch mal benutzen.
0: Und wo gibt es jetzt denn diesen Film zu sehen? Das habe ich auch noch nicht ganz verstanden.
1: Na, das nächste Mal ist am 25. August im Open Air Kino in Kreuzberg.
0: Ach so, aber so richtig jetzt für einen längeren Zeitraum in irgendwelchen Kinos nicht? Also es sind denn einzelne...
1: Doch, gibt auch ein richtig im Kino. Jetzt, ich sag jetzt erstmal nur die Premieren, dann gibt es noch eine in Schöneberg, auch ein Open-Air-Kino, und danach ist er ganz normal im Kino. Kann ich jetzt aber nicht sagen, wo, in welchem gerade, das weiß ich nicht.
0: Gibt es einen groben Anfang einer Handlung in diesem Film, oder ist das ist eine Dokumentation?
1: Nee, das ist ein Spielfilm. Das ist ein Drama. Also das sind drei Freundinnen, also eine ist eine, sind drei, die hatten früher eine Künstlergruppe, drei Personen. Und eine ist zu Geld gekommen, die ist Schauspielerin, die ist erfolgreich. Die anderen beiden sind total verarmt. Dann lädst du die ein, um nach langer Zeit sich mal wieder zu treffen, gemeinsam in Urlaub zu fahren. Die streiten sich die ganze Zeit. Es gibt die ganze Zeit Stress. Ununterbrochen.
0: Weil eine einfach mehr Geld hat als die anderen. Die anderen müssen immer knapsen auf gut
1: Deutsch. Alte Rivalitäten, irgendwie sowas. Alles bricht wieder auf.
0: Alter, und? Das klingt wirklich voll nach dem Leben in Berlin, oder? Das ist so, ich wüsste sofort jemanden, wo das genau so war.
1: Ja, klar.
0: Ja, geil. Und muss ich unbedingt sehen.
1: Es ist ganz lustig, die fahren dann halt, also eigentlich, François hatte sich das vorgestellt, dass die auf so eine Urlaubsinsel Lanzarote fahren. Das ist jetzt für uns finanziell nicht drin gewesen, deswegen sind wir nach Palermo gefahren. Da hat der Flug nur 120 Euro gekostet und dann haben wir da gedreht.
0: Wie finanziert man sich sowas? Ich habe ja gar keine Ahnung. Gibt es da so einen Förderantrag oder hast du eine Crowdfunding-Aktion gemacht? Oder kann man auch irgendwo noch was spenden? Sonst sagen wir das hier durch im Radio.
1: Nee, wir haben Filmförderung beantragt.
0: Ach echt?
1: Ja, aber wir haben beantragt für einen experimentellen Film. Ich habe schon dem damals dem Produzenten gesagt, ey, ich brauche kein Geld, ich kann mir das ein bisschen zusammenborgen. Aber dann meinte er, nee, wir werden diese Filmförderung beantragen für experimentelles Film. Und was uns natürlich die Freiheit gegeben hat, wir mussten jetzt nicht, wir mussten gar nichts sozusagen. Und wir hätten jetzt nicht mal scharf stellen müssen, weil wir experimentell waren, haben wir aber gemacht. Und aber dadurch, dass wir dann diese Förderung hatten, konnten wir dieses ganze Super 8 Material kaufen, das halt das schon, sag mal, ein bisschen teuer. Man muss es halt auch entwickeln lassen. Aber
0: das gibt's, wird nicht mehr so viel herstellen, ne? Das ist richtig.
1: Aber knapp. Hier in Berlin, da in der Hasenheide, gibt es immer noch seit 100 Jahren dieselbe Anstalt, die Super 8 Filme entwickeln.
0: Ach echt?
1: Ja.
0: Ich werde nächste Woche fragen, ob die mich da reinlassen, das mal filmen, wie das so geht, ja.
1: Ja, das ist super. Richtige Manufaktur.
0: Krass, geil. Ich bin dafür, dass wir das nächste Stückchen Musik spielen. Ja. Dann, ich glaube, so Leben in Berlin als Künstler, da muss man echt mal drüber reden. Vor allem hier für die jungen Leute, die hier auch arbeiten, mal so ein paar Tipps einheimsen. Psychoanalyse heißt das Album, was wir aufgelegt haben, oder was du aufgelegt hast. Und keine Ahnung, welcher Song jetzt kommt. Wir lassen uns einfach mal überraschen.

0: sind unter die.
1: Sind Sie aus Berlin?
2: Man hört es doch einmal Klappe, oder?
1: Das stimmt, ja.
2: Also dann, schönen Abend noch, ja?
1: Wünsche ich Ihnen auch.
2: Gut schaffen, ne?
3: Dankeschön.
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5: Und Sie hören hier, Alte, eine besonders sommerliche Ausgabe von Time for Vinyl mit Philipp Mitscher am Mikrofon, denn der Gott, ja, der Elektropunk-Gott aus Kreuzberg oder Neukölln, auf jeden Fall aus dem kreativen Süden, Brezel Göring ist da. Warum sage ich so kreativer Gott? Ich habe hier gerade dieses Albumcover von Psychoanalyse in der Hand. Und ja, also ich sehe da drauf erstmal eine Frau mit Umschnalldildo, dann eine Frau, die eine andere Frau mit Umschnalldildo irgendwie verwöhnt. Hat was, aber das ist vor allem gut gezeichnet. Warst du das?
6: Nein, das war François.
5: Das hat François gemacht. Ja. Wow, aber das ist gut gemacht.
6: Ja, die war wahnsinnig gut als Zeichnerin. Überhaupt gute Künstlerin. Also sie konnte auch gut malen. Und
5: davon weiß man gar nichts. Was hat die so gemalt? So aus Spaß, aus Entspannung? Oder gab es auch mal eine Ausstellung?
6: Die hat auch Ausstellungen gemacht, aber das war alles nicht so wahnsinnig bekannt. Die war so beschäftigt mit Musik, dass sie ihre ganzen anderen Fähigkeiten gar nicht so zum Entfalten bringen konnte.
5: Wie waren das? Ich meine, krass, 34 Jahre Musik. Wenn man jetzt die Alben für die eigene Band rausbringt, hat sie denn noch also andere Sachen gemacht? Oder habt ihr zusammen irgendwie noch andere Bands begleitet, Features gemacht? Oder ist diese Arbeit an einem Album so intensiv? Ich weiß nicht, wie oft habt ihr was rausgebracht? Alle 2-3 Jahre, würde ich sagen, ja, oder?
6: Aber es gibt noch ganz viel dazwischen, wo sie bei anderen Bands mitgesungen hat, wo sie manchmal auch Kollaborationen oder Sachen für Filme, die dann gar nicht unbedingt auf Platte rausgekommen sind. Aber wenn ich mir zu Hause das Plattenregal angucke, da gibt es vielleicht solche Bands, die ganz viel rausgebracht haben, wie The Rolling Stones, die haben dann so viel und dann kommt, also wir sind hier im Radio, deswegen kann ich das jetzt nicht zeigen, aber so hier vielleicht so 30 Zentimeter und jetzt gucke ich mir Stereo Total an, was die alles rausgebracht haben, das sind 1,5 Meter. Weißt du, was ich meine?
5: 1,5 Meter?
6: Also so, oh, ne, Ende. Und dann auch noch in verschiedenen Ländern rausgekommen, mit unterschiedlichen Hüllen. Manches in Japan, manches in Kanada, manches in USA, in Brasilien. Also das ist unerschöpflich, weißt du.
5: Aber Breze, wie ist denn das so? Ich habe gesehen, ihr wart viel auch in Mexiko, dann sagtest du jetzt Japan. Und wie seid ihr da aufgenommen worden? Oder was ist das für eine Szene, die euch da hört? Oder wie darf ich mir das überhaupt vorstellen?
6: Das weiß ich auch nicht. Wir waren jedes Mal selber auch überrascht, in welches Land wir da wieder eingeladen wurden. Und die haben uns halt so aufgenommen, wie sie uns aufgenommen haben. Also in Japan haben die uns ganz schön angeguckt, weil wir sind beide sehr, sehr groß, François und ich. Oder waren sehr groß. Und die haben uns echt schon ein bisschen angeguckt, als ob da jetzt Godzilla die Straße runterkommen würde. Und dann, François hatte in Tokio zu enge Schuhe an und dann wollte sie in ein Geschäft gehen und also wir hatten immerhin jemand, der gedolmetscht hat und dann hat sie da im Schuhverkauf ihre Schuhgröße gesagt, dann haben die richtig sich erschreckt, weil sie also überhaupt noch nie eine Frau mit so großer Schuhgröße gesehen haben und hatten dann aber immerhin ein passendes Paar.
5: Wo wart ihr noch so überall? Also Mexiko habe ich mitgekriegt, Italien vielleicht,
6: ja.
5: Überall einfach.
6: Naja, Brasilien waren wir auch.
5: Brasilien,
6: Kolumbien.
5: Kolumbien.
6: Na, dann USA, da waren wir oft. Und jetzt lass mich nochmal nach was richtig Exotischem, Singapur.
5: Wow.
6: China waren wir auch, einmal Japan halt und ansonsten europäische Länder.
5: Ich wusste gar nicht, dass da so ein Interesse für deutsche Kunst besteht oder deutsch-französische Kunst.
6: Na, ist überall schon so ein bisschen als so Subkultur, so Underground-Musik verstanden worden oder sowas. Aber wir hatten dann auch teilweise Plattenfirmen da, aber kleine. Und also ist jetzt nichts, was so im Fernsehen oder in der Hitparade war, aber es gab auf jeden Fall immer überall Tourneen, die auch voll waren, wo die Leute gerne gekommen sind und wir aufgetreten sind.
5: Was war so ein Radiosender, der euch vielleicht unterstützt hat, wo ihr wenigstens auch mal ein paar Plays so on air hattet, wo man wenigstens auch mal ja so ein bisschen gucken konnte, dass man einen gleichen Bekanntheitsgrad erreichen konnte. Mhm. Weil so leicht war es ja nicht. Ihr seid eigentlich für mich total ultra bekannt, aber.
6: Ja, das kommt immer auf die Perspektive an. Also hier im Berliner Radio haben sie uns schon gespielt. Also sowas wie Radio 1 oder auch das Fluxradio vielleicht auch, oder da gab es auf jeden Fall schon welche, aber in Norwegen zum Beispiel, in Oslo, gab es ein Radio, ich habe den Namen nicht mehr parat, die haben uns mehrmals eingeladen, immer zu ihren, wenn sie so irgendwie wieder so ein Jubiläum hatte, 5 Jahre später wieder Jubiläum, dann waren wir jedes Mal bei diesem Radio zu einem Konzert eingeladen und denen waren wir schon ein bisschen verbunden oder ja.
5: Ja. Ich frage deshalb so danach, weil man sitzt so oft in seinem Nest, in seiner Stadt und es fehlt einem dann oft irgendwie der Blick für die weite Welt. Und da sind ja Künstler gerade diejenigen, die einem irgendwie die Augen öffnen und die sagen, ey, nee, guck mal hier, wir wurden auch in Norwegen gespielt, ich wusste davon gar nicht zum Beispiel. Mhm. Ja. Das ist ja dann, wie auch Künstler irgendwie zueinander finden, auch etwas völlig Analoges, oder? Man mal besucht, guckt sich irgendwie Konzerte an, also aus der Beobachtung her, du kannst mich gleich korrigieren, irgendwie, dass man sich auf Konzerten besucht, danach miteinander ins Gespräch kommt, dann irgendwie Kontakte austauscht, also völlig analog und dann irgendwie ein paar Jahre später in Norwegen im Radio zu hören ist. Oder ist das völlig, oder ist das heute doch mit Social Media total wichtig? Wie ist denn das?
6: Das weiß ich nicht. Das kann ich dir auch nicht die Frage beantworten. Also für mich ist mich mit Leuten bekannt zu machen immer noch ein entscheidender Faktor. Und ganz, aber ganz oft sind es auch komische Attraktoren. Also ich weiß auch, dass zum Beispiel die erste Plattenfirma, die wir in den USA hatten, das war jemand, der hatte unsere Platte irgendwie in der Exportabteilung seines, hat er die im Plattengeschäft gefunden und er fand, dass die so ulkig aussah, weil die war so ein bisschen handgemacht mit den Farben und dann hat er die gekauft und irgendwie ist dann sein Kind so auf die Musik drauf abgefahren, dass er sich überlegt hat, er wird das mal veröffentlichen und das heißt, es sind manchmal sind es natürlich, wie du sagst, persönliche Sachen ganz wichtig, aber manchmal sind es einfach auch riesige Zufälle, weißt du.
5: Yeah.
6: Wer kann das steuern? Und so mit Social Media, wahrscheinlich ist das alles auch wichtig, aber wenn es nur das wäre, kann es ja auch nicht, also da gibt es ja genug Gegenbeweise von Leuten, die alles versucht haben bei Social Media, aber trotzdem hat es niemand interessiert.
5: Yeah.
6: Weißt du, was ich meine? Oder ist das...
5: Also es ist auch irgendwie dennoch heutzutage ein bisschen auch eine Glückssache.
6: Klar.
5: Ja. Ich bin so glücklich, dass ihr das Glück hattet.
6: Und, oh ja! Frag mich mal.
5: Eure psychische Medizin. Weil manchmal, weißt du, wenn du so bei einem Radiosender arbeitest, du den ganzen Tag nur so die besten Hits hier, weißt du, so.
6: Ja,
5: dann mache ich mir das manchmal laut auf die Kopfhörer, aber ich denke so, sonst schlage ich hier gleich jemanden, ja? Du brauchst so Ersatzprogramm, ja? Apropos Ersatzprogramm, wir spielen noch was an Musik. Ich weiß gar nicht mehr, was wir jetzt aufgelegt haben.
6: Jetzt haben wir aufgelegt Relax, Baby Be Cool, schon wieder von Stereo Total mit Françoise am Gesang.
5: Okay.

0: gibt's doch nicht. Jetzt habe ich, also haben Sie es mal gehört, jetzt haben Sie eine richtige Schallplattensendung. Und wir reden noch darüber,
1: Na klar,
0: Philipp, du musst doch mal einen dicken Platzer hier bringen, sonst ist das hier keine Schallplattensendung. Verdammt nochmal! Das ist ja sonst immer bei diesem digitalen Radio, ne? Dann wird dann immer schön auf dem Bildschirm angezeigt. Ah, hier vor, dann blinkst du schön rot auf. Dann weißt du schon, ich müsste ja vielleicht mich mal wieder ans Mikrofon zurückbegeben, aber hier, zack.
1: Ey, ich kenne die Lieder ganz gut. Ich kann dir gerne ein Zeichen geben, wenn es
0: das nicht mal gegen ist.
1: Kein Problem, ich kann ja auch rot blinken, das mache ich auch. Ne? Achtung!
0: Oh nein!
1: Überhaupt kein Problem.
0: Ich bin völlig mattig gerade, aber ja.
1: Ich wollte dich nicht stressen, deswegen habe ich dir nicht gesagt, das Lied ist gleich zu Ende.
0: Ach, ist egal, so lieb ist auch mal zu Ende sein, das passt schon. Brezel, okay, jetzt gibt es ja diesen Kinofilm bald. Mhm. Wo kann man das? Auf deiner Internetseite, ne? Brezelgöring.de, also wir werden es in der Mediathek, werde ich das verlinken. Die Frage jetzt aber auch noch, wo kann man dich demnächst mal wieder hören? Mit deiner neuen, und vor allem, was ist das für eine neue Truppe, die du da am Start hast?
1: Ich habe eine sehr lustige neue Truppe, die heißt Psychoanalyse.
0: Ach, ich dachte immer, das wären so Albennamen, ne? Also Psychoanalyse 1 und 2, aber Band heißt auch Psychoanalyse.
1: Ich habe erst das erste Album gemacht, dachte ich, oh, der Titel ist so gut, ich sollte ihn nochmal verwenden. Habe ich ihn nochmal verwendet und dachte ich, Mann, jetzt habe ich ihn zweimal verwendet, jetzt ist der Titel weg. Und dann habe ich gedacht, oh, dann nenne ich gleich mal die Band so. Voilà.
0: Ja.
1: Und die sind, das wechselt immer so ein bisschen, wer bei mir mitspielt, aber das sind manchmal zwei Frauen, die auch im Film spielen, Lilith und Chang Wang. Und manchmal ist es Tiffy Gogo, mit der, die wir hier gerade eben bei Arbeitslos in Berlin gehört haben. Wie sie
0: mit Gib mir Geld, ja?
1: Genau.
0: Ja, geil.
1: Und die, mit denen spiele ich am nächsten Samstag.
0: Oh, schon bald.
1: Ja, im Tikiland. Und es gibt hier auf der Oranienstraße so einen Laden, der heißt Green Fuzz. Und die verkaufen auch Vinylschallplatten im Übrigen, aber eigentlich Klamotten. Und so ein bisschen so, weißt du, ich zeig mal hoch, so Schuhe mit lilanem Pantherleder.
0: Ja, okay.
1: Also weißt du, solche Art von Klamotten haben die und Schallplatten. Und die haben 35-jähriges Bestehen oder 25-jähriges und da machen sie ein Fest. Und da spielen wir Psychoanalyse und da spielen die Knöpfe, passt ja auch zu den Kleidungen, und Twiggy spielt auch.
0: Wisst ihr, wo ihr mal spielen müsstet? In so einem Swingerclub. Das fehlt eigentlich noch.
1: Komm auch, das kommt dann als nächstes.
0: Also, falls Sie hier einen Swingerclub betreiben, ja, also Herr Göring würde sich dafür interessieren, das könnte man vielleicht mal einrichten. Ja. Würde eigentlich irgendwie voll passen. Ja. Okay, weißt du was, dann spielen wir mal das nächste Stückchen Musik. Ich liebe die Musik. Was hatten wir da jetzt nochmal? Ah, Swingerclub ist auf jeden Fall schon mal...
1: Das war jetzt deine Assoziation zum Stück?
0: Naja, irgendwie schon, oder? Also es passt schon so ein bisschen, würde ich sagen. So.

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2: Ja, und Sie hören ja die letzten Minuten von Alex Berlin, der Sendung Time for, auch nicht die letzten Minuten von Alex Berlin. Kinder, das ist zu heiß heute. Also, ich bin reif für die Ohren, das ist ja heute so schlimm. Die letzten Minuten von Time for Vinyl mit Brete Göring, der Gott. Also, ich bin sowas von energetisch aufgeladen, als hätte ich mich an so einer Katze gerubbelt. Apropos an einer Katze gerubbelt, das letzte Sexspielzeug bin ich. Ich habe vor ein paar Jahren sehr viel im Medienmagazin bei Radio 1, also war so ein Lehrling von dem damaligen Macher des Medienmagazins, Jörg Wagner. Und im Anschluss kommt ja immer die Tanzhalle mit Annikaline Trost. Und diese Frau, die ist so, ich weiß nicht, auch mit ihrem Sebastian, ihrem Lebensgefährten, dass der so eine von ihrer Erscheinung sexuell aufgeladen, so manchmal mit so kniehohen Lederstiefeln glänzend und alles vom Feinsten. Manchmal aber auch das totale Gegenteil, wenn sie aus dem Garten kommt und da irgendwie was umgebuddelt hat und dann ihre Radiosendung macht. Und deswegen auch so ein bisschen die Frage, wie ist denn das eigentlich auf der sexuellen Ebene zwischen Berliner Musikern? Das habe ich noch nie jemanden gefragt. Ist das so ein bisschen freiere Liebe, so hippie-mäßig, wie man sich das so früher vorgestellt hat? Oder ist das eine total bekloppte Vorstellung von mir?
3: Die ficken alle durcheinander.
2: Ja, aber das ist doch gut. Also,
4: noch viel schlimmer als in deiner Vorstellung.
2: Echt?
4: Ja.
2: Kannst du da irgendwas so halb anonymisiert erzählen, so eine Anekdote? Nee, wahrscheinlich nicht. Du kannst dich ja nicht mehr erinnern, wahrscheinlich.
4: Also ich kann eine halb anonymisierte Anekdote erzählen, die schon so weit zurückliegt, dass die Betreffenden jetzt vielleicht gerade nicht mehr Radio hören. Aber auf jeden Fall ist diese Geschichte symptomatisch dafür, dass eine Frau, die zwei Boyfriends hatte, schwanger geworden ist und sich dann überlegt hat, ach, ich behalte das Kind einfach. Und der eine der beiden hat gesagt, es kann auf gar keinen Fall von mir sein. Und das ist ein Kind geworden, was irgendwie aus dem Gesicht geschnitten ist. Und der hat ein markantes Gesicht und ich sage jetzt nicht wer.
2: Ich finde das bei Journalisten faszinierend. Ich habe mal über Sexgeschichten unter Journalisten recherchiert. Unheimlich interessant. Es gab ein Pärchen beim Bayerischen Rundfunk, die haben sich über gewisse Lieder, die sie aufgelegt haben in den 80ern, da konntest du ja noch so mit Schallplattenspieler, ne, haben die sich, das war ihr Vorspiel. Also der Kaffee ist fertig, so von so einem österreichischen Musiker, das hieß auf Deutsch übersetzt, ich will heute richtig schön vögeln, ja, und das hat funktioniert. Und dann eine andere Geschichte, fand ich auch irre durchgeknallt, was überliefert ist, im Haus des Rundfunks,
4: ja,
2: als die Russen vorm Krieg, also vor der Tür standen,
4: ja,
2: haben sie da wilden Gruppensex gehabt. Frei nach dem Motto, wenn wir morgen erschossen werden, dann lassen wir es heute noch mal richtig krachen. Fand ich es und überliefert. Fand ich aber irgendwie auch sinnvoll. Ja? Also wenn schon,
4: total,
2: unten, ja, hat das Orchester gespielt. Es gibt abgedrehte Aufnahmen, die auch, wenn es wild, ja, überlebt haben. Ein astrein, erste Stereoaufnahmen der Welt. Du hörst da beim Hintergrund so dumpf die Granateneinschläge und irgendwo eine Etage drüber hatten sie wilden Gruppensex. Und aus der jüngeren Vergangenheit habe ich eine Geschichte gehört, habe ich auch gedacht, das ist so durchgeknallt. Ein lesbisches Pärchen, die brauchten Sperma. Ja? Mhm. Dann haben sie in der Redaktion ihren Kollegen gefragt, die so, ja, kein Problem, fülle ich euch da ein Tässchen ab. Und jetzt sind sie irgendwie zu dritt Eltern. Und ich denke so, ja, wieso könnte das Leben nicht überall so einfach ablaufen? Ja?
4: Das stimmt. Ich finde auch, der Journalismus ist so die kleine Welt, in der die Große sich was abgucken könnte.
2: Die kleine Welt, wo sie große sich... Ach so, wieso? Das müsst ihr mir mal noch erklären.
4: Nein, weil ich gerade gesehen habe, wie schön du das alles berichtest, wie unproblematisch und lustvoll das in der Welt des Journalismus zugeht, wie du recherchiert hast.
2: Naja, aber es ist, wenn sie... Die sind wie Ärzte, wenn ein Arzt krank ist und selber zum Arzt gehen muss. Wenn es um sie selber geht, ist das hochproblematisch. Also als Medienjournalist bist du eigentlich immer mit einem Fuß, wirst du abgeknallt. Also zumindest irgendwie verbal, ja, weil die wollen das ja nicht. Die wollen nicht, dass man ihre Welt so reinschaut. Und schön, dass du das sagst, ja, weil eigentlich sollte man sich doch nicht schämen, man selber zu sein oder so, ja.
4: Nö. Auf gar keinen Fall. Wäre das völlig falsche Signal.
2: Ja, aber ja. Also eine Botschaft von Breze Göring an die Journalisten da draußen. Vögelt mehr und steht dazu. Ja,
4: das absolut, das ist immer meine Botschaft.
2: Das ist auch so, als ich, bevor ich in den Journalismus gegangen bin, ne, eine Sache, die ich nie gedacht hätte, dass es das wirklich gibt, dass sich auch jemand wirklich in irgendeine Position hineinvögelt. Ich dachte immer, das wäre so ein Klischee aus Amerika oder so.
4: Nein, ich habe es genauso gemacht.
2: Du hast das genauso gemacht? Na,
4: Françoise war eine bekannte Musikerin und als ich mit ihr zusammengekommen bin, also...
2: Ach so, also damit du... Also
4: nein,
2: von ihr
4: natürlich nur, nicht. Nein. Ich bin mit ihr zusammengekommen, nur ich sage ich könnte es jetzt auch so erzählen.
2: Ah.
4: Weißt du, was ich meine?
2: Also du meinst, man muss vorsichtig sein. Manchmal ist das auch eher eine Bedeutung, mit der sich eine Person auflädt dadurch.
4: Ach klar, ist ja lustig, wenn sich irgendwas mit Bedeutung auflädt.
2: Ja. Also, da muss ich immer drüber nachdenken, ehrlich gesagt.
4: Wir waren ein ganz einfaches Liebespaar ohne Skandale. Deswegen versuche ich ja jetzt ein bisschen Salz in die Suppe.
2: Nein, das war gerade schön. Das war gerade schön bei euch. Ja? Ihr hättet auch irgendwie so ein Lehrer-Ehepaar sein können. Aber mit so einer Verbundenheit, dass es einen immer inspiriert hat, wenn man Interviews sich mit euch beiden angeguckt hat. Wir spielen jetzt das letzte Stückchen Musik, Birgit. Es ist soweit. Was gibt es da von dem Soundtrack deines Films? Ist es?
4: Das Lied heißt Adieu Sophie.
2: Adieu Sophie. Brezel, irgendwann mal müssen wir uns wiedersehen. Bis bald.
4: Und bis dahin sage ich Adieu.
2: Bis nächste Woche.
4: Tschüss.

0: eine Supermarktmitarbeiterin im Stadtteil Marienfelde am Freitagabend für fast 12 Stunden als Geisel genommen. Laut Polizeisprecher Florian Naht konnte der Täter am Samstagmorgen überwältigt und die Geisel befreit werden. Er ergänzte zudem, dass glücklicherweise niemand größer zu Schaden gekommen sei. Die Hintergründe zu der Tat sind weiterhin unklar. Weitere Ermittlungen wurden nun von der Staatsanwaltschaft Berlin übernommen. Am Wochenende kam es zu vielen Bränden in Brandenburg. Laut der Feuerwehr meldeten fast alle Regionalleitstellen mehrere Brandeinsätze. In verschiedenen Landkreisen brannten mehrere Hektar Feld. Auch Böschungsbrände sowie eine erhöhte Waldbrandgefahr konnten festgestellt werden. Ein Sprecher der Feuerwehr teilte zudem mit, dass man die Brände schnell in den Griff bekommen habe. Durch sommerliche Temperaturen und Trockenheit bleibt die Brandgefahr weiter hoch. Vom 16. Juli bis zum 19. Juli lädt das Tegeler Hafenfest in Alt-Tegel zu Live-Musik und Rummelatmosphäre ein. Laut Bericht von berlin.de wird das Fest entlang der Greenwich-Promenade ausgerichtet. Neben Fahrgeschäften und Marktständen bietet das Hafenfest ein vielfältiges Bühnenprogramm sowie zahlreiche gastronomische Angebote entlang der Promenade. Ein beliebter Höhepunkt ist das Feuerwerk, was am Freitag gegen 22.30 Uhr entzündet wird. Der Eintritt ist kostenlos. Genaue Öffnungszeiten für die einzelnen Tage können unter www.berlin.de gefunden werden.
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0: Heute sonnig mit Temperaturen bis zu 30 Grad Celsius. Es wird teilweise windig, in der Nacht nur leichte Bewölkung bei 15 Grad.
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9: Soundchecker! Ja, und jetzt mal wieder ausgefallen, weil ich hatte schon lange nicht mehr ein Interview für euch. Ja, ist schon ein bisschen her, aber dieses Mal habe ich wieder eins für euch und für eure Lauscherchen. Und zwar von Vera Lux, die habe ich getroffen auf der Burg Abenberg beim schönen Feuertanzfestival. Das ist so ein Mittelalter-Rock-Festival. Und Vera Lux kenne ich auch persönlich und habe mir gedacht, ja, da sprechen wir mal drüber. Ihr werdet jetzt gleich erfahren, was die Band macht, wie sich sie anhört. Und so weiter. Willkommen in der Soundchecker hier bei Alex Berlin. Ich freue mich, dass ihr wieder da seid, dass ihr wieder zuhört. Das ist ja echt toll. Und habt viel Spaß, habt viel Interesse an der Band Vera Lux. Seid ihr da?
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0: Na, war doch ein cooler Song, oder?
1: Oh, Baby!
0: Ja, Verilux, lass mich fliegen. Von der Band erfahrt ihr gleich mehr. Jetzt haben wir erstmal das hier vom Poetry Slam auf die großen Festivalbühnen. Das Lumpenpack haben in den letzten Jahren eine ziemlich beeindruckende Entwicklung hinterlegt. Was als Duo mit Jonas Römming und Max Cannell begann, ist heute eine fünfköpfige Band geworden, die kluge Texte, Humor und jede Menge Haltung miteinander verbindet. Das hört man dann auch in den Texten. Aktuell sind die Jungs mit ihrem neuen Album Bevor der Mut dich verlässt unterwegs. Die Platte ist im Frühjahr 2026 erschienen und dreht sich um Mut, Hoffnung und den Moment, in dem man kurz davor ist, aufzugeben und sich dann aber noch einmal aufrafft. Passend dazu geht's im Herbst auf große Deutschlandtour. Ich denke mal, die Tourtermine findet ihr auch auf deren Seite. Hier sind das Lumpenpack mit Alles Schwarz.
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0: solche Texte kommen von Das Lumpenpack, alles schwarz, ne? Bei euch auch alles schwarz? Ich weiß es nicht. Bei mir war alles schön bunt. Auf dem Feuertanzfestival habe ich nämlich die Band Vera Lux getroffen und habe ein Interview auszeichnen dürfen. Und zwar im Schatten von der Burg Abenberg. Und ich sag mal, wir fangen mal an mit dem ersten Interview-Take.
1: So, hallo beim Soundchecker-Interview vor Ort, live vor Ort, habe ich jetzt zwei von Vera Lux da. Wen haben wir denn da?
2: Hi, ich bin Inara.
3: Und ich bin der Felix.
1: Okay, ihr habt ja auch Künstlernamen, ne? Habe ich irgendwie gelesen. Kann das sein?
2: Ja, zum Teil, genau. Also Felix hat mittlerweile keinen mehr. Ich habe noch einen Künstlernamen, genau. Ja. Die haben wir am Anfang der Bandzeit mal uns zugelegt, zu den ersten Jahren. Und ich habe meine irgendwie behalten. So. Die anderen haben sie aber abgelegt, weil wir dann zwischendrin auch einen Besetzungswechsel hatten. Und dann hat sich das so entwickelt.
1: Also das sind jetzt quasi eure echten Namen?
3: Ja, so kann man das sagen. Ja.
1: Erzählt mal ein bisschen was über Vera Lux. Wie ist zum Beispiel der Name entstanden oder was macht ihr für Musik für alle diejenigen, die euch noch nicht kennen?
3: Also wir machen Folk Metal mit modernen Metal-Einflüssen und deutschsprachigen Texten.
2: Genau, und der Name Vera Lux bedeutet ja auf, also im Deutschen wahres Licht, das ist lateinisch. Und wir haben den Namen gewählt, weil für uns Musik einfach so ein Licht ist oder für viele Menschen ja auch Musik so ein Licht ist. Es gibt ihnen Hoffnung, es gibt Emotionen, es gibt ihnen Mut. Und deswegen fanden wir den Namen irgendwie einfach schön, den quasi auch in den Bandnamen mitzupacken.

0: Aus Sydney kommt eine Künstlerin, die gerade dabei ist, sich einen Namen in der internationalen Indie-Szene zu machen. Total Tommy habt ihr gerade gehört. Hinter dem Projekt steckt übrigens Jessica Holt, die für ihren Mix aus rauen Gitarren, eingängigen Melodien und schonungslos ehrlichen Texten bekannt ist. Ihre aktuelle Single, die gerade zwischen euren Lauscherchen war, Pretty Little Mouse, erzählt von einer Beziehung, die zunächst perfekt wird, hinter der Fassade aber ganz anders aussieht. Total Tommy, habt ihr gehört, mit Pretty Little Mouse, für den auf der Rückzugsbahn nochmal erzählt. Und jetzt geht's weiter mit dem nächsten Interview-Take und Vera Lux.
1: Ist es eigentlich so ein Fantasieprodukt oder wie kann man sich das vorstellen, die Band?
2: Wie meinst du das genau, Fantasieprodukt? Also meinst du, dass es einfach so entstanden ist? Oder?
1: Ja, wie es jetzt zum Beispiel entstanden ist, die Idee, die Geschichten aus Fantasie oder?
2: Nee, also die Band ist tatsächlich entstanden, indem wir hier auf dem Feuertanz immer wieder mal waren und dann die Idee kam, selber eine Mittelalter-Band aufzumachen und irgendwann kamen dann die härteren Einflüsse dazu, nachdem hier auch immer wieder mal härtere Bands gespielt haben und dann haben wir uns gedacht, ah, das wollen wir machen. Und ja, also die Musik ist im Grunde inspiriert vom Leben. Wir versuchen einfach Einflüsse aus dem echten Leben zu nehmen und die mit, ja, bildstarken Themen zu kombinieren. Das heißt, wir suchen starke Bilder und daraus entstehen dann die Texte, aber es liegt immer eigentlich eine tief liegende Emotion dahinter, hinter jedem Text.
1: Bei vielen Bands gibt es ja auch Chefs oder auch Leute, die halt was zu sagen haben. Wer ist es bei euch oder ist die Band komplett, alle sind Chefs?
3: Also ich würde sagen, wir sind alle Chefs. Ja. Also wir sind auch eine krasse Pädagogenband. Wir haben viele Pädagogen in der Band, deswegen sind wir immer so, dass wir uns immer viel austauschen miteinander und ich glaube, deswegen haben wir gar keine. Wir haben eine sehr, also eigentlich haben wir eine absolut flache Hierarchie und jeder muss und soll und unbedingt seine Gedanken und Meinungen mit reinbringen.
0: So will man eine Band haben. Vera Lux hier im Interview. Ich habe sie getroffen auf dem Feuertanzfestival in Abenberg. Deswegen hört ihr ab und zu mal vielleicht die Vögel zwitschern. Wir waren im Schatten der Burg, ja. Und Open Airs gibt es jede Menge. Demnächst eventuell auch das Interview mit Corvus Corax. Ja, nicht eventuell. Ja, es kommt natürlich im August. Eine Band, die eventuell ihr kennt aus Berlin. Dazu natürlich auch Live-Mucke von dem, auch wenn man nicht live dabei ist, sondern auch das Ganze per Audio-File hört, ist das einfach cool, was die machen. So, und jetzt kommen wir hier zu einer Band, die von den Stränden Australiens nach Berlin zog, die Dharma Chain heißen, diese Band, und die gehören zu den spannendsten neuen Namen der europäischen Psycho- und Shoegaze-Szene. Ich kann schon mal den Song reinblenden. Die Band verbindet hypnotische Krautrock-Hymnen mit schwedischen Gitarrenflächen und eine Atmosphäre, die gleichzeitig verträumt wirkt. Hier ist The Karma Chain mit dem Song Love Confusion.

0: Euch gibt es seit 2014, oder?
1: Ja, so, da haben die ersten Anfänge begonnen. Wir haben dann ein paar Jahre gebraucht, um uns einfach zu orientieren, zu finden und herauszufinden, ja, was wollen wir genau machen. Und 2019 ging es dann so richtig los mit der ersten Single, König aller Lügen. Das war das erste, was wir dann veröffentlicht haben. Und da waren wir auch sehr aktiv dann mit Shows. Und genau, seitdem sind wir fleißig unterwegs. Ja.
0: Jetzt seid ihr zu zweit hier. Ihr seid nicht nur zu zweit. Erzählt mal was über eure anderen Bandmitglieder.
2: Genau, also wir sind hier quasi der Felix am Dudelsack und an der Drehleier und ich singe. Und wir haben eben noch die Ronja dabei. Die Ronja spielt Geige. Wir haben noch den Matthias dabei, der spielt Gitarre. Und wir haben noch den Jacko, unseren Schlagzeuger, mit dabei. Genau.
1: Oh, jetzt können wir was über die erzählen.
2: Das ist natürlich nicht. Nee, genau. Bass haben wir aktuell nicht, gell? Weil immer wieder mal gefragt wird. Aktuell kommt unser Bass von den Samples, also von den Backing-Tracks. Genau.
1: Was man auf jeden Fall noch. Ja, also worüber wir sehr dankbar sind, dass jeder einfach seine Fähigkeiten und Stärken einbringt in die Band und tatsächlich jeder einfach so sein Steckenpferd in der Band hat und davon profitieren wir alle sehr. Jeder hat so seine Talente und die bringt er einfach voll in die Band ein mit vollem Einsatz und ja, das ist wirklich wunderbar.
0: Wer hat eigentlich die Ideen für die Songs?
2: Das entsteht auch zusammen tatsächlich. Themen überlegen wir uns zusammen, so was beschäftigt uns, was wollen wir thematisieren. Und der Felix schreibt die Texte und zum Beispiel der Matthias und ich, wir machen viel so Instrumentals. Aber im Endeffekt sind alle im Songwriting-Prozess irgendwie dabei und bringen Gedanken mit.
1: Genau, das so die Themen, das so das Kreative, das betrifft uns alle, da mischen wir alle mit. Und das Songwriting ist halt auch einfach ein Handwerk, ja, und das muss man einfach immer wieder auch einfach machen und dranbleiben und genauso auch Texte schreiben. Und deswegen haben wir das auch klar an gewisse Leute einfach auch, ja, abgegeben.
0: Wie viele CDs habt ihr dann in eurer Zeit schon gemacht, geschnitzt?
2: Also jetzt kommt unser drittes Album am 24.07. Genau. Und genau, also zwei haben wir jetzt schon released und das dritte kommt jetzt bald.
1: Das heißt Supernova und darauf sind 10 brandneue Songs.
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0: Ja, voll geil ist auch unser KI Austin, der immer so coole Rock and Music History bringt. Diesmal hat er sich Kate Bush vorgenommen mit Running. Ah, ich sag's nicht. Das soll er selber machen.

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Soundchecker Rock and Music History. 1985. Pop klingt oft nach Neon, Schulterpolstern und großen Refrains. Und dann kommt Kate Bush mit einem Song, der nicht einfach ins Radio läuft, der wie ein Zauber auftaucht. Running Up That Hill ist die erste Single aus ihrem Album Hounds of Love, geschrieben und produziert von Kate Bush selbst. Im Kern geht's um eine fast unmögliche Idee. Was wäre, wenn zwei Menschen die Rollen tauschen könnten, um einander wirklich zu verstehen? Damals wird der Song ein Top-3-Hit in Großbritannien. Aber seine zweite Karriere ist fast noch verrückter. 2022 entdeckt eine neue Generation ihn durch Stranger Things. Und plötzlich steht Kate Bush, 37 Jahre nach der Veröffentlichung, doch noch auf Platz 1 der UK-Charts. Ein Song aus den 80ern, der klingt, als hätte er nur auf seinen Moment gewartet. Hier ist Kate Bush mit Running Up That Hill.

0: Rockin' Music History mit dem Austin. Das ist eine KI-Stimme, habt ihr bestimmt bemerkt. Aber der spricht ja richtig korrekt. Habe ich mir auch schon mal sagen lassen, ne? Dass der viel zu korrekt spricht und deswegen erkennt man, dass es eine KI-Stimme ist. Ist ja auch egal. Könnt ihr gerne wissen, denn ich als normal 0815 Radio-Freak kann mir wenigstens nur sowas leisten, weil ich eine Originalstimme von einem Synchronsprecher kann ich mir leider nicht leisten. Ist leider so. Gibt es halt mehr Möglichkeiten. Jetzt, Mensch, begreift es halt jetzt endlich, dass es so ist. Wir machen weiter mit Vera Lux im Interview und die waren nicht KI-mäßig da, die waren wirklich live vor Ort, vor der Burg Abenberg, beim Feuertanzfestival waren die da. Und jetzt gibt es dann, glaube ich, auch gleich einen Song. Weiter geht's im nächsten Interview-Take.
1: Welchen Song dürfte ich jetzt spielen? Wollt ihr denn ansagen? Habt ihr da eine Idee?
2: Ja, also ich würde sagen Aurora, oder?
3: Ja, gut.
2: Weil der, ja, beschreibt uns eigentlich in a nutshell.
1: Okay, dann sag den mal jetzt an, dann kommt er gleich danach.
3: Hey ho, wir sind Vera Lux und ihr hört unseren Song Aurora.

0: Wie lange braucht ihr, um so eine CD zu machen?
1: Ja, das variiert immer ein bisschen. An sich so 2 bis 3 Jahre braucht so eine CD auf jeden Fall. Ja, die Frage ist natürlich auch immer, wie geht man die nächste CD an? Ja, release man die am Stück? Macht man erstmal vielleicht ein paar Songs vorher und der Rest kommt dann danach? Ne? Das ist immer die Frage, wann geht es da auch so richtig los mit so einem Entstehungsprozess von so einer CD? Da verwischen auch manchmal so ein bisschen die Grenzen und manchmal ja, ergibt sich das dann auch einfach so, wenn eine neue Platte kommt. Der kreative Prozess ist eigentlich immer konstant am Laufen und alles andere kommt, ja, irgendwann kommt der Punkt, wo wir sagen, okay, ja, das wird jetzt eine Platte.
0: Bei der neuesten CD, die ja am 24.07. draußen ist, da hat auch noch jemand mitgemacht, habe ich irgendwie gelesen, kann das sein?
2: Ja, genau. Also wir hatten noch den Simon Michael von Subway to Sally mit dabei. Der war quasi als Produzent mit tätig. Wir sind super dankbar, denn durch ihn haben wir nochmal, er hat nochmal alle Songs mit uns angeschaut, hat uns Tipps gegeben, Hilfe gegeben, hat auch die Vocals mit mir aufgenommen, wo ich auch sehr happy bin, weil ich ganz viel gelernt habe. Und also wir sind super dankbar, ihn mit an Bord zu haben und da ganz viele tolle Gedankenanstöße und er hat auch das Album gemixt eben auch und das haben wir auch gerade einfach so eine tolle Note reingebracht, deswegen sind wir eigentlich super, super dankbar, dass wir den Simon Michael da mit am Start haben.
0: Und wo habt ihr das aufgezeichnet, wo war das?
2: Und also die Vocals haben wir in den Great Hall Music Studios aufgenommen, eben beim Simon Michael, die Geige auch und die anderen Sachen haben wir bei unserem Home Recording aufgenommen, genau.
1: Da sind wir zum Glück studiotechnisch auch gut ausgestattet, ja.
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0: 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Ja, im Moment hört ihr ein Interview mit der Band Veralux, ja, auch in der nächsten halben Stunde hier bei eurem coolsten Radiosender. Machen wir gleich weiter, aber jetzt erstmal reichen manchmal auch 3 Minuten, um einen ganzen Tag einzufangen. Die Band Copitas kommen aus dem österreichischen Mattersburg und bewegen sich irgendwo zwischen Indie-Rock, Grunge, moderne Alternative-Rock-Musik und sind das Gegengrenzen? Nein, sie spielen für die 4 Musiker eher eine Nebenrolle. Mit 7 vor 8, den Song, den ihr gleich hört, haben Copitas jetzt ihren ersten deutschen Song veröffentlicht. Ein Track voller Energie, Melancholie und diesem Gefühl, wenn die Zeit irgendwie zu schnell vergeht. Newcomer, Neuheiten und Ausgefallenes. 7 vor 8, nein, haben wir jetzt nicht. Wir haben 7 vor 8 im Song hier. Von Copitas aus Österreich. Hier ist die Sendung Soundchecker mit Newcomer, Neuheiten, Ausgefallenes und ab und zu auch mal Interviews.

0: ja, seit 2014, ja, so langsam angefangen, aber seid ihr jetzt so irgendwie voll reingebrettert? Also ist es euch zu schnell gegangen oder was jetzt so passiert?
1: Ja, also ich muss sagen, wenn ich so jetzt auf die Situation gerade gucke, sind wir eigentlich genau richtig gesund gewachsen. Also wir haben uns Zeit genommen, das Ganze auf gesunde Füße zu stellen, und dann kamen die richtigen Leute einfach in die Band dazu, und wir hatten auch in den Vorjahren viele tolle Wegbegleiter. Aus den ein oder anderen Gründen gab es dann Besetzungswechsel, wie das Leben halt manchmal so spielt. Ne? Es ist halt einfach auch, ja, ist einfach auch viel, so eine Band. Ne? Und ja, jetzt sind wir so an dem Punkt, wo wir sagen, ja, wir wollen voll durchstarten, wir wollen einfach aufs Gaspedal drücken und einfach gucken, was sich ergibt.
0: Und macht ihr das jetzt dann hauptberuflich oder nebenbei?
2: Nee, nebenbei. Wäre cool, wenn es irgendwann mal in weiter Ferne hauptberuflich gehen würde, oder zumindest ein bisschen, dass man schon reduzieren kann, aber Musik ist ein teures Hobby.
1: Genau, es ist eigentlich, also alles findet eigentlich neben unseren Dayjobs noch statt. Also wir haben alle unsere mindestens 30 Stunden Woche, und es wird auch erstmal noch so bleiben. Viele Leute unterschätzen, wie viel da dazu gehört, dass man da wirklich Berufsmusikerin werden kann. Ja, und da ist noch einiges. Unser Ziel ist jetzt erstmal, dass das Ganze sich selbst trägt langfristig. Das wäre so erstmal unser großer Traum.
0: Ich kann mir aber auch vorstellen, dass ihr Arbeitgeber habt, die toleranter gegenüber sind, oder?
2: Ja, doch schon. Die sind schon sehr supportive. Das ist echt ganz nett. Und wir haben da gute Unterstützung und kriegen frei, wenn wir es brauchen. Das ist natürlich sehr wichtig und praktisch. Nee, genau, da haben wir schon Unterstützung. Das ist sehr cool.
1: Ja, ohne geht's nicht, ne? Ja. Beruf und Berufung. Beides muss irgendwie in Einklang kommen.
0: Ja. Genau, Beruf und Berufung. Ja, Hobby und Hobby, ja, habe ich jetzt zum Beispiel hier in der Sendung Soundchecker. Viel Spaß bei dieser Show mit Vera Lux im Interview. Und ich habe jetzt, ich muss aufpassen, The Folds. Ja, jetzt wird's laut, direkt und herrlich ungeschliffen. The Folds stehen für energiegeladenen Punkrock. Mit diesem Song Teenage Lust, den ihr jetzt gleich hört, liefern die Belgier einen hammerharten Song ab. Wir lauschen mal rein und machen uns eine eigene Meinung draus.

0: Jetzt habe ich euch hier in Abenberg erwischt, auf dem legendären Feuertanzfestival. Und da habt ihr gestern, Freitag war das, gespielt. Wie fandet ihr das?
1: Oh, das war cool. Also ich möchte gar nicht so viel sagen, da kann Felix mehr sagen, denn es, also von uns allen kann ich nur sagen, war es ein ganz großer Traum, hier mal zu spielen.
2: Ja.
1: Und deswegen erzähl du weiter, weil das ist so dein.
2: Ja, das war mein allererstes Festival. Hier wurde ich sozialisiert mit Mittelalter-Rock und Folk-Metal. So bin ich überhaupt zur Musik gekommen. Ich habe auf der Hauptbühne eine Band gesehen, Ignis Fatu, die damals mit zwei Dudelsäcken hier Vollgas gegeben haben und halt noch gleichzeitig so das ganze Rockgerüst. Und ich habe zum ersten Mal verstanden, dass so eine Musik mich so richtig abholt und habe gesagt, okay, ich möchte Dudelsack lernen und irgendwann auf dieser Bühne stehen. Und gestern war dann dieser Full-Circle-Moment. Und was mir viel mehr bedeutet, ist nochmal mit dieser Band, wie sie gerade ist, auf dieser Bühne stehen zu dürfen und gestanden zu haben. Das war wirklich ganz, ganz toll. Und mit ganz vielen langjährigen Freunden und Wegbegleiterinnen da gestern eben diesen Moment feiern zu dürfen. Das war wirklich was ganz Besonderes. Und ja, das Feuertanz bedeutet uns super viel, weil man trifft immer einfach langjährige KollegInnen, Stormseeker, Deus Bull, die Gossenpoeten. Die haben eigentlich alle zu einer ähnlichen Zeit mit uns angefangen und wir teilen alle eigentlich den gleichen Traum. Und es ist so schön, eben mit diesen tollen Bands die Bühne zu teilen. Und das bedeutet uns einfach ganz, ganz viel.
0: Also hört sich an wie eine große Familie, ja, diese Mittelalter-Rock-Szene.
2: Ja, definitiv.
1: Absolut, absolut. Das ist auch das Schöne, dass du eben immer so die gleichen Leute triffst und dann immer so, hey, und wie geht's dir? Und das ist super cool. Ja. Das ist so, also allgemein, so die ganze Community, die ganzen Bands, das ist einfach so eine große Familie. Das ist wirklich total schön, da mit dabei zu sein.

0: aus Mailand, eine Band, die sich da nennt Exilia. Mit der Frontfrau Mascha bringt die Band dabei eine Mischung aus Energie, Melodie und Durchsetzungskraft an den Tag, die den Sound der Italiener wirklich unverwechselbar macht. Das war Beautiful Life von Exilia hier bei deinem coolen Sender. Wo sind wir denn dir?
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5: Wo seid ihr unterwegs? Ich glaube auch in Berlin seid ihr mal.
6: Wir hatten jetzt mit eine Deutschland-Tour. Wir haben Hagefuck auf ihrer ersten Headline-Tour supportet jetzt im April und im Mai. Und ja, da waren wir eigentlich wirklich überall in Deutschland unterwegs. Das war sehr cool, hat sehr viel Spaß gemacht. Da sind wir ordentlich rumgekommen auf jeden Fall.
7: Ja, und jetzt gibt es noch die Sommerfestivals, die einschlägigen. Zum Teil im Bereich Mittelalter-Rock, zum Teil auch ein bisschen offener, was das Genre angeht. Aber natürlich eher natürlich Metal. Genau, und dann steht nächstes Jahr auf jeden Fall nochmal sehr viel an, was wir noch nicht verraten dürfen.
5: Ja, was wir verraten dürfen, das ist ja die CD am 24.07. Sag mal nochmal den Namen, wie heißt die CD?
7: Supernova.
5: Und es sind 10 Tracks drauf, das habe ich mir gemerkt. Supernova. Und das sind ja mehr Songs drauf. Wir haben ja jetzt vorhin einen Song gehört. Jetzt können wir nochmal einen reintun. Was wolltet ihr jetzt hören?
6: Wie ist mit dem Titeltrack zum Beispiel?
7: Oh ja, daran habe ich auch gerade gedacht. Dann viel Spaß mit Supernova.

0: Supernova, der Titelsong. Wie findest du den hier?
1: Echt nicht schlecht.
0: Ja, ja, vielleicht müsst ihr auch demnächst mal die Band live sehen. Ja, vielleicht gibt es da Informationen dann dazu. Ich will dich jetzt nicht spoilern. Ein echter NDW-Klassiker bekommt jetzt ein komplett neues Gewand von Bates Motel featuring Roberto Bates. Ja, die haben sich den Markus-Hit Ich will Spaß vorgenommen und machen daraus eine energiegeladene Punk-Rock-Hymne. Mehr als 40 Jahre nach dem Original bleibt die freche Grundidee erhalten, aber die westfälische Band setzt ihre ganz eigenen Akzent da drauf. Statt Tempo auf der Straße steht hier eher das Feiern im Mittelpunkt. Ja, ist doch genau das Richtige für uns hier in der Sendung Soundchecker. Dann feiern wir mal mit beim Song Bates Motel featuring Roberto Bates.

0: Okay, da habe ich jetzt eine Frage noch. Was gefällt euch besser, auf der Bühne zu stehen, Tour oder Songs zu machen?
1: Naja, also ohne das Song machen könnten wir nicht auf der Bühne stehen, ne? Es ergibt sich so ein bisschen. Aber ich glaube, wir machen auch die Songs, um auf der Bühne zu stehen.
2: Um sie zu teilen, um eine coole Zeit zu haben.
1: Ja, ja, genau. Also wir machen die Songs, um sie zu teilen, wie du sagst, ja.
0: Also wenn ihr einen Song gemacht habt, dann denke ich mir, ja, im Studio, ihr bobt das ein und so. Und dann könnt ihr euch das bestimmt schon vorstellen, wie das auf der Bühne kommt, oder?
2: Ja, das stellen wir uns schon vor. Und dann sind wir auch immer voll heiß drauf, den am besten im nächsten Konzert gleich zu spielen. Aber oft dauert es ja noch ein bisschen, bis der dann wirklich gespielt werden kann. Aber das ist dann schon immer cool, wenn man dann... Also man freut sich schon drauf, den Song dann präsentieren zu dürfen. Und ist halt einfach voll gespannt, so wie die Crowd reagiert, wie die Community reagiert. Und deswegen ist es immer ein ganz toller Moment, wenn wir das erste Mal machen dürfen oder die Songs endlich zeigen dürfen.
1: Gerade Supernova hat sehr viele Tracks drauf, wo wir auch wirklich mit klarem Bewusstsein auch für die Live-Situation auch rangegangen sind und gesagt haben, okay, den und den schreiben wir jetzt auch für einen geilen Moment während des Konzertes. Ja.
0: Ich danke euch recht herzlich, euch zwei. Und
3: vielen
0: natürlich
3: vielen Dank.
0: Danke, danke. Und natürlich schöne Grüße an die Bandmitglieder. Und natürlich, die am Merchstand stehen und euch helfen, unterstützen. Das ist natürlich auch eine Haufen Arbeit. Und ich wünsche euch viel Erfolg für die Zukunft. Vielleicht sehen wir uns nochmal irgendwo. Ja? Habt auf jeden Fall Spaß und lebt eure Leidenschaft.
1: Da hätte ich eine Idee. Wie wäre es am 3.10.2026 auf dem Aurora-Fest? Denn das ist unser kleines, aber feines Festivalchen, das wir veranstalten in Nürnberg im Golden Nugget. Mhm. Da gibt es nur begrenzte Plätze. Mhm. Das Ganze ist auf 180 Tickets limitiert, weil wir wirklich eine sehr intime Atmosphäre haben wollen. Es gibt im Grunde keinen Platz zwischen Band und Crowd vor der Bühne, sondern wir wollen wirklich ein gemeinsames Miteinander haben und haben noch zwei andere tolle Bands mit dabei. Und
0: wie heißen die? Ja, genau.
1: Waldkauz und Brachmond.
0: Okay.
1: Genau. Und es gibt noch einen kleinen Mittelaltermarkt draußen, wo wir einen kleinen Markt draußen, wo wir auch einfach ein bisschen Atmosphäre noch schaffen wollten. Und, ja.
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5: Heute mit Maria Barnack. Erleichterung nach Geiselnahme im Supermarkt. Ohne erkennbaren Plan hat ein Mann

0: Auch Böschungsbrände sowie eine erhöhte Waldbrandgefahr konnten festgestellt werden. Ein Sprecher der Feuerwehr teilte zudem mit, dass man die Brände schnell in den Griff bekommen habe. Durch sommerliche Temperaturen und Trockenheit bleibt die Brandgefahr weiter hoch. Vom 16. Juli bis zum 19. Juli lädt das Tegeler Hafenfest in Alt-Tegel zu Live-Musik und Rummelatmosphäre ein. Laut Bericht von berlin.de wird das Fest entlang der Greenwich-Promenade ausgerichtet. Neben Fahrgeschäften und Marktständen bietet das Hafenfest ein vielfältiges Bühnenprogramm sowie zahlreiche gastronomische Angebote entlang der Promenade. Ein beliebter Höhepunkt ist das Feuerwerk, was am Freitag gegen 22.30 Uhr entzündet wird. Der Eintritt ist kostenlos. Genaue Öffnungszeiten für die einzelnen Tage können unter www.berlin.de gefunden werden.
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0: Heute sonnig mit Temperaturen bis zu 30 Grad Celsius. Es wird teilweise windig, in der Nacht nur leichte Bewölkung bei 15 Grad.
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5: Einen schönen guten Abend zu einer weiteren Ausgabe Souterrain. Am Mikrofon Guido Fahrentholz. Und heute werde ich euch nicht mit auf ein Telefonat in die Vergangenheit nehmen. Auch bin ich nicht besonders aktuell. Und schon gar nicht möchte ich den Besserwisser raushängen lassen und euch sagen, was ihr zu tun oder zu lassen oder zu denken habt. Nein, heute möchte ich euch mal in das große Reich der Wahrnehmungsverzerrungen entführen. Ich hoffe, ihr habt viel Spaß mit der kommenden Stunde und natürlich auch mit der Musik.

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Beginnen möchte ich mit einem Effekt, der wahrscheinlich fast jedem von euch und mir natürlich auch bekannt sein dürfte. Der IKEA-Effekt. Dieser wird in der Verhaltensökonomik als ein Zuwachs an Wertschätzung bezeichnet, der sich bei selbst entworfenen oder zumindest selbst zusammengebauten Gegenständen im Vergleich zum fertig gekauften Massenprodukt einstellt. Die Benennung nach dem Möbelhersteller IKEA und dessen durch den Kunden zu montierende Produkte wurde 2009 durch den Wirtschaftswissenschaftler Michael Norton geprägt. Quantitativ erreicht die gesteigerte Wertschätzung durch die selbst durchgeführte Montage eines Massenartikels fast die Wertschätzung für ein individuell durch einen Handwerker gefertigtes Einzelstück oder wie auch ein Do-it-yourself-Produkt. Der IKEA-Effekt liegt übrigens auch ziemlich dicht am Endowment-Effekt. Könnte man übersetzen mit Besitztumseffekt. Dieser besagt, dass Menschen dazu tendieren, ein Gut wertvoller einzuschätzen, wenn sie es besitzen. Dabei ist beides gar nicht so neu. Das gab es schon viel früher. Es begann damit, dass die Hausfrau zu Hause in der Küche den Kuchen und alles, was sie dafür brauchte, nicht mehr selbst zusammenmengte und dann in den Ofen schob, sondern Backmischungen verwendete. Diese entlasteten natürlich ungemein. Und das, was dabei herauskam, hatte plötzlich diesen Effekt von selbst hergestellt. Dabei war das Einzige, was man als Zutat noch dazugeben musste, Energie. Und später dann auch Eier oder frische Milch und eine aufwendige Dekoration. Voilà! IKEA wurde gebacken.

geradezu ein Paradebeispiel für die kognitive Wahrnehmungsverzerrung schlechthin ist die Truthahnillusion. Das klingt nicht nur lustig, das ist auch echt schräg und ein Begriff aus der Verhaltensökonomik. Die Truthahnillusion beschreibt dabei eine eingeschränkte Risikointelligenz und beruft sich dabei auf den induktivistischen Truthahn, frei nach Bertrand Russell. Die Truthahnillusion beschreibt dabei die Überraschung durch Trendbrüche. Wenn man die Ursache bzw. die Rahmenbedingungen für diesen Trend und seinen Bruch nicht erkennt. Und das beschreibt dieser Herr Russell wunderbar an einem Truthahn. Bis zu seiner Schlachtung wird nämlich dieser Truthahn jeden Tag gefüttert und umsorgt. Mit jeder Fütterung steigt seine Gewissheit bzw. sein Vertrauen darauf, dass ihm tatsächlich nichts passiert, basierend auf den Erfahrungen aus der Vergangenheit. Aus Sicht des Truthahns ist ausgerechnet am Abend vor seinem Tod die Gewissheit, dass er am nächsten Tag auch wieder gefüttert und umsorgt wird, somit am größten. Trotzdem wird er an dem Tag danach geschlachtet. Genau von jener Person, die ihn bisher umsorgte. Die Schlachtung kommt für den Truthahn völlig überraschend, da dieser in anthropomorpher Formulierung nur einen Trend extrapoliert und den bevorstehenden Trendbruch nicht erkennt. Um diesen Trendbruch erkennen zu können, hätte der Truthahn die Ursache des Trends herausfinden müssen. Also warum werde ich gefüttert und warum werde ich gemästet und umsorgt und gewaschen und habe ein großes Gehege? Dadurch hätte er über die Motivationslage des Menschen, der ihn täglich füttert, Bescheid gewusst. Um über den Tellerrand hinaus zu blicken und bekannte und vertraute Denkmuster zu verlassen, sind deshalb Kreativität und die Fähigkeit zum Perspektivwechsel notwendig. Doch das war dem Truthahn aufgrund seiner unzureichenden Informationen nicht möglich. Die Überraschung des Truthahns ist übertragbar auf das unerwartete Eintreffen, zum Beispiel auch eines Börsencrashs. Sie ist aber auch übertragbar auf das, was in unserem Land gerade geschieht. Der Trend ist klar, wenn am vergangenen Sonntag Bundestagswahlen gewesen wären.

auch ein schönes Beispiel für Verzerrungen und Kontrollverlust und schräge kognitive Fehlleistungen ist der Bandwagon-Effekt oder auch Mitläufer-Effekt. Und er bezeichnet in der Handlungstheorie die Wirkung, die ein wahrgenommener Erfolg auf die Bereitschaft ausübt, sich den voraussichtlich erfolgreichen Handlungsweisen anzuschließen. Zum Beispiel möchten Wähler gern auf der Gewinnerseite sein. Das heißt, sie wählen eher die Kandidaten, von denen sie erwarten, dass sie siegreich sein werden. Dieser handlungsbestimmende Effekt findet sich nicht nur auf dem Gebiet der Wahl- und der Medienwirkungsforschung, sondern auch auf dem Gebiet der Konsumforschung. Formale Darstellungen wurden in Mikroökonomie sowie in der Spieltheorie eingeführt. Und wer dabei jetzt zum Beispiel an die großen Zeiten der Love Parade denkt, liegt gar nicht so falsch. Im Englischen ist der Bandwagon der Wagen einer Musikband. Bandwagon heißt also Musikantenwagen oder Festwagen mit einer Musikkapelle. Dieser Bandwagen wird von Mitläufern zu Fuß begleitet. Einfach so, aus Spaß. Übertragen wir das wieder auf die Idee, wenn am vergangenen Sonntag Bundestagswahlen gewesen wären.

0: Und jetzt wird's mal richtig schräg. Der Backfire-Effekt, also Fehlzündung oder Rückzündung oder zu Deutsch, wie wir sagen, der Bumerang-Effekt, wird als ein sozialpsychologisches Phänomen bezeichnet, dass neue Fakten, die den eigenen, insbesondere oftmals politischen Ansichten widersprechen, diese noch mehr verfestigen können. Der Begriff Bumerang-Effekt oder Backfire-Effekt wurde von den Politikwissenschaftlern Brandon Nyhan und Jason Reifler geprägt. 2010 untersuchten sie das Phänomen und kamen zu dem Ergebnis, dass die Konfrontation mit Fakten und Argumenten bei Menschen, die einer politischen Ideologie anhängen, oftmals zum Gegenteil des Angestrebten führen. Dabei unterscheidet man zwei Effekte. Einmal den Weltanschauungs-Bumerang-Effekt und den Vertrautheits-Bumerang-Effekt. Die Gemeinsamkeit bei beiden Ausprägungen besteht darin, dass Menschen noch mehr an Fehlinformationen glauben, wenn sie mit evidenzbasierten Fakten konfrontiert werden, die das Gegenteil eigentlich belegen. Die genannten Effekte treten aufgrund unterschiedlicher psychologischer Mechanismen auf. So ist es klar, dass der Weltanschauungseffekt hierbei eben auf die jeweilige Weltanschauung sich bezieht. Richtig interessant wird es dabei beim Vertrautheitseffekt. Dieser tritt nämlich dann auf, wenn jemandem Informationen offenbart werden, die beweisen, dass ein, sagen wir mal, bestimmter Mythos falsch ist. Wenn sich in diesem Fall derjenige nach einiger Zeit aber dann eher an den Mythos selbst erinnert, als an die Information, die den Mythos widerlegte, ist der Effekt bereits eingetreten. Ein für mich in diesem Zusammenhang vielleicht nicht ganz kausales, aber treffendes Beispiel ist die Aussage von Alice Weidel: Hitler war ein Linker.
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Klassisch ist hierbei auch übrigens der Dunning-Kruger-Effekt zu sehen. Dieser bezeichnet die kognitive Verzerrung im Selbstverständnis total inkompetenter Menschen. Das eigene Wissen und Können bezüglich eines bestimmten Bereiches unverhältnismäßig zu überschätzen. Diese Neigung beruht auf der Unfähigkeit, sich selbst mittels Metakognition objektiv zu beurteilen. Der Begriff geht auf eine Publikation von David Dunning und Justin Kruger im Jahr 1999 zurück. Die beiden Sozialpsychologen hatten in vorausgegangenen Studien bemerkt, dass etwa beim Erfassen von Texten, beim Schachspielen oder Autofahren Unwissenheit oft zu mehr Selbstvertrauen führt als Wissen. Sie erforschten diesen Effekt in weiteren Experimenten und kamen 1999 zu dem Resultat, dass weniger kompetente Personen dazu neigen, ihre eigenen Fähigkeiten komplett zu überschätzen, überlegene Fähigkeiten bei anderen einfach nicht zu erkennen oder zu ignorieren und das Ausmaß ihrer Inkompetenz nicht richtig einzuschätzen. Darüber hinaus stellten die beiden auch noch fest, dass diese Personen sich selbst und andere genauer einschätzen, wenn sie ihre Kompetenzen durch Ausbildung oder Übung verbessern würden. Dunning und auch Kruger zeigten, dass schwache Leistungen bei solchen Menschen häufig mit größerer Selbstüberschätzung einhergehen als stärkere Leistungen. Dunning beschrieb 2005 den Dunning-Kruger-Effekt auch als die Anosognosien des Alltagslebens und bezog sich dabei auf eine neurologische Erkrankung, bei der eine behinderte Person ihre Behinderung entweder leugnet oder sich ihrer Behinderung nicht bewusst zu sein scheint. Und er erklärte hinzu, wenn man inkompetent ist, kann man nicht wissen, dass man inkompetent ist. Die Fähigkeit, die sie benötigen, um eine richtige Antwort zu geben, sind genau die Fähigkeiten, die sie benötigen, um zu erkennen, was eine richtige Antwort ist. Und ganz ehrlich betrachtet, grundsätzliche Aussagen zu diesem Thema sind in der Literatur schon weitaus früher zu finden und auch bekannt. Denn schon Sokrates stellte ja in seiner Apologie mit den Worten: Ich weiß, dass ich nichts weiß, klar, dass wahre Weisheit in dem Bewusstsein über das eigene Nichtwissen liegt. Man sollte also deutlich aufpassen, wenn ein amerikanischer Präsident zum Beispiel im Beisein seines finnischen Kollegen den kalifornischen Gouverneur dazu auffordert, die Wälder in Kalifornien besser zu fegen und zu reinigen, damit es nicht mehr zu Waldbränden kommt, oder falls es nochmal zu einer Pandemie kommen sollte, Augen und Mund mit Bleiche auszuspülen.

Eine zumindest aus meiner Sicht widerliche Art und Weise des Dialogs ist eigentlich eine Monologisierung und nennt sich Gischgalopp und soll für eine Methode des Debattierens stehen. Beim Gischgalopp wird versucht, das Gegenüber mit einer Flut von Fragen und Halbwahrheiten und Falschaussagen einzudecken und oft von einem Punkt zum nächsten zu springen. Der Galoppierende erscheint dabei als allwissend, während der Diskussionsgegner als unfähig und ständig einen Schritt hinterher erscheint. Durch die Vielzahl an vorgebrachten Argumenten steht der Gegner dabei ständig unter Erklärungszwang und kann unmöglich alle vorgebrachten Punkte auf der Stelle entkräften. Selbst wenn es gelingt, ein Argument zu entkräften, folgt sofort der Wechsel auf eine andere Diskussionsebene. Oder die Erklärung wird schlicht verneint. Die dann nötige Erläuterung kostet den Gegner viel Diskussionszeit. Im Publikum soll so Zweifel an der Fähigkeit des Gegners erzeugt werden. Die Technik funktioniert besonders live vor ungeschultem Publikum, während bei aufgezeichneten Debatten die fraglichen Punkte im Nachhinein überprüft werden können. Beispiele für die generelle Verneinung von Fakten gibt es auch in der blauen Politik genug. Ihr müsst gar nicht so weit suchen. Zurück geht der Begriff Gischgalopp auf Dwayne T. Gish, einen Kreationisten. Und geprägt wurde er von Eugenie C. Scott. Sie selbst war die Direktorin des National Center of Science Education und beschrieb den Gischgalopp folgendermaßen. Wenn man einem Kreationisten für 45 Minuten oder eine Stunde Raum bietet, sturzbachartig Unwahrheiten zu verbreiten, wobei der Evolutionist keine Chance bekommt, diese im Rahmen einer Diskussion zu widerlegen, dann befindet er sich im Gischgalopp. Sie kritisierte damals auch Gich für das fehlende Antworten auf die Einwürfe seiner Gegner. Die Phrase Gischgalopp ist zu einer abwertenden Bezeichnung für ähnliche Diskussionsstile geworden, die von Befürwortern anderer ähnlicher Dinge gebraucht werden, wie beispielsweise die Befürworter von Homöopathie oder Verschwörungstheorien zur Mondlandung. Oder wenn man einfach auch nur Maximilian Krahl zuhört.

all das, was ich euch heute hier präsentiert habe, lässt sich wunderbar in der Lebensweisheit von Alberto Brandolini zusammenfassen. Er formulierte das Brandolini-Gesetz oder auch die Bullshit-Asymmetrie. Brandolinis Gesetz lautet: Das Widerlegen von Schwachsinn erfordert eine Größenordnung mehr an Energie als dessen Produktion. Alberto Brandolini formulierte diese Erkenntnis im Jahr 2013. Als Herkunft dieser Erkenntnis gab er die italienische Politik an und dabei insbesondere eine Fernsehdiskussion mit Silvio Berlusconi. Breite Aufmerksamkeit erlangte das Gesetz durch das öffentliche Bekanntwerden des Effekts von Filterblasen sowie aufkommenden Fake News einige Jahre später. So wurde Brandolini 2016 in der naturwissenschaftlichen Fachzeitschrift Nature zitiert. Wissenschaftliche Untersuchungen bestätigen den Befund inzwischen. Empfänger von Falschmeldungen mit Richtigstellungen zu erreichen, ist weitaus schwieriger als die ersten Falschmeldungen zu formulieren. Und auch daran kann man wieder sehen, dass eine italienische schwarze Haarfarbe im Präsidentenamt gar nicht so weit weg ist von dem amerikanischen Orange im Weißen Haus.

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2: Ich bin heute mit Bettina und Lida im Studio, die die Sendung Monday Movie Talk machen.
3: Hallo.
4: Hallo, Benni.
2: Die Schlagwörter zu eurer Sendung sind Aktuelles zum Film, Theater, Tanz und Literatur, grob zusammengefasst. Wie würdet ihr die Sendung in euren eigenen Worten beschreiben?
3: So ein anderes Schlagwort ist natürlich die Kritik zu Spielfilmen und Dokumentationen. Und wir bringen natürlich auch so ein paar O-Töne vom roten Teppich. Und wir haben ausgewählte Studiogäste. Wir besprechen eben aktuelle Theaterproduktionen und Tanzinszenierungen aus Berlin und Co. Das heißt, wir wandern auch mal in andere Städte und gucken, was in anderen Städten so los ist, dass man von Berlin aus dahin fahren kann. Aber

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9: Hallo und herzlich willkommen zu Tinnitus, der Sendung über Hörspiele und andere akustische Künste. Seit einiger Zeit treibt mich die Frage um, wie man mit Gegenständen des täglichen Lebens Klänge erzeugen kann, verpackt in Hörspiel oder anderen akustischen Kunstformen. Ich habe mich also auf den Weg gemacht und mittlerweile ziemlich viel zu dem Thema zusammengetragen. Und um einen Teil meiner Entdeckung wird es heute gehen. Meine erste Station ist der Salon Bruit, der Geräuschesalon sozusagen. Ein Ort für Noise und experimentelle Musik, der mehrmals im Monat im Lichtblick-Kino stattfindet. An diesem Abend wird unter anderem die Iren Polyfiber eine Performance mit Nähmaschine und Schere als Soundgeber hinlegen. Am Einlass begegne ich Seamus O'Donnell, den ich bisher nur als Mitglied des Radio Tesla Teams kenne. Es stellt sich heraus, dass er auch einer der Initiatoren des Salon Bruit ist. Wie ich von ihm erfahre, gibt es das Projekt in etwa seit 2002. Angefangen hatte es als spontanes Projekt in einem leerstehenden Gebäude ein paar Hausnummern weiter.
10: Wir hatten zu der Zeit eine permanente oder langfristige Ort gesucht, um was zu machen. Und der Haus hatten wir schon gekannt und hatten wir auch Veranstaltungen dort organisiert früher. Und haben gemerkt, dass die Leute da aufgehört zu arbeiten haben, aber das stand noch leer. Der Dach war halb offen, war Anfang eines Sommer und wir sind eingezogen. Und dort haben wir Salon Bruit angefangen. Das ging so 4 Monate, bevor das geräumt wurde. Nebenan, also der direkte Nachbarn, das ist ein anderer Club, aber so ein ehemaliger Besetzungshaus. Die haben ein Selbsthilfeprojekt gemacht und die haben ihren eigenen Veranstaltungsort gehabt, wo wir auch mal da früher mal was gemacht haben. Die haben uns eingeladen, so um das Wöchentliche weiter bei ihnen zu machen. Da war natürlich, das war ein größerer Ort und mehr Equipment. Also das ist so irgendwie gewachsen dann. Und so, ja, so hat das angefangen.
9: Mittlerweile ist Salon Bruit im Lichtblick-Kino und zu einer festen Institution geworden. Was aber nicht bedeutet, dass Salon Bruit sich nicht auch hin und wieder auf Wanderschaft begibt. Sowohl Publikum als auch Künstler sind auffällig international. Seamus O'Donnell sieht darin eine ganz besondere Qualität.
10: Ich glaube, also das ist ein sehr gutes Ding, weil es gibt immer neue Energien dann. Also wenn neue Anreisende vorbeikommen, die verteilen ihre neue Energie. Also wenn da immer neue Energie ist, hält es so, ist fresh. Also man wird nicht so nicht gelangweilt oder nicht von seinen eigenen Sachen gelangweilt.
9: Gerade in einer Stadt wie Berlin sieht er in Noise oder der experimentellen Musik

0: ein verbindendes Element zwischen den Kulturen.
1: Besonders diese Art von Klang und Sound finde ich gerade so in Berlin eine Art Mittel, der viele Leute zusammenbringt, die aus verschiedenen Kulturen kommen, aus ganz verschiedenen Richtungen. Also gerade bei der Salon Brie sehe ich über die Jahre, dass ganz viele Leute haben sich kennengelernt, da über solche Konzerte, so für experimentelle Musik.
0: Schließlich versteht sich Salon Brie nicht als reiner Konzertsaal. Wer mag, kann sich zwar einfach nur berieseln lassen, in der Regel entwickelt sich aber eine andere Dynamik, was daran liegen mag, dass ein Großteil des Publikums selbst aus der Künstlerszene kommt. Künstler treffen Künstler, tauschen sich aus oder schmieden Pläne für gemeinsame Vorhaben.
1: Wichtig für mich ist ja schon, dass der Ort ein Treffpunkt ist und nicht nur dieser so Konzertraum ist. Auch vor allem diese Ebene, so diese verschiedene Ebene so zwischen der Performenden und den Zuhörenden so ein bisschen enger zusammenzubringen und nicht so eine große Distanz dazwischen die beiden zu haben. So wie hier the Rockstars on the stage, weißt du, und dann hier die Publikum, die das irgendwie zu solchen Standards zu entgehen und dadurch dass es ein Treffpunkt ist, ist es auch viel angenehmer, auch für die Leute, die dann dort spielen. Nach den Veranstaltungen ist dann oft das genauso wichtig, als der Veranstaltung zu oder der Konzert mitzukriegen. Also ich meine davon, dass es eine Art Treffpunkt ist, dass Leute einen Austausch machen können, Einfluss auf einen anderen nehmen können in die Gespräche, die der Konzert folgen. So.
0: Sein Konzept geht auf. Das Konzert geht bis beinahe 3 Uhr nachts. Als ich etwas später den Ort verlasse, sind keine Zeichen eines allgemeinen Aufbruchs spürbar. Performer und Gäste sind in anregenden Gesprächen vertieft. Seamus O'Donnell ist aber nicht nur Veranstalter, sondern darüber hinaus selbst Musiker und Performer. Mal allein, mal mit anderen tritt er auch in ähnlich ambitionierten Locations auf, unter Namen wie Live Loop, Noisiv, Transmitting Objects Behavior oder Elixir for the Exiles. Geoffrey und Joe sind 2 seiner Mitstreiter bei diesen Projekten. Vor allem mit Geoffrey verbindet ihn seit langem die Freude am Experimentieren.
1: Ich habe hauptsächlich mit Geoffrey Guillon angefangen. Das ist ein Franzose, der früher hier in Berlin wohnte. Und der kommt eher aus der so Kunstrichtung. Und ich dann vielleicht eher aus der Musikrichtung. Aber beide sind nicht so zufrieden mit diesen beiden Medien so, oder beide Begriffe. So. Und wollten irgendwas da zusammen versuchen mit den wenigen Geräten, die wir hätten. Wir hatten nicht so viele Software oder die Möglichkeit, wir beide sind zum ersten Mal in solche Audio-Software reingeguckt. Ich hatte dann aber eine Mischung so aus verschiedenen so Walkman, wo man aber mit aufnehmen könnte. Auch so Diktiergeräte, so die kleinen. Ich hatte so einen ganz kleinen so MP3-Player, als sie erst rauskam, habe ich eins bekommen von einem Kumpel, die man auch so gleich so Loops machen könnte und so. Man könnte nicht damit aufnehmen, aber man könnte schon was draufpacken und Casio Keyboard mit Distortion Pedals und sowas, um den Klang noch dreckiger zu machen, als es sonst ist. Und dann habe ich ja Tonband entdeckt. Also in Irland gab es die nicht, also nur in Bilder. Also die wurden nicht sehr viel benutzt. Und hier in Ostberlin hat man die immer noch auf den Flohmärkten und sowas gefunden. Und fand die toll. So, die hat man auch so. Könnte man so gleich Loops machen und verwenden oder abreißen.
0: Ob allein oder im Team, wichtig ist für Seamus vor allem eines.
1: Als Künstler selber versuche ich in verschiedene Richtungen Klänge zu erforschen.

Ja, ich mag Alltagsgeräusche aufzunehmen, aber das heißt, das ist ein Tag ist es Abwasch, ein anderer Tag ist Pornofilms, das was im Hintergrund läuft. Um das zu verwenden und irgendwie durch die verschiedensten Filters zu scratchen, um was anderes herauszukriegen am Ende der Ende. Also das die Geräusche des Lebens irgendwie nochmal so neu zu interpretieren, neu zu präsentieren.

0: Hauptsächlich baue ich Collage, kleine Collagen. Ich weiß nicht, was daraus wird, bis ich mich hinsetze auf dem Rechner und anfange da rum zu probieren mit verschiedenen Filtern und Effekten. Die neue Samples, die dadurch erzeugt wird, benutze ich dann live in diesem neu zusammengemischt mit nochmal neue Filters oder Effekte drauf.
1: Live tritt Seamus in allen möglichen Konstellationen auf. Als Solokünstler nennt er sich Live Loop in Kombination mit anderen, beispielsweise Noisive. Oder auch TOB, Transmitting Objects Behavior. Auch hier spielt das Ergründen von Klängen eine wichtige Rolle. Wobei das eine ganz andere Schiene ist, auf der dem Radio sowohl dem Inhalt als auch dem Klang nach eine verschobene Bedeutung zukommt.
0: Das war am Anfang so eine Art Spaßprojekt als Promotion für die Radiokampagne.de. So eine Kampagne für ein freies Radio in Berlin. Und so, um Performances zu machen mit Minisendern. Es geht hauptsächlich darum, in einen Raum den Äther zu besetzen. Kurz. Und Klänge zu senden und wieder zu empfangen und der Ästhetik, der Klangästhetik von Radio zu nutzen. Und ja, den Äther zu besetzen für den Moment.
1: Mit dieser Radio-Performance erlebe ich Seamus auf dem Festival for Free Arts Subversive Audio. Als Untertitel lese ich Less Party, More Experience. Ort des Geschehens ist die FUC-Villa. FUC, das steht für Fragments of Urban Culture. Ob damit eher das wiederum bunt gemischte und internationale Publikum gemeint ist oder die experimentelle Musik als Fragment der Gesellschaft, bleibt für mich in dieser Nacht als Frage im Raum stehen, wie die Luft, die zum Schneiden dick ist, zwischen dem aufgeheizten und emsig in Gesprächen vertieften Publikum. Das Licht ist schummrig, rot und blau sind die dominierenden Farben. Eine Bühne im eigentlichen Sinn gibt es nicht. Jeder Raum bildet seine eigene. Hier werden die verschiedenen Live-Acts vorbereitet, während ein anderer Raum bespielt wird. Auch das Treppenhaus gehört zu den bespielten Orten, wo Seamus und Joe als Transmitting Objects Behavior Quartier bezogen haben.

Die anderen Live-Acts dieses Abends haben nicht so sehr etwas mit Alltagsgegenständen und Geräuschen aus der Umgebung zu tun. Rahmen 51 lässt den Roboter sprechen und Trotzda und Jan Keller zum Beispiel haben sich dem Gitter-Noise und den Power-Electronics verschrieben.

0: Hochkonzentriert haften ihre Augen am Rechner, während er seine Gitarre und die Distortion-Pedals malträtiert. Zu Beginn der nächsten Nummer ein vielsagender Blick, danach scheint alles von allein zu fließen. Die Inspiration zum Entflammen bringen, um dann die Energie des Augenblicks zu nutzen, sich in den authentischen Energiefluss des Jetzt einzuklinken, ist das Credo des Duos, das allgemein für diese Art von Event zu gelten scheint. Auch für Seamus gilt es, wenn er mit anderen zusammen auftritt.
1: Allein zu spielen ist sehr, sehr anders als mit anderen Leuten zu spielen. Also hat man, also ich habe auf alle Fälle eine sehr zurückhaltende Weise, denn wenn ich mit anderen Leuten spiele und gucke, was die machen natürlich und was ich dazu machen kann. Und es ist eine ganz andere Art von, also vielleicht klingt es sehr ähnlich für den Zuschauer, aber der Gefühl für mich ist ganz anders, ganz anders. Also ich, auf der Improvisationsebene mit anderen Leuten, in dem Moment geht es um den Moment. Und beim sozusagen so und beim Alleinspielen geht es um das Endprodukt sozusagen.
0: Gegen Ende dieses Ausflugs in die Welt der verfremdeten Alltagsklänge drängt sich mir die Frage auf, ob es Grenzen gibt zwischen Noise und experimenteller Musik. Seamus sieht das alles nicht so eng.
1: Ich sehe keine Grenzen. Noise ist ein Begriff für, aber es könnte dann genauso gut Kleinkunst sein oder Sound Art. Noise finde ich gut, weil es eher abschreckend ist. Ich will niemand täuschen, dass es vielleicht was nett und schön ist oder was tanzbar ist. Experimentelle Musik ist mir lieber eigentlich. Ich will es eher so experimentelle Musik. Also das ist dann offen, aber schon ist aufklärend. Ja. Ich finde es auch schwierig, so diese Klänge, so Wörter zu geben und die einzuschließen so in Wörter. Die sind irgendwie noch frei, bis ich das alles erklären muss und dann sind die nicht mehr frei.
0: Diese Einstellung passt auch zu dem, was Seamus mit seiner Musik erreichen will. Auch wenn das für ihn nicht die erste Geige spielt.
1: Wenn eins gibt, dann ist es das ein Begleitmittel für Leute, um zu eine andere Sphäre oder so, einen anderen Ort zu erreichen in ihren Köpfen.
0: Und scheinbar ist es eben diese Denkart, die auch der Kunst zugutekommt. Ein Experiment ist eben ein Experiment. Alles ist erlaubt, Einschränkendes unerwünscht. Das kommt auch den Künstlern entgegen, die aus allen erdenklichen Richtungen zusammenströmen.
1: Unter dem Begriff Noise oder experimentelle Musik kann es vieles sein. Leute, die nur so alte Spielzeuge auseinandernehmen und nur Krach daraus ziehen, bis hin zu gelernten Musiker, die was in andere Klänge herausziehen können aus ihrem Instrument als normale Musiker, aber die kommen eher so aus einem seriösen akademischen Hintergrund. Also ich meine, ich wollte nur so zwei Polaren bezeichnen. Und das zwischen allem Mögliche. Also es lässt sich nicht beschreiben.
0: Was für die Macher und deren Instrumente gilt, besitzt auch für die Ausdrucksformen Gültigkeit. Es muss ja nicht alles, was klingt, immer gleich ein Konzert sein.
1: Eine gute Installation ist zum Beispiel von einem Pärchen, die nennen sich Script. Und die bauen so eine Art Lounge-Situation, also so mit Sofas und Ventilatoren. Die werden aber mit Mikrofone und Solarmodulen bebaut. Und dann auch das Sofa werden mit so bässige Boxen mit eingebaut, um die Vibrationen den Sitzenden da zu übertragen. Und mit so alte Plattenspiele umzubauen, dass man dann zum Schluss so ein mutiertes, dreiarmiges Teil hat, der auch aber noch funktioniert, mit komischen, zerbrochenen Platten drauf. die spielen auch zusammen unter dem gleichen Namen, das ist aber ein bisschen anders. Also sie macht diese mutierten Plattenspieler und er ist einer von den wenigen, die so eher so diese Crossover mit Techno macht. Aber es ist ein sehr mutiertes Techno, wie seine Freundin die mutierten Plattenspieler hat. Also du machst schon sehr, sehr langsame Techno, aber es ist eher Noise mit ein bisschen Techno-Einfluss drauf. Und der spielt aus seinem Koffer. Das ist ein Koffer nur voll mit seinen Geräten. Muss man es einmal aufmachen und Stecker raus. Und hat er schon sein ganzes Zeug vor ihm.
0: Meine Fragen sind beantwortet. Zwei Begriffe, die ich zwei Welten zugeordnet hatte, sind zu einem weit gefassten verschmolzen. Und die Vorstellung, was man mit Alltagsgegenständen anstellen kann, haben sich enorm erweitert. Dreiarmige mutierte Plattenspieler und sich gegenseitig beschallende Radios, mit Mikrofonen ausgestattete Sofas und Performances mit Nähmaschinen und Scheren als Soundquellen gehen mir durch den Sinn. Und Seamus' Radio-Performance klingt mir noch in den Ohren. Als ich diesmal aus dem Meer der Klänge wieder auftauche, ist es 5 Uhr früh und bereits taghell. Für mich erscheint diese Szene im Moment als eine außerhalb des Alltags angesiedelte Welt. Eine sehr eigene, wenn auch freigeistige und offene Welt mit riesigem Potenzial. Das Nachtleben scheint dazuzugehören und ich frage mich, ob dieses Universum zu Tageszeiten überhaupt funktionieren würde. Seamus O'Donnell würde wahrscheinlich sagen:
1: Ich sehe keine Grenzen.
0: Und wie ich bald erfahre, wurde bei Subversiv Audio tatsächlich noch den ganzen Tag über gejammt. Less Party, More Experience.
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0: Nicht ganz so experimentell ist das Spiel auf einem alten Werkzeug. Forschergeist braucht es dennoch. Das Spiel auf der singenden Säge. Himmlische Klänge aus dem Werkzeugschrank heißt deshalb auch die zweite CD von Katharina Beek. Auf Katharina bin ich aufmerksam geworden, als ich mich vor kurzem entschied, selbst dieses faszinierende Instrument zu spielen, bisher aber nicht einmal wusste, woher ich es bekommen könnte. Aber Klang und Exotik dieses Instruments hatten mich verzaubert. Fast 6 Wochen musste ich mich gedulden, bevor ich mein Fascinating Instrument in den Händen halten konnte. Nur wollte sich trotz intensiver Streichbemühungen kein einziger Ton formen. Eine zweiseitige Gebrauchsanweisung erklärte mir, was zu tun sei. Hämmerchen nehmen, Sweetpoint finden, Bogen einwachsen, S-Kurve formen, am Sweetpoint streichen. Und ganz schnell würde ich erste Melodien spielen. Säge spielen sei ebenso leicht wie Pfeifen.
1: Mal gucken, ob ich hier den Lisa Sweetpoint finde.
0: Nachdem ich den Sweet Spot gefunden habe, aber trotzdem die einzelnen Töne, die ich eher zufällig treffe, nicht richtig klingen wollen, greife ich zum Telefonhörer und rufe Katharina Beek an, die auch Unterricht erteilt. Eine Stunde reiche aus, um das Prinzip zu verstehen. Alles andere setze Forschergeist voraus, sagt sie.
2: Soll ich mal sagen, wie es geht? Soll ich den Trick verraten? Es ist eigentlich ganz einfach. Also die Säge muss eine leichte S-Form haben, damit der Ton überhaupt schwingt. Und wie man die Säge in die S-Form bringt, ist letztlich egal. Hauptsache, man tut das und streicht die Säge dann am Sattelpunkt dieser S-Kurve an. Und zwar nicht auf der Seite, wo die Zacken sind, weil das wäre ziemlich doof für den Bogen. Ich glaube, da bräuchte man ziemlich viele Bögen. Nein, auf der glatten Seite der Säge streicht man den Ton an. Und man muss nur wissen, wenn man jetzt die Biegung der Säge verändert und natürlich damit die Tonhöhe, dass man damit auch den Ort verändert, an dem man streichen muss auf der Säge.
0: Während meiner Sägestunde nutze ich die Gelegenheit, um von Katharina mehr über sie selbst und die singende Säge zu erfahren.
2: Ich bin Katharina Beek, bin ausgebildete Musikerin, Sängerin, Schauspielerin und habe vor 6,5 Jahren gelernt, die singende Säge zu spielen. Und seitdem säge ich in sehr unterschiedlichen Zusammenhängen, im Tonstudio, im Orchester, im Varieté, in der Kleinkunst, in der Improvisationsszene.
0: Ihren Sägeunterricht gibt sie nicht nach Schema F.
2: Ich gehe immer davon aus, was da schon da ist an Kenntnissen. Insofern gucke ich einfach, wo die Probleme liegen und dass man daran geht, im Prinzip schon erstmal die S-Biegung, würde ich sagen. S-Biegung der Säge und dass man die Geduld aufbringt, die richtige Stelle zu suchen. Probier du mal zu sägen und beschreib deine Schwierigkeiten, die du damit hast, oder? Du kannst auch die Säge näher an dich ranmachen, wenn es dann bequemer ist.
1: Jetzt kommt
2: genau, jetzt tun wir mal ganz unten. Da ist ganz der.
1: Ah. Wieso kommt weiter oben keine raus?
2: Weil du dafür ein bisschen mehr

0: Auf die Säge aufmerksam geworden ist sie durch die Frau, die lange Zeit als First Lady auf der singenden Säge galt.
1: Ich bin durch eine Biografie von Marlene Dietrich darauf aufmerksam geworden. Sie hat mich sowieso schon immer inspiriert als Figur, als Persönlichkeit. Und deshalb hat mich auch dieses Instrument interessiert, glaube ich, zuerst mal. Also hätte das jetzt jemand anders gespielt, wäre ich möglicherweise nicht dazu gekommen. Weil da stand drin, sie hat Säge gespielt und da ist auch ein Foto von ihr drin. Und von diesem Foto habe ich übrigens die sehr geniale Sitzhaltung von ihr oder die Sägenhaltung von ihr abgeguckt. Und als ich das gesehen hatte, habe ich mich sehr für das Instrument interessiert, aber niemand gefunden, der das spielt. Und dann hatte ich mal eine live gehört in einem Konzert von so Salonmusik. Und dann habe ich den Säger gleich angesprochen und mir das auch zeigen lassen. Und dann bin ich später nochmal zu einem anderen Säger hin, der mir noch ein paar entscheidende Tipps gegeben hat. Und seitdem beglücke ich alle Menschen, die es hören wollen oder auch die es nicht hören wollen, mit meiner Säge.
0: Letztendlich hat aber auch der Klang seinen Teil dazu beigetragen, dass Katharina sich zum Sägen entschloss.
1: Es ist der Klang, auf jeden Fall. Also der hat mich, als ich ihn zum ersten Mal live hörte, einfach ganz tief berührt, ins Mark getroffen, tief ins Herz, wie auch immer. Der hat mich so berührt wie der Klang keines anderen Instruments, weil er eben so nah an der Singstimme dran ist. Und ich bin ja auch Sängerin und deswegen lag das irgendwie nahe, was für mich ist. Und diese Faszination kommt eigentlich daher, dass es so nah an der Singstimme dran ist.
0: Dafür hat sie eine ganz besonders schöne Beschreibung.
1: Ich sage immer, der Gesang einer liebeskranken Nymphe kurz vor Sonnen- oder Weltuntergang.
0: Diese Ähnlichkeit zwischen Säge und Stimme führte bei einem ihrer Auftritte zu einem eigentümlichen Erlebnis.
1: Was sehr lustig war, ich habe mal bei einer kleinen Gala-Veranstaltung gespielt, bei der Johannes Heesters zugegen war. Und ich, also andere haben auch gesungen, da sind natürlich die alten Schlager aus der Zeit, logisch. Und ich habe gesägt, der Wind hat mir ein Lied erzählt. Und Johannes Heesters sagte dann irgendwann später zu seiner Frau, ja, und diese Sopranistin bei der Wind hat mir ein Lied erzählt, die war ja wunderbar. Und dann sagte seine Frau zu ihm, das war doch eine singende Säge. Ach, das fand ich köstlich. Das fand ich einfach entzückend, dass er die Säge für eine Stimme gehalten hat, und zwar für eine sehr schöne.
0: Gerade weil Stimme und Säge klanglich so dicht beieinander liegen, ist es für Katharina von großem Reiz, die Stimme mit der Säge zu imitieren. In diesem Zusammenhang erklärt sie mir auch mehr zur Technik des Sägespiels.
1: Die größten Unterschiede sind, ob man einen Hebel benutzt oder nicht. Ich benutze einen, weil wenn ich die Säge jetzt von Hand biegen würde, was wirklich ein relativ großer Kraftaufwand ist, würde mein Daumen das nicht lange mitmachen. Es geht aber tatsächlich, also vor allem Männer, die eben ohne Hebel spielen. Das ist der größte Unterschied. Ein anderer Unterschied ist das Vibrato. Die traditionelle Art, die Säge zu spielen ist, und ich glaube, Marlene Dietrich hat es auch so gespielt. Ja, man hört es auf der Aufnahme, denke ich.

Die traditionelle Art ist, mit dem Bein ein Vibrato zu erzeugen, sodass ein ständiges Vibrato zu hören ist. Und ich spiele es ein bisschen anders, auch da ich den Hebel habe, habe ich ein bisschen andere Möglichkeit, noch ein Vibrato zu erzeugen, nämlich indem ich den Hebel einsetze, um diese Schwingung herzustellen. Und ich mag es auch nicht, wenn der Ton die ganze Zeit schwingt, weil ich gehe sehr vom Gesangston aus und ein Gesangston entwickelt sich auch erst im Laufe seiner Dauer zu einem Vibrato. Also es fängt an, erst nach einer gewissen Weile anzuschwingen und es schwingt sich ein dann auf eine bestimmte Vibrato-Schwingung. Und das versuche ich mit dem Hebel zu imitieren, damit die Säge klingt wie eine Sängerin.

0: Katharinas Assoziation kommt nicht von ungefähr. Auch im Orchester gibt es Situationen, in denen es ihre Aufgabe ist, per Säge die Stimme der Sopranistin nachzuahmen oder sogar zu bereichern.
1: In der Oper Ödip von Enescu gibt es nur einen einzigen Sägenton zu spielen, für den bin ich auch an der Deutschen Oper engagiert worden. Und zwar ist es ein dramaturgisch ganz wichtiger Moment, nämlich als die Sphinx, also die für das Böse steht, stirbt, in sich zusammenkracht und also verendet oder zum Himmel auffährt, wie auch immer. Das ist eben die Stelle, an der dann die Sopranistin oder Mezzosopranistin ein ganz langes Glissando von unten rauf singt. Und dann kommt die Säge dazu und verlängert dieses Glissando bis so hoch, bis in die viergestrichene Oktav, was eigentlich eine Himmelfahrt symbolisieren soll. Und es ist ein irre Effekt, weil natürlich keine Sängerin so hoch singen kann, aber man hat trotzdem die Illusion, dass die Sängerin das auch noch singt. Und dann wird die Sphinx tot.
0: Nicht nur Opernkomponisten kamen auf diese Idee. Auch im Film wurde die Säge zuweilen als Ersatz für die Stimme eingesetzt. Ein Beispiel dafür ist der Charlie Chaplin-Film The Kid.
1: Da gibt es eine Szene, die spielt im Varieté und eine sehr dicke Varieté-Sängerin singt ein herzzerreißendes Lied. Das ist ja ein Stummfilm noch gewesen, aber der wurde im Nachhinein so ein bisschen musikalisch untermalt, also es gibt Zwischentitel. Und im Publikum heulen die Leute Rotz und Wasser, so ein bisschen eine kabarettistische Szene, sehr lustig. Und der Gesang der Sängerin wurde mit einer singenden Säge dann synchronisiert, als später die Tonspur dazu kam. Das klingt sehr lustig. Sehr jammernd.
0: Viele scheinen die Säge aber vor allem aus einem bestimmten Kinderfilm zu kennen, den es auch als Hörspielfassung gibt.
1: Viele Menschen, die ich treffe und die der Säge begegnen, sagen, ja, das kenne ich von Pippi Langstrumpf. Nämlich in einer Folge spielt der Landstreicher, also der Konrad mit dem Kleber, der spielt in einer Folge singende Säge, in einer gruseligen Szene.
2: Hört ihr, da spielt einer.
3: Ja, auf einer singenden Säge.
4: Das ist sicher ein Gespenst, Pippi.
3: Das klingt eher nach einem Engel, der vom Himmel gefallen ist.
4: Ich hab Angst.
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2: Ich bin nur neugierig. Ich will wissen, wer da drin ist.
3: Tommy, los komm, du Feigling.

0: Im Hörspiel wird die Säge häufig als akustischer Gruselfaktor eingesetzt, wie in Edgar Allan Poes Schwarze Katze oder im Untergang des Hauses Usher. Sogar in der Werbung hat man sich die Klangfarbe der Säge schon zunutze gemacht. Auch Katharina hat schon einmal an solch einem Werbespot mitgearbeitet.
1: Sie hören einen Auszug aus dem Stück Verwunschenes Saarland. Die mystischsten Plätze unserer Region, Opus 912. Das ganze Stück mit allen Mysterien, Kultstätten und Spukgeschichten können Sie auch nachlesen. Jetzt als neue Serie.
2: Sie wird oft eingesetzt, um eine gruselige Atmosphäre zu erzeugen, also oft in der Filmmusik und eben jetzt auch in diesem Werbespot, um eine unheimliche Atmosphäre zu schaffen. Das kann ja einfach auch dieses Sphärische des Klangs kann natürlich auch einfach das Böse symbolisieren, was von irgendwo herkommt. Man kann es nicht fassen, man weiß nicht, aus welcher Ecke es kommt.
0: Vielleicht liegt die Ursache darin, dass die Säge keinen Resonanzkörper besitzt. Denn es hat vor allem etwas mit der Form des Klangs zu tun. Ein Versuch, dies zu beschreiben.
2: Ein ganz sehr gerader Ton eigentlich, der von nirgendwo zu kommen scheint, von dem man den Eindruck hat, dass er keinen Körper hat. Also er ist irgendwie sphärisch. Und das ist sehr faszinierend.
0: Durch den Werbespot mit dem kollagierten Sägespiel kommt mir der Gedanke zu einem Sägeduett. Und ich frage, ob sie schon einmal zu zweit gesägt hat.
2: Ich habe schon Duett gespielt, zum Beispiel die Barcarole aus Hoffmanns Erzählung, dieses Duett für Sopran und Mezzo, das eignet sich sehr gut. Und dann haben wir auch schon mal Trio gespielt. Wir haben ganz kurze Zeit mal, also wir haben ein Projekt gemacht mit dem Trio, das ich dann Sägewerk nannte. Und da haben wir a cappella dreistimmig gesägt, was sehr heikel war. Wenn wir sauber waren, dann klang es wunderbar. Wenn die Intonation nicht so gut war, dann war es schon eine Strapaze für die Ohren. Aber immerhin sind wir damit schon mal im Chamäleon-Varieté aufgetreten.

0: Auch ich spiele zweistimmig. Aber das war nicht unbedingt so geplant.
1: Das hört sich immer noch sehr hoch an.
2: Dann probier's mal weiter.

0: Das ist jetzt schon hohe Technik des Flageolettspielens, beherrsche ich nicht, prima.
1: Wie heißt das?
0: Flageolettspielen, also das
1: so heißt das, wenn man falsch spielt?
0: Nein, wenn man mit einem Strich mehrere Töne anspielt, eben auch noch die Obertöne.
1: Aha.
0: Ich beherrsche das nicht, das ist auch nicht auf allen Sägen möglich.
1: Auf dieser geht's.
0: Zum Teil, aber so gezielt finde ich sehr schwierig.
1: Ist ja, weiß man nicht so genau, wo die sitzen.
0: Ja, man möchte natürlich auch einen gezielten Flageolettton oben dann spielen und oft schwierig.
1: Wo benutzt man sowas denn?
0: Für Schlusstöne zum Beispiel. Also mein Lehrer Alfons Eschel, der macht das gern so am Schluss eines Lieds, dass er noch so einen ganz hohen Flageolettton anspielt. Dann hört man eben zwei Töne auf einmal. Oder man kann auch zweistimmig spielen in Terzen. Das klingt ganz verrückt.
2: Ein anderer Reiz ist natürlich das Zusammenspiel der singenden Säge mit anderen Instrumenten. Dass es mit Stimme, Orchester und Harfe gut klingt, habe ich schon auf den CDs mit Säge gehört, die sich mittlerweile bei mir zu türmen beginnen. Die Variationen Klavier und Akkordeon kenne ich von Katharinas CD 6 nochmal, auf der sie Last Rose of Summer spielt.

0: Was mich natürlich darüber hinaus interessiert, sind vor allem jene Dinge, die ich noch nicht kenne. Ich will wissen, ob es noch weitere reizvolle Kombinationen gibt.
1: Was eine schöne Kombination ist, auch mit Säge und Glasharfe. Da hat ein befreundeter Säger sich aus IKEA-Gläsern eine kleine Glasharfe gebaut und das auch ganz toll beherrscht. Und das ist faszinierend, weil eben die Glasharfe eigentlich einen ganz ähnlichen Klang hat. Also die Glasharfe hat so Sinustöne und die Säge eben auch. Also es sind ganz gerade Töne und wenn die sich mischen, das ist ganz, ganz eigenartig. Und man hat eigentlich das Gefühl, es ist eine Familie, eine Klangfamilie.
0: Noch ein Instrument also, das im ursprünglichen Sinn keines ist, sondern ein Gebrauchsgegenstand mit anderer Alltagsbestimmung. Diesmal kommt er also aus dem Küchenschrank. Und ich erfahre auch gleich noch mehr über die zur Harfe umfunktionierten Gläser.
1: Es gibt verschiedene Glasharfen, eben die mein Sägenkollege gebaut hat, war eben eine, wo er einfach unterschiedlich Wasser in die Gläser gefüllt hat und dadurch die Tonhöhe bestimmen konnte. Und dann habe ich aber auch mal bei den Kasseler Musiktagen mit einem ziemlich professionellen Glasharfenspieler zusammengespielt. Oder wir haben uns einen Abend geteilt und dann eben auch zwei Stücke zusammengespielt. Der hatte sich Gläser schleifen lassen in der Tonhöhe schon oder blasen lassen. Ja, ich weiß nicht genau. Schleifen, ja. Und dadurch hatte sich natürlich immer dieses Stimmen mit der Flüssigkeit erspart, weil das ist ziemlich heikel, wenn dann auf der Bühne Scheinwerferlicht ist und dann verdunstet das und dann wird es unsauber einfach. Und der, mit dem war das auch ganz toll zusammenzuspielen. Also der war unglaublich virtuos. Der hat Stücke, mehrstimmige Stücke von Mozart da auf Glasharfe gespielt. Das war ziemlich fantastisch.
0: Eine Glasharfe, die im Scheinwerferlicht verstummt oder verstimmt, weil das Wasser verdunstet. Welch eine Horrorvorstellung. Das kann bei der singenden Säge natürlich nicht passieren. Aber vielleicht gibt es andere Fallstricke, mit denen keiner rechnet. Hatte Katharina mal irgendwelche Pannen auf der Bühne? Gab es vielleicht eine Situation, in der die Säge keinen Ton mehr von sich gab, nicht mehr singen wollte, in der der Trick nicht funktionierte?
1: Oh doch, das ist mir schon passiert. Mir ist es sogar zweimal schon passiert. Einmal, als die Säge Minusgrade erleiden musste. Da habe ich irgendwie bei einer langen Nacht der Museen gespielt und es war knackekalt und die Säge hatte einen Kälteschock. Ich wusste das nicht, dass sie so empfindlich ist und das habe ich aber dann da gemerkt. Und sie war richtig heiser. Sie hat ganz leise vor sich hingewimmert und einfach gebibbert, mir so kalt. Und so nach ein paar Minuten, dann nach 5 bis 10 Minuten, war sie dann wieder einsatzfähig. Aber die Arme, die hat richtig gelitten. Und das war für mich auch ein Schreck, weil ich wusste nicht, ist sie jetzt kaputt, tut sie überhaupt noch? Und dann habe ich noch ein anderes Mal einen Riesenschreck gekriegt. Und zwar klebe ich ja immer die Zähne mit Tesafilm ab, damit ich mir die Klamotten nicht ruiniere. Und da hatte ich mir eine neue Säge gekauft oder ich hatte den alten Tesafilm runtergemacht, weiß ich nicht mehr, und kurz vor einem Auftritt Tesafilm draufgetan und hat aber dann nicht mehr drauf gespielt. Und ich sitze also da vor Leuten bei so einer Privatveranstaltung und will spielen und es kommt nichts, es kommt kein Ton. Und ich war wirklich erstmal richtig schockiert und dann habe ich, weil es war ein lockerer Rahmen, habe ich so eine Show drumherum gemacht und so, sie will gerade nicht und so. Und bis mir das dann eingefallen ist, dass dieser Tesafilm diesen Klang beeinträchtigt hat, dann habe ich den natürlich runtergenommen und noch ein paar Witze gerissen. Und dann war gut, aber es war schon ein Riesenschock.
0: Mein Blick fällt auf meine Säge, die zwischen meinen Knien klemmt. Meine Frage nach der bequemsten Haltung führt überraschenderweise direkt zu einer ganzen Ansammlung von Werkzeugen.
1: Marlene-Haltung finde ich einfach sehr bequem. Es gibt Leute, die Säge auch so ein bisschen einklemmen auf verschiedene Arten. Jetzt, das wäre ein bisschen unbequem, weil die Säge so lang ist. Man kann sie auch direkt zwischen die Knie klemmen. Das machen auch viele. Dazu habe ich nicht die nötige Haltemuskulatur in den Beinen. Manche stellen sie auf den Boden, auf ein Gestell, weil es natürlich schon wichtig ist, dass die Säge an einer Stelle fixiert ist. Aber das geht sehr gut, wenn man sie so in die gekreuzten Beine hineinstellt, weil man dann so ein bisschen Stabilität hat und eben von oben mit dem Hebel dagegen geht und die Säge in Spannung versetzt und in Stabilität.
0: Ist der Schraubenzieher patentiert?
1: Nein, Das, man kann eigentlich jeden Hebel nehmen. Es gibt ja auch Sägenfabrikate, die haben oben ein Loch drin, wo man dann so einen Hebel mit einer Flügelschraube befestigen kann. Es ist eigentlich sehr viel möglich. Man kann eine Schraubzwinge nehmen, man kann eigentlich sich einen Besenstiel anritzen und den draufstecken. Also es ist eigentlich egal.
0: Wieder gleitet mein Blick nach unten auf das seltsame Streichinstrument, das eigentlich den Zerkleinern von Holz dient. Ist es eigentlich heute noch möglich, auf einem ganz normalen Fuchsschwanz zu spielen?
1: Ich habe mal auf einem kleinen probiert, also auf einem etwas älteren, weil die heutigen Sägen sind ja aus gehärtetem Stahl, also die Fuchsschwänze. Diejenigen, die man überhaupt noch als von Hand benutzt, das meiste wird ja elektrisch gemacht jetzt. Also mit den modernen Sägen geht es sehr schlecht mit diesen gehärteten. Mit den alten besser, weil die weicher sind und eben die Musiksägen sind ja auch sehr weich, aus sehr weichem Stahl, damit man sie gut biegen kann. Aus solchen alten Sägen bekommt man vielleicht eine knappe Oktave raus und die sind natürlich auch, weil sie klein sind, sehr hoch. Also man kriegt ein hohes Spektrum, das einigermaßen anständig klingt, aber die Musiksägen klingen natürlich besser.
0: Auch wenn man es nicht für möglich hält, selbst aus den langen Baumsägen bekommt man wegen ihrer symmetrischen Form nicht wesentlich mehr Töne heraus als aus dem alten Fuchsschwanz, wie sie mir erzählt. Sie hat es immerhin versucht. Der Fuchsschwanz führt uns direkt zur Entdeckungsgeschichte der Säge, die wahrscheinlich noch gar nicht so alt ist, wie man es vermuten könnte. Nur ist das alles noch gar nicht so genau erforscht. Als wahrscheinlich gilt aber, dass zu Beginn des 20. Jahrhunderts Holzfäller aus Skandinavien und Amerika auf die Idee kamen und ihr Werkzeug in den Pausen zweckentfremdeten. Gerade in Amerika, vor allem in Kalifornien, wird die Tradition des Sägespiels auch heute gut gepflegt. So gibt es einmal jährlich in Santa Cruz ein großes Saw-Festival.
1: Hinz und Kunz geht da hin und nimmt teil am Wettbewerb. Das ist sehr, sehr lustig. Ich glaube, die haben einfach wahnsinnig viel Spaß zusammen. Irgendwo in der Pampa, im Hintergrund war da ein riesengroßer Baum. Und da müssen die irgendwie alle die gleiche Melodie spielen. Und dann können sie noch wahlweise ein anderes Stück spielen. Und es muss sehr, sehr lustig sein dort. Also. Und dann am Schluss spielen sie alle zusammen. Und dann spielt noch irgendwie der Initiator des Festivals, ein ganz toller Virtuose, der David Weiss, der war Oboist bei den Los Angeles Philharmonic und der spielt eben dann noch irgendwie bei dem Abschlusskonzert auch Solo.

0: Und wie sieht es mit Sägeszenen aus?
1: Es gibt jetzt nicht irgendwo an einem Ort eine Szene, aber es gibt im World Wide Web tatsächlich eine internationale Szene. Es gibt so Internetseiten, wo sich jeder Säger eintragen kann zum Beispiel. Und da ist schon, schon mehrere hundert Leute, die da jetzt sich eingetragen haben. Dann gibt es in Amerika so verschiedene, oder eigentlich gibt es nur eine größere Saw Association, also so eine Art Verein, wo die sich auch einmal im Jahr treffen und dann so irgendwie so einen Wettbewerb machen und so. Das ist ganz entzückend, was da läuft. Also da sind so vor allem so Country-Musiker, die dann einfach so auf der Säge ihre Country-Melodien, ihre Traditionals spielen und die sich dann einfach treffen und zusammen Session machen. Also viele Leute aus dem Jazz-, Rock-Pop-Bereich in den Staaten spielen eben auch Säge oder diese einsamen Holzfäller da. Dann gibt es in Finnland offensichtlich sehr viele Säger. Na klar, in Finnland gibt es wahrscheinlich auch viele Sägen, ist logisch. Also habe ich nur gehört, dass es in Finnland eben einige gibt und dass es auch in der Volksmusik eine Tradition hat, genauso wie in Russland. Es gibt in Japan auch ein, zwei große Sägenvirtuosen, von denen ich schon gehört habe. In Japan oder besonders in Osaka, wo eben diese eine der Virtuosen lebt, gibt es eine lebendige Sägenszene und die treffen sich auch immer und machen dann so, sägen dann zu 20st irgendwelche Melodien. Das muss ganz verrückt sein. Irgendwie passt das zu Japan. Die Japaner sind ja so verrückt mit solchen abgefahrenen Kunstrichtungen. Also die stehen da total drauf.
0: In Osaka oder Santa Cruz auf einem Festival zu spielen, das wäre natürlich der Hit. Aber vorher muss ich wohl noch ein wenig üben, um Töne und Schnelligkeit in den Griff zu bekommen. Vielleicht zu einer CD von Sägenmeister David Weiss mit den Los Angeles Philharmonic.

0: So, und zum Abschluss noch ein paar Infos zum Mitschreiben. Veranstaltungen im Salon Bruy findet ihr unter www.salonbruy.org. Salon Bruy schreibt sich S-A-L-O-N-B-R-U-I-T. Ja, und tragt euch am besten gleich auf der Mailingliste ein, so erhaltet ihr auch regelmäßig News, auch zu anderen Events dieser Art. Und über die Linkliste gelangt ihr auch.
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2: Herzlich willkommen bei den On-Air-Stories. In dieser On-Air-Story möchte ich euch die Sendung Oldie-Treff von Peter Ziermann vorstellen. Hallo Peter, schön, dass du da bist.
3: Ja, freut mich auch.
2: Was ist denn die Sendung Oldie-Treff genau? Also worum geht es?
3: Ja, ein bisschen old-fashioned Radio. Zum einen wird für ich ja seit 100 Jahren gefühlt durch, dass wir hier noch Plattenspieler im Studio haben, weil ich tatsächlich immer noch eigentlich 100% Vinyl spiele und mein Musikgeschmack, der liegt ja eigentlich eher bei internationalen Titeln, bei Beat und ja, vernünftigen Nummern der 60er, 70er Jahre. Aber ich spiele auch sehr viel deutsche Musik, bin nach wie vor jedes Wochenende auf dem Flohmarkt, sammle da irgendwelche Schallplatten ein. Und es gibt so einen Spruch, den ich auch seit Jahren mache. Bei mir kann sich jeder jeden Titel wünschen. Wenn jemand von Heino die schwarze Barbara haben will, dann kriegt er die auch. Ja.

0: einen Weg laufen. Das kann also der Würstchenverkäufer sein bis hin zu irgendwelchen kleinen Aktionen, Grundeinkommen zum Beispiel oder kleine Parteien oder aber Musiker, die mir auf der Straße auffallen, denen ich dann mal meine Visitenkarte gebe und sage, kommt doch mal vorbei, meldet euch doch mal.
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1: Heute geht es um das Campusradio CouchFM. Das ist ein Projekt in Zusammenarbeit der drei Berliner Hochschulen, der Humboldt-Universität, der Freien Universität und der Technischen Universität Berlin. Und ich möchte euch nun das Campusradio genauer vorstellen und habe hierzu Laura und Emily von CouchFM eingeladen. Herzlich willkommen.
2: Hi.
3: Hi.
1: Seit wann gibt es denn das Format Campusradio CouchFM?
2: Also 2011 kam die Idee auf. Und 2012 lief dann die erste Sendung schon. Also es ist jetzt schon ganz schön lange her.
1: Und ihr sendet ja jeden Tag und habt verschiedene Formate. Wie ist die Sendung denn aufgebaut?
2: Genau, also wir haben jeden Tag in der Woche ein unterschiedliches Format. Zweimal die Woche läuft unser Live-Magazin. Das heißt, da stehen wir live im Studio und reden über alles Mögliche. Und dann läuft auch Musik zwischendurch, wie man es aus dem Radio halt so kennt. Und montags ist bei uns immer Platz für eine Gästesendung. Mhm. Also da können zum Beispiel andere Unis ihre Projekte vorstellen, wenn sie selbst einen Podcast produzieren und so weiter. Dann haben wir am Mittwoch unsere Musiksendung, das Klangkompott. Das wird von der Musikredaktion gemacht und es kann auch alles Mögliche sein. Interviews, einfach eine Band vorstellen, ein Genre vorstellen, alles Mögliche. Genau, donnerstags läuft unser Gästezimmer. Das ist ein Interviewformat mit Personen zum Beispiel aus Politik oder der Kultur, Berliner Figuren, alles Mögliche. Ja, samstags ist bei uns Tanzstunde. Da können DJs aus Berlin ihre Sets spielen und sich so ein bisschen vorstellen. Und am Sonntag läuft unsere Wiedergabeliste mit den besten Songs aus der Woche.
1: Wie kommt ihr denn zu den Themen, die ihr in der Sendung besprecht?
3: Also ich finde, das ist auch mal ein sehr spannender Prozess, weil es einfach wirklich das ist, was die Couchies so im Alltag beschäftigt. Und

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1: Ich bin heute mit Bettina und Lida im Studio, die die Sendung Monday Movie Talk machen.
2: Hallo.
3: Hallo, Benni.
1: Die Schlagwörter zu eurer Sendung sind Aktuelles zum Film, Theater, Tanz und Literatur, grob zusammengefasst. Wie würdet ihr die Sendung in euren eigenen Worten beschreiben?
2: So ein anderes Schlagwort ist natürlich die Kritik zu Spielfilmen und Dokumentationen. Und wir bringen natürlich auch so ein paar O-Töne vom roten Teppich. Und wir haben ausgewählte Studiogäste. Wir besprechen eben aktuelle Theaterproduktionen und Tanzinszenierungen aus Berlin und Co. Das heißt, wir wandern auch mal in andere Städte und gucken, was in anderen Städten so los ist, dass man von Berlin aus dahin fahren kann. Aber primär sind wir queer-feministisch.
3: Absolut. In die linke Ecke. Immer klassenkritisch, nicht nur film- und theaterkritisch.
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0: Ich bin heute hier mit zwei Hosts von der ukrainischen Radiosendung Trambeats FM. Schön, dass ihr da seid.
1: Ja, danke. Danke für die Einladung.
2: Danke, thanks a lot.
0: Lass uns über den Namen sprechen. Trambeats FM. Was heißt es?
1: Es gibt ein traditionelles ukrainisches Instrument, Musikinstrument, in Gebirgen meistens. Es ist ein großes Rohr, das heißt Trambita.
2: Dieses Name Trambeats FM, das bedeutet Trambita wie Musikinstrument und auch Beat für Musik. Trambita mit Beat.
0: Was sind die Themen, mit denen ihr euch beschäftigt?
1: Alles, was für die Ukrainer in Deutschland interessant ist, ja, es ist die soziale Fragen, die Nachrichten, die Fragen der Kommunikation, die Fragen, die helfen auch die Gemeinde zusammen sammeln. Alles, was wichtig in der Ukraine ist, auch teilen wir mit und was für die Ukrainer in Deutschland wichtig ist auch.
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0: Herzlich willkommen zur 22. Folge und heute habe ich wieder die Ehre, eine Expertin bei mir zu Gast zu haben, nämlich Ira Schumann, und wir sind heute jeweils bei uns zu Hause, denke ich, ja, werden wir gleich herausfinden. Ja, wir hoffen oder wir sind sicher, Tonqualität und insbesondere Inhalt wird sich davon nicht stören lassen. So, bevor ich zu viel quatsche fürs Intro, Ira, stell dich gerne vor.
1: Ja, hallo. Genau, ich bin gerade zu Hause und also zu Hause heißt in meinem Fall in Leipzig. Genau, mein Name ist Ira, meine Pronomen sind sie und ihr. Vielleicht für den Zusammenhang sage ich hier auch noch, dass ich selbst dick bin und eigentlich auch schon so den größten Teil meines Lebens dick bin. Und ich bin, vielleicht spielt das nachher noch eine Rolle für die, also die eigene, den eigenen Prozess, ich bin 46 und mittendrin in der Perimenopause. Genau, und dann, ich sage noch ein paar Sachen zu meiner Arbeit und das wird vielleicht ein bisschen länger, weil ich so viele verschiedene Sachen mache. Also ich komme so,
0: Zeit.
1: Sehr gut, dann hole ich ein kleines bisschen aus. Ich komme so aus dem Bereich Inklusion. Irgendwann kam das Thema Diversität dazu. Das ist bei mir heute so die große Überschrift über dem, was ich mache, über allem, was ich mache, Inklusion und Diversität. Und ich arbeite sowohl mit Organisationen, dazu sage ich gleich ein paar Worte, und aber gleichzeitig auch mit Privatpersonen. Und bei Organisationen, das heißt, ich arbeite vor allem mit Bildungseinrichtungen, also viel mit Schulen, aber auch mit Kitas. Manchmal bin ich auch im Bereich kulturelle Bildung unterwegs und habe da verschiedene Rollen. Also ich mache Fortbildungen. Ich moderiere manchmal auch Dinge, so einzweitige Geschichten. Ich begleite auch Organisationen über mehrere Monate, das heißt dann Prozessbegleitung. Und ich coache dort auch manchmal, also zum Beispiel Führungskräfte. Und coachen ist dann auch die Brücke in die Arbeit mit Privatpersonen. Dort ist mein Schwerpunkt das Thema Körperakzeptanz. Und so mein Hauptangebot ist eben 1:1 Coaching, also wo ich eben Menschen dabei begleite, ja, einfach ihren Körper so ein bisschen mehr annehmen zu können, ein bisschen mehr akzeptieren zu können. Ich habe auch andere Angebote und ich habe aber auch ja so komplett kostenfreie Sachen, wie zum Beispiel eben auch einen Podcast. Und in meinem Fall heißt der Körper und Gesellschaft.
0: Sehr, sehr schön. Und ich glaube,

0: fühlst, das ist nicht irgendwie deine Schuld oder dein Versagen, sondern ich gucke immer wieder auf diese gesellschaftliche Ebene und würde auch mal sagen, dass da die Hauptgründe dafür liegen, warum Menschen sich nicht wohl in ihrem Körper fühlen. Also dieses politische, gesellschaftliche kommt eigentlich ganz oft oder fast immer mit rein.
1: Ja, ich also mit meinem ADHS hin könnte ich ja stundenlang darüber sprechen. Okay, manchmal bin ich auch müde, ehrlicherweise, über manche Schlagzeilen oder Happenings oder Entscheidungen. Aber wir sind hier und wir wollen hier ein Feel-Good-Gespräch haben und jedem, der hier reinhört, etwas mit an die Hand geben zum Thema Körperakzeptanz, aber vielleicht auch, um die Augen zu öffnen. Und wenn wir über Körperakzeptanz sprechen, erstmal Dankeschön, dass du uns einen Einblick zu dir und deiner Arbeit gegeben hast. Was ist dein Body-Proud Moment oder was macht dich besonders stolz an deinen Körper? Kurzer Hinweis, ich habe bisher nämlich immer den Titel oder ich habe meine bisherigen Podcast-Gästinnen immer nach der Green und früher auch Red Flag des Körpers genannt und habe da ein bisschen Feedback bekommen, dass das ja wieder bewertet, was sehr gut oder schlecht am Körper ist. Und deswegen nehmen wir doch die Proud-Sache. Und wir sind im Pride Month, von daher, worauf bist du stolz, wenn du an deinen Körper denkst?
0: Ja, ach, ein ganz schön vieles. Also ich mach mal mehrere Sachen, weil ich finde, das kommt oft viel zu kurz, was man am eigenen Körper mag, worauf man stolz ist. Also ich mag grundsätzlich, dass ich stark bin. Das fand ich auch als Kind schon cool. Ich war irgendwie auch als Kind, habe ich mich schon als stark empfunden und ich habe so eine ganz lebhafte Erinnerung an so, wie heißt das, Seilziehen, wenn so Gruppen von Menschen auf der verschiedenen Seiten.
1: Also oder Tauziehen?
0: Tauziehen, aber du weißt, was ich meine, ne? Dieses,
1: ja.
0: Ich habe so eine Erinnerung, wie ich da so mit anderen Kindern da bin und irgendwie auch so meine Kraft so einsetzen konnte. Also ich mag, dass er stark ist und mein Körper ist extrem gut darin, mir zu signalisieren, was er braucht. Also das finde ich immer wieder sehr beeindruckend. Also egal, ob das jetzt Nahrung ist oder auch, ob ich satt bin, ob ich Durst habe, aber auch, ob ich müde bin, ob das Stresslevel zu hoch ist oder vielleicht auch zu niedrig. Also solche Sachen, ob ich Erholung brauche und mein Körper ist da sehr klar. Das finde ich sehr beeindruckend und sehr cool. Und was ich auch gerne mag, also ich hadere da viel mit, du hast gerade schon ADHS gesagt, ich bin auch neurodivergent und ich finde, das ist manchmal sau anstrengend. Also so gerade, wenn es um Arbeit und Funktionieren müssen und solche Sachen geht, aber ich mag grundsätzlich total gerne, wie mein Gehirn funktioniert. Ich mag meine Denkprozesse, ich mag meinen Humor und also ich finde mein Gehirn sehr unterhaltsam. Es passt halt nur nicht zu Arbeitsanforderungen oder zu bestimmten Anforderungen unserer Gesellschaft, aber ich mag es total gerne.
1: Genau. Oh Gott, ich habe auch tausend Gedanken dazu. Ich fühle das so zu 3000, komisch, dass ich tausende Gedanken dazu habe. Ich fühle das zu 3000%. Also einerseits bin ich immer wieder überrascht, auf welche Ideen ich komme, was ich alles kann, wie viele Dinge ich auch erschaffen kann. Ja, und manchmal ist es aber auch extremst anstrengend. Und dann frage ich mich, wie geht's jemand mit einem anderen Gehirn?
0: Total, ja. Also ich habe auch manchmal so Tage, wo ich dann so denke, es wäre schön einfach, wenn mein Gehirn einfach so funktionieren könnte, wie es so erwartet wird. Also wenn einfach so dieses Dinge abarbeiten können, das kann ich zum Beispiel nicht. Und das ist, ich kann meinen Alltag oft so gestalten, dass es okay ist, aber manchmal eben muss doch irgendwas erledigt werden und dann eben einfach nicht, das nicht zu können, obwohl ich eigentlich das weiß, es müsste erledigt werden. Das ist manchmal wirklich schwierig und auch schmerzhaft. Und gleichzeitig weiß ich aber auch da, es bin nicht ich, es ist halt auch da wieder, und das klingt jetzt sehr groß und sehr pauschal, aber es ist die Gesellschaft und mein Gehirn ist nicht das Problem. Genauso wie mein Körper halt nicht das Problem ist.
1: Danke für diese absolut perfekte Überleitung, denn ich würde super gerne in unsere erste Kategorie gehen, nämlich die Body Fails of the Week. Body Fails of the Week. Hat 6 Kilo zugenommen. Schlagzeile. Im Stern, in Promi-Flash, wurde mir jetzt auch in meinen Algorithmus eingespult. Hast du eine Idee?
0: Wer das sein könnte? Ich hab keine Ahnung tatsächlich. Ich ignoriere solche Sachen inzwischen total. Ich überlege gerade. Und es ist ja auch so eine Nicht-Schlagzeile. Ich habe keine Ahnung. Wer hat denn 6 Kilo zugenommen?
1: Ja, also der eine Titel heißt Neues Körpergefühl, hat 6 Kilo zugenommen und der andere Titel heißt, warum gerade zunimmt und damit zum Vorbild wird. Die Rede ist von Fitness-Influencerin Pamela Reif.
0: Ah ja.
1: Eventuell ein Begriff. Ehrlicherweise, ich habe erst vorhin mein

0: einen Freund gefragt, weil der sich ein bisschen besser mit InfluencerInnen auskennt. Ich kenne ihren Namen, aber ich kenne nicht ihre Vita und warum sie, weiß ich nicht, irgendwie knapp 9 Millionen FollowerInnen hat. Also sie hat wohl damals aus dem Keller heraus angefangen, mit ihrem Bruder oder jemandem Fitnessvideos zu drehen und ist halt super schnell viral geworden und hat halt ganz vielen, insbesondere Frauen, gezeigt, wie sie den perfekten Körper sich antrainieren können, was wichtig ist. Also sie kennt sich da auch wohl extrem gut aus in Sachen Fitness. Und ja, jetzt Schlagzeilen über Schlagzeilen, weil sie eben auch eine Person des öffentlichen Lebens ist und eine Frau. Gibt es die Schlagzeile, 6 Kilo zugenommen. Der Bodyfailer an der ganzen Sache ist, dass die Medien natürlich genau diese Schlagzeile nehmen, dass das überhaupt kommentiert werden muss. Ich muss aber sagen, es ist tatsächlich dahinter, wenn man sich dann durchliest, worum es geht, wieder ein gutes, eine gute Bewegung oder eine gute Veränderung. Denn Hintergrund ist, dass sie sie ist erkrankt vor mehreren Monaten und hat dann gemerkt, dass sie regelmäßig mit ihrem Körper am Limit ist. Also sie ist extrem durchgetaktet, was das Thema Sport angeht, Fitnessplan, Ernährung, extrem viele Dienstreisen. Also sie hat ihren Körper regelmäßig extrem ans Limit gefahren und hat gemerkt, eben mit der Krankheit, ihr Körper braucht mehr Ressourcen. Und dann hat sie eigentlich gedacht, sie geht jetzt in die sogenannte Massephase, um ein bisschen mehr Kilos sich anzuessen, um dem Körper ein bisschen mehr Fleisch, Fett zu geben, whatever. Und jetzt sagt sie, dass sie sich viel wohler damit fühlt und gar nicht mehr abnehmen möchte. Also der Gedanke dahinter war eigentlich, ich nehme zu, weil es meinem Körper gerade schlecht geht und er mehr Ressourcen braucht. Jetzt habe ich zugenommen und merke, dass es mir besser geht. Und ich merke auch, dass ich regelmäßig über meine Limits gegangen bin. Und ich genau daran arbeiten muss, weniger zwanghaft in dem Sinne zu leben. Das sind meine Bodyfail-News. Welche Gedanken hast du?
1: Ach, ganz verschiedene. Also ich hänge total noch an diesen 6 Kilo, also an diese Schlagzeile, die du zuerst genannt hast, wie die formuliert ist. Weil ich gerade das, was du danach erzählt hast, da habe ich gerade gedacht, da wären ja so viele andere Schlagzeilen möglich gewesen. Und dass aber das ausgewählt wird. Ich meine, ne, wir wissen, wie das funktioniert. Es wird das ausgewählt, wo vermutet wird, da klicken die Leute am meisten drauf. Und trotzdem finde ich das einfach so, ja, noch 6 Kilo ist so eine willkürliche Zahl. Also das ist ganz seltsam irgendwie, da hänge ich gerade dran.
0: Ja. Hat sie aber tatsächlich selber so gesagt
1: ja, ja,
0: im Interview,
1: ja, ja.
0: Deswegen, ja.
1: Ja, ja, das glaube ich auch, dass die Info von ihr kommt. Und trotzdem habe ich gedacht, so, also ich denke dann als zweites sofort, ah, krass, auch so genau zu wissen, wie viel man wiegt. Also ich weiß nicht, ich habe irgendwann aufgehört, mich zu wiegen. Also ich werde bei Arztbesuchen gewogen und selbst da versuche ich eher inzwischen zu argumentieren, dass das doch eigentlich nicht notwendig ist. Das heißt, genau, da ist für mich auch sofort wieder die Überwachung des eigenen Körpers so drin. Ich habe da noch eine Assoziation. Ich find das Wort Massephase eigentlich total schön und habe gerade gedacht, so auch charmant das Wort. Ich glaube, ich weiß, aus welchem Kontext das kommt und dass es da vielleicht was anderes heißt, aber ich finde, damit könnten wir mehr arbeiten. Und ich habe gerade noch gedacht bei Pamela Reif, dass ich habe die ewig nicht mehr auf Instagram oder überhaupt irgendwo gesehen und wahrgenommen, aber das liegt einfach daran, dass mein Algorithmus, glaube ich, inzwischen einfach, also ich folge einfach sehr viel dickfetten Menschen und also einfach, ich folge keinen Fitness-Influencern zum Beispiel oder eben nur dicken Fitness-Influencern, die aber wahrscheinlich dann keine Influencer sind, genau, aber das heißt, ich sehe so einen Content tatsächlich nicht, aber ich habe eine Erinnerung, die gerade so aufgeploppt ist, als du den Namen gesagt hast, dass es vor, oh, ich sag jetzt mal 5, 6, 7 Jahren, also als sie so gerade so groß wurde, dann, also da habe ich auch Bilder von ihr gesehen und ich habe noch eine Person vor Augen, die eben auch so ganz deutlich sichtbare Bauchmuskeln hatte, also so ein Sixpack, ne? Und ich weiß, da gab es dann irgendwann auch so eine Diskussion darüber, dass eben ein ganz kleiner Prozentsatz von Menschen überhaupt von ja, die Veranlagung hat, solche Bauchmuskeln zu entwickeln, weil Sixpack ist ja auch sowas, was immer so als Ideal irgendwie formuliert wird im Sinne von, und jeder kann das haben, jede Person kann das erreichen. Und ich weiß, dass sie damals als Beispiel genannt wurde im Sinne von, sie ist eine von ganz wenigen Personen, die sowas überhaupt erreichen kann, aber es wird immer so getan, also sie tut vielleicht ein bisschen so mit den Übungen, aber auch generell wird immer in diesem Fitnesskosmos so getan, als könnten alle das erreichen. Das ist so eine Assoziation, die ich zu ihr so habe. Aber erstmal gut für sie, wenn sie gemerkt hat, das geht so nicht. Aber ja, es ist halt spannend, was dann daraus gemacht wird.
0: Ich möchte noch einen Gedanken teilen, denn ich setze mich zwar seit vielen, vielen Jahren für das Thema Körperakzeptanz ein, aber ich bin natürlich auch gebrandmarkt und ich bin auch mit all diesen Idealen und Denkweisen und Bodyshaming aufgewachsen und ich bin nicht davor gefeit, wie sagt man, ich bin nicht 100% frei, dass solche alten Gedanken und Bewertungen wieder hochkommen. Und konkret, als ich diese Schlagzeile gelesen habe, kam als erster Gedanke, was willst du mit deinen 6 Kilo? Und das ist aber auch das, was die Journalisten, die sowas schreiben, bewirken wollen. Dass nämlich genau wieder über so eine Person gehetzt wird, ne? Und warum erwähnt sie das überhaupt? Und das ist ja natürlich auch immer, also ich kenne das halt von früher aus dem Vergleich. Ich war, bis ich 12, 13 war, immer sehr stark, also sehr dick. Und bis ich eben in eine Essstörung in die andere Richtung, in die Anorexie gegangen bin. Und deswegen kenne ich beide Seiten. Und ich habe ganz lange immer das im Kopf gehabt, was willst du mit deinen 2-3 Kilo abnehmen? Aber letztlich, und deswegen will ich das jetzt gerade zu dem Thema auch abschließend nochmal äußern, Pamela Reif lebt in ihrem Körper, in ihrer Körperform, ihr ganzes Leben. So, für sie sind 6 Kilo in ihrer ganzen Lebensweise sehr wahrscheinlich viel. Und natürlich, wenn ich zum Beispiel damals mit 16 habe ich 160 Kilo gewogen und habe dann 80 Kilo abgenommen, dann ist es natürlich crazy. Dann denken sich Leute, boah, die hat einfach einen ganzen durchschnittlichen Menschen abgenommen. Und wir dürfen manchmal diese Kilobewertung und das, was das in dem Kopf macht, wir müssen davon wegkommen. Und ich will das teilen, weil ich transparent sein will, dass auch diese Gedanken immer noch da sind bei mir, weil ich halt so, ja, so aufgewachsen bin. Und das aber loslassen kann.
1: Total. Und ich glaube auch ja tatsächlich, dass das, also ich glaube, dass das sehr normal ist, dass dieser erste Gedanke, der so einschießt, oft so eine alte Prägung ist oder aus so einer alten Prägung kommt. Ich glaube, das geht den meisten Menschen so. Also auch die zum Thema Körperakzeptanz unterwegs sind. Und ich finde ja dann auch immer spannend, was ist dann der zweite Gedanke oder was kann man dann mit diesem ersten einschießenden Gedanken machen? Ja. Da entscheidet sich das ja dann eher im Sinne von, habe ich vielleicht was dazugelernt? Ist es mir schon so ein bisschen gelungen, vielleicht alte Dinge ein bisschen zu verlernen? Aber ich glaube, da dürfen wir uns auch freundlich zu uns sein und uns nicht vielleicht nach diesem ersten Impuls bewerten, weil diese Prägung ist ja Jahre, Jahrzehnte lang, ne? Genau.
0: Mir geht es eher darum, weil ich so sehr für Körperakzeptanz, Body Positivity, Neutrality, ich habe mich noch auf keinen Körperakzeptanz, das ist ein guter Begriff. Ich möchte nicht als das Ultimo nach außen gehen und sagen, ich bewerte gar keinen Körper mehr, ich bin völlig frei, alle Menschen sind gleich, sondern ich habe meine Prägungen noch. Aber, und genau wie du richtig gesagt hast, der erste Gedanke, was will die mit ihren 6 Kilo um Gottes Willen? Der zweite Gedanke ist, Caro, woher kommt das? Was schießt da von früher hoch und was hast du gelernt? Absolut richtig. Also ich verurteile mich nicht dafür, aber ich möchte zeigen, dass das eben auch noch da ist. Und nochmal, ich bin 34 Jahre alt. Ich mache jetzt Dein Körper ist genug seit knapp 6 Jahren. Wenn ich die meiste Zeit meines Lebens mit Prägung aufgewachsen bin, dann ist das völlig normal, dass solche Gedanken noch kommen.
1: Definitiv, ja.
0: So, jetzt habe ich genug auch miterzählt und von mir erzählt. Du bist meine Gästin und wir gehen jetzt in die Hauptkategorie meines Podcasts, nämlich den Body Talk.
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0: Wie bist du in deinem Körper aufgewachsen? Was hast du erlebt? Wer hat dich geprägt? Magst du uns ein bisschen mit auf deine Reise nehmen?
1: Ja, ich finde das immer ganz spannend, so zurückzuschauen und zu schauen, welche Erzählungen dann da so auftauchen. Ich glaube, so das Hauptthema, was bei mir auftaucht, wenn ich an Aufwachsen denke, ist gar nicht das Thema Gewicht. Also das ist ein Nebenthema und das hat mich dann später auch nochmal natürlich stark geprägt. Aber in den ersten Jahren war bei mir das Thema chronische Krankheit vorherrschend, weil ich halt einfach seitdem ich, also ich selber weiß das natürlich nicht, aber das ist die Erzählung meiner Familie, seit ich 6 Monate alt bin, habe ich eben Neurodermitis und hatte das wirklich auch als Kind sehr, sehr schwer. Also sehr schwer heißt einfach, ich hatte jeden Tag Schmerzen. Also wenn die Haut dann, also Neurodermitis vielleicht für die, die es gar nicht kennen, das ist einfach dieses, die Haut juckt ganz viel, die Haut ist eh schon sehr, sehr trocken, die Hautbarriere ist nicht so, wie sie sein sollte. Und das heißt einfach, wenn da ganz viel Juckreiz ist, heißt das auch, da, also gerade bei Kindern, dass die Haut dann auch oft aufgekratzt ist, entzündet sich dann und irgendwann, es juckt aber weiter. Das heißt, man kratzt dann irgendwann auf den Stellen, die eigentlich schon vorgeschädigt sind, die schon so ein bisschen offen vielleicht sind. Also ich will auch jetzt nicht zu grafische Bilder zeichnen, aber das ist also sehr schmerzhaft. Und genau, also das, bei mir hieß das in meinem Leben wirklich, also ich hatte jeden Tag Schmerzen und ich war wirklich auch jedes Jahr mindestens einmal im Krankenhaus, wenn es dann wieder so ganz schlimm wurde. Und das war so, bis ich 10 war. Also die Neurodermitis ist nicht weg, die habe ich heute noch, aber ich war dann auf einer Kur für 6 Wochen und das war sowas, seitdem ist es zumindest besser. Also das ist zumindest meine Erzählung, dass es seitdem besser ist und es ist auch besser. Es war nie wieder so krass wie vorher, aber ich hatte auch in der Pubertät noch genug Sachen. Das heißt, ich war dann auch mit 18 zum Beispiel nochmal zur Kur und seitdem ist es dann auch nochmal viel, viel ruhiger geworden. Spannenderweise taucht es jetzt wieder auf mit dem Thema Perimenopause, weil meine Haut ist immer noch fantastisch im Vergleich zu früher, aber ich merke, dass meine Haut deutlich trockener wird. Und das so das, was ich die letzten Jahre so zur Hautpflege gemacht habe, also ich muss mich viel eincremen und solche Geschichten, dass ich da jetzt zum Beispiel wirklich auch andere Produkte brauche als noch vor 1, 2, 3 Jahren, weil die Haut jetzt so furchtbar trocken wird. Genau, aber eigentlich nochmal der Sprung zurück zur Kindheit. Also das heißt, das war einfach sehr dominierend, so dieses Erleben von, ja, mein Körper bereitet Schmerzen und ich hatte den großen Wunsch, einfach mal einen Tag ohne Schmerzen leben zu können. Und ich glaube tatsächlich, dass das auch dieses dazu geführt hat, dass dieses Gewichtsthema gar nicht so dominierend war für mich in meiner Kindheit. Also das gab es und das gab es auch in meiner Herkunftsfamilie, wie in so vielen Familien. Aber es war, glaube ich, ein Nebenthema. Also ich glaube, was ich so positiv, also worauf ich positiv zurückschaue, ist, dass es in meiner Herkunftsfamilie, also ich war nicht die erste, also ich würde sagen, ich war kein dickes Kind. Also wenn ich zurückschaue auf Kindheitsbilder, ich hatte so eine Phase so als Baby-Kleinkind, wo ich eindeutig so ein ganz dickes Gesicht habe, was ja auch Kinder oft auch so, dieses, ne, der Babyspeck und so. Wenn ich aber so Fotos von mir sehe, ich habe so Fotos im Kopf, bin ich so 6, 7 oder so zum Beispiel. Wenn ich da drauf schaue, sehe ich kein dickes Kind. Aber ich habe aus meiner Umwelt, also vor allem so, ja, Schule, aber eben auch Herkunftsfamilie, schon das Feedback bekommen, dass mein Gewicht irgendwie ein Thema ist. Aber ich selber in meiner eigenen Wahrnehmung würde sagen, ich bin erst in der Pubertät dann, also vielleicht so 12, 13, da würde ich sagen, ab da würde ich mich selber als dick bezeichnen. Mhm. Aber was ich sagen wollte, also das heißt, ich würde gar nicht sagen, ich war ein dickes Kind, aber Gewicht war ein Thema. Und eben eine Prägung ist, glaube ich, auch, dass es in meiner Familie eben andere dicke Menschen schon gab. Also mein Großvater habe ich nur als dicken Mann kennengelernt. Ich bin bei meiner Mutter aufgewachsen, bei meiner alleinerziehenden Mutter, die auch, also seitdem ich sie kenne, immer schon dick war. Und ich glaube, das hat was normalisiert auch in meinem Fall zumindest. Mhm. Also im Sinne von, also ich bin einfach die letzten Monate auch nochmal durch so Gespräche in meinem Podcast immer mal wieder so drauf gestoßen worden, dass, oder eben auch manchmal sehe ich so Kommentare auf Instagram, dass ja wirklich eine Menge Menschen mit dem Bild rumlaufen, dass dicke Menschen alle sehr früh sterben. Ne, das ist ja eine der Ängste, die immer so produziert wird, von wegen, oh, wenn du so dick bist, dann stirbst du ganz früh. Und ich habe das nie geglaubt, weil in meiner Herkunftsfamilie gab und gibt es ja dicke Menschen, die eben nicht mit 40 oder mit 30 tot umgefallen sind und die wirklich sehr lange gelebt haben oder auch immer noch leben. Und von daher, das ist, glaube ich, schon auch eine wichtige Prägung. Also das meine ich auch mit Normalisieren, von einfach so zu erleben, es gibt halt dicke Körper, dicke Menschen. Das hat mir später auch geholfen, als ich dann, da komme ich nachher dahin, als ich dann mit Mitte 20 aufgehört habe, Diäten zu machen, weil ich irgendwann auch so dachte, ja klar, in meiner Familie gibt es einfach diese Körperform und mein Körper sieht einfach so aus, so wie er halt ist. Und es hat keinen Sinn, das immer verändern zu wollen. Also das heißt, das war eine wichtige Prägung und ich glaube, was schon auch wichtig war, ist, also ich würde jetzt meine Mutter nicht zur Ikone von Fat Liberation erklären. Also sie hat genau dieselben, ne, Fettfeindlichkeit verinnerlicht und so. Und meine Mutter würde, glaube ich, auch sehr klar sagen, unterschreiben, dass dick sein schlecht ist und dünn sein ist gut und dass man eigentlich dünn sein sollte. Das heißt, sie hatte genauso diese Ideen, die halt der Rest der Gesellschaft auch hat. Aber das war wenig Thema in meiner Kindheit. Also ich durfte immer essen, was ich wollte. Ich wurde nicht irgendwie gegängelt, dass ich weniger essen sollte. mein Körper wurde sehr wenig kommentiert. Das war dann so ein Stück weit anders bei meinen Großeltern und meine Urgroßmutter. Da gab es dann manchmal schon Kommentare. Also so, ist das okay, wenn ich das wiederhole? Ich will halt auch nicht Menschen jetzt hier irgendwie, also es kann ja manchmal unangenehm sein, auch so Sachen zu hören. Also das sind auch alles keine drastischen Sachen. Ich finde, es sind eher so, glaube ich, Beispiele von, wie sowas immer so mitschwingend halt. Ne? Also ich habe eine Erinnerung, wie meine Urgroßmutter, also ne, ich komme aus Halle, meine Mutter kommt aus Berlin und da war so der Rest oder war und ist der Rest der Familie. Und dann waren wir dort zu Besuch und wir sind so am S-Bahnsteig und wollen, glaube ich, gerade so Richtung, also wieder abreisen. Und meine Urgroßmutter hat uns da hingebracht und dann so der letzte Satz an mich war, dass ich doch irgendwie nicht weiter zunehmen soll oder sowas in diese Richtung. Und ich so denke auch, wie absurd. Also mein Gewicht hat sie eigentlich fast gar nicht thematisiert und dann auf einmal nochmal sowas. Oder eben mein Großvater hat mal zu mir gesagt, oder meine beiden Großeltern haben das, glaube ich, so formuliert, also dass wenn ich dick bin, dann kriege ich keine Arbeit. Also es ist nochmal eine interessante Variante von, wenn du dick bist, dann kriegst du keinen Mann, was es hier in anderen Familien gibt. Bei mir war es Arbeit, was ich total spannend finde immer wieder, dass es das ist. Also so eine Kommentare, oder ich habe eben auch aus der Schule mal so ne, da gab es auch so Situationen, wo so Rückmeldungen waren, wo ich heute denke, ja, das ist, ne, das war fettfeindlich. Aber ich merke, dass ich das als Kind, also ich will nicht sagen, dass es spurlos an mir vorbeigegangen ist, überhaupt nicht. Aber ich kenne sehr, sehr andere Geschichten von Aufwachsen, von Vorbildern in der Familie. Also auch so, ich kenne eine Menge Menschen, die ihre eigenen Eltern, vor allem ihre Mütter dabei erlebt haben, wie die immer wieder versucht haben abzunehmen etc. So. Und die, wo auch zum Beispiel die Eltern sehr stark den Körper der Kinder kommentiert haben, also negativ kommentiert haben. Und das habe ich zum Glück tatsächlich wenig erlebt. Und ich glaube tatsächlich, dass das schon irgendwie auch stärkend war. So, also ich bin da nicht schon mit so großen Verletzungen, also an der Stelle nicht mit so großen Verletzungen rausgekommen aus der Kindheit. Und gleichzeitig war es aber auch, ja, also dann bin ich so rausgekommen und in der Pubertät, glaube ich, da hatte ich dann das Gefühl von, so das erste Mal das Gefühl von, oh, ich bin dick oder ich bin auch zu dick. Und habe dann auch mit 13 wirklich dann so meine erste Diät gestartet. Also ich glaube, bei mir hat das dann, ist diese Selbstwahrnehmung von ich bin dick, die ist dann entstanden, als ich nicht mehr so schnell gewachsen bin, aber weiter zugenommen habe. Also ich habe so eine ganz klare Erinnerung von, ich bin in der Schule und wir haben so eine ärztliche Untersuchung, wir werden alle gewogen. Und da, also ich weiß nicht, Wiegen war jetzt in meinem Alltag auch nicht schon ständig Thema und ich weiß noch die Zahlen, die mir genannt wurden und ich weiß noch, dass ich nicht alleine mit dem Arzt, der Ärztin da im Raum war, sondern dass da noch eine Mitschülerin von mir im Raum war, dass man also auch noch vor jemand anderem das eigene Gewicht rückgemeldet bekommen hat und das ist so eine Situation, die, ich glaube, ab da hatte ich dann das Gefühl von so, oh, jetzt werde ich hier irgendwie dick oder mein Körper passt vielleicht auch in eine Norm nicht mehr rein und ja, das war irgendwie so mit 11, 12 und dann, glaube ich, kein Zufall, dass ich ab 13 die erste Diät gemacht habe und das war auch, also das hat meine Mutter zum Beispiel auch nicht kritisch hinterfragt. Also das könnte ja sagen, naja, man könnte ja einem Kind auch rückmelden, dass das vielleicht gar nicht so, dass das vielleicht nicht notwendig ist und auch gar nicht so gesund etc. Das war aber, also das meine ich mit, ne? Meine Mutter hat da wenig, war da nicht so giftig wie vielleicht andere Elternteile, aber sie war jetzt auch nicht so, dass sie eben gesellschaftliche Fettfeindlichkeit in Frage gestellt hat und mich da irgendwie in die Richtung gestärkt hat, sondern genau, das wurde hingenommen. Ich glaube durchaus, dass es auch positiv bewertet war, dass ich Diäten gemacht habe. Und dann habe ich halt immer wieder mal, ja so klassisch, ne, Diätkarriere, immer wieder Diäten gemacht, immer wieder am Anfang so ein bisschen abgenommen, dann wieder zugenommen. So und dann, das ging dann so, ja, so bis 24. Also ich war nicht dauerhaft auf Diät, aber eben immer wieder. Und mit 24 hatte ich dann so einen Moment, also da war ich dann wirklich, glaube ich, hatte ich dann das höchste Gewicht, was ich so hatte zu der Zeit. Also habe ich es, glaube ich, zum ersten Mal so bewusst wahrgenommen, ich wiege über 100 Kilo. Und hatte dann, glaube ich, mal wieder so eine Diät probiert. Ich glaube, damals war es Low Fat. War damals gerade voll das heiße Ding. Das kenne ich gar nicht. Ich kenne nur, es gab so Kochbücher irgendwie. Damals habe ich schon gelesen, hey, das ist keine Diät, das ist ein, wie haben die das genannt? Lifestyle. Also jedenfalls wurde schon nicht mehr Diät. Es gab schon diese Unterscheidung von, hey, das ist hier keine Diät. Rückblickend würde ich sagen, es war ganz klar eine Diät, aber genau. das waren dann so meine letzten Diäten mit dieser Low-Fat-Geschichten. Und dann hatte ich irgendwann so das Gefühl, so einen Moment, wo mir dann wirklich also wirklich wie so ein bisschen wie so vom Blitz getroffen, wo ich dann so da stand und dachte so, ja Moment, aber wenn ich jemals dünn sein möchte in diesem Leben oder überhaupt dünn sein könnte, würde das heißen, dass ich komplett hungern müsste. Und selbst dann, ne, ist es nicht so richtig klar, ob ich dünn sein könnte, aber es war irgendwie klar von, was der Preis wäre, wenn ich das weiter probiere. Und ich müsste vor allem weiterhin sehr viel darüber nachdenken, sehr viel Energie da reingeben, darüber nachzudenken, was ich esse, was ich nicht essen kann, etc. Und auch, ich glaube, diese Erkenntnis mit 24 von, oh, ich müsste das jetzt den Rest meines Lebens machen und dann auch sehr, sehr drastisch, damit es überhaupt jemals vielleicht annähernd funktionieren könnte. Und ich meine, mit dem heutigen Blick würde ich sagen, ja, also selbst wenn ich gehungert, sehr stark gehungert hätte, vielleicht wäre ich auch immer noch dick geblieben. Ne? Also das ist ja tatsächlich, genau, also so, das ist ja auch gar keine Garantie, weil es gibt halt verschiedene Körperformen auch. Und das war so ein Klarheitsmoment und für mich war so klar, ich will so nicht leben. Also ich möchte nicht mein ganzes Leben lang ständig so darauf achten, was ich esse und so intensiv darüber nachdenken. Also ich finde ja so an Diäten, es ist ja krass, was da für eine Energie reingeht. Also ich finde, da geht Geld geht da rein, aber da geht auch ganz viel so Energie rein. Also diese ständige Aufmerksamkeit über den Tag, was habe ich heute gegessen, was noch nicht, was geht heute noch, wie viele Kalorien, bei Low Fat war es damals diese... Ach, es ging immer darum, dass der Fettgehalt irgendwie, ach, keine Ahnung, es gab irgendeine komische Formel, wo man, also es gibt ja so ganz viele Sachen, wo man eigentlich ständig im Kopf dann mit Buchhaltung so innerlich so beschäftigt ist, zu Kalorien oder irgendwelchen Grammgeschichten und da habe ich, für mich war halt klar, das will ich nicht mehr, sondern ich möchte gerne mein Leben anders verbringen. Und das war dann auch wirklich die letzte Diät, die ich gemacht habe. Ich weiß bis heute nicht, wo das herkam, weil ich tatsächlich... Also ein paar Jahre später erst, dann so 2010, 2011, 2012, über die ersten so Bloggerinnen gestolpert bin, die so Body Positivity, die in so die Richtung geschrieben haben. Und das war tatsächlich, glaube ich, ein großer Glücksfall, dass ich diese Erkenntnis hatte. Und genau, ich glaube, so ein anderer wichtiger Moment war dann eben so mit 30, Anfang 30, wo ich dann angefangen habe, eben diese Blogs zu lesen. Waren vor allem englischsprachige Blogs, aber damals gab es auch dann bei der Mädchenmannschaft, glaube ich, irgendwann auch schon diese Kolumne von Magda Albrecht, die ja viel geschrieben, also Mein Fett ist politisch, hieß es damals, findet man wahrscheinlich auch immer noch online. Und das war auch nochmal total hilfreich, weil es meine Perspektive auf mich und meinen Körper nochmal sehr verändert hat. Also ich habe einfach dadurch, glaube ich, ganz viel so Begriffe kennengelernt, Konzepte, die mir geholfen haben, nochmal über mich, über meinen Körper, über Zusammenhänge nochmal anders nachzudenken. Und ich glaube, dadurch kam dann nochmal so ein weiterer Befreiungsmoment, wo ich dann irgendwann dachte, hey, ich kann auch einfach Kleidung tragen, die mir gefällt. Also es muss gar nicht darum gehen, dass das für andere auf eine bestimmte Art aussieht, sondern ich kann entscheiden, ob ich das gut finde oder ich bin der Maßstab. Und ich finde immer so, diese Kleidungsgeschichte klingt vielleicht gar nicht so kraftvoll, aber für mich war das halt zwischen so 24 und Anfang 30. Ich glaube, mein Kleidungsstil hat sich gar nicht so viel geändert. Ich habe immer noch viel so Jeans, T-Shirt, Pullover getragen und viele auch immer noch so gedeckte Farben. Obwohl ich eigentlich so laute Farben gerne mag. Und ich hatte nicht so eine aktive Idee von, oh, meine Kleidung soll meinen Körper kaschieren, aber ich glaube schon, dass das irgendwie noch eine Rolle gespielt hat, also dann Kleidung zu tragen, die zumindest nicht knallbunt ist zum Beispiel, nicht nochmal auffällig ist und nicht bestimmte Sachen vielleicht betont. Und mit Anfang 30 hat sich halt mein Kleidungsstil dann zum Beispiel komplett geändert. Also ich habe dann andere Farben getragen, ich habe dann ab Anfang 30 bis jetzt vor ein, zwei Jahren fast nur Kleider getragen, was ich die Jahre davor gar nicht gemacht hatte. Und ja, also von daher, das war auch nochmal eine ganz wichtige Erkenntnis, dieses ich bestimme, was für mich die richtige Kleidung ist. Und das ist egal, was andere darüber denken. Und das war jetzt auch nicht befreiend sofort in dem Sinne von, wie soll ich das sagen? Also nicht alles war sofort denkbar für mich an Kleidung. Und ich, also auch, ne, wie du vorhin gesagt, also was wir vorhin hatten mit diese Prägungen wirken ja so nach. Also beim Thema Kleidung zum Beispiel, ich hatte immer noch jahrelang immer wieder dieses Thema von wegen, armfrei oder nicht, ne? So, also zeige ich meine Arme oder zeige ich sie nicht im Sommer. Oder eben auch so das Thema bauchfrei, trage ich einen Badeanzug, trage ich ein Bikini. Also das sind alles so Sachen, die dann so im Prozess halt kamen. Also ich merke so, diese Entwicklung ist eine, die, ja, die schreitet auch immer voran. Also ich merke auch zum Beispiel, dass ich dieses Jahr nochmal wieder Dinge im Sommer mich anders kleide oder auf Dinge nochmal weniger achte. Also zum Beispiel das Thema Beine rasieren. Das war für mich lange immer noch so ein Gefühl von, oh, ich kann ganz viele Sachen, ne, ganz viele Normen und so kann ich in Frage stellen, aber Beine rasieren, das fühlt sich immer noch so an, wie doch, das ist irgendwie, das ist noch wie so ein Tabu, doch noch so eine Regel, die, aus der komme ich nicht richtig raus, aus der Geschichte. Und das merke ich dieses Jahr, ist es mir echt an vielen Stellen, glaube ich, relativ egal. Auch hier wieder, ich merke so, ich habe gar nicht die Energie, da so früh drüber nachzudenken und so viel Zeit zu investieren. Und dann ziehe ich halt die Shorts an, obwohl meine Beine nicht rasiert sind. Dann ist das halt so. Also ich will sagen, ich will jetzt nicht so eine Befreiungsgeschichte erzählen von wegen, ich hatte dann diesen Durchbruch mit 30 von, ich kann tragen, was ich will. Und seitdem habe ich quasi nur noch das und das. Und das ist auch ein Prozess. Und das verändert sich immer noch. Und das wird sich wahrscheinlich weiterhin auch verändern. Und ich werde wahrscheinlich in 5 Jahren noch mal ganz anders bestimmte Sachen nochmal tragen, die ich heute nicht trage, auf die ich vielleicht gar nicht komme oder die sich vielleicht noch nicht richtig, ne, die ich mich noch nicht ganz wohl fühle. Also das heißt, auch das wird ja nicht zu Ende sein wahrscheinlich. Genau. Ich glaube, das sind soweit so die wichtigsten so Meilensteine, die mir sofort erstmal so einfallen.
0: Du bist der systemische Coach. Wann ist das passiert und welchen Einfluss hat denn das auf dein Körperbild oder dem Thema Körperakzeptanz gegeben? Ich meine, du coachst ja auch deine KlientInnen genau zu diesem Thema. Vielleicht magst du uns da mitnehmen.
1: Genau, die Coaching-Ausbildung kam relativ spät. Ich habe die mit 40, also ich bin jetzt 46, habe die mit 40 angefangen und mit 42 war ich fertig. Also ich habe 2020 angefangen direkt. Genau, und das kam relativ spät, deswegen war diese systemische, also ich bin ausgebildet als systemische Coach. Also ich wusste schon lange, ich will eine systemische Ausbildung machen, aber eher aus der Idee raus, ich habe halt viel mit Schulen gearbeitet. Ich habe Schulen in Entwicklungsprozessen begleitet und dann war immer so klar, hey, eine systemische Ausbildung wäre richtig hilfreich dafür, um da einfach nochmal kompetenter, professioneller auftreten zu können. Und dass es systemisches Coaching geworden ist, war eigentlich eher Zufall. So, also hätte auch eine andere systemische Ausbildung werden können, aber die war an dem Institut, wo ich quasi eine Ausbildung machen wollte, war die gerade als nächstes dran. Ich hatte das Gefühl, zu den anderen Ausbildungen gibt es große Überschneidungen. Und dann ist es Coaching geworden. Ich hatte auch nie vor, mit Privatpersonen zu arbeiten, aber habe dann in der Ausbildung festgestellt, dass ich das total spannend finde, 1:1 mit Menschen zu arbeiten und eben auch jetzt nicht nur mit Führungskräften, zum Beispiel in Schule, sondern eben wirklich auch, ja, einfach Personen, Privatpersonen, die irgendwie eine Herausforderung haben und diese nicht alleine irgendwie gelöst bekommen. Also das heißt, genau. Achso, und ich wollte noch sagen, ich konnte mir die Coaching-Ausbildung oder systemische Ausbildung lange nicht leisten. Also deswegen habe ich die auch eben erst so spät gemacht, obwohl ich schon lange Jahre wusste, ich will sie machen, weil diese Dinger eben so teuer sind. Und dann hatte ich irgendwann so gegen Ende der Coaching-Ausbildung so den Gedanken, ja, vielleicht lässt sich das Thema Körper ja damit verbinden. Ich habe dann zu der Zeit auch schon Fortbildungen gemacht zum Thema Gewichtsdiskriminierung. Bin da so ein bisschen hereingestolpert, stimmt nicht. Es war eine sehr bewusste Entscheidung, aber es war vielleicht so ein bisschen widerwillige Entscheidung. Also ich habe schon lange immer mal wieder zum Thema Körper, zum Beispiel so Workshops, Fortbildungen gemacht. Allgemeiner auch zum Thema Körper oder auch Körper und Gesellschaft. Ich habe zum Beispiel wirklich mal vor 2006 einen Kurs co-geleitet, der hieß Körper und Gesellschaft. Das findet sich jetzt eben im Podcast-Titel wieder. Aber ich habe tatsächlich jahrelang auch bewusst nicht zum Thema Gewichtsdiskriminierung, Fettfeindlichkeit gearbeitet, weil das eben auch, ja, das ist schon nochmal besonders anstrengend, zu eigenen Diskriminierungsformen Bildungsarbeit zu machen. Und habe dann aber tatsächlich in meiner Ausbildung zur Diversity-Trainerin, die habe ich 2018 gemacht, da war das Thema Gewichtsdiskriminierung wieder gar kein Thema. Und dann habe ich halt, deswegen, das meine ich mit widerwillig, gedacht, okay, es fühlt sich ganz schlecht an, hier aus dieser Ausbildung rauszugehen. Und das ist so unsichtbar geblieben. Und dann habe ich eben innerhalb dieser Ausbildung, glaube ich, eine Stunde Input dazu gehalten, zu dem Thema. Also es gab die Offenheit, dass wir so Sachen einbringen konnten. Habe dann später genau Workshops dazu gemacht etc. Das heißt, es gab schon diesen Bildungsteil zu dem Thema und dann war irgendwann die Idee von, kriege ich das irgendwie auch ins Coaching? Oder kann ich, oder nicht mal, ich habe zuerst nicht mal über Coaching nachgedacht, sondern ich habe irgendwie gedacht, kann ich es irgendwie verbinden? Und mein erstes war dann auch gar nicht sofort 1:1 Coaching. Also ich habe wirklich lang gebraucht, um das so zu klären, dass das auch mein Schwerpunkt als Coach ist. Das ist jetzt auch relativ neu. Also in der Marketingsprache sagt man dazu Positionierung. Das ist man so, als Coach wird immer auch gesagt, man muss die Positionierung klären. Das heißt, man soll sich so seine Nische suchen, wofür, welches Thema coacht man. Und ich habe lange mich gesträubt, das auch als Hauptthema beim Coaching zu machen, weil ich immer das Gefühl hatte, so, aber ich coache doch gern so viele andere Themen auch. Und hat immer das Gefühl von, mache ich da irgendwie die Tür zu, wenn ich dann wirklich sage, mein Schwerpunkt ist Körperakzeptanz. Und habe dann eben deswegen, glaube ich, auch zuerst, meine erste Sache, die ich dann, wo ich eine Idee hatte 2023, dass ich das verbinden könnte, dann war eben, ich habe den 6-Wochen-Kurs entwickelt. Also ausgehend von der Herausforderung, von die ich dich immer wieder so mitbekommen habe, dass Menschen halt sagen, ja, irgendwie, ich will das Alte nicht mehr. Also ne, ich will raus aus diesen Abnehmgeschichten. Ich will irgendwie raus aus dieser ständigen negativen Bewertung meines eigenen Körpers. Aber ich weiß nicht, wie ich das andere machen kann, weil ich habe es ja auch nie gelernt. Also wie kann ich denn freundlicher auf meinen Körper schauen? Wie komme ich denn dahin, anders mit meinem Körper umzugehen? Und habe dann eben so einen Kurs entwickelt. Und da ist natürlich meine systemische Perspektive stark mit eingeflossen. Also eben in den Perspektiven, die ich da anbiete, in den Fragen, die ich stelle. Also als systemische Coach, vielleicht für diejenigen, die sich da nichts drunter vorstellen können, ich arbeite ganz viel über Fragen. Also Fragen, die einfach dabei helfen, nochmal anders über Dinge nachzudenken. Fragen, die dabei helfen, eine neue Perspektive zu entwickeln. Das heißt, meine Rolle im Coaching ist vor allem zu 90-95% Fragen zu stellen. Und eben genauso. Da andere Perspektiven sich entwickeln zu lassen. Und diese Expertise habe ich eben auch in diesen Kurs einfließen lassen. Und dann eben seit diesem Jahr ist es überhaupt erst mein Schwerpunkt im Coaching. Also es taucht auch immer mal wieder auf. Aber ich habe mich dieses Jahr erst entschieden zu sagen, okay, ich mache das jetzt wirklich zu meiner Positionierung, zu meinem Schwerpunkt und verbinde das miteinander. Und habe da auch manchmal immer noch Fragezeichen, weil, da habe ich noch gar nicht drüber gesprochen, ich finde halt, was ich ja vorhin auch schon mehrmals anklang, ich finde, das ist halt hauptsächlich ein gesellschaftliches Thema. Und ich finde einfach, auf der Ebene müsste sich ganz, ganz viel ändern. Und wenn ich Handlungsbedarf
0: Dinge denkst du da konkret, so ein, zwei, drei Sachen, die dir in den Kopf schießen?
1: So konkrete Beispiele. Also klar, generell, ich finde einfach als Gesellschaft, ich finde Fettfeindlichkeit abbauen, fettfeindliche Vorurteile abbauen, aber eben konkreter zum Beispiel, dass es eben Gewicht oder eben Aussehen bei Bewerbungen keine Rolle mehr spielt. Also solche Dinge. Also es gibt ja letztendlich dickfette Menschen haben bei allen gesellschaftlichen Bereichen weniger Zugang und weniger Teilhabemöglichkeiten.
0: Ja.
1: Und das eben, also mein Ziel ist natürlich, dass das sich verändert. Also dass es einfach weniger beziehungsweise idealerweise gar keine Diskriminierung von dickfetten Menschen mehr gibt. Oder wenn ich es mir wünschen dürfte, natürlich generell keine Diskriminierung mehr von irgendjemandem. Also das heißt, ich würde gerne, also ich finde, es braucht mehr Zugang, es braucht mehr Teilhabe, es braucht mehr Repräsentation. Das einfach auch, also ich bin zum Beispiel so aufgewachsen, ich habe nie dickfette Menschen irgendwo gesehen. So, oder wenn, dann halt nur so negativ. Und ich glaube, das hätte mir total gut getan, das eben anders zu sehen. Ne, so, das ist also eben auch da wieder Thema, Stichwort Normalisierung. Überhaupt zu sehen, das ist erst in den letzten Jahren habe ich überhaupt, und wie gesagt, ich bin Mitte 40, in den letzten Jahren habe ich überhaupt die ersten Male Serien geschaut, wo einfach Menschen dick sind. Ohne dass das ein Thema ist. Und die sind einfach dick und leben ihr Leben. Und sowas hätte ich viel, viel früher gebraucht. Das heißt, da würde ich ansetzen, ich würde gerne die ganze Diätindustrie zerschlagen, wenn das ginge. Und ich würde gerne, dass die einfach, also ich finde einfach, da braucht es Veränderungen, ne? Dass es halt klar ist, also zum Beispiel gibt es ja schon ganz, ganz lange Erkenntnisse, dass Diäten nicht funktionieren. So, dass die meisten, also das heißt, dass die meisten Menschen, also wirklich über 95%, nach einer Diät am Ende wieder zunehmen oder sogar wirklich dann auch mehr wiegen. Und dass es eben gesundheitsschädlich ist, immer wieder dieses Auf und Ab vom Gewicht und so. Und ne, wir hatten vorhin schon mal das Thema Essstörungen. Eine Menge Menschen, die immer wieder Diäten machen, landen irgendwann auch in Essstörungen, entwickeln Essstörungen. Und ich würde mir zum Beispiel wünschen, dass diese Erkenntnisse dazu viel, viel bekannter sind, auch im medizinischen Bereich. Weil ich meine, eines der größten Felder von Diskriminierung ist eben der medizinische Bereich. Also das sind so konkrete Sachen. Und ich finde eigentlich, da braucht es eine Veränderung. Und Ich aber als systemische Coach, also das kann ich, ne, da kann ich meinen Teil mitmachen im Sinne von, ich mache Fortbildung, ich mache da Bildungsarbeit dazu, ich kläre auf. Ich habe diesen Podcast, wo auch, ne, dann kann man auch mal eine Folge weiterschicken und kann sich vielleicht eine Diskussion ersparen. Also das sind so Dinge. Aber natürlich arbeite ich am Ende jetzt gerade trotzdem 1:1 mit Menschen, wo für mich schon ein Widerspruch drin liegt, weil die Person ist ja nicht das Problem. So, und der Körper der Person ist das nicht das Problem. Und gleichzeitig würde ich sagen, naja, Körperakzeptanz ist halt ein herausfordernder Prozess. Auch deswegen, weil die Umgebung also wir leben in so einer massiv fettfeindlichen Welt. Und dann zu sagen, ich will es anders machen. Also ich glaube, es ist total lohnend, diesen Weg zu gehen. Aber es ist natürlich ein schwerer Weg, wenn der Rest der Welt dir immer weiterhin erzählt, dein Körper ist nicht gut genug, ne? Das ist ungesund, wie du bist, wie du aussiehst. Also keine Ahnung. Also wenn dir die ganze Zeit andere Botschaften gesendet werden, ist es halt verdammt schwer, das dann anders zu machen. Und ich glaube, dass da, ja, trotz der ganzen Diskriminierung, die ich gerade aufgezählt habe, dass sich das trotzdem lohnt, dass da schon ganz viele Momente von Freiheit drin stecken. Und ich glaube, weil der Prozess so herausfordernd ist, glaube ich schon, dass es da auch Begleitung braucht. Und Begleitung kann Verschiedenes heißen. Also Begleitung kann auch sein, Menschen finden irgendwie eine kleine Gruppe von anderen dicken Menschen, dickfetten Menschen, finden eine Community. Und auch das ist ja eine Form von Begleitung. Und auch das kann, glaube ich, massiv helfen in diesem Prozess. Nicht alle Menschen haben aber Zugang zur Community. Und es gibt auch immer noch sehr wenig Angebote dazu. Und dann denke ich, okay, ne, vielleicht ist es für manche Menschen oder in bestimmten Lebensphasen ist es vielleicht auch dann eben das 1:1-Coaching, weil für andere Herausforderungen ist das ja auch eine legitime Form von Begleitung, dann vielleicht auch hier und vielleicht auch hier. Coaching heißt ja auch nicht, ich begleite jemanden über Jahre, sondern es geht eher um Monate und vielleicht eher zu sagen, wir arbeiten hier zusammen an diesem Stolperstein, danach gehst du den Weg alleine weiter.
0: Na, und ich finde halt schon, dass es einen Mehrwert bringt, wenn du eben aus deiner Praxis, also aus deinem Wissen, deinen KlientInnen auch etwas mehr mitgeben kannst als jetzt nur die systemischen Fragen, die du gelernt hast, sondern es ist ja auch wichtig, du kannst ja verschiedene, oder genau das ist ja auch der Hintergrund der systemischen Arbeit, eben nicht nur auf sich selbst und die eigene Vita zu schauen, sondern auch auf das Umfeld, auf die Gesellschaft, auch dass das geprägt hat. Und es ist unglaublich wichtig, sich da überhaupt mal bewusst zu werden. Von daher finde ich nicht, dass sich das widerspricht. Was sind denn so deine Erkenntnisse oder sag mal Schlagzeilen, die du aus deinem Berufskontext als Beraterin, Organisation mit uns teilen kannst?
1: Jetzt speziell so zum Thema Gewichtsdiskriminierung, Fettfeindlichkeit oder allgemeiner?
0: Allgemeiner,
1: gerne. Allgemeiner. Vielleicht eine Schlagzeile ist, dass Diskriminierung ständig passiert und meistens ungewollt. Ich glaube, das ist eine ganz unangenehme Erkenntnis, die viele Menschen dann haben. Also ich mache zum Beispiel so Trainings, Diversity-Trainings, wo es eben auch darum geht, sich mit eigenen Prägungen auseinanderzusetzen etc. Und klar, es gibt Menschen, die wollen bewusst diskriminieren, aber die meisten Menschen, zumindest auch die bei mir so in Fortbildung sitzen, die wollen nicht diskriminieren. Und gerade wenn ich dann natürlich dann in Kontexten bin, wo Menschen eh schon sagen, Inklusion ist mir wichtig, Diversität ist mir wichtig, wir fühlen das hier vorantreiben und dann stellen die fest, oh, aber ich bin mit meinem Verhalten oder mit dem, was ich halt gelernt habe, wie ich mich verhalte, diskriminiere ich auch immer wieder unabsichtlich und ich bin Teil des Problems. Ich reproduziere bestimmte Sachen, das ist oft eine sehr schmerzhafte Erkenntnis. Aber total, die ist total wichtig, weil ich kann ja Diskriminierung nicht abbauen, wenn ich nicht darüber reden kann und vor allem, wenn ich es auch nicht erkennen kann. Und viele, also zum Beispiel das Thema Rassismus. Ich habe in Trainings sehr viele weiße Menschen zum Beispiel sitzen, die das natürlich ganz schlimm finden, diese Erkenntnis, dass sie rassistisch diskriminieren, aber die eben auch als weiße Menschen oft gar nicht erkennen, wenn rassistische Diskriminierung passiert, weil vieles davon auch so fein ist und so subtil abläuft, dass sie das gar nicht als Diskriminierung erkennen würden.
0: Kennst du die Kritik, dass warum weiße Menschen über Rassismus überhaupt Trainings machen?
1: Nee, sag mal.
0: Naja, also weil weiße Menschen in der Regel ja nicht betroffen sind von Rassismus und das wiederum kritisiert wird, dass weiße Menschen dann darüber sprechen. Mhm. Kennst du die Kritik oder hast du die schon mal gehört?
1: Ich überlege gerade. Ich glaube, ich kenne sie so nicht. Sag mal gerne noch ein bisschen mehr dazu.
0: Gibt gar nicht so viel mehr, sondern es ist einfach so, dass jemand aus einer privilegierten Sicht, der eben wenig von Rassismus betroffen ist, darüber referiert und andere Menschen aufklären möchte.
1: Mhm.
0: Und dass es eher, oder nehmen wir mal ein anderes Beispiel, adaptiert zum Thema Fettfeindlichkeit, ja. Wenn jetzt eine schlanke Person oder eine schlanke lesende Person über ja. Fettfeindlichkeit referiert, wird sie, okay. kann sie nicht ernst genommen werden. Weißt du, das meine ich.
1: Die Ebene meinst du, okay. Mhm. Ja, also das ist, genau, das ist ständig ein Thema. Also zum Beispiel für einen, also da, wo ich meine Ausbildung gemacht habe, wenn ich für die Trainings mache, für den Verein, dann wird immer darauf geachtet, dass man eben im Tandem unterwegs ist und eben sowas idealerweise nicht passiert, dass da zum Beispiel nur zwei weiße Menschen vorne stehen und über Rassismus reden oder eben über welche Kategorie es, oder, ne, also welchen Schwerpunkt es dann auch gerade immer gibt. Ja, also das ist eine große Frage. Genau, wer macht Bildungsarbeit zu welchem Thema? Auf jeden Fall. Wer ist da wie positioniert? Und gleichzeitig gibt es eben auch so das Thema, und das ist für mich gar kein Aber, sondern eher dieses gleichzeitig eben, was ich vorhin meinte, mit wenn man halt zu eigenen Unterdrückungsformen, zu eigenen Formen der Diskriminierung Bildungsarbeit macht, ist das halt eben auch unglaublich anstrengend. Ne? Mhm. Das ist, ja, total. Aber ja, also jedenfalls, ich glaube, so eine Schlagzeile wäre eben dieses, wir diskriminieren alle eigentlich auch ständig. Und es ist eben, ja, wäre wichtig, da mehr hinzugucken. Hm.
0: Was gibst du denn oder was kannst du jemanden an die Hand geben, der das gerade bemerkt?
1: Was ich oft mache am Anfang von Fortbildung, von Trainings, ist, dass ich wirklich einmal diese Setzung mache, wir haben alle Vorurteile, wir haben das alle gelernt. Und dass ich auch, ich habe meistens wirklich so eine PowerPoint-Folie dazu oder eine Karte, wo ich dann sage, dass eben auch starke Gefühle zu diesen Prozessen dazugehören. Also auch unangenehme Gefühle und dass das total normal ist und dass ich halt, ich bitte dann immer darum, im Gespräch zu bleiben und idealerweise nicht auszusteigen, also innerlich auch auszusteigen aus dem Ganzen. Aber ich, also das heißt, ich kündige schon mal bestimmte Sachen an. Das ist tatsächlich oft hilfreich. Und dass es ja auch irgendwie logisch ist, dass unangenehme Gefühle da entstehen, wenn man bemerkt, man ist Teil von einem Ungleichheitssystem, von einem Machtverhältnis und man ist auf der Seite, die davon profitiert, zum Beispiel in Form von Weißsein eben oder in Form von Dünnsein, das ist für viele Menschen erstmal eine ganz furchtbare Erkenntnis, ne? Gerade wenn diese Menschen bestimmte Werte vertreten, aber da müssen wir halt alle durch, um was verändern zu können.
0: Wie können wir uns denn vom System freimachen?
1: Ich würde da direkt auch eine Frage stellen. Nämlich, ich weiß tatsächlich nicht, ob wir uns komplett freimachen können. Also wir leben ja in Gesellschaft und ich würde immer denken, man kann da nicht raustreten. Und gleichzeitig würde ich sagen, dass aber auch in diesem System, in diesen miesen Rahmenbedingungen oder nicht hilfreichen Rahmenbedingungen, dass da trotzdem ganz viel möglich ist. Man kann jetzt, also zum Beispiel, ich nehme jetzt mal das Thema Körper und vielleicht auch nochmal so das Thema Gewicht. Es ist ja möglich, anders darüber nachzudenken. Also wir haben diese dominierende Perspektive von dick sein ist schlecht, dünn sein ist gesund und etc. Ne? Alles, was da so dranhängt. Und es ist ja trotzdem möglich, anders darüber nachzudenken. So, also verbietet einem ja keiner. Es ist halt eine Perspektive, die muss man irgendwann im Leben mal kennenlernen. Oder wenn man Glück hat, lernt man sie irgendwann im Leben kennen und kann damit was anfangen und kann dann vielleicht, ja, vielleicht ist das an der Anfang eines persönlichen Entwicklungsprozesses. Aber es gibt die Möglichkeit, die ist nicht verboten. So, das ist nicht so populär, die Perspektive, aber es gibt sie. Und ich glaube einfach diese Freiheitsmomente, die es gibt und gerade so als, gerade privilegierte Menschen, haben ja, also was soll denn im schlimmsten Fall passieren, ne? So, wenn man bestimmte Sachen nicht mehr mitmacht. Also der Worst Case ist doch, man kriegt ein bisschen Gegenwind und dann gibt es Menschen im eigenen Umfeld, die das nicht gut finden. Aber es ist nicht lebensgefährlich.
0: Ich würde tatsächlich noch einen Schritt zurückgehen, weil ich glaube, wenn die Erkenntnis schon da ist, dann haben wir schon viel gewonnen. Also wenn dieser Schritt schon im Kopf da ist, zu sagen, oh, ich könnte, sollte anders auf eine Sache blicken. Mhm. Ich bin noch einen Schritt weiter vorne und ich würde behaupten, ohne dass ich Zahlen kenne, dass das die meisten Menschen betrifft. Das Problem liegt eher darin, dass Menschen eben nicht erkennen, dass sie Diversität und Diskriminierung auf den verschiedenen Ebenen betreiben. Und das, da sind wir auch wieder in den Medien und wie Medien uns treiben. Sei es, wer ist denn verantwortlich für Übergriffe und Kriminalität? Ja, Flüchtlinge beispielsweise, Thema Rassismus. Oder dass jemand sagt, naja, aber es ist doch auch ungesund, dass man dick ist. Und wenn man dicke Menschen in den Medien zeigt, dann propagieren wir ja ungesundes Leben. Und wenn, solange die Menschen immer noch mit dieser Denke rumlaufen, kommen sie ja gar nicht erst dazu, darüber nachzudenken, ich brauche diesen Schalter. Oder wir können auch wieder in Richtung in die Gender-Debatte gehen. Ist ja die spannendste Debatte, wer regt sich denn über Gendern auf und welche Geschlechtszuordnung es hat? Das sind in der Regel die Menschen, die gar nicht von der Debatte betroffen sind. Da können wir in alle Ebenen gehen. Oder wie behindertengerecht unsere nicht nur Gesellschaft, sondern Infrastruktur ist.
1: Ja,
0: und wie du vorhin als Einblick genannt hast, du bist aufgewachsen, ohne dass du hast dicke Menschen nirgends gesehen. Und das ist ja auch das Thema, dass viele Menschen in ihren kleinen Orten, Kreisen, wie auch immer, nicht jeder lebt in Berlin, sagt, es gibt doch gar nicht so viele Menschen mit Behinderungen. Warum muss man da jetzt so viel Geld investieren? Und da sehe ich das Thema.
1: Also ich sehe da auf jeden Fall auch ein Thema im Sinne von, ich glaube auch, dass das ein Riesenschritt ist, also überhaupt, oder dass das schon ein Riesen, auch Entwicklungsschritt ist, dahin zu kommen. Also es ist ja nicht nur die eigene Entwicklung, überhaupt diese Ideen, irgendwo über diese Ideen zu stolpern von, hey, es könnte auch anders sein. Das hat ja oft viel damit zu tun, wer ist im eigenen Umfeld unterwegs, was für Medien konsumiert man, kommt da diese Perspektive irgendwo mal vor? Also ist eine Glückssache auch. Und ich glaube, dann noch diesen Schritt zu gehen, zu denken, okay, hier könnte was sein, hier wäre es vielleicht gut, nochmal genauer hinzuschauen. Also da auch eine Neugier zu entwickeln und nicht sofort in der Abwehr so vielleicht drin zu bleiben. Das ist schon sehr viel und ich glaube, das ist halt der große Türöffner. Und ich würde auch mitgehen. Also ich würde mitgehen, dass das natürlich der große Stolperstein ist, dass wir eben umgeben sind. Also ich nenne das in meinem Podcast immer so Erzählung. Ne? Wir sind eben umgeben von einer Erzählung, die, genau, ich brauche es gar nicht immer wiederholen, also die eben bestimmte Dinge über Körper und über Gewicht aussagt und die so wirkt, als wäre es immer schon so gewesen, als wäre das ganz natürlich so und als wäre es gar nicht möglich, anders darüber nachzudenken. So, und das ist halt super schwer, wenn was sich so tarnt, als das ist natürlich und das war schon immer so. Dann da irgendwie überhaupt rauszukommen. Das ist schwer. Und wie gesagt, ich würde sagen, es gibt ganz viele Momente von Freiheit auch in diesem Schlechten. Aber ja, das ist schwer, überhaupt erstmal so dahin zu kommen. Und gerade natürlich auch für Menschen, die in Umfeldern leben, wo alle total fettfeindlich sind. Also wo die Herkunft von mir das ist, wo vielleicht in der eigenen Partnerschaft ganz viel Fettfeindlichkeit ist, im Freundeskreis, am eigenen Arbeitsplatz. Also ich finde, Arbeitsplätze und Fettfeindlichkeit ist auch ein eigenes Thema. Also was da oft an Unterhaltung abläuft, auch über Essen etc. oder Gewicht, das ist wirklich eine eigene Liga. Aber das heißt, es ist natürlich unheimlich schwer, wenn alle um dich herum das Gleiche sagen, dann dahin zu kommen, irgendwann zu denken oder das überhaupt irgendwann in Frage zu stellen.
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4: Herzlich willkommen bei den On-Air-Stories. In dieser On-Air-Story möchte ich euch die Sendung Oldie-Treff von Peter Ziermann vorstellen. Hallo Peter, schön, dass du da bist.
5: Ja, freut mich auch.
4: Was ist denn die Sendung Oldie-Treff genau? Also worum geht es?
5: Ja, ein bisschen old-fashioned Radio. Zum einen wird für ich ja seit 100 Jahren gefühlt durch, dass wir hier noch Plattenspieler im Studio haben, weil ich tatsächlich immer noch eigentlich 100% Vinyl spiele und Ja, mein Musikgeschmack, der liegt ja eigentlich eher bei internationalen Titeln, bei Beat und ja, vernünftigen Nummern der 60er, 70er Jahre. Aber ich spiele auch sehr viel deutsche Musik, bin nach wie vor jedes Wochenende auf dem Flohmarkt, sammle da irgendwelche Schallplatten ein. Und es gibt so einen Spruch, den ich auch seit Jahren mache. Bei mir kann sich jeder jeden Titel wünschen. Wenn jemand von Heino die schwarze Barbara haben will, dann kriegt er die auch. Ja.

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1: Herzlich willkommen zu einer weiteren On-Air-Story. Ich bin heute mit Rolf Gensrich im Studio, der die Sendung OK Beat macht.
2: Hallo, freue mich, dass ich hier sein darf.
1: Wie würdest du ansonsten deine Sendung generell beschreiben?
2: Die Sendung lässt sich eigentlich schlecht beschreiben. Also es gibt mehrere Varianten. Ich versuche, Gäste mir heranzuholen aus allen möglichen Gegenden, so Sachen, die mir über den Weg laufen. Das kann also der Würstchenverkäufer sein bis hin zu irgendwelchen kleinen Aktionen, Grundeinkommen zum Beispiel oder kleine Parteien oder aber Musiker, die mir auf der Straße auffallen, die nicht dann mal meine Visitenkarte geben und sagt, kommt doch mal vorbei, meldet euch doch mal.
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